0: als 100 Menschen ums Leben gekommen. Die Regierung in Bogotá hat den nationalen Notstand ausgerufen. Passagiere der Lufthansa müssen erst einmal keine weiteren Pilotenstreiks befürchten. Wie deren Gewerkschaft am Abend mitteilte, hat sie sich mit der Fluggesellschaft auf eine Schlichtung geeinigt. Die Übergriffe auf Bahnmitarbeiter in Regionalzügen haben zugenommen. In der ersten Jahreshälfte gab es fast 1000 Fälle, ein Anstieg von 14% gegenüber dem Vorjahreszeitraum. Bei der Leichtathletik-EM in Birmingham hat es die ersten deutschen Medaillen gegeben. Einmal Silber und einmal Bronze. Martin Roschitz berichtet.
1: Ganz starkes Finish von Florian Brem über 5000 Meter. Auf der Zielgeraden konnte ihn nur noch der norwegische Superstar Jakob Ingebrigtsen überholen. Zuvor hatte Kugelstoßerin Yemisi Mabry die erste Medaille für den DLV geholt. 19,5 Meter reichten zum dritten Platz hinter der Niederländerin Jorinde van Klinken und deren überragender Landsfrau Jessica Schilder, die Kugel über einen Meter weiter stieß als ihre Konkurrentinnen.
0: Und das war WDR aktuell. Das Wetter in Nordrhein-Westfalen. In der Nacht klar und trocken bei 15 bis 7 Grad. Am Tage überall sonnig, dazu in Warburg bis 24 Grad, in Duisburg bis 25 und in Brühl bis 26 Grad. Auch am Mittwoch sonnig bis 32 Grad und am Donnerstag wolkenlos bis 36 Grad. Die Zeit 2.03 Uhr.
2: Das Neueste aus dem Verkehrszentrum in der Popnacht. A7 Kassel-Hannover zwischen Kassel-Nord und Hedemünden. 6 Kilometer Stau nach einer Sperrung. Und die A96 München Richtung Lindau ist zwischen Memmingen-Nord und Aitrach wegen einer Nachtbaustelle bis ca. 4 Uhr gesperrt. Gute Fahrt durch die Nacht.
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2: 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Hallo Deutschland, hallo Welt. Wo steckt da denn der schwarz-rot-goldene Deutschland-Dartpfeil? Einschlägig ist der Tipp. Und wir wissen, er steckt nicht im Norden von Deutschland. Wir versuchen es weiter, beziehungsweise wer versucht es weiter, sich ranzufragen. 0722 1211.
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0: Es ist Montag, 14.12 Uhr bei Popnachthörer Stefan. Der lebt auf Hawaii. Guten Morgen oder hallo.
1: Guten Morgen und hallo.
0: Du hast eine Bäckerei auf Hawaii?
1: Ja, auf der Insel Maui.
0: Maui.
1: Im Westen der Insel.
0: Ja, und da bist du einfach, hast du keinen Bock mehr gehabt auf Hamburg, wo du eigentlich herkommst, hast gesagt, ach, Hawaii. Nicht nur Urlaub machen, sondern direkt leben, sondern...
1: Das haben zwar viele gedacht nach dem Motto, ihr habt euren Traum erfüllt, aber nein. Das war eigentlich eine soziales Projekt, Reise meiner Frau. Und dann gab es viele Zusammenhänge und Schicksale im positivsten Sinne, die dazu geführt haben, dass meine Frau und ich Anfang 2020 eine Bäckerei hier auf Hawaii übernommen haben und haben dann deutsche Bäckermeister eingestellt und haben nicht nur hawaiianische Brotprodukte und Sweetbread und Muffins und so weiter angeboten, sondern eben auch dann ab 2020 die deutschen Produkte. Allerdings war es natürlich, wenn man 2020 Anfang etwas übernimmt, schwierig, war natürlich, wie wir dann Covid kam. Das war
0: da war was, ja. Und das Deutsche, die deutschen Backwaren kommen da gut an? War das eine Marktlücke da auf Hawaii?
1: Das war also auf Hawaii gibt es keine europäische in dem Sinne und schon gar keine deutsche Bäckerei. Und insofern ist das nicht einfach, aber man lebt im Paradies, aber man muss auch arbeiten.
0: Okay, aber es läuft, das ist gut. Also muss ich nicht es beschweren, ne? alles gut.
1: Nein, tue ich nicht.
0: Und wir sind ja sowieso immer mit dabei. Danke, dass du uns da kurz mit hingenommen hast. Aber wir haben eine Aufgabe zu erledigen noch. Wir suchen ja immer noch den Deutschland-Dartpfeil, von dem wir bisher nur wissen. Genau. Einstiegstipp, einschlägig. Und wir befinden uns nicht im Norden des Landes, sondern darunter. Und zwar in den alten Bundesländern, wie der Tommy vorhin gesagt hat. Dann frag mal weiter.
1: Also so viele Bundesländer im Süden gibt es nicht. Aber ich mache jetzt einfach mal aufgrund einer Vermutung eine Frage, ob das eventuell in Rheinland-Pfalz sein könnte.
0: Nein.
1: Das ging aber schnell.
0: Ja. War ja eine kurze Antwort. Ich hab's da ja nicht so schwer wie du. Du musst ja die längeren Fragen überlegen. Ich muss nur Ja und Nein sagen. Und zweimal Nein darfst du noch. Wie machen wir weiter?
1: Wie machen wir weiter? Dann nehme ich mal flächenmäßig das größte Bundesland, glaube ich, ist es. Dann nehmen wir mal, ist es denn in Bayern?
0: Ja.
1: Aha. Und jetzt geht es natürlich darum, weil es so groß ist, ist das Ganze eher im südlichen Bereich von Bayern?
0: Nee, würde ich nicht sagen.
1: Grenze.
0: Ja, okay. Aber nee. Ja, es ist, die Frage, wo ist die Mitte, weißt du?
1: Ja, ist richtig.
0: Genau. Aber ja,
1: aber also, zumindest... Ja.
0: Genau, also Süden wäre ja so München, Kempten, aber wir sind nördlicher als München. Nördlicher als Augsburg auch.
1: Okay. Gut, das waren jetzt bereits drei Nein soweit.
0: Nee, zwei. Oder habe ich falsch mitgezählt? Nicht Rheinland-Pfalz und nicht im Süden von Bayern.
1: Im Süden, ja, aber doch. Dann haben wir noch einen übrig.
0: Ja.
1: Das ist jetzt nicht ganz einfach.
0: Du könntest ja nach Westen und Osten fragen vielleicht.
1: Ja, genau. Dann fragen wir mal, ob das Ganze eher im Osten von Bayern liegt.
0: Nein. Das ist dein drittes Nein.
1: Gut.
0: Hast du dir aber sehr gut verdient, Stefan. Also, wir befinden uns nicht im Osten und nicht im Süden von Bayern, aber irgendwo in Bayern. Einschlägig ist der Tipp. 07221211. Stefan, danke dir fürs Ranfragen. Liebe Grüße nach Hawaii. Weiterhin frohes Brötchen backen.
1: Grüße zurück.
0: Ciao.

0: Heute sind wir aber very international. Von Hawaii geht's jetzt nach Sydney zu Peter. Hallo.
1: Hallo, guten Morgen.
0: Du läufst gerade da so mit uns durch die Stadt, oder?
1: Durch den Park.
0: Durch den Park. Hast du
1: einen riesengroßen Park, ja.
0: Popnacht immer dabei. Eben hast du noch im Café gesessen, hast aber gedacht, weil ich mich beschwert habe, weil es bei dir so laut ist, bist du jetzt einfach mal weitergezogen.
1: Ich bin normalerweise Busfahrer und höre ich und alle meine Fahrgäste, ob sie wollen oder nicht, ja, die Popnacht jeden Tag.
0: Sehr gut, du bist Botschafter in Sydney, der Popnacht, das finde ich toll. Ja, und wie finden das die Australier so, wenn da deutsches Radio läuft?
1: Ja, ich habe bis jetzt noch keinen negativen Feedback bekommen. Nee. Also Musik ist ja einzigartig.
0: Ja, und wenn geredet wird?
1: Da höre ich zu. Die anderen weiß ich nicht, was die machen.
0: Na gut.
1: Keine Ahnung.
0: Okay, aber gerade außer Dienst, deswegen kannst du dich hier kümmern um den Deutschland-Dart-File, wo der möglicherweise stecken geblieben ist. Wir wissen, einschlägig.
1: Genau.
0: Wir wissen, wir sind in Bayern, wir sind nicht im Süden von Bayern und wir sind auch nicht im Osten von Bayern. Jetzt kommst du.
1: Jo, Bayern ist ja unterteilt in Regierungsbezirke, Oberbayern, Niederbayern, Franken, Schwaben und so weiter.
0: Gott, jetzt mach nicht
1: ich
0: sowas
1: mal von
0: mit
1: aus,
0: mir.
1: Das ist, ja, da bin ich schon, da machen wir das richtig, oder?
0: Ja, wo finde ich das denn jetzt raus? Ich gucke mal.
1: Ach so.
0: Ja, aber mach ruhig. Was ist deine Frage?
1: Ja, das ist, es ist an der Grenze zwischen Bayerisch-Schwaben und Unterfranken, in der Nähe von der A7.
0: Ja, das ist richtig.
1: Ja, genau. Und ich vermute mal, dass in der Sache selber, die ist so groß, dass da eine Stadt drin liegt.
0: Ja, ich fürchte, lieber Peter, du kennst die Lösung.
1: Ja, ich komme aus Augsburg ursprünglich. Ich habe vor ein paar Wochen schon mal im Bus rumgeschrien, als er nach der Fuggerei gefragt hat, weil ich konnte nicht anrufen. Ich bin hier gefahren.
0: Du meinst ich?
1: Du, ja, genau,
0: ja.
1: Richtig. Und soll ich versuchen zu lösen?
0: Wir warten alle gespannt drauf.
1: Ja, das Nördlinger Ries.
0: Jawohl.
1: Der Nördlinger Ries.
0: Das Nördlinger Ries ist einer der am besten erhaltenen Asteroidenkrater der Welt. Entstanden vor rund 15 Millionen Jahren durch den Einschlag eines Asteroiden mit einem Durchmesser von über einem Kilometer, mit einer Geschwindigkeit von etwa 70.000 Kilometern pro Stunde, drang er 4 bis 5 Kilometer in die Erde. Dabei entstand ein mehrere hundert Meter tiefer Krater mit einem Durchmesser von 24 Kilometern. Alles Leben im Umkreis von etwa 100 Kilometern wurde dadurch ausgelöscht. Heute liegt, wie du gerade richtig gesagt hast, mitten im Krater die bayerisch-schwäbische Stadt Nördlingen. Der Krater ist wegen seiner Größe und der starken Verwitterung nur aus der Luft deutlich zu erkennen. Nicht, wenn man da ist. Wenn man drin steht, sieht man es nicht, aber wenn man von oben drauf guckt, dann sieht man es ganz eindeutig, dass da zwischen der Schwäbischen Alb und der Fränkischen Alb so ein Riesenloch ist. Peter?
1: Ja, man kann es sehen, wenn man auf der Straße von, ich weiß nicht welche, das ist die B irgendwas, Richtung Nördlingen, von Augsburg kommt Richtung Nördlingen,
0: ja.
1: Ist man so ein bisschen auf einer Anhöhe, da kann man das erkennen und da kann man das sehen.
0: Geil, oder? Du warst da schon oft genug.
1: Ja,
0: hast du noch irgendwelche Infos, die ich jetzt vergessen habe?
1: Fun Fact. Charlie and the Chocolate Factory. Der Abspann, der wurde da gedreht.
0: Ach, wirklich? Guck mal, was du alles weißt, Peter. Und das aus Sydney.
1: Und das aus Sydney, ne?
0: Dann danke ich dir fürs Lösen und Erlösen, wie immer. Das Popnacht-Goodie deiner Wahl schicken wir dir natürlich nach Sydney und das hängst du dir dann in deinen Bus, okay?
1: So ist es. Da freue ich mich drauf.
0: Alles Gute. Liebe Grüße.
1: Jo, danke.
0: Ciao.
1: Tschüss.

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2: 2.33 Uhr ist es, das Neueste aus dem Verkehrszentrum in der Popnacht mit nur einer Meldung. Die A96 München Richtung Lindau ist zwischen Memmingen Nord und Aitrach wegen einer Nachtbaustelle bis ca. 4 Uhr gesperrt. 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Hi.

0: 2.42 Uhr in der Popnacht. René aus Echte Niedersachsen ist am Telefon.
1: Guten Morgen.
0: Guten Morgen. Kein echter Lkw-Fahrer mehr, obwohl du Lkw fährst. Du bist aber mit deinem Lkw offensichtlich nicht so zufrieden.
1: Geht so.
0: Geht so. Also es ist ein Lkw. Jeder normale Mensch würde sagen, es ist ein Lkw. Aber weil du schon mal was Größeres gefahren bist und leider ein Downgrade hattest, würdest du dich nur noch so als halben Lkw-Fahrer bezeichnen. Habe ich das richtig verstanden?
1: Ja, genau.
0: Wie viele Tonnen fährst du denn da durch die Gegend?
1: Ich fahre 12 Tonnen.
0: Na also, das ist doch immer noch was. Wiegt immer noch mehr als mein Auto.
1: Das kann sein.
0: 2,5 hat meins.
1: Aha.
0: Ja. René, müssen wir dich irgendwie trösten oder alles gut?
1: Nein, es ist nur das Problem, dass diese A7 zwischen Fahrtrichtungen Kassel, ja, AP de Münden gesperrt ist. In beide Richtungen. Also von... Da ist eine Waldbrand und der ist seit gestern Mittag.
0: Ja.
1: Und da ist eine Vollsperrung zwischen Hedemünden, Anschlussstelle Hedemünden und Hannmünden.
0: Okay.
1: Also zwischen Richtung Fahrtrichtung Kassel, ab Hedemünden ist gesperrt, weil ich bin selber eben Umleitung gefahren. Die Autobahn ist gesperrt ab der Abzweigung A38.
0: Super. Also nicht super, aber danke, dass du uns das gemeldet hast. Wenn wir dich nicht hätten, René.
1: Ich gebe mal einen Tipp, guck mal in Google Maps, da ist es gesperrt.
0: Okay.
1: Also,
0: das bedeutet ja, wenn man mit Navi fährt, dann wird man da drum rumgeleitet.
1: Naja, aber wäre nicht schlecht für Leute, die ein bisschen weiter oben kommen, ob sie sich vielleicht nicht gleich umorientieren und gleich komplett woanders da fahren. Weil diese Umleitung ist nicht so unbedingt lustig.
0: Ja, okay.
1: Wenn man dann durch Hannmünden fahren muss, was etwas nicht so ganz...
0: Nicht so toll ist. Vor allem, wenn man mehr fährt als 12 Tonnen.
1: Vor allem, wenn man mehr fährt wie 2,5 Tonnen.
0: Okay. Alles klar, René. Gute Weiterfahrt. Danke fürs
1: Melden.
0: Ja?
1: Beide Richtungen gesperrt. Ab Hannmünden von Kassel aus Richtung Hannover.
0: Haben wir, René.
1: Okay.
0: Danke dir.
1: Ciao. Dankeschön. Ich wünsche euch einen schönen Tag noch.
0: Wir dir auch. Auf Wiedersehen.

0: Wir greifen ein in die friedliche Stille des Campingplatzes in Wena in Ostfriesland. Da ist Popnachthörer Lars gerade mit seinem Camper, der Familie. Hallo Lars.
1: Ja, hallo Dennis, ich grüße dich.
0: Strenge Nachtruhe jetzt?
1: Ja, ich muss auch leise sprechen, sonst fliege ich hier vom Campingplatz.
0: Und Radio darf auch nicht so laut sein, ne?
1: Nee, höre ich mit Kopfhörern.
0: Ja. Wie ist es da? Ist es zu empfehlen, wo du da gerade bist?
1: Ja, wenn ich das jetzt empfehle, ist es nicht mehr so ruhig, wie es sonst war.
0: Naja, aber es darf ja nachts doch eh niemand mehr auf den Campingplatz fahren, oder? Ich bin da
1: genau.
0: Das jetzt ja diese Regeln jetzt erstmal kennengelernt, weil ich war bisher kein Camper. Meine Eltern machen das seit ein paar Jahren schon. Hab jetzt aber mir so ein Dachzelt mal geholt für mein Auto. Und war da neulich das erste Mal richtig Camping aus dem Campingplatz, also über Nacht. Und da gibt's ja so seine eigenen Regeln, ne? Also zwischen 22 Uhr abends und 6 Uhr morgens bleibt die Schranke zu, da darf keiner rein oder raus. Und da ist auch Ruhe angesagt.
1: Ja. Ja, hier sogar bis 8 Uhr.
0: Ach echt,
1: so lange? Raus hier, ne? Ja, richtig.
0: Was für Langschläfer da bei euch. Und die sanitären Anlagen sind die... Hat man da lieber seine eigenen dabei oder kann man da das Waschhaus benutzen?
1: Nee, ist alles okay.
0: Okay.
1: Alles
0: super. Das ist sehr gut. Was wolltest du denn, Lars?
1: Ja, ich hatte mich so ein bisschen gewundert. Du hast da irgendwie gesagt, dein Auto wiegt 2,5 Tonnen.
0: Ja.
1: Das ist schon ziemlich mächtig. Was fährst du denn für ein Panzer?
0: Kein Panzer, das ist ein Elektroauto. Die sind so schwer.
1: Uiuiui.
0: Das ist der Akku. Okay. Denk da unten dran. Es sind nicht ganz 2,5 Tonnen, aber fast. Und das Problem ist, mit meinem Führerschein darf ich dann gar nicht so viel zuladen. Weil ich glaube, ich darf nur 3 oder 3,5 oder sowas, glaube ich, maximal. Ich bin in so einer Zeit in diese Führerscheingeschichte reingerutscht. Da hat man standardmäßig nur, glaube ich, den bis 3 oder 3,5 Tonnen machen dürfen.
1: Ja, ja, ich glaube, 3,5 Tonnen ist das.
0: Ja. Nee, aber Elektroauto. Ja. Ich kann es nur empfehlen.
1: Ja,
0: aber ich glaube, mit dem Camper, die Camper sind noch nicht so weit. Da brauchen wir schon noch einen Diesel.
1: Ja, ich fahre einen Bulli, Baujahr 98.
0: Ja.
1: Der schluckt ordentlich Diesel.
0: Na, wer sich's leisten kann, Lars.
1: Ich hab auch einen Aufkleber hinten dran, da steht drauf 0% Elektro.
0: Okay. Na gut, Lars, dann hab auf jeden Fall einen schönen Urlaub weiterhin.
1: Ja,
0: und halt dich bitte an alle Regeln auf dem Campingplatz. Das ist sehr wichtig.
1: Ja, immer.
0: Mach's gut.
1: Gartenzwerge sind voll.

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1: Die Nachrichten mit Ronald Lessig. Guten Morgen.
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1: Der Westen von Kolumbien ist von einem Erdbeben erschüttert worden. Mehr als 110 Menschen kamen ums Leben. Die Regierung in Bogotá hat den nationalen Notstand ausgerufen. Christoph Johansen berichtet.
2: Das Beben der Stärke 7,4 ereignete sich am frühen Morgen Ortszeit um kurz nach 7:30. Menschen liefen in Panik aus ihren Häusern, um sich in Sicherheit zu bringen. Bilder von vor Ort zeigen eingestürzte Gebäude, Trümmerhaufen und den umgeknickten Turm einer Kathedrale. Noch immer suchen Einwohner und Einsatzkräfte in den Trümmern nach Überlebenden und Opfern. Zum Teil fielen die Mobilfunknetze und die Stromversorgung aus. Es ist das stärkste Erdbeben in Kolumbien seit mindestens 10 Jahren. Betroffen ist vor allem der mittlere Westen zwischen Cali und Medellin.
1: Passagiere der Lufthansa müssen vorerst keine weiteren Streiks der Piloten befürchten. Wie die Gewerkschaft Vereinigung Cockpit am Abend mitteilte, hat sie sich mit der Fluggesellschaft auf ein Schlichtungsverfahren geeinigt. Dabei geht es um offene Fragen in der laufenden Tarifrunde. Bei der Leichtathletik-Europameisterschaft in Birmingham hat es die ersten deutschen Medaillen gegeben. Florian Brem hat im 5000-Meter-Lauf überraschend Silber gewonnen und zeigte sich überglücklich.
3: Es ist Wahnsinn, dass ich jetzt hier stehe. Ich habe davon immer geträumt. Also ganz ehrlich, ich gehe oft laufen und dann, wenn ich nichts zu tun habe, dann tagträumt man ein bisschen. Und man stellt sich dann vor auch, was man im Interview sagt und wie man alles toll erklären kann. Und jetzt stehe ich hier und weiß ehrlich gesagt nicht, was ich sagen soll.
1: Kugelstoßerin Yemisi Bamri holte Bronze für Deutschland. Und auch das ist noch wichtig. In Russland geht die Unterdrückung der Opposition weiter. Ein Gericht hat die Partei Jabloko von der Parlamentswahl ausgeschlossen. Die Spediteure in NRW befürchten Folgen durch das Niedrigwasser des Rheins. Weil LKW viele Frachtschiffe ersetzen, könnte es zu weniger Aufträgen für Binnenschiffer kommen. Behörden in Sachsen-Anhalt dürfen AfD-Mitgliedern ihre Waffen entziehen. Das hat das Oberverwaltungsgericht in Magdeburg entschieden. Der Großbrand in der Nähe von Zwisthal im Rhein-Sieg-Kreis ist gelöscht. Das Feuer war auf einem Feld ausgebrochen, die Ursache ist unklar. Lena Wensch berichtet.
4: Mehr als 150 Einsatzkräfte und ein Hubschrauber haben in Zwisthal gegen die Flammen gekämpft. Und das mit Erfolg. Das Feuer ist inzwischen gelöscht und ein großer Waldbrand, wie wir ihn aktuell aus Frankreich oder Griechenland kennen, konnte entsprechend verhindert werden. 40 Einsatzkräfte bleiben noch bis in die frühen Morgenstunden vor Ort und halten eine Brandwache. So können aufflammende Glutnester schnell gelöscht werden.
1: Das war WDR aktuell. Das Wetter in Nordrhein-Westfalen. In der Nacht klar und trocken bei 15 bis 7 Grad. Am Tage überall sonnig, dazu in Aalen bis 24 Grad, in Düsseldorf bis 25 und in Kerpen bis 26 Grad. Auch am Mittwoch sonnig bis 32 Grad, am Donnerstag wolkenlos bis 36 Grad. Es ist 3.03 Uhr.
5: Das Neueste aus dem Verkehrszentrum in der Popnacht. Vorsicht auf der A61 Koblenz Richtung Ludwigshafen. Auf der Talbrücke Moseltal steht ein defekter LKW. Und die A96 München Richtung Lindau ist zwischen Memmingen Nord und Aitrach wegen einer Nachtbaustelle bis ca. 4 Uhr gesperrt. Kommt gut durch die Nacht.
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5: 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Hallo Deutschland, hallo Welt. Die dunkelste Stunde der Nacht hat uns eingeholt. Wir stecken wieder bis zum Hals gemeinsam drin. Im großen, dunklen, tiefen, schwarzen 3-Uhr-Loch. Die Schultern hängen, der Rücken buckelt, die Augenlider sind schwer. Aber da holen wir uns doch wieder raus gemeinsam mit den 3 nach 3. 3 Songs, die ihr entscheidet, weil ihr ja wohl am besten wisst, was euch jetzt so richtig pusht. Was darf es denn sein? Die 2 goldenen Regeln sind wie immer. Der Song darf heute Nacht nicht schon gelaufen sein. Und wir müssen den in unserer Datenbank drin haben, sonst ist alles erlaubt. Eure Vorschläge jetzt per WhatsApp oder Signal an die 07221 2011.
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0: Wo ist meine Spannungsmusik? Ohne Spannungsmusik geht hier gar nichts bei den 3 nach 3. Mist, ich habe die wieder vergessen, weil ich die ganze Zeit schon checke. Ich muss ja mal parallel bei den ganzen Wünschen, das, um euch mal so einen Einblick zu geben, wie ich das hier Backstage machen muss. Weil wir können ja nur die Sachen spielen, die wir auch wirklich haben bei den 3 nach 3. Ne? Und ihr wünscht euch manchmal oder sehr oft auch Sachen, die gar nicht in unserer Datenbank drin sind. Und ich muss das immer gegenchecken, damit ich jetzt hier nicht gleich auflaufe und dann irgendwelche 3 Songs ziehe, die wir alle nicht in der Datenbank haben. So, deswegen ist es für mich immer ein bisschen stressig. Ich mache jetzt auf jeden Fall auf Stopp. Alles, was jetzt noch reinkommt, ist nicht mehr dabei. Und wir losen wie immer aus. Blind. Das heißt, ich ziehe jetzt unter allen Vorschlägen, die ihr die letzten 3 Songs hier reingeschickt habt, die 3 Songs raus, die dann heute unsere 3 nach 3 werden. Wir geben hier mehr oder weniger die Kontrolle ab. Ne? Alles, was jetzt hier gleich aus eurem Radio rauskommt, es liegt nicht in unserer Hand, sondern das ist irgendwelchen Musikherzchen der Popnachthörer entsprungen, die das jetzt ganz dringend brauchen, um wach durch die toteste Stunde der Nacht zu kommen. Das tiefe, dunkle, böse 3-Uhr-Loch. Also, wir ziehen. Ich scrolle mit zuhenden Augen mal 1, 2, 3, 4, 5, 6 mal runter und 2 mal wieder hoch und lande auf dem Nico. Moin, Dennis. Habt ihr am Samstag vermisst? Hä? Wieso am Samstag? Kennen wir uns? Ich weiß es nicht. Für die 3 nach 3 wünsche ich mir auf jeden Fall Cord Up von Usher. Grüßchen aus der Backstube von Nico. Mhm. Okay, weiter geht's. Oh, das ist eine Sprachnachricht. Ich muss den Regler hier hochziehen, damit wir was hören. Wer ist denn da?
1: Guten Morgen, Dennis.
0: Moin.
1: Hier ist der Frank.
0: Hallo, Frank.
1: Ja, schön wäre 3 nach 3. You're my heart, you're my soul von Modern Talking.
0: Okay, wenn es denn unbedingt sein muss.
1: Lass die 80er knallen.
0: Ja, ja, machen wir. Alles klar, Frank. Du hast dich, du wirst dich verewigen hier in dieser Nacht. Und dann brauchen wir noch ein Finale. Und das kommt von... Wen haben wir denn da? Steffel? Guten Morgen, Dennis. Ich wünsche mir von Wanda das Lied Bologna. Liebe Grüße und vielen Dank für das tolle Programm. Sehr gerne. Auf geht's. Das sind eure 3 nach 3.

Tja, schade. Gerade jetzt kommt ein Falschfahrer. Achtung, auf der A48 Koblenz-Dernbach zwischen Hörgrenzhausen und Dreieck-Dernbach kommt euch ein Falschfahrer entgegen. Fahrt äußerst rechts, nicht überholen. Auf der A48 Koblenz-Dernbach zwischen Hörgrenzhausen und Dreieck-Dernbach ist ein Falschfahrer unterwegs. Vorsicht in beiden Richtungen.

Das waren aber kurze 3 nach 3. Normalerweise kommen wir so kurz vor halb oder um halb raus. Da haben wir jetzt noch 2 Songs Zeit hier. Aber erstmal bedanken wir uns bei Popnachthörer Frank, bei Steffel und Nico für die 3 nach 3 heute. So machen wir das, weil wir höflich sind. Und wenn euer Wunsch nicht dabei war, nicht weinen, trocknet euch die Tränen, recycelt den einfach morgen wieder oder denkt euch was Neues Tolles aus. Morgen gibt es eure nächste Chance für die 3 nach 3 hier in der Popnacht. Hier ist Harry Styles, American Girls.

Yes, genau. Find you in der Popnacht. Und Marco, der Irre in seinem LKW, hatte Spaß, während hier eben Modern Talking bei der 3 nach 3 lief. Auf der einsamen Landstraße oder Autobahn oder wo er immer unterwegs ist. Auf jeden Fall kein Auto in der Nähe. Ja. Hauptsache, der Song hat seinen Zweck erfüllt. Und euch ganz viel Energie gegeben für die toteste Stunde danach. Bei Marco hat das wohl geklappt. Schön. Es ist 3.31 Uhr, das Neueste aus dem Verkehrszentrum. Entwarnung auf der A48 Koblenz-Dernbach. Kein Falschfahrer mehr zwischen Hörgrenzhausen und Dreieck-Dernbach. Vorsicht auf der A8 München-Stuttgart. Zwischen Merklingen und Mühlhausen steht ein defekter PKW. Und Vorsicht auf der A14 Magdeburg Richtung Halle. Zwischen Magdeburg-Stadtfeld und Wansleben steht ein defekter PKW. Kommt gut durch die Nacht. 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Hi.

0: Sind wir hier ein geiles Team? Oder sind wir ein geiles Team hier in der Popnacht-Community? Dann schmeißen wir uns rein in unser Lieblingsteam-Wachmachspiel.
1: Zwei Hörer, drei Gedanken.
0: Da spielen zwei von euch im Team miteinander um ein Popnacht-Goodie. Also eigentlich genau genommen um zwei, denn ihr spielt nicht gegeneinander, sondern gemeinsam miteinander. Und deswegen gewinnt ihr auch gemeinsam, wenn ihr gewinnt. Vielleicht verliert er auch. Das kann leider auch passieren bei diesem Spiel. Aber wir gehen einfach mal vom Besten aus, dass das heute ein guter Dienstag ist und ihr das packt. Funktioniert so: Ihr kriegt getrennt voneinander einen Begriff von mir genannt. Zum Beispiel sowas wie Modern Talking. Und dann sagt ihr einfach, ebenfalls getrennt voneinander, so viel, wie euch dazu einfällt, also Dieter Bohlen, Thomas Anders vielleicht, dann ein paar Hits aufzählen und so weiter. Und wenn ihr in drei

Gedanken übereinstimmt, dann gibt es für euch beide das Popnacht-Goodie. Es wird natürlich nicht Modern Talking werden. Beruhigt euch, ja, beruhigt euch. Aber irgendwas wird es werden. Kann auch ein Alltagsgegenstand sein, wie Tür oder so. Ne, ihr wisst, wie es funktioniert. Also, wer hat Bock, jetzt wach zu werden bei diesem Spiel? Denn das seid ihr danach definitiv, egal wie es ausgeht. 07-221-2011. Wer macht mit bei 2 Hörer, 3 Gedanken hier in der Popnacht?

0: mag schon sehr den Spirit hier von Claudia aus Lind in der Eifel und Bernd aus Alfter bei Bonn. Guten Morgen, ihr beiden.
1: Guten Morgen.
2: Guten Morgen.
0: Bernd hat gerade schon so cheering gesagt, Claudia, das schaffen wir zusammen.
1: Ja, natürlich.
0: Glaube ich auch dran. Ihr seid schon wach, weil Claudia ist auf dem Weg in Urlaub, ne? Für dich geht's nach Berlin und Potsdam.
1: Ja.
0: Was machst du da Schönes?
1: Ich besuche Schloss Sanssouci, ich fahre mit dem Busunternehmen mit, ja. Stadtrundfahrt in Berlin, ich werde auch meine Freundin aus Berlin treffen, die Birgit, ja, ja. Sowas.
0: Schön. Und Bernd, du bist quasi bei der Stadt Bonn, ne? Und ihr macht heute die Bäche sauber dort. Warum müssen die sauber gemacht werden?
3: Genau.
0: Ja, weil da viel Dreck drin liegt, weil die Leute ihren Müll da reinschmeißen,
3: ist,
0: oder was?
3: Ja, das einmal und dass es immer gut läuft, dass der Bach sauber ist und fließt.
0: Schön.
3: Das ist das.
0: Da machst du einen sehr, sehr wichtigen Job. Deinen Job hier hast du gerade schon erledigt. Wir haben uns gerade schon ins Reparé zurückgezogen und du hast, während Claudia in der Warteschleife war, mir schon 5 Dinge gesagt, die dir zu dem Überbegriff einfallen, den Claudia jetzt noch nicht kennt. Die wird sie aber gleich kennenlernen, Claudia. Und wenn du den kennenlernst, wenn ich ihn nicht sage, dann laufen 40 Sekunden los. In diesen 40 Sekunden hast du so viel Zeit, so viel wie möglich rauszuhauen, wie dir einfällt. Wenn ihr in 3 Gedanken übereinstimmt, gibt's für euch beide das Popnacht-Goodie, okay?
1: Ja.
3: Countdown. Yes, Claudia, super.
0: Claudia, du schaffst das. Dein Begriff ist, Achtung, Bernd, halt dich zurück.
3: Ich bin zurück jetzt.
0: Popnacht. Und los geht's.
1: Popnacht, SWR3, Elch, du, Bernd, Claudia, kurz vor 4, Radio.
0: Was hört man denn so in der Popnacht? Viel.
1: Musik.
0: Jawohl.
1: Juhu.
0: Eins noch.
1: Oh, scheiße.
0: Wer macht das denn hier so überwiegend, wenn ich nicht da bin?
1: Ja, der Moderator, ja.
0: Wie heißt er?
1: Nachts meistens nicht auf. Oh, scheiße.
0: Was gibt's noch so hier? Spaß und...
1: Bänder,
0: Ach, eins noch. Nur eins.
1: Ach, wer ist denn der Moderator? Oh, scheiße. Oh.
0: Musik hast du gehabt. SWR3 hast du auch gehabt. Dann hat der... Ne, wir sind vorbei schon, die 40 Sekunden.
1: Oh, schade.
0: Der Bernd hat noch gesagt Comedy. Und wie heißt der Moderator noch, der hier eigentlich jede Nacht talkt? Ben Sträubel.
1: Ja, und ich bin dann immer im Bett.
0: Ach nö, Claudia. Schade, ihr beiden.
1: Ja, schade.
0: Hätte mich gefreut, aber eine Sache ist sicher, ihr seid beide wach, oder?
1: Ja, sind wir. Aber kommen die klar, logisch. Ah, ja, tut mir leid.
0: Dann habt auf jeden Fall du einen schönen Urlaub, Claudia.
1: Ja,
0: in Berlin und Potsdam. Und Bernd, vielleicht findest du einen Schatz in den Bächen. Wir würden es dir wünschen.
3: Ja, danke schön.
0: Liebe Grüße nach Bonn.
3: Ciao.

0: 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Die Nachrichten mit Ronald Lessig. Guten Morgen. 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
1: Wenn man die Nase voll hat von dem unzuverlässigen Verkehrsträger Binnenschiff, dann wird man dauerhaft verlagern. Und diese Befürchtung, die habe ich.
2: Der Sprecher der NRW-Spediteure Ostrowski befürchtet, dass das Niedrigwasser des Rheins die Logistik durcheinander bringt. Weil schwerbeladene Schiffe nicht mehr fahren können, wird vieles über die Straße transportiert.
1: Die tragische Komponente bedeutet, dass jetzt nach unserer Schätzung ca. 35% der Güter vom Binnenschiff auf Lkw und Eisenbahn verladen werden, aber vor allen Dingen auf den Lkw. Und diese Güter kommen nach einer Normalisierung des Wasserstandes nicht wieder zurück.
2: Die Prognosen für den Wasserstand des Rheins sind schlecht. Mitte der Woche droht eine komplette Sperrung für den Schiffsverkehr zwischen Koblenz und Mainz. Bei der Lufthansa und ihren Tochterunternehmen gibt es vorerst keine weiteren Pilotenstreiks. Der Konzern hat sich mit der Gewerkschaft Vereinigung Cockpit auf eine Schlichtung verständigt. Andreas Gerlach berichtet.
3: Offiziell geht es um Regelungen der Altersversorgung und der Bezahlung. Kritisiert wird von Cockpit aber auch die Strategie des LH-Vorstands, Flugzeuge und die Crews in Töchter mit niedrigerer Bezahlung zu verlagern. Deshalb hat es in diesem Jahr schon 7 Tage lang Streiks der Piloten gegeben. LH gibt den Schaden daraus mit rund 150 Millionen Euro an.
2: Bei einem schweren Erdbeben in Kolumbien sind mehr als 100 Menschen ums Leben gekommen. Weitere Opfer werden unter den Gebäudetrümmern vermutet. Die Regierung in Bogotá hat den nationalen Notstand ausgerufen. Das Beben hatte laut der US-Erdbebenwarte eine Stärke von 7,4. Und auch diese Themen sind noch wichtig. In Regionalzügen der Bahn sind in der ersten Hälfte des Jahres knapp 1000 Bahnbeschäftigte angegriffen worden. Ein Anstieg um 15% zum Vorjahreszeitraum. Die frühere belgische Kaserne in Soest soll Bundeswehrstandort werden. Dort soll ein Ausbildungszentrum entstehen. Zurzeit leben dort Flüchtlinge. Der Großbrand in der Nähe von Swisttal im Rhein-Sieg-Kreis ist gelöscht. Das Feuer war auf einem Feld ausgebrochen. Die Ursache ist unklar. Bei der Leichtathletik-EM in Birmingham hat es die ersten deutschen Medaillen gegeben. Die Kugelstoßerin Yemisi Mabry hat Bronze gewonnen. Dass es nicht für Gold gereicht hat, erklärt sie sich so.
4: Dieses Gefühl, in der Technik sicher zu sein, da habe ich mich ein bisschen verloren. Locker war ich, vielleicht auch zu locker. Aber ich habe 2 gute Stöße da rausgesetzt und es hat am Ende auch gereicht. Und damit bin ich voll zufrieden und happy.
2: Florian Brem hat im 5000-Meter-Lauf überraschend Silber gewonnen. Und das war WDR aktuell. Das Wetter in Nordrhein-Westfalen in der Nacht klar bei 15 bis 7 Grad, am Tage sonnig, dazu in Warendorf bis 24 Grad, in Essen bis 25 und in Leverkusen bis 26 Grad. Auch am Mittwoch sonnig bis 32 Grad und am Donnerstag wolkenlos bis 36 Grad. Die Zeit 4.03 Uhr.
5: Das Neueste aus dem Verkehrszentrum in der Popnacht mit nur einer Meldung. Die A38 Leipzig Richtung Göttingen ist zwischen Südwest und Lützen nach einem Unfall gesperrt. Kommt gut durch die Nacht.
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5: 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Hallo Deutschland, hallo Welt. Na, seid ihr so früh schon bereit für den offiziellen Sommerhit 2026? Dann kommt er jetzt.
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Feierliches aus dem Verkehrszentrum. Vorsicht auf der A3 Frankfurt Richtung Köln zwischen Bad Honnef-Linz und Siebengebirge steht ein defektes Fahrzeug. Fahrt vorsichtig, kommt gut an.

0: Pflücken ist Mord.
1: Das ist immer ein vielversprechender Titel hier für die Premium-Comedy, die jetzt kommt in der Popnacht. Von Ingo Appelt. Der ist gerade auch auf Tour, unter anderem in Köln, München, Dresden und Berlin. Seit über 33 Jahren steht der auf Bühnen. Geschichten, die er da erzählt, hat er genug. Allein mit Nahrungsmittelunverträglichkeiten könnte er ein ganzes Programm füllen.
2: Ich koche ja ganz gerne. Ich mache das ja unheimlich gerne. Aber es kommt ja keiner mehr. Und wenn die kommen, dann stellen die sich alle an. Jeder hat eine andere Möhre quer am Arsch. Ich werde bescheuert. Wenn du 10 Leute zum Essen einlädst, musst du 20 Essen anbieten, weil einer überlegt sich unterwegs auch noch, ach, vielleicht habe ich ja doch eine Laktoseintoleranz. Was ist? Ne, oder glutenfrei. Ich esse es nur noch glutenfrei. Ist die Mehlschwitze durch. Was kannst du nicht mehr anbieten? Ich fresse im Jahr 15 Kilo Fleisch. Ne, der Durchschnittsdeutsche 60 Kilo. Ich 15. Also ich habe mich doch schon schwer reduziert. Wirst aber angeschissen von der Veganerin. Und ich kenne viele Veganer, die haben alle Tiere. Ich sag schon mal, weil da sind ja alles so Tierschützer. Dann haben, was haben die denn zu Hause? Hunde haben die und Katzen, Fleischfresser. Wo ich sage, hol dir doch ein Känguru. Ne, aber Hunde, die, weiß ich, aus der Hunderettung aus Griechenland. Da stehst du bei der Veganerin, da kommen so 10 so Hunde. Ja, was fressen die denn? Leinsamen? Was kriegen die denn? Dann kommt die Fruchtarier, die sind noch heftiger. Die essen nur das, was vom Baum fällt. Nur das, was von, nur schon, ja, schon pflücken ist Mord. Schon pflücken ist Mord. Nur was vom Baum fällt, kam an die Natur. Oder auch denkst, meine Fresse, den möchte ich am liebsten meinen Krustenbraten auf den Teller kloppen und sagen, das ist von einem Schwein, das bei der Apfelernte vom Baum gefallen ist. Lass es dir schmecken.
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0: haben ja noch gar nicht die Welt verbessert heute hier in der Popnacht. Das müssen wir noch ganz schnell tun.
1: Quizzen ohne Wissen.
0: Das einzige Quiz, bei dem ihr euer Karma-Konto wieder auf 100% aufladen könnt. Das ist das vielleicht auch einzige Quiz, bei dem ihr nichts wissen müsst und bei dem ihr mit allem, was ihr nicht wisst, die Welt ein kleines bisschen besser machen könnt. Und obendrauf gibt's noch das Popnacht-Goodie für euch. Na? Nach was klingt das denn? 0722211. Wer ist um 4.21 Uhr schon wach genug, um nichts zu wissen? Anrufen 0722211.

0: Es ist 4.31 Uhr.
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2: Heute Nacht ist es meist klar und trocken mit nur wenigen dünnen durchziehenden Wolken und Tiefstwerten von 15 bis 7 Grad. Tagsüber wird es sonnig bei nur wenigen Wolken und 19 bis 27 Grad. Auch am Mittwoch gibt es viel Sonne und wieder steigende Temperaturen mit Höchstwerten von 27 bis 32 Grad. Abends haben wir gute Chancen für eine störungsfreie Beobachtung der Sonnenfinsternis.
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3: Auf der A3 Oberhausen Richtung Arnheim ist im Kreuz Oberhausen die Verbindung zur A516 bis Anfang November gesperrt.
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0: Hier ist die Popnacht, wie immer mit Liebe gemacht von SWR3 mit unseren Brüdern und Schwestern von Bremen 4, HR3, MDR Jump, NDR 2, RBB 888, SR1, WDR 2 und Dennis Thienhardt. Hi.
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0: Dass man nicht die Moni aus Xanten ist, guten Morgen, auf dem Weg zur Arbeit.
1: Ja, schönen guten Morgen.
0: Na?
1: Ja.
0: Was sagt denn der Ladestand von deinem Karma-Konto?
1: Oh, fast 100%.
0: Ach echt? Warum rufst du dann hier an?
1: Ja, muss sein.
0: Wir brauchen noch Leute.
1: Ja, im Moment läuft nicht so.
0: Läuft nicht so, okay. Weil, sagen wir 95%, wir müssen jetzt an den letzten 5% arbeiten, ja?
1: Ah, das schaffen wir.
0: Sehr gut. Also, wir spielen eine Runde Quizzen oder Wissen. Da kriegst du drei Fragen mit jeweils drei Antwortmöglichkeiten. Wenn die nicht weiterhelfen, kannst du jede Frage mit einem Karma-Joker überspringen. Das ist irgendetwas Nettes, was du für einen anderen Menschen tust. Und damit natürlich dann ein Karma-Konto auflädst. Eine Möglichkeit gibt es zu verlieren, wenn du dich

0: auf eine falsche Antwort festlegst, dann ist das Spiel vorbei, das Popnacht-Goodie, um das wir hier zocken, weg und alle bis dahin angebotenen Joker musst du natürlich trotzdem einlösen, gell?
1: Ich gebe mein Bestes.
0: Ehrensache. Die Deutschlandflagge in Schwarz-Rot-Gold hat heute Geburtstag. Heute vor 107 Jahren wurde sie gleichzeitig mit der Unterschrift der Weimarer Verfassung in Kraft gesetzt. Die offiziellen Namen der Farben der Flaggenstoffe sind, Achtung, pass auf, Verkehrsschwarz, Verkehrsrot und, Frage an dich, Rapsgelb, Gelb, Melonengelb oder Sonnengelb?
1: Ach du liebes bisschen.
0: Die offizielle
1: Bezeichnung. Da setze ich direkt einen Joker.
0: Sehr gut. Was machst du?
1: Ja. Ich gehe mit dem Hund raus. Ich bin noch nie mit dem Hund rausgegangen vor der Nachbarin und ich hoffe, der frisst mich nicht auf. Das ist ein kleiner Terrier.
0: Ja,
1: aber dann gehe ich da mal Gassi mit. Also,
0: hey, Melonengelb ist richtig.
1: Ach du liebes bisschen, wer soll denn da drauf kommen?
0: Guck mal, jetzt wissen wir es alle.
1: Okay.
0: Der australische Schauspieler Chris Hemsworth wird heute 43. Was war denn sein allererster Job? Reparieren und reinigen von Muttermilchpumpen, Spinnen fangen in Hotels oder polieren von Surfbrettern?
1: Oh Gott, also da lege ich mich auf gar nichts fest. Da nehme ich auch wieder den Joker.
0: Das ist ja unkompliziert mit dir. Ja. Maximale Weltverbesserung, okay.
1: Ja,
0: hau raus.
1: Ich mach dann lecker Frühstück für meine Kollegin und für mich. Ich werde dann frische Brötchen holen und dann werde ich die richtig verwöhnen.
0: Richtig verwöhnen, klingt gut. Reparieren und reinigen von Muttermilchpumpen. Das ist wirklich das Absurdeste. Ja, aber war wirklich wohl sein Job. Hat er selber mehrfach schon erzählt. Ja. Okay, letzte Frage. Heute vor 92 Jahren sind die ersten Gefangenen ins legendäre Gefängnis auf Alcatraz gebracht worden.
1: Oh.
0: Welchen Luxus gab es dort, den es zu der Zeit in keinem anderen Gefängnis in den USA gab? A. Radios in den Zellen. B. Warmwasserduschen. Oder C. Taschengeld.
1: Also, wir waren neulich noch auf Alcatraz.
0: Na, dann musst du doch wissen, hast du so eine Tour damit gemacht, mit diesem Audioguide?
1: Ja, natürlich, das war richtig geil.
0: Da wird es erzählt.
1: Aber hör mal, ich setze doch da nicht meine Chancen niedriger, deshalb nehme ich nochmal einen Joker und erfahre die Nachricht gleich von dir. Ich
0: ja,
1: bin doch
0: klar.
1: Clever.
0: Komm, sag, mach's
1: ja. Ich werde den Rasen mähen beim Nachbarn.
0: Guck mal, da haben wir doch
1: wirklich auch noch nie gemacht.
0: Maximal die Welt verbessert.
1: Ja.
0: Warm Wasser duschen.
1: Ah.
0: Und weißt du auch warum?
1: Nein.
0: Damit sollten Fluchtversuche durch die eiskalte Bucht von San Francisco verhindert werden.
1: Aha.
0: Indem die Häftlinge ihre Körper nicht an kaltes Wasser gewöhnen können. Deswegen haben die denen tatsächlich warme Duschen da beschert. Kein kaltes Wasser.
1: Sinn.
0: Ja.
1: Ja, klar.
0: Guck mal.
1: Okay.
0: Wir sind schlauer geworden, wir haben die Welt verbessert und für dich gibt's noch das Popnacht-Goodie. Schicken wir dir nach Xanten, ja?
1: Ja, super.
0: Hab einen schönen Arbeitstag. Liebe Grüße.
1: Herzlichen Dank.
0: Tschüss.

0: bei Popnacht. Die irre letzten Worte bekommt hier Tommy.
1: Moin, mein Bester. Hier ist er. Moin. Der Tommy aus Wensland. Ich wollte dir nur noch einen schönen Feierabend wünschen, ne? Und wenn du nach Hause kommst, denk dran, auch Frühsport macht schön, ne?
0: Ja.
1: Der Morgen ist dafür da, fit zu werden. Und deswegen geht Tommy gleich schön schwimmen im Freibad.
0: Geil.
1: Ich wünsche dir was, mein Bester. Bis morgen Nacht oder heute Nacht.
0: Ja.
1: Und tschüss.
0: Wir dir auch. Mal gucken. Für den Fall, dass es schief geht mit dem Frühsport, schwimmst du einfach eine Runde für mich mit, okay? Und damit schließen wir die Popnacht wie immer ordentlich ab, denn alles, was zwischen Mitternacht und hier geschah, bleibt unter uns, ist doch klar. Das war die Popnacht für heute mit Dennis Tienert. Tschüss!

Einmeldung aus dem Verkehrszentrum. Achtung, Falschfahrer auf der A46 Heinsberg-Düsseldorf im Dreieck Mönchengladbach-Warnloh kommt euch ein Falschfahrer entgegen. Fahrt äußerst rechts, nicht überholen. Auf der A46 Heinsberg-Düsseldorf im Dreieck Mönchengladbach-Warnloh ist ein Falschfahrer unterwegs. Vorsicht hier in beiden Richtungen.

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1: Die Nachrichten mit Ronald Lessig. Guten Morgen.
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1: Der Westen von Kolumbien ist von einem Erdbeben erschüttert worden. Mehr als 110 Menschen kamen ums Leben. Die Regierung in Bogotá hat den nationalen Notstand ausgerufen. Christoph Johansen berichtet.
2: Das Beben der Stärke 7,4 ereignete sich am frühen Morgen Ortszeit um kurz nach 7:30. Menschen liefen in Panik aus ihren Häusern, um sich in Sicherheit zu bringen. Bilder von vor Ort zeigen eingestürzte Gebäude, Trümmerhaufen und den umgeknickten Turm einer Kathedrale. Noch immer suchen Einwohner und Einsatzkräfte in den Trümmern nach Überlebenden und Opfern. Zum Teil fielen die Mobilfunknetze und die Stromversorgung aus. Es ist das stärkste Erdbeben in Kolumbien seit mindestens 10 Jahren. Betroffen ist vor allem der mittlere Westen zwischen Cali und Medellin.
1: Passagiere der Lufthansa müssen vorerst keine weiteren Streiks der Piloten befürchten. Wie die Gewerkschaft Vereinigung Cockpit am Abend mitteilte, hat sie sich mit der Fluggesellschaft auf eine Schlichtung geeinigt. Dabei geht es um offene Fragen in der laufenden Tarifrunde. Der Großbrand in der Nähe von Swisttal im Rhein-Sieg-Kreis ist gelöscht. Das Feuer war auf einem Feld ausgebrochen. Ein Löschhubschrauber war unterwegs, auch Bauern halfen.
3: Landwirte hier aus der gesamten Region sind mehr oder weniger eigenständig hier angerückt, haben uns mit Wasserfässern, mit Güllefässern unterstützt.
1: Die Feuerwehr ist noch bis zum Morgen vor Ort, um mögliche Brandnester schnell löschen zu können. Und auch diese Themen sind noch wichtig. Das türkische Parlament hat eine Amnestie für Mitglieder der verbotenen kurdischen Arbeiterpartei PKK beschlossen. Das Gesetz gilt aber erst, wenn die PKK entwaffnet und aufgelöst ist. In Russland geht die Unterdrückung der Opposition weiter. Ein Gericht hat die Partei Jabloko von der Parlamentswahl ausgeschlossen. Die frühere belgische Kaserne in Soest soll Bundeswehrstandort werden. Zurzeit leben dort Flüchtlinge. Die Bundeswehr will das Objekt zum Ausbildungszentrum umbauen. Bei der Leichtathletik-Europameisterschaft in Birmingham hat es die ersten deutschen Medaillen gegeben. Florian Bremm hat im 5000-Meter-Lauf überraschend Silber gewonnen und zeigte sich überglücklich.
4: Es ist Wahnsinn, dass ich jetzt hier stehe. Ich habe davon immer geträumt. Also ganz ehrlich, ich gehe oft laufen und dann, wenn ich nichts zu tun habe, dann tagträumt man ein bisschen. Und man stellt sich dann vor auch, was man im Interview sagt und wie man alles toll erklären kann. Und jetzt stehe ich hier und weiß ehrlich gesagt nicht, was ich sagen soll.
1: Kugelstoßerin Yemisi Mabri holte Bronze für Deutschland. Und das war WDR aktuell. Das Wetter in...
5: Ach, jetzt habe ich schon wieder das Wetter. Weißt du, ob ich das mit
6: mir los? Ich wollte gerade noch sagen, heute, vergiss nicht, dass das Wetter noch kommt. Wird heute, soweit ich weiß, wieder ganz schön und ein bisschen kühler als gestern insgesamt. Guten Morgen, hier ist jetzt euer WDR 2 Verkehrsservice. Wir haben auf den Autobahnen noch keine Meldungen, aber bei der Bahn zwischen Dienstlaken und Förde gibt es ein Problem, also am Niederrhein. Da fallen Verbindungen des Regionalexpress 5, 19 und 49 aus. Da läuft ein Polizeieinsatz gerade, also zwischen Förde und Dienstlaken am Niederrhein. Und beim RE10 auch am Niederrhein zwischen Krefeld und Geldern blockieren kaputte Züge den RE10. Also checkt auch da eure Verbindung. Kommt gut durch.
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7: Guten Morgen, ihr Lieben. Fabian und ich, wir haben gerade ganz genau hingehört. Der Großbrand bei Swisttal ist gelöscht. Ja. Da haben so viele mitgeholfen.
6: So viele Landwirte sind da mit dem Trecker vorbeigekommen.
7: Und Feuerwehr, freiwillige Feuerwehr. Und die passen jetzt noch auf, ne? So Brandwache noch. Und da wollen wir jetzt mal einen ganz besonderen Gruß hinschicken. Also guten Morgen und super, dass ihr da so euch ins Zeug gelegt habt.
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7: So, wollen wir noch über das Wetter reden oder...
6: Wird gut, ne? Wird gut.
7: Ja, denke ich.
6: Bevor es wieder so heiß wird in den nächsten Tagen.

0: Nee, Rain ist erstmal nicht dabei, leider. 5:11 Guten Morgen, hier ist das WDR2-Morgenmagazin. Aber ansonsten, Freunde, wir sind hier im WDR2-Club der Frühaufsteher ein bisschen himmelsverzaubert diese Woche.
1: Absolut.
0: Morgen Abend die Sonnenfinsternis. Über dem Westen, Fabian, sind die Sophie-Brillen schon angekommen.
1: Ich habe eine Mitteilung bekommen, dass sie verschickt wurden. Also ich bin guter Dinge, dass die heute ankommen.
0: Du, aber wenn sie Donnerstag ankommen, wir können sie ja in 55 Jahren gebrauchen.
1: Also ja, du kannst ja noch zwei Wochen lang zurückgeben.
0: So. Und dann morgen Nacht. Der schönste Sternschnuppenregen des Jahres.
1: Ja, die Perseiden, ne? Tauchen auch jetzt in den Nächten drumherum schon auf. Jetzt ist langsam schon zu hell heute Morgen. Aber Höhepunkt ist die Nacht von morgen auf übermorgen. Zum Teil mehr als 100 Sternschnuppen pro Stunde können wir da mit etwas Glück beobachten.
0: Ihr kennt das Konzept, ne? Wenn ihr eine seht, Augen zu, was wünschen, niemandem sagen. Mhm. Also Sonnenfinsternis, Brillen, wünschen.
1: Ja, ja.
0: Wenn ihr euch eine exklusive WDR2-Club der Frühaufsteher-Tasse mit Westen-Skyline wünscht, dann geht es jetzt auch mit der Kraft der Sternschnuppen. Denn wir spielen jetzt schon mal vorab das WDR2-Sternschnuppen-Quiz.
1: Wir suchen jetzt jemanden, der noch keine WDR2-Club der Frühaufsteher-Tasse hat und mit uns spielen möchte. Meldet euch sehr gerne jetzt unter 0800 5678 222.
0: Aber langsam müssten alle eine haben. Ich kann mir nicht vorstellen.
1: Aber es melden sich immer Leute, die sagen, nee, ich habe doch noch keine.
0: 0800 5678 222. Wir spielen das WDR2-Sternschnuppen-Quiz zu Fabian. Wünsch dir doch mal einen Song. Warte mal kurz. Ich mache eine Sternschnuppe.
1: Don't Worry von Leonie würde ich gerne.
0: Boah! Siehst du, es klappt.

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0: ist Mark Forster. Ein Lied, 5.21 Uhr. Leute, guckt in den nächsten Tagen, abends, nachts und früh morgens mal bewusst in den Himmel. Der schönste Sternschnuppenregen des Jahres ist unterwegs.
1: Die Perseiden in der Nacht von morgen auf übermorgen. Der Höhepunkt, ein paar Stunden nur nach der Sonnenfinsternis bei uns im Westen.
0: Wir spielen das WDR 2
1: Sternschnuppenquiz.
0: Und ich habe mir so gewünscht, wirklich, dass der Steffen aus Stemmwede, Kreis Minden-Lübbecke, hier durchkommt und endlich mal anruft. Guten Morgen, Steffen.
2: Guten Morgen, hallo.
0: Guck mal, ist der Wunsch ja schon in Erfüllung gegangen?
2: Ja, der erste schon.
0: Ja. Der Steffen, das weiß ich schon, ist Baumpfleger. Hör mal, du hast aber einiges zu pflegen gerade. Hast du immer eine Gießkanne dabei?
2: Ja, Gießkanne auch. Tatsächlich, im Moment kümmern wir uns noch um Sturmschäden, die so vor gut 14 Tagen bei uns durchs Land gegangen sind. Genau.
0: Ansonsten ganz schön trocken für die Bäume gerade, ne?
2: Das auch, ja. Wir haben noch eine andere Kolonne, die fährt ständig gießen, die ganzen jungen Bäume. Versuchen wir das zu retten, was zu retten ist. Muss man so gucken.
1: Steffen, pass auf, wir haben 3 Sternschnuppenfragen für dich. Wenn du 2 von 3 richtig hast, gibt's unsere WDR 2 Club der Frühaufsteher-Tasse mit Westen Skyline. Okay?
2: Ja.
0: Da können wir dir auch noch einen Baum drauf malen.
2: Ja, das ist nett.
0: Warum taucht jedes Jahr rund um den 12. August dieser schöne Sternschnuppenregen auf? A, weil die Erde da die Dreckspur passiert, die ein Komet hinterlassen hat. B, weil es da besonders starke Sonnenstürme gibt. Oder C, weil da Sommerloch ist und wir über sonst nichts anderes berichten können.
2: C hört sich auch ganz gut an, aber es ist A.
0: Es ist A. Warum sagst du das so bestimmt?
2: Bitte was?
0: Du hast es so ganz klar gesagt. Hast du etwa ein Was-ist-was-Buch Sternschnuppen zu Hause, dass du sowas weißt?
2: Ja, ihr berichtet da jedes Jahr drüber und jedes Jahr wird dann auch erklärt, warum das dann halt auch immer so ist. Und dann behält man das auch mal.
0: Okay, dann die nächste Frage ohne A, B und C, oder?
2: Kommt drauf an, wie die Frage ist.
0: Wo können wir bei uns im Westen den Sternschnuppen beobachten?
2: Am besten draußen im Garten.
0: Ist richtig.
1: Das ist richtig. Oder am Stemmweder Berg bei euch.
2: Oder am Stemmweder Berg, genau, der ist auch sehr schön.
0: So, mein Lieber, dann jetzt ab zur Arbeit. Die Bäume brauchen dich.
2: Auf alle Fälle.
0: Und wir brauchen die Bäume, deswegen deine und eure Arbeit ultra wichtig. Immer und in diesen Tagen erst recht. Und die WDR 2 Club der Frühaufstehertasse, die geht in den Kreis Minden-Lübbecke zu Steffen aus Stemmwede. Ciao!
2: Super, super, hervorragend.
1: Schönen Tag dir.
2: Vielen Dank. Mach's gut, ciao.
1: 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Guten Morgen.

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1: Um 5.30 Uhr mit Kerstin Bonn. Guten Morgen.
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1: Das Niedrigwasser im Rhein zwingt erste Unternehmen offenbar dazu, ihre Produktion zu drosseln. Der Chemiekonzern Covestro aus Leverkusen meldet nach Angaben der Rheinischen Post bereits Einschränkungen. Es fehlten Rohstoffe für die Produktion. Wer mit Lufthansa oder Eurowings fliegt, muss erstmal keine weiteren Streiks befürchten. Die Gewerkschaft Vereinigung Cockpit und das Unternehmen wollen ihren Tarifstreit in einem Schlichtungsverfahren klären. In der Zeit wird nicht gestreikt. Lufthansa-Piloten hatten in diesem Jahr schon 7-mal die Arbeit eingestellt. Es geht in dem Tarifstreit unter anderem um ihre Altersversorgung. In Kolumbien wird jetzt erst klar, wie schlimm das Erdbeben gestern war. Mehr als 2000 Menschen werden unter Trümmern vermisst. Die Zahl der Toten liegt aktuell bei rund 110. Viele Häuser wurden beschädigt. Die kolumbianische Regierung hat den Notstand ausgerufen, um schnell Hilfe in das Erdbebengebiet zu schicken. In Aachen beginnt heute die Reit-WM. Am Abend gibt es eine große Eröffnungsfeier. Schon vorher treten die ersten Reiterinnen und Reiter bei der Dressur an. Das deutsche Team mit Reiterin Isabel Wert gilt dabei als einer der Favoriten. Die Reit-WM in Aachen geht bis nächste Woche Sonntag. Das war WDR aktuell.
2: Danke, liebe Kerstin. Und da ist Claudia Barbonus aus unserer WDR 2 Wetterredaktion. Guten Morgen, Claudia. Noch ist dunkel draußen.
3: Ja, und noch ist auch ein bisschen frische Luft draußen. 7 Grad aktuell in Bad Berleburg-Hemmschlar. 17 Grad sind es in der Kölner City. 20 bis 28 Grad erwarten wir heute im Westen. Und dazu gibt es ganz viel blauen Himmel, Sonnenschein. Und wenige Wolken, so Richtung Münsterland und Ostwestfalen-Lippe, mal die eine oder andere. Aber natürlich hat sie überhaupt keinen Regen dabei. Deswegen hohe Feuergefahr auf Wiesen, Feldern und natürlich auch in unseren Wäldern. Weiterhin aufpassen, bitte.
2: Dankeschön.
4: Guten Morgen, hier ist euer WDR 2 Verkehrsservice. Wenn ihr unterwegs seid, unsere WDR 2 Staukarte zeigt noch komplett grüne Autobahnen. Das heißt, Freifahrt auf den Autobahnen. Bei der Bahn sieht es anders aus. Am Niederrhein gleich 2 Probleme. Einmal zwischen Dienstlaken und Förde. Da fallen Verbindungen aus beim RE 5, 19 und 49. Da läuft nämlich gerade ein Polizeieinsatz. Und auch am Niederrhein beim RE 10 zwischen Krefeld und Geldern blockieren kaputte Züge den RE 10. Also prüft auch da, ob euer konkreter Zug fährt oder nicht. Kommt gut durch.
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2: Ja. Wir starten zusammen in den Dienstag hier mit Messi von Lola Young.

0: ihr Lieben, es ist 5.39 Uhr. Sunrise Avenue, Fairy Tale Gone Bad. Wir warten erstmal auf den Sonnenaufgang.
1: Ja.
0: Und wir freuen uns auf die Sophie morgen Abend. Darüber sprechen wir heute natürlich nochmal.
1: Die Sonnenfinsternis haben wir ja nicht so oft bei uns im Westen. Und können wir ein richtig schönes sommerliches Ferienevent draus machen. Und wir fragen uns heute quer durch den Westen, wo sind eigentlich die besten Spots fürs Sonnenfinsternis gucken? Sabine und ich überlegen auch schon die ganze Zeit, wo wir hingehen. Natürlich nur mit einer Schutzbrille. Die sind so aus Pappe und gibt's für ein paar Euro hoffentlich noch bei eurem Optiker.
0: Fabian hat ja Sonntagabend noch im Netz bestellt.
1: Ja.
0: Wir möchten an dieser Stelle ausdrücklich die Kolleginnen und Kollegen aus dem Studio Dortmund loben.
1: Ja.
0: Und
1: mir
0: Applaus fehlen. Stefan hat sich gemeldet von der Frühschicht.
1: Ja.
0: Schreibt, so fühlt sich's an, wenn man sein Leben im Griff hat. Studio Dortmund hat sich schon sehr früh um Sophie Brillen gekümmert.
1: Naja, am Donnerstag. Aber bevor die Preise so richtig hochgingen im Netz. Er schreibt, das war so ein bisschen wie Milchgeld einsammeln unter den Kollegen. Aber 40 Brillen, hat ein Foto geschickt, liegen jetzt da auf dem Tisch.
0: So.
1: So schlau waren wir nicht.
0: Aber ich bin morgen Mittag noch in Dortmund, wenn ihr noch, falls Fabians Bestellung nicht...
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0: Ach, macht sich parat. Heute geht es los, die Weltreiterspiele. Das klingt so läppisch, finde ich, Weltreiterspiele. Das ist die Weltmeisterschaft im Pferdesport. Das wird großartig und es startet mit einer großen Eröffnung.
1: 2 Wochen lang Weltklasse-Pferdesport. Heute Abend geht's los mit der Eröffnung und ihr könntet noch dabei sein später. Wir haben Tickets last minute für die Eröffnung heute Abend. Spielen wir um kurz nach 6 drum.
0: Da kommen ganz viele Promis und wir kennen die Frau, die die Gästeliste hat.
1: Ah.
0: Das ist Jessica Reinhardt.
1: Aha.
0: Und mit der sprechen wir heute. Die soll uns erstmal sagen, wer sich da heute alles angemeldet hat.
3: Hasse!

0: Friends. Es ist 5.47 Uhr, 13 bis 6. Natürlich sind wir hier Freunde bei WDR 2. Und wir sind die, die euch mit den wichtigsten Informationen in den Tag begleiten.
1: Ja, der große Brand bei Swisttal im Rhein-Sieg-Kreis ist gelöscht. Die Feuerwehr und viele Landwirte waren da gestern Nachmittag im Einsatz.
0: Dankeschön dafür. Und es sind immer noch Leute da, die Brandwache halten. Ja, gut für viele Urlauber. Bei der Lufthansa soll es erstmal keine Streiks geben. Die Piloten wollten aussetzen, weil es ein Schlichtungsverfahren gibt.
1: Oh, vergleichsweise frisch heute früh und jetzt gerade ein sehr schönes Morgenrot über der Burg Niedecken in der Eifel, sehe ich durch die Webcam. Okay. Nach 6 kommt dann die Sonne persönlich und bleibt bei den meisten den ganzen Tag. Wir erwarten heute bis 28 Grad, bevor es in den nächsten Tagen nochmal deutlich heißer wird.
0: Ja, und die vermutlich coolste Frühschwimmerin des Tages überhaupt geht gleich um 6 ins Wasser. Wir sprechen über Nathalie Pohl. Sie ist Langstreckenschwimmerin, hat alle Weltmeere schon beschwommen und heute startet sie ein ganz besonderes Projekt.
1: Nathalie schwimmt ab heute, also gleich ab 6, von Frankfurt am Main nach Köln, also durch den Main und den Rhein an Bingen und Koblenz vorbei. Und das Ziel ist das Deutsche Olympiamuseum in Köln. Das sind so 200 Kilometer.
0: Geht das überhaupt bei dem wenigen Wasser im Rhein? Ja, es gibt aber noch ein paar andere Hürden, weiß Nathalie.
2: Die größten Herausforderungen werden auf jeden Fall sein. Zum einen der Schiffsverkehr, dann natürlich die enorme Strömung, gerade im Rhein. Die enorme Distanz, über 200 Kilometer und dann natürlich auch irgendwann der Schlafmangel.
0: Ja, wir wissen, im Rhein schwimmen ist eigentlich keine gute Idee.
1: Das stimmt.
0: Aber sie wird begleitet sein, denn sie macht das nicht for fun oder for follower oder sonst was.
2: Und zwar mache ich das Ganze, um Aufmerksamkeit auf ein sehr, sehr wichtiges Thema zu bekommen. Und zwar, dass immer weniger Kinder in Deutschland die Chance bekommen, sicher schwimmen zu lernen. Ich werde mich dafür mit allem, was ich habe, einsetzen.
0: 200 Kilometer von Frankfurt nach Köln
1: Wahnsinn.
0: Schwimmt sie und sammelt Spenden dabei. Es geht gleich, also in 11 Minuten um 6 Uhr los. Wir fiebern mit, wir wünschen, was wünscht man so einer Schwimmerin?
1: Gut schwimmen.
0: Gut schwimmen, gut schwimmen. Nathalie Pohl. Und verfolgen die Etappen natürlich hier auf WDR 2.
1: Jetzt gleich erstmal 10 Minuten vor 6. Kommt gut raus. Ist das Peter Schilling?
0: Es ist Peter Schilling. Das läuft ja immer, wenn die Nationalmannschaft ein Tor schießt. Das ist nicht so oft vorgekommen in diesem Sommer. Deswegen spielen wir es auch mal ohne Tor.
1: Mach mal lauter.
0: Ja, ja.

0: Morgen 5.56 Uhr. Hallo Aachen, endlich.
1: Hallo Aachen.
0: Geht's los heute Abend, die fette Eröffnungsfeier. Das größte internationale Sportevent, was Deutschland dieses Jahr zu bieten hat. Es ist die Reitweltmeisterschaft in Aachen.
2: Und die Reiterinnen und Reiter kommen natürlich aus der ganzen Welt. So um die 800 werden es sein. Ihr hättet jetzt die Chance, heute Abend bei diesem tollen Eröffnungsfest dabei zu sein.
0: Wir übertragen das ja im WDR-Fernsehen. Mhm. Da kann ja jeder dabei sein. Aber wir haben noch Tickets, um im Stadion dabei zu sein. Wirklich, bei der Eröffnungsfeier. Zwischen all den Promis, die sich da heute auch angesagt haben.
2: Wenn ihr Lust euch, habt, spielt mit uns, ruft jetzt an 0800 5678 222 und kurz nach 6 könnt ihr schon das erste Highlight eures Tages haben. 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
0: 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Also, wenn ihr Bock habt, macht mit.
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4: Haben Sie auch schon von diesem neuen Trend gehört? Gewürzgurken mit körnigem Frischkäse. Bei Instagram wurden mir gleich mehrere Videos vorgeschlagen, die diesen besonders proteinreichen und kalorienarmen Snack angepriesen haben. Frischkäse hatte ich noch im Kühlschrank, Gewürzgurken fand ich noch in der letzten Reihe vom Vorratsschrank. Zum Glück bin ich eine Naschkatze. Die erste Gurke wanderte deshalb nicht erst auf das Schneidebrett, sondern direkt in meinen Mund. Und von dort ging es allerdings ohne Umwege in den Biomüll. Was ich da gekostet hatte, war alles andere als knackig. Eher weich, fad und irgendwie unerquicklich. Ein Blick auf den Deckel des Glases verriet schnell den Grund. Mindestens haltbar bis Oktober 2021. Da wurde mir klar, die letzte Inventur meines Vorratsschranks liegt wohl schon etwas länger zurück. Also habe ich mich noch am selben Tag daran gemacht, alle Gläser und Konserven mal durchzusehen. Leider waren die Gurken nicht das Einzige, was ich mit schlechtem Gewissen entsorgen musste. Aber die Inventur hatte auch etwas Gutes. Jetzt weiß ich wieder, was noch gut ist, was dringend nachgekauft werden muss und was ich eigentlich noch alles im Schrank habe. Inventuren helfen eben nicht nur dabei, Ordnung zu schaffen, sie holen auch Vergessenes aus der hintersten Reihe wieder ans Licht. Eigentlich ist das mit dem eigenen Leben doch ganz ähnlich. In uns schlummern Talente und Begabungen, Interessen und Träume, aber dann wandern die irgendwann in die letzte Reihe unseres Lebensschranks. Dort geraten sie aus dem Blick. Beim Aufräumen fiel mir zum Beispiel mein Backzubehör in die Hände. Wie gern habe ich früher gebacken? Oder die selbstgemachte Beerenmarmelade. Warum bin ich eigentlich schon lange nicht mehr im Garten gewesen? Und dann die angefangene Packung Magnesiumtabletten. Ja, das Lauftraining, das längst eingeschlafen ist. Mein innerer Schrank ist eigentlich gut gefüllt. Ich hatte es nur vergessen. Nicht nur mein Vorratsschrank braucht hin und wieder eine Inventur, sondern auch mein Leben. Damit ich wieder merke, was ich doch eigentlich alles habe an Interessen, Freuden und Fähigkeiten. Die hinterste Reihe im Leben ist auch einen Blick wert. Da schlummert so manches und das hat kein Verfallsdatum. Ach ja, was die Gurken im Frischkäse betrifft, ich bleibe zukünftig lieber bei der klassischen Variante, aber diesmal bitte vor dem Ablaufdatum.
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0: So viel ich weiß, sind wir nicht verwandt. Das ist ein Beitrag der katholischen Kirche, aber man weiß ja nie.
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0: Die Nachrichten mit Kerstin Bonn. Guten Morgen.
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5: Der Großbrand in der Nähe von Zwisthal im Rhein-Sieg-Kreis ist gelöscht. Das Feuer war am Nachmittag auf einem trockenen Feld ausgebrochen. Auch ein Wald in der Nähe war in Gefahr. Carsten Windolf von der Feuerwehr Zwisthal sagt, dass die Einsatzkräfte auch Hilfe von Bauern bekommen haben.
6: Landwirte hier aus der gesamten Region sind mehr oder weniger eigenständig hier angerückt, haben uns mit Wasserfässern, mit Güllefässern unterstützt.
5: Insgesamt waren hunderte Feuerwehrleute im Einsatz. Einige blieben auch in der Nacht noch auf dem Feld in Zwisthal, um mögliche Brandnester schnell löschen zu können. Wer mit Lufthansa oder Eurowings fliegt, muss erstmal keine weiteren Streiks befürchten. Die Gewerkschaft Vereinigung Cockpit und das Unternehmen wollen ihren Tarifstreit in einem Schlichtungsverfahren klären. In der Zeit wird nicht gestreikt. Lufthansa-Piloten hatten in diesem Jahr schon 7-mal die Arbeit eingestellt. Es geht in dem Tarifstreit unter anderem um ihre Altersversorgung. Bei der Leichtathletik-EM in Birmingham hat es die ersten deutschen Medaillen gegeben. Im 5000-Meter-Lauf hat Florian Brem überraschend Silber gewonnen und war quasi sprachlos.
7: Es ist Wahnsinn, dass ich jetzt hier stehe. Ich habe davon immer geträumt. Also
1: ganz ehrlich, ich gehe oft laufen und dann, wenn ich nichts zu tun habe, dann tagträumt man ein bisschen und stellt sich vor, oh, wie toll wäre es doch. Und man stellt sich dann vor auch, was man im Interview sagt und wie man alles toll erklären kann. Und jetzt stehe ich hier und weiß ehrlich gesagt nicht, was ich sagen soll.
5: Auch im Kugelstoßen gab es eine EM-Medaille für Deutschland. Olympiasiegerin Jimisi Mabry gewann Bronze. Heute geht bei der Leichtathletik-EM geht es unter anderem um den 100-Meter-Sprint. Owen Unser tritt für Deutschland an. Er darf das, obwohl ihm eine Sperre droht, weil er einen Dopingtest verpasst haben soll. Und auch das ist heute Thema. Das Niedrigwasser im Rhein zwingt erste Unternehmen offenbar dazu, ihre Produktion zu drosseln. Der Chemiekonzern Covestro aus Leverkusen meldet nach Angaben der Rheinischen Post bereits Einschränkungen, weil Rohstoffe für die Produktion fehlen. Eine Unkrautart macht Landwirten in NRW Sorgen, das Erdmandelgras, das Ernten zerstören kann. NRW-Landwirtschaftsministerin Gorissen will sich heute in Dülmen im Münsterland informieren, wie das Unkraut bekämpft werden kann. In Kolumbien werden nach dem schweren Erdbeben gestern mehr als 2000 Menschen vermisst. Mehr als 100 Menschen wurden bisher tot geborgen. Die Regierung hat den Notstand ausgerufen. In Aachen beginnt heute die Reit-WM mit einer großen Eröffnungsfeier am Abend. Schon vorher treten die ersten Reiterinnen und Reiter bei der Dressur an. Harry Potter-Fans haben dafür gesorgt, dass eine wichtige Stromverbindung zwischen Großbritannien und Irland verlegt wird. Das Unterseekabel sollte eigentlich an einer Stelle ins Meer laufen, an der im Film das Grab des Hauselfen Dobby ist. Dobby kommt in den Filmen immer wieder vor und hilft Harry Potter. Fans protestierten deshalb gegen die Stromtrasse und haben jetzt erreicht, dass das Kabel woanders verlegt wird. Das war WDR Aktuell.
0: Dankeschön, Kerstin. Claudia war Bonus aus unserer WDR2-Wetterredaktion. Schau mal, da ist ja Dienstag.
7: Ja.
0: Und wie sieht's aus?
7: Was soll ich denn sagen? Ich kann keine neuen Worte finden, deswegen dieselben alten wie immer. Es wird heute sehr sonnig werden bei uns im Westen. Im Tagesverlauf mit ein paar kleinen, flachen Quell- und Schleierwölkchen, die aber leider keinerlei Niederschlag dabei haben. Temperaturen ein bisschen gedämpft im Vergleich zu den letzten Tagen. Steinfurt kommt auf 24 Grad, Kleve auf 25 und Aachen auf 27.
0: Dankeschön.
7: Bitteschön.
2: Guten Morgen alle unterwegs auf unseren Straßen. Sieht's noch gut aus, so gut wie staufrei, selbst in Bonn nicht so viel Stauerei wie sonst morgens. Ferien sind der Grund. Und am Niederrhein, da habt ihr bei der Bahn heute Morgen schon ein paar Ausfälle. Einmal zwischen Dienstlaken und Förde, da fallen Verbindungen beim RE 51949 aus. Da ist ein Polizeieinsatz gerade aktuell, sagt uns die Bahn. Und beim RE 10 zwischen Krefeld und Geldern blockieren immer noch kaputte Züge. Den Zug, also prüft da eure konkrete Verbindung. Kommt gut durch.
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0: So ihr Lieben, Vorsicht heute früh am Kleiderschrank.
2: WDR 2 Hörer Friedel aus Felbert.
8: Moin, moin, moin, ist mächtig schattig. Huiuiuiui. Mit kurzer Hose und T-Shirt am Rad. War vielleicht nicht die beste Wahl, aber dafür ist man dann auch echt wach, wenn man in den Firma ankommt.
0: Und für den Rückweg ist es ein gutes Outfit.
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0: Da macht dann der Skianzug keinen Sinn.

0: And we will and have some sweet pillow talk and bombastic.
1: Ich kann das gar nicht beschreiben, aber wenn sowas Großes in Aachen ist, so wie CHIO
2: ja.
1: oder jetzt die Weltreiterspiele, das merkt man der Stadt einfach an.
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1: Aachen im Sommer ist sowieso immer ganz besonders und schön, aber in diesen Tagen putzt sich die Stadt nochmal anders raus. Heute startet die Weltmeisterschaft im Reiten. Natürlich mit einer großen Eröffnungsfeier. Die zeigen wir auch live im WDR-Fernsehen. Aber noch cooler ist es natürlich, live im Stadion dabei zu sein.
2: Was obercool ist, wir hätten noch zwei Tickets für einen oder eine von euch. Können wir uns kaum vorstellen. In das Reitstadion passen ja wie in so einem Fußballstadion 40.000 Menschen und dann so im lauen Sommerabend einfach eine ganz besondere Atmosphäre.
1: Maike, hast du Lust?
4: Auf jeden Fall.
1: Maike aus Monheim am Rhein. Bist du ein Pferdemädchen, frage ich mal direkt.
4: Ja, wir sind auch jedes Jahr auf dem CHIO tatsächlich. Und dieses Jahr zur WM haben wir es jetzt bisher nicht geschafft. Deshalb würden wir uns sehr über die Eröffnungsfeier freuen.
1: Ja, ich muss auch dazu sagen, die Karten, die sind auch echt teuer, ne? Also wenn man sich die kauft. Also ich habe auch gedacht so, nee, ich glaube, ich gehe zum kleinen CHIO, das reicht schon. Aber jetzt dabei zu sein, wäre ja toll. Und vor allen Dingen heute Abend könntest du im Stadion dabei sein.
4: Unfassbar.
2: Pass auf, Maike, wir spielen mit dir richtig oder falsch. Du hörst jetzt gleich Aussagen über die Reit-WM. Und du sagst uns einfach, stimmen die oder haben wir die uns frei ausgedacht? Und wenn du eine richtig hast, eine reicht, dann sind die Tickets für Aachen deine.
4: Okay, alles klar.
1: Bei der Reit-WM in Aachen messen sich etwa 200 Reiter und Pferde aus über 70 Nationen. Ist das richtig oder falsch?
4: Oh, ich glaube, es sind mehr. Falsch.
1: Richtig? Es ist falsch. Es sind über 800 Reiter. Und
2: yes.
1: bei der Eröffnungsfeier werden sogar noch mal 250 Pferde zusätzlich dabei sein. Das war richtig. Und damit hat die Maike das eingetütet, ne?
4: Mega!
2: Glückwunsch!
4: Mega cool, super, vielen, vielen Dank.
1: Mit wem gehst du heute Abend hin?
4: Ich werde jetzt gleich mal meine Mutter anrufen, hoffen, dass sie schon wach ist und meine Mutter mitnehmen.
1: Ja, das wird ganz toll, Maike.
4: Ja, vielen, vielen Dank.
1: Und viel Spaß. Grüßen wir Aachen.
4: Dankeschön.
2: Genießt das. WDR 2 jetzt 6:14 Uhr. Kommt gut raus.

0: geiler Song, Lady Gaga, Glückwunsch, wirklich Bad Romance hier im WDR 2 im Morgenmagazin. Gibt uns ordentlich Kraft für diesen Tag. Es ist 6.21 Uhr, das sind die wichtigen Nachrichten.
1: Ja, und wir hören aus Kolumbien, da wird nach und nach klar, wie schlimm das Erdbeben da gestern war. Mehr als 2000 Menschen werden unter den Trümmern aktuell vermisst.
0: Die ersten Firmen in der Region müssen wegen des niedrigen Rheinpegels die Produktion runterfahren.
1: Da ist das Ding, besonders schöne Sonnenaufgangsstimmung gerade über der Weser und über dem Bergland in Höxter. Ich sehe durch die Webcam einen komplett orangenen Himmel. Heute viel Sonne im ganzen Westen und bis 28 Grad.
0: So, Sommerferien. Wo gucken wir denn morgen Abend?
1: Sonnenfinsternis?
0: Ja.
1: Ich dachte ja an den Unnenbergturm im Oberbergischen Land. Da hast du perfekte Sicht. Ja, oder einfach irgendwo auf dem Dach. Überlegen wir uns noch, Sabine.
0: Die Sophie morgen Abend. Wie früh geht's eigentlich los?
1: Ich glaube so gegen 19.15 Uhr. Und dann schiebt sich da in der folgenden Stunde der Mond so langsam vor die Sonne, bis nur noch so eine kleine Sichel von der Sonne übrig bleibt. Also partielle Sonnenfinsternis heißt das deswegen auch bei uns im Westen, weil noch so ein bisschen übrig bleibt. Gibt's nicht oft. 1999 war ja die letzte.
0: Kann man ja mit so einem kleinen Picknick machen. Ich meine, das ist ein tolles Event jetzt für die Sommerferien. Wo gucken wir am besten? In Ostwestfalen, Maurice, Pflege, WDR 2, Bielefeld. Was kannst du empfehlen?
2: Für Ostwestfalen kann ich die Schulsternwarte in Hille im Kreis Minden-Lübbecke zum Finsternisgucken empfehlen. Da findet sogar ein kleines Rudelgucken mit anschließendem Perseidenschauergucken statt. Sternschnuppen kann man die Tage ja auch fantastisch beobachten. Und der Astronomieverein wirbt selbst damit, dass die Lichtverschmutzung hier so gering ist wie an fast keinem anderen Ort in ganz NRW.
0: Natürlich. Da sagt das Bergische, das können wir auch. Cara Emilia Dürr, WDR 2 Wuppertal.
3: Ja, wer die Sonnenfinsternis im Bergischen erleben will, der hat direkt mehrere Möglichkeiten. Man kann zum Beispiel ins Naherholungsgebiet Scharpenacken. Hier gibt es zum Beispiel freie Flächen für einen Blick in den Himmel. Auch ganz gemütlich von der Picknickdecke aus. Expertenwissen gibt es dagegen eher im Galileum Solingen. Hier kann man die Sonnenfinsternis durch Teleskope beobachten. Sogar mit Sonnenschutzbrillen inklusive. Der Eintritt ist hier auch kostenlos.
0: Fantastisch. So viel gucken morgen Abend bei uns im Westen.
1: 6.23 Uhr.

0: merken wir richtig, ne? Durchatmen heute früh.
1: Ja, ganz schön frisch heute früh im Westen.
0: Fantastisch. WDR 2 hier gleich mit Kerstin und den Nachrichten und natürlich WDR 2 regional.
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0: Um 6.30 Uhr mit Kerstin Bonn. Guten Morgen.
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0: Das Niedrigwasser im Rhein zwingt erste Unternehmen offenbar dazu, ihre Produktion zu drosseln. Der Chemiekonzern Covestro aus Leverkusen meldet nach Angaben der Rheinischen Post bereits Einschränkungen. Es fehlten Rohstoffe für die Produktion. Wer mit Lufthansa oder Eurowings fliegt, muss erstmal keine weiteren Streiks befürchten. Die Gewerkschaft Vereinigung Cockpit und das Unternehmen wollen ihren Tarifstreit in einem Schlichtungsverfahren klären. In der Zeit wird nicht gestreikt. Lufthansa-Piloten hatten in diesem Jahr schon 7-mal die Arbeit eingestellt. Es geht unter anderem um ihre Altersversorgung. In Kolumbien wird jetzt erst klar, wie schlimm das Erdbeben gestern war. Mehr als 2000 Menschen werden unter Trümmern vermisst. Die Zahl der Toten liegt aktuell bei rund 110. Viele Häuser wurden beschädigt. Die kolumbianische Regierung hat den Notstand ausgerufen, um schnell Hilfe in das Erdbebengebiet zu schicken. Bei der Leichtathletik-EM in England gab es am Abend 2 Medaillen für Deutschland. Florian Brem holte im 5000-Meter-Lauf Silber, Yemisi Mabry gewann im Kugelstoßen Bronze. Heute tritt in Birmingham unter anderem Owen Ansah im 100-Meter-Sprint für Deutschland an. Das war WDR aktuell.
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8: Direkt aus dem Studio Wuppertal, ich bin Annika Haupt, guten Morgen. Durch den trockensten Juli seit Aufzeichnungsbeginn für die Bergischen Talsperren haben Bäche und Flüsse nur wenig Wasser. Einige sind sogar ganz ausgetrocknet. Ilona Weyer vom Wupperverband hat uns gesagt, was wir alle jetzt tun können.
9: Die Bürgerinnen und Bürger können mithelfen, indem sie Wasser sparen, zum Beispiel gucken, wie sie im Haushalt Wasser einsparen können, wie sie bewusst gießen im Garten, bedarfsgerecht und sparsam, vielleicht in den Morgen- und Abendstunden.
8: Der Wupperverband lässt gerade nur Wasser in die Flüsse Wupper und Dünn, denn in beiden Flüssen leben viele Lachse, die durch das Niedrigwasser gefährdet sind. Und bei Hitze und Trockenheit sind vor allem kostenlose Trinkwasserbrunnen in unseren Städten beliebt. In Rade vorm Wald können die allerdings gerade nicht genutzt werden, denn beide Brunnen sind von Unbekannten so beschädigt worden, dass sie nicht mehr funktionieren. Sie müssen abgebaut und zur Reparatur gebracht werden. Die Stadt ärgert sich sehr über die Beschädigungen und hofft, dass das eine einmalige Sache war. Und wer in Gummersbach heute einen Termin beim Straßenverkehrsamt hat, sollte besser prüfen, ob der auch stattfindet. Seit gestern ist die IT im Oberbergischen Kreis teilweise lahmgelegt. Rechnungsprüfung, Kommunalaufsicht und eben Straßenverkehrsamt waren nicht erreichbar. Kein Cyberangriff übrigens, sondern ein kaputtes Bauteil sei schuld. Eine Sprecherin konnte uns noch nicht sagen, wie lange die Störung dauert. Und vielleicht haben es einige in der Wuppertaler Innenstadt mitbekommen. In Elberfeld hat es letzte Nacht in einem indischen Restaurant gebrannt. Das Feuer ist im Innenbereich ausgebrochen, nicht in der Küche, sagte uns die Polizei. 2 Anwohner sind durch Rauchgase verletzt worden. Das Gebäude ist bis auf die Grundmauern abgebrannt. Wie es zu dem Brand gekommen ist, ist noch unklar. Und wir schauen noch aufs Wetter mit Claudia Barbonus aus unserer WDR-Wetterredaktion.
10: Guten Morgen. Heute wird es sonnig, oft wolkenlos und ein bisschen weniger warm als zuletzt mit in Fellbad bis 24 Grad, Hückeswagen 25. Es ist sehr trocken draußen, entsprechend hoch ist die Brandgefahr und ab morgen wird es schrittweise auch wieder wärmer bzw. heiß.
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1: Ja, guten Morgen an alle unterwegs. Hier sind die ersten Autobahnstaus. Fangen wir an auf der A3 Oberhausen Richtung Köln zwischen Kreuz Oberhausen West und Kaiserberg. Ein paar Minuten, 5 Kilometer stockt es da. Dann nach Hessen raus die A45 Hagen Richtung Hessen zwischen Ehringshausen und Wetzlarer Kreuz. Da 10 Minuten, 3 Kilometer stockend, ist den ganzen Tag nur eine Spur frei nach dem LKW-Brand und der Vollsperrung bis Mitternacht. Dann die A61 Koblenz Richtung Mönchengladbach Richtung Koblenz zwischen Weilerswist und Miel. Braucht jetzt 10 Minuten länger, 2 Kilometer Stau. Und bei der Bahn am Niederrhein rechnet mit Problemen zwischen Dienstlaken und Förde, läuft ein Polizeieinsatz. Und auch beim RE10 zwischen Krefeld und Geldern, da sind kaputte Züge auf der Strecke. Kommt gut und sicher durch.
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0: Boah, was für ein erster Tag in Birmingham.
1: Über jede Medaille sollte man sich freuen und die habe ich mir heute hart erkämpft und freue mich darüber.
0: Ja, herzlichen Glückwunsch, Kugelschussen. Eigentlich ist es ja nur Springwerfen, Laufen da bei diesen Leichtathletik-Europameisterschaften, aber es ist so stark, es ist so emotional.
2: Die Leichtathletik-Europameisterschaft in Birmingham, England, und wir freuen uns mit den Athletinnen und Athleten, dass sie dabei sein dürfen und einfach zeigen können, was sie können.
0: Ja, im Kugelstoßen zum Beispiel. Yemesi Mabry hat die erste Medaille fürs deutsche Team geholt. Bronze.
2: Herzlichen Glückwunsch auch zu dieser irren Weite. Stell dir das mal vor mit der schweren Kugel. 19,50 Meter.
0: Ich habe mir das angeguckt. Gestern Morgen schon die Qualifikation. Mhm. Und die ist so elegant. Wie die da in ja? Das ist ja dieser Ring, ne, wo die dann sich drehen und im richtigen Moment wirklich das Ding da in die Luft stoßen. Das
2: krass.
0: Ist so Wahnsinn. So, und dann gestern Abend, 5000 Meter Lauf und da ging's richtig ab.
3: Schubert ist vorne und es stürmt davon. Ingebrigtsen kommt, Ingebrigtsen und Blomgren, Ingebrigtsen gewinnt, Blomgren gewinnt Silber.
0: Ich habe auf dem Sofa gestanden, ich habe gesprungen und gerufen und geschrien. Also, Florian Brem hat Silber geholt. Er ist wirklich so die ganze Zeit eingekeilt gelaufen. Und dann kommt von so ganz hinten natürlich der Oberstar, Jakob Ingebrigtsen, und hat ihn noch mal einmal überholt. Aber das ist völlig in Ordnung, dass der Gold gewinnt. Und wir freuen uns so sehr mit Florian Brem über diese Silbermedaille. Und er war völlig von der Rolle. Der war so geflasht über seine eigene Leistung.
4: Es ist Wahnsinn, dass ich jetzt hier stehe. Ich, ganz ehrlich, ich gehe oft laufen und dann, wenn ich nichts zu tun habe, dann tagträumt man ein bisschen und stellt sich vor, oh, wie toll wäre es doch. Und man stellt sich dann vor auch, was man im Interview sagt und wie man alles toll erklären kann. Und jetzt stehe ich hier und weiß ehrlich gesagt nicht, was ich sagen soll.
2: Ich frage mich, lebt dein Sofa noch?
0: Das hat noch... Das

0: hat noch ein paar Tage, weil es kamen noch, wir haben Gina Lückenkämper geguckt, die hatte dieses Jahr einen Zeckenbiss, die ist nicht so ganz dabei. Die war auch, die hat Tränchen in den Augen gehabt, dass sie sagt, ich habe überhaupt, dass ich überhaupt hier mitlaufen darf.
1: Ist, ne?
0: Ja. Und die kommt ja dann noch im Staffellauf, weil, wie sie sagt, fliegend kann ich was.
1: Ja. Heute?
0: Heute geht's weiter. Hammerwurf der Männer, ist auch großartig. Wie heißt der? Hummel heißt der.
1: 100 Meter Hürden bei den Frauen.
0: Ja, da geht was. Die Leichtathletik-Europameisterschaft.

0: Huntrix, Demon Hunters Golden. 6.47 Uhr, 13 Minuten bis 7. Hier ist WDR 2. Und das sind die wichtigen Nachrichten.
1: Das entspannt sich ja viele, die noch in den Urlaub wollen. Bei der Lufthansa soll es erstmal keine Streiks der Piloten geben, weil es ein Schlichtungsverfahren gibt.
0: Los geht's in Aachen, die Reitweltmeisterschaft. Wir haben vor 9 nochmal Tickets für die Eröffnungsfeier heute Abend für euch.
1: Und es sieht wirklich wie gemalt aus, der Blick durch die Webcam auf Erntebrück im Wittgensteiner Land. Blauer Himmel, goldenes Sonnenaufgangslicht, noch so ein bisschen Dunst im ein oder anderen Tal. Das wird ein sonniger Tag heute im ganzen Westen. Wir erwarten bis 28 Grad.
0: Oh, da kommt eine aktuelle Durchsage.
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0: Minuten bis 7. Hier ist das WDR2-Morgen-Magazin-Team an diesem Dienstagmorgen vollzählig. Da ist die Kerstin aus den Nachrichten. Guten Morgen.
1: Morgen.
0: Und die Claudia aus unserer WDR2-Wetterredaktion.
2: Hallo.
0: Das ging ganz frisch los heute Morgen, aber es steigert sich natürlich.
2: Angenehm war es doch in der Nacht. Ein bisschen frische Luft, nachdem die letzte Nacht, also die auf den Montag ja teilweise tropisch war, mit Temperaturen von 20 Grad und mehr, war es jetzt ein bisschen drunter und der Tag wird auch nicht ganz so heiß. Wir bleiben unter 30 Grad heute mal.
0: Ich habe keine Ahnung, was die Wassertemperatur angeht, aber die Kerstin hat gleich eine Schwimmerin in den Nachrichten, Nathalie, die heute wirklich unseren Respekt hat.
1: Ja, die schwimmt von Frankfurt bis nach Köln durch Main und Rhein und ich glaube, das ist arschkalt und wird dabei begleitet natürlich vom Booten, weil das ist ja gar nicht so ohne und will damit Spenden sammeln für Schwimmunterricht.
0: Das um 7 in den Nachrichten. Hat sie genug Wasser, ist die Frage.
1: Ich glaube, es geht noch, ja.
0: Fabian, wie sieht's aus auf den Straßen?
3: Du, die Staus jetzt so rund um den Sonnenaufgang nicht länger als 10 Minuten für die meisten. Sieht gut aus. Maybe.

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3: Die Nachrichten mit Kerstin Bonn. Guten Morgen.
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3: Das Niedrigwasser im Rhein zwingt erste Unternehmen in NRW dazu, ihre Produktion anzupassen. Sie bekommen immer weniger Rohstoffe per Schiff. Naila Doss, was hat das konkret für Konsequenzen?
4: Erste Firmen müssen deswegen ihre Produktion herunterfahren. Zum Beispiel der Chemiekonzern Covestro in Leverkusen, sagte das der Rheinischen Post. Laut der Firma ist es kaum möglich, die Menge an Rohstoffen per LKW zu bekommen. Ein Schiff transportiert etwa so viel Ware wie 60 LKW. Aber es geht auch um die Lieferung an ihre Kunden. Da muss das Unternehmen etwa auf kleinere Schiffe ausweichen und greift da, wo es möglich ist, auf die Schiene und Straße zurück. Auch der Stahlhersteller ThyssenKrupp mit Sitz in Duisburg hat wegen des Niedrigwassers die Hochofenproduktion schon gedrosselt und nutzt für den Transport spezielle Schiffe.
3: In Aachen beginnt heute die Reit-WM. Laut Oberbürgermeister Simons ist das nicht nur ein Event für Pferdefans.
5: Es gibt zwei große Bühnen zwischen Dom und Rathaus, kostenlose Konzerte, jeden Abend eine Bühnenshow mit Public Viewing, mit den Siegerinnen und Siegern der Turniere.
3: Die Reit-WM wird am Abend offiziell eröffnet. Markus Tepper, WDR Sport.
6: Also diese Reit-WM ist die größte Sportveranstaltung in diesem Jahr in Deutschland. Es gibt 13 Tage lang Reitsport der Superlative hier in der Aachener Sörs. Und im Fokus stehen dabei natürlich die drei olympischen Disziplinen. Dressur, Springen und Vielseitigkeit sowie erstmals auch hier in Aachen die Paradressur. Auch Voltigieren und die Vierspännerkutschen bekommen die große WM-Bühne. Und apropos große Bühne, diese öffnet sich am Abend für die festliche Eröffnungsfeier. 67 Nationen werden dann im größten Reitstadion der Welt willkommen geheißen.
3: Und auch das beobachten wir noch. Durch die Hitze in diesem Sommer gibt es zahlreiche Forderungen nach besserem Schutz. Der Präsident des Deutschen Städtetages Jung sagte dem Redaktionsnetzwerk Deutschland, dass der Hitzeschutz eine Gemeinschaftsaufgabe sei und ins Grundgesetz müsse. In Kolumbien werden nach dem schweren Erdbeben gestern mehr als 2000 Menschen vermisst. Die Regierung hat den Notstand ausgerufen. Der Großbrand in der Nähe von Swisttal im Rhein-Sieg-Kreis ist gelöscht. Das Feuer war am Nachmittag auf einem trockenen Feld ausgebrochen. In Frankfurt ist eine besondere Schwimm-Challenge gestartet. Extremsportlerin Nathalie Pohl ist dort in den Main gesprungen und will weiterschwimmen durch den Rhein bis nach Köln. Nathalie Pohl hat vorher gesagt, dass sie das innerhalb von 4 Tagen schaffen will.
7: Die größten Herausforderungen werden auf jeden Fall sein. Zum einen der Schiffsverkehr, dann natürlich die enorme Strömung, gerade im Rhein. Die enorme Distanz, über 200 Kilometer und dann natürlich auch irgendwann der Schlafmangel.
3: Pohl wird immer von einem Boot begleitet. Eigentlich ist Schwimmen im Rhein verboten. Mit der Aktion will sie Spenden sammeln, unter anderem für Schwimmunterricht für Kinder. Das war WDR aktuell.
8: Danke, liebe Kerstin. Claudia Barbonus aus unserer WDR 2 Wetterredaktion. Wir gucken auf einen schönen Tag.
9: Ja, sonnig wird es heute wieder im Westen. Vielleicht mal eine Wolke in Westfalen. Meistens ist es wolkenlos oder sehr wolkenarm zumindest. Temperaturen in Lemgo heute bis 23 Grad, meiner Tagen 24, Duisburg 25. Fertig.
10: Guten Morgen, alle unterwegs. Hier ist euer WDR 2 Verkehrsservice. Die Staus sind kurz. Fangen wir an im Ruhrgebiet auf der A3 Oberhausen Richtung Köln. Zwischen Oberhausen West und Kaiserberg ein paar Minuten, 3 Kilometer stockt's da. Im Rheinland die A4 Aachen Richtung Köln. Zwischen Köln West und Eiffeltor 10 Minuten mehr für euch, 3 Kilometer Stau. Die 4 jetzt Köln Richtung Aachen. Zwischen Heumar und Kreuz Köln Süd da 10 Minuten, 5 Kilometer stockend. Und wenn ihr über die 45 nach Hessen raus wollt, zwischen Herborn Süd und Wetzlarer Kreuz sehen wir 20 Minuten, 4 Kilometer Stau. Gab's einen LKW-Brand. Die Bahn war komplett gesperrt, jetzt eine Spur den ganzen Tag über frei. Und die A52 Mönchengladbach Richtung Düsseldorf zwischen Nersen und Karst-Nord da 4 Kilometer stockend. Und bei der Bahn im Bergischen Land ist ein kaputter Zug auf der Strecke der RB25, da fallen Verbindungen aus. Und im Münsterland bei West-Bevern ist eine Weiche kaputt, rechnet auch damit Behinderungen. Gute Fahrt.
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8: in der Hoffnung, dass die Sonnenfinsternisbrillen noch pünktlich ankommen. Überlegen Fabian und ich schon die ganze Zeit, wo wir denn morgen Abend die Sophie gucken.
10: Ich hatte ja den tollen Unnenbergturm am höchsten Punkt des Bergischen Landes vorgeschlagen.
8: Da kommt diese Einladung von WDR2-Hörerin Shirin aus Gummersbach.
11: Ja, Unnenbergturm kann ich nur sehr, sehr empfehlen. Kommt hierher, die Sonnenfinsternis schauen.
10: Wie wär's, Sabine?
8: Ja, das ist eine gute Idee. Wir gucken aber noch mal, wo es noch weitere Spots bei uns im Westen gibt. Wenn ihr einen kennt, wir verraten es auch nicht weiter.
10: Gerne her damit über die WDR2-App.
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0: Hallo Aachen.
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0: Ja, heute geht's los, die Weltmeisterschaft im Reiten. Also fetter geht's bei uns im Westen dieses Jahr gar nicht. 2 Wochen lang.
2: Die allerbesten Reiterinnen und Reiter der Welt kommen. Wir zeigen das natürlich auch im WDR-Fernsehen und im Stream. Und es kommen ganz schön viele Promis nach Aachen. Jessica Reinertz hat die Gästeliste.
0: Guten Morgen, Jessica.
3: Guten Morgen zusammen.
0: Dann erzähl doch mal, wer steht denn so auf eurer Gästeliste? Welche Promis werden da sein?
3: Ja, also wir haben natürlich nicht nur die besten Reiterinnen und Reiter bei uns vor Ort, sondern heute und auch die nächsten Tage ganz viele tolle Leute von Luna Schweiger über Yvonne Katterfeld bis hin zu unseren politischen Gästen, wie zum Beispiel auch Ministerpräsident Henrik Wüst wird vor Ort sein. Und heute zum Auftakt freuen wir uns ganz besonders noch darüber, dass die Kronprinzessin der Niederlande Amalia auch unser Gast sein wird.
0: Oh, ich meine, die hat es ja auch nicht so weit, ne?
3: Also. Ja, das stimmt.
0: Aber ist dann das nochmal so was ganz Besonderes, so Protokoll und so, musst du sowas drauf haben?
3: Ja, auf jeden Fall. Also Gott sei Dank bin ich nicht alleine und habe ein ganz tolles Team um mich herum. Aber ja, Protokoll ist ein großes Thema bei uns, vor allem in diesem Jahr.
0: Was heißt das denn? Wir haben ja gar keine Idee. Gib mal ein Beispiel. Was da?
3: Ja, wir planen wirklich den Besuch von wann kommen Sie am Gelände an, wann gehen Sie ins Hotel, wann können Sie sich nochmal frisch machen. Also das ist alles ganz minutiös getaktet. Und dann gibt es natürlich auch jetzt gerade bei den Königshäusern ein strenges Hofprotokoll, was wir irgendwo auch einhalten müssen. Das heißt, Sie kommen als letztes in den Raum rein, werden protokollarisch begrüßt von unseren Gastgebern. Ja, also da gibt es immer schon viel zu beachten.
0: Ja, und dann stellt man fest, am Ende sind es auch einfach nur ganz nette, normale Menschen.
3: Absolut. Ja, und das zeichnet Aachen ja auch irgendwo aus, dass die Menschen da zusammenkommen aus internationalem Sport, Politik, Wirtschaft, Medien. Und am Ende sitzen alle am gleichen Tisch und haben hoffentlich einen wundervollen Abend oder Tag bei uns.
0: Wir wünschen euch 2 wirklich spannende Wochen in Aachen bei der Weltmeisterschaft im Reiten. Die Eröffnung heute Abend zeigen wir im WDR-Fernsehen. Sind auch im Stream und wir haben heute noch Tickets, Fabian.
2: Ja, kurz nach 8 würde ich sagen.
0: Ja. Jessica, komm noch mal 2 Namen auf deine Gästeliste, pass mal auf. Dankeschön. Habt eine gute Zeit.
3: Freuen wir uns immer sehr. Ja, vielen Dank, dass ihr euch die Zeit für mich genommen habt, dass ich da sein durfte.

0: 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Sommerferien im Westen. Ja klar, haben wir Erwachsenen ja nicht, aber wir können uns ja in diesen Wochen echt was von den Kindern abgucken. Ich finde das immer so die Zeit, in der wir auch mal einfach was machen können, was wir sonst eben nicht machen. Mhm. Wozu wir sonst keine Zeit und auch oft keinen Bock haben. Und heute schlagen wir euch was ziemlich Wackeliges vor. Vorher aber die wichtigsten Nachrichten für diesen Dienstag, den 11. August, 7.23 Uhr.
1: In Kolumbien wird nach und nach klar, wie schlimm das Erdbeben gestern war. Wir hören, mehr als 2000 Menschen werden dann noch unter den Trümmern vermisst.
0: Die ersten Firmen in der Region müssen wegen des niedrigen Rheinpegels die Produktion runterfahren.
1: Nach kühlem Start heute früh, habt ihr vielleicht schon gemerkt, nicht ganz so heiß heute, bis 28 Grad und viel Sonne.
0: Sommerferien, klare Kiste, ne? Wasserspaß.
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0: Wann wende ich jetzt, ne? Die Temperaturen stimmen ab in die Seen bei uns im Westen.
1: Feldmarksee im Münsterland zum Beispiel 23 Grad.
0: Der Otto-Meigler-See im Rheinland 24 Grad.
1: Und am Badesee im Mindenerwald auch so um die 23 Grad Wassertemperatur.
0: Ja, schwimmen, Bötchen fahren, Stand-up-Paddeln.
1: Ja, ich war im Urlaub jetzt an vielen Seen, aber ich habe es immer noch nicht so richtig ausprobiert. Ich muss das mal machen.
3: Stand-up-Paddle ist einfach perfekte Frühsport, weil es eine Kombination aus Natur, Aktivität und Entspannung bietet. Und jeder kommt wirklich auf seine Kosten.
1: Ja, ich will, das sagt Marcel vom Namasteak im Biggesee im Sauerland. Und da bei Marcel kannst du auch Yoga auf einem Stand-up-Paddleboard machen. Das ist dann noch ein Level weiter. Ne? WDR 2 raus im Westen, Reporterin Anita Horn hat es aber ausprobiert und liebt's.
4: Und jetzt mache ich mal den Sonnengruß. Das heißt, ich strecke die Arme in die Luft und jetzt gehe ich mit den Händen Richtung Füße. Und ja, man muss auf jeden Fall ordentlich Körperspannung haben.
0: Ganz schön mutig von Anita, auch das Mikrofon mit auf dem Stand-Up-Paddle zu haben dabei.
1: Wobei ich sehe immer so viele Leute, die da völlig angezogen sind und trocken bleiben. Also so groß ist die Runterfallgefahr vielleicht doch nicht.
0: Ja, ich meine, wenn du da so einen Flugzeugträger unter dir hast, dann passiert da auch nichts. Also je schmaler das Brett ist, desto herausfordernder ist das. Ab an die Seen, Freunde, am Biggesee, sogar mit Yoga auf dem Stand-Up-Paddleboard. Wir haben für euch natürlich die Infos zusammengesucht und die habt ihr da auf wdr2.de. Und Fabian kriege ich auch noch hier aufs Brett.
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0: das WDR2 Morgenmagazin. Ja, da waren wir uns recht schnell einig heute Morgen, Fabian und ich. Also diese Geschichte finden wir richtig stark. Es hat ja gebrannt gestern im Rhein-Sieg-Kreis.
1: In Zwistal, so ein großes Feld, stand da in Flammen und da waren ganz schnell hunderte Feuerwehrleute vor Ort. Aber nicht nur die, da kamen plötzlich Menschen aus der Region noch mit Wasser zusätzlich und haben geholfen. Hier zum Beispiel hören wir jetzt Carsten Windolf von der Feuerwehr in Zwistal.
2: Landwirte hier aus der gesamten Region sind mehr oder weniger eigenständig hier angerückt, haben uns mit Wasserfässern, mit Güllefässern unterstützt.
1: Ja, das zusammen sind wir der Westen im besten Sinne, ne?
0: Auf jeden Fall. Das Feuer ist im Großen und Ganzen gelöscht. Es gibt jetzt noch so eine Brandwache, ne? Und das ist wirklich ganz stark zusammengehalten. Danke. Nachrichten gleich mit Kerstin und vor allen Dingen dann WDR 2 regional für euch.
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0: Um 7.30 Uhr mit Kerstin Bonn. Guten Morgen.
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0: Das Niedrigwasser im Rhein zwingt erste Unternehmen in NRW dazu, ihre Produktion zu drosseln. Sie bekommen immer weniger Rohstoffe per Schiff. Nach Informationen der Rheinischen Post betrifft das unter anderem den Chemiekonzern Covestro aus Leverkusen. Auch der Stahlkonzern ThyssenKrupp in Duisburg hatte seine Produktion schon angepasst. Wer mit Lufthansa oder Eurowings fliegt, muss erstmal keine weiteren Streiks befürchten. Die Gewerkschaft Vereinigung Cockpit und das Unternehmen wollen ihren Tarifstreit in einem Schlichtungsverfahren klären. In der Zeit wird nicht gestreikt. Lufthansa-Piloten hatten in diesem Jahr schon 7-mal die Arbeit eingestellt. Es geht unter anderem um ihre Altersversorgung. Bei der Leichtathletik-EM in England gab es am Abend 2 Medaillen für Deutschland. Florian Brem holte im 5000-Meter-Lauf Silber, Yemisi Mabry gewann im Kugelstoßen Bronze. Heute tritt in Birmingham unter anderem Owen Ansah im 100-Meter-Sprint für Deutschland an. Harry Potter-Fans haben dafür gesorgt, dass eine wichtige Stromverbindung zwischen Großbritannien und Irland verlegt wird. Das Unterseekabel sollte eigentlich an einer Stelle ins Meer laufen, an der im Film das Grab des Hauselfen Dobby ist. Harry Potter-Fans protestierten deshalb gegen die Stromtrasse und haben jetzt erreicht, dass das Kabel woanders verlegt wird. Das war WDR aktuell.
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7: Direkt aus dem Studio Wuppertal, ich bin Annika Haupt. Guten Morgen. Noch nie war so wenig Wasser in unseren Talsperren im Bergischen als jetzt. Dieser Juli war der trockenste seit Beginn der Aufzeichnungen, hat uns der Wupperverband mitgeteilt. Dazu Ilona Weyer vom Verband.
8: Für alle unsere Talsperren ist die monatelange Trockenheit eine große Herausforderung. Die Brauchwassertalsperren, die machen schon seit vielen Wochen und Monaten Niedrigwasseraufführungen. Und bei der großen Dünntalsperre ist es so, dass sie sogar mehrere Funktionen hat. Sie liefert zum einen Rohwasser und leistet zum anderen parallel auch noch Niedrigwasseraufführungen.
7: Durch die monatelange Trockenheit ist momentan kaum Wasser in Bächen und Flüssen im Bergischen. Kleinere Bäche sind zum Teil ganz ausgetrocknet. Der Wupperverband lässt aktuell nur Wasser aus den Talsperren in die Flüsse Wupper und Dünn, um die dort lebenden Lachse nicht zu gefährden. Und bei Hitze und Trockenheit sind vor allem kostenlose Trinkwasserbrunnen in unseren Städten beliebt. In Rade vorm Wald können die allerdings gerade nicht genutzt werden, denn beide Brunnen sind von Unbekannten so beschädigt worden, dass sie nicht mehr funktionieren. Sie müssen abgebaut und zur Reparatur gebracht werden. Die Stadt ärgert sich sehr über die Beschädigungen und hofft, dass das eine einmalige Sache war. Und vielleicht haben es einige in der Wuppertaler Innenstadt mitbekommen. In Elberfeld hat es letzte Nacht in einem indischen Restaurant gebrannt. Das Feuer ist im Innenbereich ausgebrochen, nicht in der Küche, sagte uns die Polizei. 2 Anwohner sind durch Rauchgase verletzt worden. Das Gebäude ist bis auf die Grundmauern abgebrannt. Momentan finden noch Löscharbeiten statt. Danach wird die Brandstelle abgesichert und von der Kriminalpolizei untersucht. Wie es zu dem Brand gekommen ist, ist noch unklar. Und wir schauen noch aufs Wetter mit Claudia Barbonus aus unserer WDR-Wetterredaktion.
9: Guten Morgen. Heute ist es den ganzen Tag sonnig im Bergischen Land und oft wolkenlos bei in Schwelm bis 24 Grad, Laichlingen 25. Es ist sehr trocken da draußen, Brandgefahr entsprechend hoch und ab morgen wird es schrittweise auch wieder wärmer bzw. heiß.
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1: Guten Morgen an alle unterwegs. Hier sind die Staus ab 10 Minuten Länge für euch. Fangen wir an auf der A4 Aachen Richtung Köln zwischen Köln-West und Eiffeltor. 20 Minuten, 4 Kilometer. Die A4 nochmal Aachen Richtung Köln zwischen Köln-West und Eiffeltor. Nee, hatten wir gerade schon. Dann die A4 Köln Richtung Aachen jetzt zwischen Heumar und Köln-Süd. 10 Minuten, 5 Kilometer Stau. Die A4, jetzt haben wir den Stau nochmal. Und die A45 hätten wir noch Hagen Richtung Gießen zwischen Herborn-Süd und Wetzlarer Kreuz. 20 Minuten. 6 Kilometer Stau. Da gab es ja gestern diesen LKW-Brand. 45 Richtung Hessen war gesperrt. Heute wird die Fahrbahn noch repariert und der Verkehr geht über einen Rastplatz aktuell. Kommt gut und sicher durch.
10: Alles doppelt gemoppelt heute.
1: Ja, ich glaube, der Stau war zwei oder dreimal in meiner Liste.
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1: Mit Sabine Heinrich.
10: Und mit Fabian Raphael und Katy Perry, Band-Aid.

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0: Es ist 7.42 Uhr und in 55 Sekunden ist es 7.43 Uhr.
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0: Ja, das mit der Zeit ist so eine Sache.
2: Heute kommt eine Sekundenfrage aus dem Heinsberger Land.
3: Hallo liebe Maus, mein Name ist Marlene und ich komme aus Geilenkirchen und ich habe mich gefragt, wieso hat eine Minute 60 Sekunden durch 100? Gekommen bin ich auf die Frage, als wir in der Schule über die Uhr gesprochen haben.
0: Ja, Marlene, das ist sehr gut gedacht. Das ist ja auch irgendwie unpraktisch, immer bis 60 zu zählen, oder? Rechnen mit 10 und 100 ist irgendwie einfacher. Schon allein, weil unsere Hände ja 10 Finger haben.
2: Ja, und die Maus hat einen Maus gefunden, warum die Minute trotzdem 60 Sekunden hat.
0: So, und?
2: Vor tausenden Jahren haben die Babylonier damit angefangen. Die haben auch mit den Fingern gezählt, allerdings anders als wir, nicht nur bis 10, also die kompletten Finger und die Daumen gezählt, sondern die konnten mit ihren beiden Händen bis 60 zählen. Die haben nämlich von den 4 Fingern auch die 3 Fingergelenke mitgenutzt. Und wenn du das drauf hast, dann kannst du an beiden Händen oder an einer Hand locker bis 12 zählen. Und wenn du die andere Hand noch dazu nimmst, kannst du dir merken, wie oft du schon bis 12 gezählt hast. Also 5 mal 12, 60. Fanden die praktisch, haben das irgendwann auch auf die Einteilung der Minuten angewendet. Daher kommen diese 60 Sekunden. Es gab aber tatsächlich mal den Versuch, den Tag in 10 Stunden einzuteilen mit je 100 Minuten, weil die Leute das aber mit den 60 schon so gewohnt waren, hat sich das nie durchgesetzt.
0: Ja, Wahnsinn. Das ist faszinierend. Wieder was von der Maus gelernt. Minuten haben 60 Sekunden, weil Menschen vor tausenden Jahren mit ihren Händen schon bis 60 gezählt haben. Das ist eine super Mausfrage. Dafür sagen wir, danke Marlene. So, und jetzt zählen wir alle nochmal mit den Gelenken nach. Ja. So wie die Babyloner.
2: Noch 60 Sekunden bis 7:45.

0: Hintergrund extra Power mit Faithless New Religion in der neuen Version. 7.47 Uhr, die wichtigsten Nachrichten. Hier im WDR 2 Morgenmagazin.
1: Wenn ihr in dieser Saison noch einen Lufthansa-Flug gebucht habt für den Urlaub, gute Nachricht, es soll erstmal keine Streiks der Piloten mehr geben, weil es ein Schlichtungsverfahren gibt.
0: Heute Abend geht's los, die Reitweltmeisterschaft in Aachen mit einem großen Eröffnungsfest. Und wir haben gleich nochmal Tickets dafür für euch. Könnt ihr mitspielen.
1: Wird ein sehr sommerlicher Tag heute. Viel Sonne, nicht ganz so heiß wie in den nächsten Tagen, bis 28 Grad.
0: War mit Freunden verabreden, die Kinder einpacken, kleines Picknick und dann Sofi gucken. Sonnenfinsternis, das gibt's nicht so oft. Wenn wir es nicht morgen machen, dann erst wieder in 55 ja. Jahren.
1: Sabine und ich überlegen schon, wo wir am besten gucken. Es geht ja morgen so um 6:45 abends los. Dann schiebt sich der Mond so langsam vor die Sonne, bis nur noch so eine kleine Sichel übrig bleibt. Und weil die Sonne nicht ganz abgedeckt wird bei uns im Westen, heißt das auch partielle Sonnenfinsternis.
0: Bitte sehr, dass Fabians bestellten Sonnenfinsternisbrillen noch pünktlich ankommen.
1: Na gut, die sind schon auf dem Weg.
0: Ansonsten
1: habe ich eine Mail bekommen.
0: Gehe ich auch gleich nochmal zu dem einen oder anderen Optiker, denn ohne geht's ja nicht. Und wir checken heute früh für euch nochmal die besten Spots in unseren Regionen. Jetzt mal das Rheinland. Christian von Stülpnagel, WDR 2 Bonn, was kannst du denn empfehlen?
2: Bei uns in Bonn, da bietet sich der Kreuzberg in Ende nicht an. Von dort hat man nicht nur einen wunderschönen Blick nach Köln und kann bei klarem Wetter sogar den Dom sehen. Nee, die Lichtung nach Westen raus, die bietet auch Platz für ein nettes Picknick und natürlich freie Sicht auf die Sonnenfinsternis. Der 500 Meter lange Aufstieg, der ist zu Fuß recht steil, aber keine Angst, man kann auch mit dem Auto hinfahren.
0: Ach, das ist auch eine gute Idee. So, und dann ab ins Ruhrgebiet, Torben Wiedenhaupt, WDR 2 Duisburg.
3: Am Niederrhein gibt es ganz viele tolle Orte, um diesen einzigartigen Moment zu erleben. Zum Beispiel auf dem Rheindeich in Weselbislich oder auch, wenn man die 359 Stufen der Himmelstreppe erklimmt und dann auf der Halde Norddeutschland in Neukirchen-Flühen steht. Oder man geht direkt zu den Profis der Sternwarte Niederrhein. Die bauen ihre Teleskope direkt auf einer Wiese neben der Warte in Gochkessel auf.
1: Ja, auch nicht schlecht am Niederrhein.
0: Gesagt. Niederrhein, natürlich Niederrhein.
1: Ja, Duisburg ist ja beides. Ne?
0: Ja. Morgen Abend. Gegen 6:45 geht's los.
1: 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Jetzt erstmal gleich 7:50 Uhr.

0: Nachrichten gleich um 8. Was bringst du mit?
1: Ich habe ein echt krasses Ablenkungsmanöver mit US-Präsident Trump. Der wurde aus einem Flugzeug rausgeschmuggelt. Und wie, das erzähle ich euch gleich. Hä?
0: Oh, dann das Wetter heute Morgen mit Claudia Barbonus. Und es wird schön heute.
2: Ja, da wird nichts geschmuggelt. Das scheint einfach sonnig vom Himmel und Regen ist weiter nicht in Sicht.
0: Wir bringen euch auch ganz offiziell und nicht geschmuggelt heute Abend zur Eröffnungsfeier der Weltreiterspiele, wenn ihr Lust habt.
3: Großes Ding, 800 Reiterinnen und Reiter aus der ganzen Welt sind da. Ihr könnt heute Abend spontan dabei sein. Wir machen es möglich, spielt mit uns jetzt gleich um Tickets. Unsere Nummer 0800 5678 222. 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
3: Die Nachrichten mit Kerstin Bonn. Guten Morgen.
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3: Das Niedrigwasser im Rhein zwingt erste Unternehmen in NRW dazu, ihre Produktion zu drosseln. Sie bekommen immer weniger Rohstoffe per Schiff. Auch der Krefelder Chemiekonzern Lanxess reagiert auf die Situation. In Köln-Rodenkirchen am Rhein hat Jens Eberl am Morgen die Lage beobachtet.
4: Momentan sieht man keine Schiffe. Gerade eben sind so 2, 3 vorbeigefahren. Aber vor allem, was beeindruckend ist, die Schiffe, die vorbeifahren, da sieht man einfach, wie wenig die im Wasser sind. Also man sieht wirklich, dass da wenig Ladung drin ist, damit sie möglichst wenig Tiefgang haben. Es kam auch mal so ein Binnenschiff mit Kohle beladen vorbei. Das hatte, glaube ich, so 3 Häufchen obendrauf. Und, man versucht einfach hier noch das zu transportieren, was geht. Und von längst, das hört man zum Beispiel, dass man einen Millionenbetrag investiert hat, um alternative Wege zu finden. Noch ist man relativ entspannt. Man hat ja auch damals von dem Niedrigwasser 2018 gelernt und auch die Lagerbestände vergrößert und so weiter. Also es gibt noch Vorräte, aber wenn das Ganze länger andauert, dann könnte die Situation schon sehr, sehr kritisch werden.
3: In Kolumbien wird langsam deutlich, wie schlimm das Erdbeben gestern war. Mehr als 2000 Menschen werden unter Trümmern vermisst. Rund 110 wurden bisher tot geborgen. Wie aktuell die Rettungsarbeiten laufen, erklärt Christina Möbus.
5: Es sind dramatische Bilder, die uns da erreichen. Rettungskräfte und Freiwillige, die teils mit bloßen Händen versuchen, Verletzte aus den Trümmern zu ziehen. Sie rufen rein in die Betonschluchten, in die großen grauen Massen an Beton, versuchen, auf sich aufmerksam zu machen, um eventuelle Überlebende zu orten. Die Rettungsarbeiten dauern jedenfalls jetzt auch über Nacht noch an. Hier in der Region ist es jetzt nachts. Denn die ersten 72 Stunden nach einem Erdbeben gelten als essentiell, um Menschen noch lebend aus den Trümmern zu bergen.
3: Und auch das ist heute Thema. Bei der Lufthansa sind weitere Streiks erstmal ausgeschlossen. Die Gewerkschaft Vereinigung Cockpit und das Unternehmen wollen ihren Tarifstreit in einem Schlichtungsverfahren lösen. Eine neue Unkrautart macht Landwirten in NRW Sorgen, das Erdmandelgras, das Ernten zerstören kann. NRW-Landwirtschaftsministerin Gorissen will sich heute in Dömeln im Münsterland informieren, wie das Unkraut bekämpft werden kann. In Aachen beginnt heute die Reit-WM mit einer großen Eröffnungsfeier am Abend. Schon vorher treten die ersten Reiterinnen und Reiter bei der Dressur an. Um US-Präsident Trump vor einem Anschlag zu schützen, haben seine Sicherheitsleute offenbar ein filmreifes Ablenkungsmanöver inszeniert. Und zwar mit einem Catering-Wagen. Das Ganze soll passiert sein, als Trump im Juli nach dem NATO-Gipfel in der Türkei zurück in die USA fliegen wollte, erzählt Samuel Jakisch wieder Washington.
6: Jetzt berichten zwei große Zeitungen, dass Trump damals zwar auf der einen Seite eingestiegen ist ins Flugzeug, aber auf der anderen Seite gleich wieder raus, heimlich über so einen Container, über den das Essen ins Flugzeug geladen wird. Darüber sei der Präsident dann heimlich in ein drittes Flugzeug gebracht worden, eine Boeing 757 der US-Luftwaffe. Also ein großes Täuschungsmanöver.
3: Das war WDR aktuell.
7: Ja, so, da ist aber jetzt kein Täuschungsmanöver, oder Claudia Barbonus aus unserer WDR 2 Wetterredaktion?
8: Nö. Also, ich empfehle, wer heute oder wer die Woche noch vorhat, Sport zu machen, das heute zu erledigen, denn noch ist es vergleichsweise kühl. Mit heute bis 23 Grad in Ebenbüren, in Olpe werden es 24 und in Dinslaken 25. In den nächsten Tagen kommt dann die größere Hitze wieder zurück mit Temperaturen von 30 Grad. Am Freitag bis 37 Grad, aber nochmal zurück zum Tag heute. Zu den einigermaßen kühlen, in Anführungsstrichen, Temperaturen kommt viel Sonne und wenige Wolken und gar kein Regen. Leider.
7: Dankeschön, bitteschön.
9: Guten Morgen an alle unterwegs. Hier sind die Autobahnstaus ab 10 Minuten Länge. Wir fangen an auf der A4 Köln Richtung Aachen. Zwischen Dreikeumer und Kreuz Köln Süd braucht ihr 10 Minuten länger, 3 Kilometer stockend. Dann Osnabrücker Land A33 Osnabrück Richtung Bielefeld. Zwischen Osnabrück Süd und Hilta am Teutoburger Wald 10 Minuten, 4 Kilometer stockend. Dann hören wir gerade, die A44 ist gesperrt. Mönchengladbach Richtung Aachen. Zwischen Titz und Jülich Ost 1 Kilometer Stau. Da steht aktuell ein brennendes Fahrzeug. Die Autobahnpolizei bittet euch darum, bildet bitte eine Rettungsgasse, geht ganz einfach linke Spur nach links und der Rest nach rechts. Und größere Stauprobleme in unserer Nachbarschaft im nördlichen Hessen, also A45, Gießen Richtung Hagen zwischen Wetzlar Ost und Iringshausen. Da 20 Minuten, 5 Kilometer ist nur eine Spur frei. War ja gestern ein LKW-Brand da und in der Gegenrichtung ist das Problem noch größer. Also A45 Hagen Richtung Hessen zwischen Herborn Süd und Wetzlarer Kreuz. Da messen wir jetzt eine Stunde plus 7 Kilometer Stau Richtung Hessen. Da nur eine Spur frei und nach einem LKW-Brand da die Fahrbahn im Reparaturmodus. Kommt gut und sicher durch.
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7: Wie praktisch heute, dass wir einen Sohn in der Sendung haben und eine Tochter in der Sendung.
9: Das stimmt, heute ist der Tag der Söhne und Töchter.
7: Was heißt das? Müssen wir heute irgendwas Besonderes leisten?
9: Nochmal, ja, wer ist nicht Tochter Sohn oder Sohn. Tochter, ne?
7: Also, ja.
9: Also wir können uns heute alle feiern.
7: Und mal Mama und Papa feiern. Dankeschön.
9: Danke.
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0: Guten Morgen, es ist 8.14 Uhr. Heute ist Dienstag, der 11. August. Und heute starten die Weltreiterspiele in Aachen. Das ist die Reitweltmeisterschaft.
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2: Sehr besondere Eröffnungsfeier heute Abend. Und das Tolle ist, wir haben jetzt 2 Tickets für die große Eröffnungsshow heute Abend.
0: Guten Morgen, Veit aus Wesel.
3: Guten Morgen.
2: Hi.
0: Na, wie wäre denn deine Situation? Mit wem würdest du denn da heute Abend hinwollen?
3: Mit meiner Tochter, die noch hier ist. Frau und restlichen Kinder sind schon im Urlaub, aber eine Tochter habe ich noch hier und die reitet auch und mit der würde ich heute Abend wohl gerne dahin fahren.
0: Aber da hast du aber auch mit den anderen wahrscheinlich Diskussion, oder?
3: Ja, die haben ja dann mal ein, ja.
0: Aber die sind dafür schon im Urlaub, ne? Also selbst schuld. So.
3: Selbst schuld, genau.
0: Ja, dann, wie heißt denn deine Tochter? Wie alt ist sie?
3: Frieda, 16.
0: 16, boah ey, das wäre ein Abend heute Abend.
2: Veit, pass auf, eine Hürde, die du jetzt sauber überspringen solltest, ist unser Spiel. Wir hören jetzt zusammen einen Kommentar von unserem ARD-Pferdesportreporter, von der Legende Carsten Soestmeier. Wir haben allerdings ein Wörtchen weggepiepst und du darfst raten, was er da gesagt hat, okay?
3: Okay, ja.
0: Ja. Versemmelst nicht, ne?
3: Ich werde mich bemühen.
0: So, hier ist er, Soesti.
4: Das Pferd schwingt quasi wirklich im Körper heran und schwingt im Gleichmaß wie auf einer von einer Lektion zur anderen.
0: So, das Pferd schwingt wie auf A, einer Wolke, B, einer Schaukel oder C, einer Wippe.
3: Ich.
0: Ey, die Frieda wüsste es direkt.
3: Die Frieda wüsste es direkt, ja. Könnten wir sie ja mal. Nee, können wir leider nicht gerade. Wie auf einer Schaukel, oder? Nee, Wippe, Wippe, Wolke, wie auf einer Wolke. Carsten Soestmeier, Wolke, oder?
4: Das Pferd schwingt quasi wirklich im Körper heran und schwingt im Gleichmaß wie auf einer von einer Lektion.
0: Ach so,
4: Pferd schwingt
0: ja,
4: quasi
0: wir
4: wirklich
0: ja auch
4: im Körper heran
0: ja.
4: Und schwingt im Gleichmaß wie auf einer Wolke.
0: Ja.
3: Da haben wir doch recht, Wolke.
0: Carsten Soestmeier, natürlich Wolke.
3: Ja.
2: Toll.
3: Okay.
0: Mann, ihr seid da heute Abend bei.
3: Ja, super. Freuen wir uns.
0: Wo ist Frieda denn jetzt?
3: Ja, Frieda ist noch zu Hause. Ich bin jetzt im Büro, aber ich werde sie gleich mal interviewen. Ja.
0: Mann, du bist der beste Papa aller Zeiten heute. Wie du das allerdings mit den anderen da auf Malle regelst.
3: Ja, dann gucken wir mal. Genau. Aber die können ja zugucken im Fernsehen, ja.
0: Genau, im WDR Fernsehen und ihr heute Abend live dabei. Veit, das hast du richtig gut gemacht.
3: Super, danke.
0: Ganz viel Spaß euch beiden. Tschüss.
3: Alles klar, danke. Tschüss.
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0: schöner Tag.
1: Auf jeden Fall, und wir legen gleich direkt nach mit Lady von Mojo.
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1: Direkt aus dem Studio Wuppertal, ich bin Annika Haupt, guten Morgen. Durch den trockensten Juli seit Aufzeichnungsbeginn für die Bergischen Talsperren haben Bäche und Flüsse nur wenig Wasser. Einige sind sogar ganz ausgetrocknet. Ilona Weyer vom Wupperverband hat uns gesagt, was wir alle jetzt tun können.
2: Die Bürgerinnen und Bürger können mithelfen, indem sie Wasser sparen, zum Beispiel gucken, wie sie im Haushalt Wasser einsparen können, wie sie bewusst gießen im Garten, bedarfsgerecht und sparsam, vielleicht in den Morgen- und Abendstunden.
1: Der Wupperverband lässt gerade nur Wasser in die Flüsse Wupper und Dünn, denn in beiden Flüssen leben viele Lachse, die durch das Niedrigwasser gefährdet sind. Und bei Hitze und Trockenheit sind vor allem kostenlose Trinkwasserbrunnen in unseren Städten beliebt. In Rade vorm Wald können die allerdings gerade nicht genutzt werden. Denn beide Brunnen sind von Unbekannten so beschädigt worden, dass sie nicht mehr funktionieren. Sie müssen abgebaut und zur Reparatur gebracht werden. Die Stadt ärgert sich sehr über die Beschädigungen und hofft, dass das eine einmalige Sache war. Und wer in Gummersbach heute einen Termin beim Straßenverkehrsamt hat, sollte besser prüfen, ob der auch stattfindet. Seit gestern ist die IT im Oberbergischen Kreis teilweise lahmgelegt. Rechnungsprüfung, Kommunalaufsicht und eben Straßenverkehrsamt waren nicht erreichbar. Kein Cyberangriff übrigens, sondern ein kaputtes Bauteil sei schuld. Eine Sprecherin konnte uns noch nicht sagen, wie lange die Störung dauert. Und vielleicht haben es einige in der Wuppertaler Innenstadt mitbekommen. In Elberfeld hat es letzte Nacht in einem indischen Restaurant gebrannt. Das Feuer ist im Innenbereich ausgebrochen, nicht in der Küche, sagt uns die Polizei. Zwei Anwohner sind durch Rauchgase verletzt worden. Das Gebäude ist bis auf die Grundmauern abgebrannt. Wie es zu dem Brand gekommen ist, ist noch unklar. Und wir schauen noch aufs Wetter mit Claudia Babonus aus unserer WDR-Wetterredaktion.
3: Guten Morgen. Heute gibt es viel Sonne im Bergischen Land, bei in Bergneustadt bis 24 Grad, Mettmann 25. Morgen wieder bis zu 31 Grad und dazu ein weiterer sehr wolkenarmer Blick auf die Sonne und auf die Sonnenfinsternis morgen Abend.
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4: Guten Morgen an euch unterwegs. Hier sind die Autobahnstaus so ab 10 Minuten Länge. Geht los auf der A3 Oberhausen Richtung Köln zwischen Oberhausen West und Kreuz Kaiserberg. Laut WDR2-Messung jetzt eine Viertelstunde, 5 Kilometer Stau. Dann sind wir auf der A4 Köln Richtung Aachen zwischen Dreikolmar und Kreuz Köln Süd, 10 Minuten, 3 Kilometer stockend. Osnabrücker Land, A33 Osnabrück Richtung Bielefeld zwischen Osnabrück Süd und Hilter am Teutoburger Wald, 10 Minuten, 4 Kilometer stockend. Dann Rheinland A44 Mönchengladbach Richtung Aachen zwischen Titz und Jülich Ost. Da eine halbe Stunde, 3 Kilometer nach der Sperrung ist jetzt wieder eine Spur frei. Und dann das größere Problem nebenan in Hessen auf der A45, also Gießen-Hagen in beiden Richtungen bei Eringshausen. Heute nur eine Spur frei nach dem LKW-Brand gestern. Und wir messen in Richtung Gießen etwa eine Stunde plus ab Herborn Süd und umgekehrt 20 Minuten in Richtung Hagen ab dem Wetzlarer Kreuz. Dann die A45 jetzt Dortmund Richtung Hagen zwischen Kreuz Dortmund Nordwest und Hafen, da eine Viertelstunde, 3 Kilometer. Und alle Staus, auch die unter 10 Minuten, jederzeit in der WDR 2 App. Kommt gut durch.
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5: Morgen. Guten Morgen, wir haben Bock auf diesen Dienstag. Was steht an bei dir heute?
4: Ich entspanne nochmal bei der etwas kühleren Temperatur.
5: Das heißt, du legst dich gleich schön flach oder was?
4: Weiß nicht, ich dachte erst, ich fahre nochmal in die Herpine, um da ins Wasser zu springen. Aber vielleicht chill ich auch einfach auf dem Balkon.
5: Gönn dir.

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0: Die vermutlich coolste Frühschwimmerin ist im Wasser vom fast mehr als 2,5 Stunden. Ging's los für Nathalie Pohl. Nathalie ist Langstreckenschwimmerin, die hat schon alle Weltmeere beschwommen. Und heute startet sie eine ganz besondere Challenge.
1: Sie schwimmt von Frankfurt nach Köln, also durch den Main. Im Livestream sehe ich, sie schwimmt durch einen ganz ruhigen Main mit Boje und Boot daneben. Und natürlich kommt sie dann später über Bingen und Koblenz bis nach Köln. Das Deutsche Sport- und Olympiamuseum in Köln ist ihr Ziel. Und das werden dann am Ende 200 Kilometer auf den Flüssen sein. Mit dabei eben immer zur Sicherheit dieses Begleitboot.
0: Es gibt ja auf der Strecke ein paar Hürden.
2: Die größten Herausforderungen werden auf jeden Fall sein, zum einen der Schiffsverkehr, dann natürlich die enorme Strömung, gerade im Rhein, die enorme Distanz, über 200 Kilometer und dann natürlich auch irgendwann der Schlafmangel.
0: Ja, das sagt Nathalie in einem Video auf Instagram. Wir wissen alle, im Rhein schwimmen ist eigentlich keine gute Idee. Sie wird begleitet, Fabian sagt's. Und sie macht das wirklich nicht allein aus Spaß oder für noch mehr Follower.
2: Und zwar mache ich das Ganze, um Aufmerksamkeit auf ein sehr, sehr wichtiges Thema zu bekommen. Und zwar, dass immer weniger Kinder in Deutschland die Chance bekommen, sicher schwimmen zu lernen. Ich werde mich dafür mit allem, was ich habe, einsetzen.
0: So eine gute Idee. Seit 6 Uhr ist sie heute Morgen unterwegs. 4 Tage lang immer mit Pausen. Die schlägt ein Tempo da an.
1: Ja.
0: Wirklich. Wir fiebern mit und wünschen gut schwimmen.
1: Toi, toi, toi. 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Guten Morgen.
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0: Martin Garrix. Guten Morgen, liebe Steffi.
1: Guten Morgen.
0: Heute startet die große Pferdesause in Aachen. Du bist ja auch so ein Pferdemädchen.
1: Ich war gestern noch mit meinem Pferd. Ich habe gesagt, Mathis, wie sieht's aus? Morgen großer Parcours. Hat er sich umgedreht und ist weggelaufen.
0: Das ist auch eine Haltung, ne?
1: Ja, nee, er hatte auch einen Mückenstich. Man kann so nicht.
0: Nein, das geht gar nicht.
1: Also wir kümmern uns aber gleich um diese Pferdeliebe, die ja entsteht oft, wenn Mädchen und Jungs klein sind. Wir sind mit einem Ponyhof verabredet im Münsterland. Da sind 70 Ponys und da sind da 70 Kinder. Oh. Und es ist wirklich, die laufen da rum. Und oh, das Leben ist kein Ponyhof, ja, von wegen.
0: Schmähneflechten.
1: Schmähneflechten, Schubkarre fahren.
0: So.
1: Katze streicheln.
0: Nach Neustädt.

0: zwischen den Äpfeln. 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
8: Die Nachrichten mit Kerstin Bonn. Guten Morgen.
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8: Noch nie war ein Juni und ein Juli in NRW so heiß wie in diesem Jahr. Das haben auch Patienten in Krankenhäusern und Bewohner in Altenheimen zu spüren bekommen, weil es dort oft keine Klimaanlagen gibt. Der Präsident des Deutschen Städtetags Jung fordert deshalb im Redaktionsnetzwerk Deutschland unter anderem, den Hitzeschutz der Bevölkerung ins Grundgesetz aufzunehmen. Stefan Hase, WDR aktuell, was würde das konkret bringen?
9: In erster Linie, dass mehr Geld vom Bund fließen kann, etwa für den Einbau von Klimaanlagen in Altenheimen, Schulen, Kitas und Krankenhäusern. Viele Städte und Gemeinden in NRW haben ja ohnehin wenig Geld und können sich das nicht leisten. Bisher sind nach Schätzungen in diesem Jahr schon über 10.000 Menschen an Folge von Hitze in Deutschland gestorben. Deshalb unterstützt auch der Sozialverband VdK den Vorstoß, den Hitzeschutz ins Grundgesetz aufzunehmen. Für eine Grundgesetzänderung bräuchte es allerdings eine Zweidrittelmehrheit im Bundestag.
8: Heute startet in Aachen die Reitweltmeisterschaft. Die ersten Wettbewerbe in der Dressur laufen schon. Die offizielle Eröffnungsfeier ist am Abend im Springstadion. Aber auch in der Innenstadt ist viel los. Aus Aachen Florian Bechholz.
10: Also es wird vor allem musikalisch. Jeden Abend gibt es in der Aachener Innenstadt Konzerte und zwar kostenlos. Zum Beispiel treten auf dem Marktplatz Alvaro Soler und Querbeat auf. Außerdem sollen Formate wie Kunstaktionen und geführte Touren für Abwechslung sorgen. Auf dem Aachener Katschhof zwischen Dom und Rathaus können sich die Menschen nicht nur über einen Foodmarkt, sondern dank Riesenrad auch über einen tollen Ausblick über die Stadt freuen. Und wer beim Schlendern durch Aachen den Sport nicht verpassen will, zur Reit-WM wird es ein Public Viewing in der Innenstadt geben.
8: Und auch das ist wichtig. Das Niedrigwasser im Rhein zwingt erste Unternehmen in NRW dazu, ihre Produktion zu drosseln. Nach Informationen der Rheinischen Post betrifft das unter anderem den Chemiekonzern Covestro aus Leverkusen. Im Raum Aachen läuft seit dem Morgen ein Großeinsatz der Polizei gegen den organisierten Drogenhandel. Etwa 170 Einsatzkräfte haben Gebäude in Aachen, Würselen und Herzogenrath durchsucht. In Deutschland werden mehr Mädchen zwischen 10 und 17 Jahren wegen einer Essstörung im Krankenhaus behandelt. Laut Statistischem Bundesamt hat sich die Zahl der Fälle innerhalb von 20 Jahren verdoppelt, auf zuletzt knapp 6.000. In Wales haben Harry Potter-Fans dafür gesorgt, dass eine wichtige Stromtrasse umgeplant wird. Die Firma bekam hunderte Anrufe, weil ein Kabel durch einen der Drehorte führen sollte. Dort ist im Film das Grab von Hauself Dobby, erklärt Dini Spotsky.
11: Dobby gehört zu den beliebtesten Figuren im Potter-Universum und der Strandabschnitt ist mittlerweile wirklich zu einer kleinen Gedenkstätte geworden. Jedes Jahr reisen viele Fans dorthin und legen auf das Filmgrab zum Teil bunt bemalte Steine ab. Laut dem Projektleiter war der Stromfirma das nicht klar. Sie hat auf die Proteste der Fans reagiert und jetzt führt das Kabel woanders lang.
8: Das war WDR aktuell.
12: Und da ist Barbara Bonus und weiß, wie das Wetter ist.
13: Das stimmt. Es ist sonnig da draußen. Große Überraschung. Wenige Wolken heute nur über dem Westen und es bleibt weiterhin trocken. Temperaturen heute so ein bisschen gedämpft. Aalen kommt auf 24 Grad, Grevenbruch auf 26, Siegen auf 28. Ab morgen kriegt dann die Hitze wieder rein. Morgen viel Sonne und bis zu 33 Grad, Freitag bis 37.
12: Guck mal, was ich vom Land mitgebracht habe.
13: Eine Strickjacke,
12: Steffi.
13: Ey, mir
12: war kalt heute Morgen.
13: Ja?
12: Ja, ich komme aus einer anderen Klimazone. Ja.
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12: Oberhausen Richtung Köln. Zwischen Kreuz Oberhausen West und Kreuz Kaiserberg 3 Kilometer stockend. A44 Kassel Richtung Dortmund zwischen Kreuz Werl und Kreuz Dortmund-Unna 10 Minuten 5 Kilometer Stau. Die 44 Mönchengladbach Richtung Aachen zwischen Dreieck Jackerath und Jülich Ost halbe Stunde 5 Kilometer. Nach Bergungsarbeiten, sagt die Polizei, sind jetzt wieder alle Fahrstreifen frei. Auf der A45 Gießenhagen ist bei Ehringshausen in beiden Richtungen auch nur ein Fahrstreifen frei. Da wird nach einem LKW-Brand die Fahrbahn repariert. Eine Stunde müsst ihr draufrechnen Richtung Gießen ab Herborn Süd und 20 Minuten Richtung Hagen ab dem Wetzlarer Kreuz. Die 45 Dortmund Richtung Hagen zwischen Kreuz Dortmund Nordwest und Dortmund Hafen 10 Minuten 3 Kilometer. Und die 61 Venlo Richtung Mönchengladbach zwischen Grenzwald und Kaldenkirchen Süd 10 Minuten 2 Kilometer Stau. So.
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12: Und wir machen gleich zusammen einen Ausritt und singen dabei. Kennst du auch, ne?
13: Ja.
12: Wir sind nämlich gleich mit dem Ponyhof verabredet. Alle reden von der Reit-WM. Dabei muss man doch viel kleiner anfangen.
13: Auf einem Shetland-Pony?
12: Ja, du bist auch so jemand. Bei dir könnten wir doch die Mähne flechten. Ne? Weil ich gestern schon.
13: Ja, das hatten wir schon.
12: Das haben wir schon. Machen wir. Schönen guten Morgen.

0: Jahre los, der große Sport. Und wir kümmern uns jetzt um die Pferdeliebe im Kleinen, so wie sie anfängt, die aber zum großen Sport werden kann. Wir rufen beim Ponyhof an und da haben wir einen gefunden. Meine Redakteurin Sophia und ich, wir sind beim Gucken schon in die Knie gegangen. Ponyhof Schleithof in Havigsberg im Münsterland. Das ist ein westfälischer Gutshof aus dem 12. Jahrhundert. Große Bäume, Wiesen, 70 Ponys, Ferienkinder, Mähneflechten, Raucher, Dackel, Schubkarre fahren. Das ist ein Paradies und Olga mittendrin, die kümmert sich, die gibt Reitunterricht, hat alles im Blick. Guten Morgen, Olga.
1: Guten Morgen.
0: So, du bist die Frau für alle Fälle, Reitunterricht geben, Kinder kümmern. Was war da heute Morgen schon los bei dir?
1: Heute Morgen ging es erstmal los mit dem Frühstück, ganz normal wie jeden Morgen. Da sitzen alle Kinder dann erstmal zusammen und im Anschluss geht es auf den Hof und in einer halben Stunde geht dann die erste Reitstunde los.
0: Jetzt haben die Kinder wirklich eine Woche, was ist das für ein Luxus, ein eigenes Pony zum Reiten. Wie gehen die nach diesen Ferien nach Hause?
1: Ganz unterschiedlich. Also wir haben schon auch oft Tränen auf dem Hof am Abreisetag. Da kriegt man die Kinder dann immer ganz gut damit besänftigt, dass wir ja wirklich in allen Ferien hier Angebote haben. Das heißt, sie können immer schnell wiederkommen. Aber es sind schon immer viele, die wirklich traurig sind, wenn sie gehen.
0: Haben die denn dann nur Pferde geritten und geschmust oder auch von Pferdearbeit, Stallarbeit was mitbekommen?
1: Also so großartig Stallarbeiten machen sie bei uns jetzt nicht mit, aber dass man natürlich auch mal einen Besen mit in die Hand nimmt und hilft, den Hof zu fegen, das gehört natürlich schon auch mit dazu.
0: Wenn man dieses Pony, dieses Pferd für sich entdeckt hat, welche Erfahrung hast du gemacht? Diese Liebe zu diesem Tier, die hört nicht mehr auf, oder?
1: Die hört tatsächlich nicht mehr auf. Das ist, man sieht es auch von Anfang an, man kann schon schnell unterscheiden. Wir haben natürlich auch viele Kinder hier, oder was heißt viele, aber wir haben immer ein paar Kinder hier, das sind meistens dann die Jungs, die kommen eher so für das Drumherum, die finden das Leben auf dem Hof cool und dann den Spielplatz und den Volleyballplatz und das Reiten gehört dann so ein bisschen mit dazu. Aber man sieht schon ganz klar, bei welchen das so ist, dass die einfach von den Pferden so begeistert sind und da siehst du genau, da entsteht eine Leidenschaft, die nie wieder aufhört.
0: Und da ploppt die Sehnsucht auf, wenn Olga vom Ponyhof Schleithof erzählt, in Havigsberg im Münsterland, ne, von wegen, das Leben ist kein Ponyhof. Olga sagt, natürlich.
1: Man muss es sich nur so machen.
0: Dankeschön, gute Zeit dir.
1: Danke auch.
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0: allerdings.
1: Kateboy. Hier ist aber der Rideboy. Wir haben gerade mit dem Ponyhof gesprochen und Erinnerungen an die Kindheit und mit dem Pony. Der liebe WDR-2-Hörer Erik ist gerade in sich versunken.
2: Guten Morgen, liebe Steffi.
1: Moin.
2: Jetzt musste ich glatt dran denken, wie ich als kleiner Bub auf dem Ponyhof war, in den Schulferien. Mein kleines graues Schimmelpony Bandit, was mir ständig auf den Fuß getreten ist. Und trotzdem hat mich die Liebe zum Pferd nie losgelassen. Bis heute nicht.
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1: Direkt aus dem Studio Wuppertal. Ich bin Annika Hauff. Guten Morgen. Noch nie war so wenig Wasser in unserem.
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2: Genau, und Steffi wollte eigentlich die Regionalbetten abfahren, aber im Regio ist offenbar Sommerpause. Ich versuch's nochmal. Nee, ist Sommerpause. Und? Machen wir einfach weiter. Schön, dass ihr da seid. Es wird sich alles regeln hier. Wir machen jetzt Jennifer Lopez, Waiting for Tonight. Schönen guten Tag zusammen.

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2: Direkt aus dem Studio Wuppertal, ich bin Annika Haupt, guten Morgen. Noch nie war so wenig Wasser in unseren Talsperren im Bergischen als jetzt. Dieser Juli war der trockenste seit Beginn der Aufzeichnungen, hat uns der Wupperverband mitgeteilt. Dazu Ilona Weyer vom Verband.
3: Für alle unsere Talsperren ist die monatelange Trockenheit eine große Herausforderung. Die Brauchwassertalsperren, die machen schon seit vielen Wochen und Monaten Niedrigwasseraufführungen. Und bei der großen Dünntalsperre ist es so, dass sie sogar mehrere Funktionen hat. Sie liefert zum einen Rohwasser und zum anderen parallel auch noch Niedrigwasseraufführung.
2: Durch die monatelange Trockenheit ist momentan kaum Wasser in Bächen und Flüssen im Bergischen. Kleinere Bäche sind zum Teil ganz ausgetrocknet. Der Wupperverband lässt aktuell nur Wasser aus den Talsperren in die Flüsse Wupper und Dünn, um die dort lebenden Lachse nicht zu gefährden. Und bei Hitze und Trockenheit sind vor allem kostenlose Trinkwasserbrunnen in unseren Städten beliebt. In Rade vorm Wald können die allerdings gerade nicht genutzt werden. Denn beide Brunnen sind von Unbekannten so beschädigt worden, dass sie nicht mehr funktionieren. Sie müssen abgebaut und zur Reparatur gebracht werden. Die Stadt ärgert sich sehr über die Beschädigungen und hofft, dass das eine einmalige Sache war. Und aufatmen im Oberbergischen Kreis. Die IT-Störung in der Kreisverwaltung ist behoben. Unter anderem war das Straßenverkehrsamt betroffen. Wer gestern einen Termin in der Zulassungsstelle hatte, kann heute ohne Termin kommen, muss den alten aber nachweisen. Und man sollte trotzdem mit etwas Wartezeit rechnen. Auch die Termine bei der Führerscheinstelle sind gestern ausgefallen. Die Betroffenen bekommen einen Ersatztermin angeboten. Ursache für die IT-Störung war übrigens eine kaputte Rundfunkantenne. Und wir schauen noch aufs Wetter mit Claudia Barbonus aus unserer WDR-Wetterredaktion.
4: Guten Morgen. Heute gibt's im Bergischen Land Sonnenschein, kaum Wolken und dazu in Waldbröl bis 25 Grad, Langenfeld 26. Morgen wird es ähnlich bei 29 bis 31 Grad und die nächsten Tage werden noch heißer mit andauernder Trockenheit und hoher Waldbrandgefahr.
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5: A44 Dortmund Richtung Kassel zwischen Lichtenau und Marsberg, 4 Kilometer. Auf der A45 Gießenhagen ist bei Ehringshausen in beiden Richtungen nur ein Fahrstreifen frei. Nach einem LKW-Brand wird die Fahrbahn repariert. Etwa eine Stunde draufrechnen Richtung Gießen ab Herborn Süd und 20 Minuten Richtung Hagen ab dem Wetzlarer Kreuz. A45 Dortmund Richtung Hagen zwischen Kreuz Dortmund Nordwest und Dortmund Hafen 10 Minuten 3 Kilometer. A59 Köln Richtung Bonn zwischen Köln-Wahn und Spich 2 Kilometer. Und die A61 Venlo Richtung Mönchengladbach zwischen Grenzwald und Kaldenkirchen Süd 10 Minuten 2 Kilometer Stau. So, hier sind wir. Ich bin Steffi, wir ziehen durch hier. Schönen guten Morgen zusammen.

0: Das Lied über den Sternenhimmel. A sky full of stars, cold flame. Dass es gestern gebrannt hat, habt ihr mitgekriegt hier bei uns. Also es hat nicht bei uns gebrannt, ihr habt es von uns erfahren. Swisttal, Rheinbach, Alfter, in diesem Bereich hat es gestern gebrannt auf Feld und Wald, über 18.000 Quadratmeter. Die Feuerwehr hat den Brand nach Stunden unter Kontrolle gebracht und Martin Windolf von der Feuerwehr hat sich gefreut über spontane Hilfe.
1: Landwirte hier aus der gesamten Region sind mehr oder weniger eigenständig hier angerückt, haben uns mit Wasserfässern, mit Güllefässern unterstützt.
0: Martin Brünker war auch dabei, ein müder Bauer heute Morgen, bald schon wieder früh aufgestanden. Guten Morgen.
2: Ja, guten Morgen.
0: Mal ungefragt, wie ging das vonstatten? Wie müssen wir uns das vorstellen?
2: Ja, also der Brand war ja weithin sichtbar. Zunächst war halt unklar, in welchem Bereich. Man konnte es nur grob abschätzen. Dann bin ich halt vom Hof einmal mit dem Wasserfass, was im Moment auch eigentlich immer voll schon hier am Hof steht, losgefahren, um zu gucken, ob man irgendwie helfen kann.

0: kann, haben dann dort helfen können dann mit dem Wasser. So ging das dann immer weiter, dass wir dort Wasser dann nachher ranfahren konnten.
1: Wenn du sagst, du hast ein Wasserfass auf dem Hof stehen, ist das dann das Trinkfass für die Tiere?
0: Also in meinem speziellen Fall ist das jetzt ein Wasserfass, mit dem wir normalerweise den Reitplatz bewässern, damit der Reitsand halt nicht staubt und ja, fest bleibt. Das haben wir halt täglich in Gebrauch. Das stand jetzt halt auch dann schon
1: fertig
0: dort.
1: Habt ihr Bauern euch untereinander Kontakt? Habt ihr irgendwie eine WhatsApp-Gruppe, wer fährt zum Feuer, wer nimmt was mit? Oder hat das jeder für sich alleine gemacht?
0: Also ich glaube, da ist jeder erstmal auf eigene Faust losgefahren und vor Ort wurde dann durch die Feuerwehr natürlich dann dort organisiert, wer wo hinfährt.
1: Wie reagiert denn die Feuerwehr, wenn ihr da ankommt? Freude oder sagen die, ach herrje, jetzt müssen wir die auch noch irgendwie einfangen?
0: Ja, also zunächst ist natürlich erstmal etwas durcheinander und ja, alles war ein bisschen unklar, aber nach der Zeit wurde dann das Ganze dann sortiert durch die führenden Einsatzkräfte und ich denke, das wurde sehr dankbar angenommen.
1: Wann war der Einsatz dann für euch beendet?
0: Also ich selber war so gegen 21.30 Uhr wieder auf dem Hof hier, ja.
1: Und dann geht ja der Rest weiter auf dem Hof, wie das so ist.
0: Dann geht die normale Arbeit, die dann liegen geblieben ist, zum Teil weiter, beziehungsweise andere Sachen, die sind dann heute fällig, genau.
1: Also Matthias Brünker weiß, was er gestern getan hat. Einer der Landwirte aus Wistal, die gestern mit ihrem Wasserfass losgefahren sind, um den Brand löschen zu helfen da in der Region. Ganz herzlichen Dank für deinen, euren Einsatz, lieber Matthias, und einen schönen Tag wünschen wir.
0: Sehr gerne, auch so.
1: Bis bald, danke. Tschüss.
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0: zu sprechen. Frau Swift, haben Sie sich dabei gedacht? I knew it, I knew you. WDR 2 an diesem Dienstag, wissen wir, dass heute Abend die Reit-WM in Aachen losgeht. Wir haben uns gerade schon im Kleinen mit dem Thema auseinandergesetzt. Jetzt kommt ein Falschfahrer. Was ist denn heute los? Achtung, auf der A46 Brilon Richtung Arnsberg-Neheim. Da kommt euch zwischen Olsberg und Wennemen ein Fahrzeug entgegen. Es ist auf der A46 Brilon Richtung Arnsberg-Neheim. Zwischen Olsberg und Wennemen, da kommt euch ein Fahrzeug entgegen. Bitte vorsichtig fahren, rechts fahren, nicht überholen. Wir sagen Bescheid. So, wo war ich stehen geblieben? Dass wir gerade schon mit dem Ponyhof gesprochen haben, da wo ja viel Liebe zu diesem Tier einfach entsteht und nie weggeht. Wenn ihr auch da mitreden könnt, erzählt es uns gerne, ihr und das Pony. Ja, ihr könnt uns auch alles aus der Pferdewitze nehmen, wir zum Beispiel ein Pferdegedicht. WDR2-Hörer Alfred aus dem Münsterland. Warte, Alfred, ich habe aber für solche Fälle extra Gedichtemusik. So, Gedichtemusik und jetzt kommt Alfred.
1: Zum Thema Pferd fällt mir folgender Satz ein. Ein Pferd ohne Reiter ist immer noch ein Pferd, aber ein Reiter ohne Pferd ist nur noch ein Mensch. Ich glaube, das ist von Joachim Wengelnatz. Oh.

0: und Robbie am Morgen, Forbidden Road. Was machen wir gleich nach 10? Wir haben, echt haben wir im WDR 2 Musikmix mit den total sommerlichen Rhythmen von Michel Dillo, Nossa Nossa. Und wir reden über Avocado-Hände. Die landen vermehrt im Krankenhaus, weil Menschen sich schneiden, wenn sie eine Avocado zubereiten. Darüber werden wir reden gleich nach 10.
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7: Die Nachrichten mit Christian Schwietzke. Guten Tag.
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7: In Aachen ist die Reit-WM losgegangen. Den Anfang macht das Dressurreiten. Kritik an dem Turnier kommt von der Tierschutzorganisation PETA. Nala Doss, was sagt denn die Organisation?
8: PETA sagt, dass wegen der erzwungenen Leistungen der Pferde es absurd ist, von Sport zu sprechen. Die WM-Veranstalter halten dagegen und sagen, dass bei jedem Wettbewerb, den sie machen, Tierärzte drüber schauen. Und wenn es Verstöße gibt, dann werden sie darauf reagieren. Im WDR hat die Tierschutzbeauftragte des Landes NRW, Gerlinde von Dehn, auf die Vorwürfe der Tierschutzorganisation reagiert. Ihr ist es wichtig, da zu unterscheiden. Also zwischen den Pferden, die gezielt für Turniere gezüchtet bzw. auch trainiert worden sind, und eben Freizeitpferden. Sie macht sich eher Sorgen wegen der Hitze in den kommenden Tagen. Ihr wurde berichtet, dass die Wettkämpfe deshalb extra nicht zur heißen Mittagszeit stattfinden sollen.
7: In Kolumbien wird deutlich langsam, wie schlimm das Erdbeben gestern war. Mehr als 2000 Menschen werden unter den Trümmern vermisst. Die Zahl der Toten liegt laut lokalen Medien bei über 130. Die kolumbianische Regierung hat den Notstand ausgerufen. Wie aktuell die Rettungsarbeiten laufen, erklärt Christina Möbus.
9: Es sind dramatische Bilder, die uns da erreichen. Rettungskräfte und Freiwillige, die teils mit bloßen Händen versuchen, Verletzte aus den Trümmern zu ziehen. Sie rufen rein in die Betonschluchten, in die großen grauen Massen an Beton, versuchen auf sich aufmerksam zu machen, um eventuelle Überlebende zu orten. Die Rettungsarbeiten dauern jedenfalls jetzt auch über Nacht noch an. Hier in der Region ist es jetzt nachts. Denn die ersten 72 Stunden nach einem Erdbeben gelten als essentiell, um Menschen noch lebend aus den Trümmern zu bergen.
7: In Deutschland werden mehr Mädchen wegen einer Essstörung im Krankenhaus behandelt. Laut Statistischem Bundesamt hat sich die Zahl der Fälle innerhalb von 20 Jahren verdoppelt, auf zuletzt knapp 6.000. Es sind Mädchen im Alter zwischen 10 und 17 Jahren. Und das ist heute auch noch Thema. Wegen der anhaltenden Hitze fordert der Deutsche Städtetag, den Hitzeschutz im Grundgesetz zu verankern. Präsident Jung sagte dem Redaktionsnetzwerk Deutschland, das würde finanzschwachen Kommunen helfen, da Bund und Länder dann stärker in der Pflicht wären. Deutschland bleibt als Urlaubsland beliebt. Im ersten Halbjahr zählten Hotels, Pensionen und Campingplätze so viele Gäste wie noch nie, die meisten aus dem Inland. Wer mit Lufthansa und Eurowings fliegt, muss erstmal keine weiteren Streiks befürchten. Die Gewerkschaft Vereinigung Cockpit und das Unternehmen wollen ihren Tarifstreit mit einem Schlichtungsverfahren klären. Die Waschbär-Babys aus Kreuztal im Siegerland haben endlich ein Zuhause gefunden. Die drei waren vergangenen Monat in einen Kamin gefallen. Die Feuerwehr musste die Tiere befreien. Wie es für sie dann weitergeht, war lange unklar. Denn sind Waschbären einmal gefangen, dürfen sie nicht mehr ausgewildert werden. Oft werden die Tiere dann von Jägern erschossen. Nicht aber die Waschbären aus Kreuztal, die kommen jetzt im Tierpark Niederfischbach in Rheinland-Pfalz unter. Dort war noch Platz für genau drei Tiere. Das war WDR aktuell.
0: Oh, wir sind gerade im Waschbär-Modus. Claudia Babonus. Wie kommen wir da jetzt wieder raus?
10: Ich möchte einen.
0: Werden die erschossen, wenn die einmal bei fremden Leuten waren? Ist das schlimm?
10: Ja, das ist echt schlimm.
0: Mach weiter, ich habe gerade meine dicke Jacke wieder ausgezogen.
10: Ja, also, ich habe hier schon Leute im Pulli gesehen, ich verstehe es nicht so ganz. Also heute viel Sonne, aber in der Tat etwas kühlere Temperaturen als die letzten Tage. Bielefeld kommt auf eiskalte 24 Grad, Herten auf 25, Brühl auf 27. Für die nächsten Tage dann wieder keine Sorge, liebe Frostbeulen, es wird wieder wärmer. Morgen schon bis zu 32 Grad, am Donnerstag werden es dann bis zu 36 und am Freitag kuschelige 37 Grad bei uns im Westen.
0: Du willst nur angeben.
10: Ja, das stimmt.
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0: So, nochmal die Warnmeldung aus dem Sauerland auf der A46 Brile und Richtung Arnsberg-Neheim. Kommt euch immer noch zwischen Olsberg und Wennemen ein Fahrzeug entgegen. 46 Brile und Arnsberg-Neheim zwischen Olsberg und Wennemen. Vorsichtig fahren, rechts fahren, nicht überholen. Gerade im Sauerland, ne? Ihr könnt das gut. Wir melden, wenn die Gefahr vorüber ist. Die Staus, A44, Kassel Richtung Dortmund, zwischen Kreuz Werl und Kreuz Dortmund-Unna, 10 Minuten, 4 Kilometer stockend. Auf der A45 Gießenhagen ist bei Ehringshausen in beiden Richtungen nur ein Fahrstreifen frei. Nachdem ein LKW gebrannt hat, wird die Fahrbahn jetzt repariert. Es dauert 20 Minuten Richtung Gießen ab Herborn Süd und 10 Minuten Richtung Hagen ab dem Wetzlarer Kreuz. Die 59 Köln Richtung Bodden, zwischen Köln-Bahn und Spicht, 10 Minuten, 2 Kilometer. Die 61 Venlo Richtung Mönchengladbach, zwischen Grenzwald und Kaldenkirchen Süd, 10 Minuten, 2 Kilometer. Die 553 Bliesheim Richtung Brühl, zwischen Kreuz Bliesheim und Brühl Süd, 10 Minuten, 2 Kilometer. Und alle Staus und auch die kürzeren und noch viel mehr. Auch die Wettervorhersage von Claudia Barbonus findet ihr top vorbereitet in unserer WDR 2 App. So.
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0: Guten Morgen. Und Steffi hat eine Gitarre und sie wird jetzt mit Claudia Barbonus zusammen eine Band sein. Pass
10: Hilfe.
0: Auf. 3, 2, 1. So, noch einmal. Das
10: wirklich?
0: Klingt schon gut.
10: Muss ich?

0: Eu te pego, hein?
1: Wir haben viel Spaß gehabt auf dieser Nummer 2012. Ich weiß, dass ich den Kollegen damit hier richtig auf den Sack gegangen bin. Und ich stehe dazu, WDR2. Also diese Meldung hat uns heute Morgen noch aufgeschreckt und wir dachten, das müssen wir euch unbedingt weiter erzählen, dass es in Norddeutschland in den Kliniken vermehrt Fälle der, du passt auf, Avocado-Hand gibt. Dass Menschen sich beim Avocado-Aufschneiden fies wehgetan haben mit dem Messer. Also das wollen wir natürlich für uns alle, für den Westen verhindern. Darum haben wir schnell den Koch angerufen. Jasper Zislo vom Düsseldorfer Sterne-Restaurant Agathas. Guten Morgen.
2: Hi.
1: Mal, was haben die falsch gemacht?
2: Also ich habe das tatsächlich jetzt auch schon öfter gehört und auch aus dem Bekanntenkreis, dass viele sich gar nicht mehr trauen, Avocados zu schneiden. Also ich habe das Thema jetzt eigentlich gar nicht oder zumindest die Unfälle nicht. Auch da hilft meistens tatsächlich sogar, das klingt immer verrückt, aber ein scharfes Messer, weil gerade die stumpfen Messer einfach nochmal abrutschen und das scharfe Messer hält schön fest im Kern, dann kann man ihn noch rausziehen und natürlich auch die Reife der Avocado, also eine richtig schöne reife Avocado, dann sitzt der Kern auch gar nicht so fest, dann hat man auch oft gar nicht das Problem.
1: Wie ist denn dein Tipp, wie es geht? Wir haben die Avocado, wir nehmen das Messer und machen erst den Ritz ganz drumherum und können das dann so aufdrehen, oder?
2: Genau, also einmal drumherum schneiden. Dann natürlich mit beiden Händen quasi aufdrehen und dann hat man die Hälfte in der Hand, wo quasi der Kern drin ist. Vor allem, die Leute nehmen immer so kleine Messer, sondern lieber ein ordentliches Kochmesser, scharf. Und wer sich das nicht traut, ich stehe jetzt gerade irgendwie selbst schon am Tisch quasi zu Hause, da kann man auch die Avocado oben festhalten quasi, da wo die Spitze ist und dann... Und mutig auf den Kern drauf, da kann eigentlich gar nichts passieren. Und wie gesagt, wenn die Avocado richtig reif ist, dann kann man sogar den Kern auch einfach mit einem Löffel entfernen.
1: Genau, der Moment, bei dem sich die Menschen wehtun, ist dieses Rauslösen von dem Kern.
2: Die Leute kaufen dann die Avocados zu unreif, dann sind die noch sehr fest, der Kern sitzt natürlich auch fester. Und dann haben sie noch ein stumpfes Messer, linke Hand und mit dem rechten Hand, die wahrscheinlich auch nicht so geübt ist wie vielleicht eine Kochhand, dann hauen sie da drauf und dann rutschen sie ab tatsächlich und dann mit einem schönen stumpfen Messer, das geht dann auch noch richtig, richtig schief dann, ja.
1: Aber das lässt sich ja übertragen, auch Pfirsiche, Pflaumen und alles, was einen Kern hat in der Mitte.
2: Eigentlich schon, ja, aber bei der Avocado braucht man natürlich einmal diesen mutigen Schlag. Aber es geht auch anders, also auch mit den Pflaumen dann lieber ein kleines Messer. Und wie gesagt, wenn man richtig schöne reife Früchte hat, dann ist das meistens gar nicht mehr so ein großes Problem.
1: Schnittverletzungen beim Avocado-Zerteilen, genannt die Avocado-Hand, Kliniken in Norddeutschland, vermelden vermehrt Fälle, nämlich 21 allein in diesem Jahr.
2: Wahnsinn.
1: Ne? Menschen, die ins Krankenhaus müssen, weil sie sich beim Avocado-Schneiden wehgetan haben. Jasper Zislo, erfahrener Koch, hat erklärt, wie es richtig geht. Das Messer sollte scharf sein. Ganz herzlichen Dank dir.
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0: over there. Heute geht ja die Reit-WM in Aachen los. Zum CIO haben wir oft Pferdewitze ausgetauscht. Das Niveau haben wir verlassen. Wir sind jetzt bei Pferdepoesie. Pferdepoesie, Poesie fürs Pferd, WDR 2 Popf. So habe ich das jetzt genannt. Ihr könnt da gerne mitmachen, was einreichen. Hallo WDR2-Hörer Ralf aus Herten.
1: Pferdegedichte hätte ich da auch noch eins. Das Pferd heißt Pferd, weil es wandelt auf der Erd. Wird's wandeln in der Luft, hieß es Fluft.
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1: Direkt aus dem Studio Wuppertal, ich bin Annika Haupt, hallo. Durch den trockensten Juli seit Aufzeichnungsbeginn für die Bergischen Talsperren haben Bäche und Flüsse nur wenig Wasser. Einige sind sogar ganz ausgetrocknet. Ilona Weyer vom Wupperverband hat uns gesagt, was wir alle jetzt tun können.
2: Die Bürgerinnen und Bürger können mithelfen, indem sie Wasser sparen, zum Beispiel gucken, wie sie im Haushalt Wasser einsparen können, wie sie bewusst gießen im Garten, bedarfsgerecht und sparsam, vielleicht in den Morgen- und Abendstunden.
1: Der Wupperverband lässt gerade nur Wasser in die Flüsse Wupper und Dünn, denn in beiden Flüssen leben viele Lachse, die durch das Niedrigwasser gefährdet sind. In einem Bahntunnel in Bergisch Gladbach waren Kabeldiebe unterwegs. Mindestens 2 Kilometer Kupferkabel haben sie dort geklaut. Der geschätzte Gesamtwert liegt im unteren 6-stelligen Bereich. Die Bahn fährt dort wegen Bauarbeiten gerade nicht. Ein Zeuge hatte den Diebstahl letzte Nacht bemerkt. Die Polizei geht von einem gewerbsmäßigen Diebstahl aus. Auch die Spurensicherung war vor Ort. Die Polizei sucht jetzt weitere Zeugen, die möglicherweise was Verdächtiges beobachtet haben. Und aufatmen im Oberbergischen Kreis. Die IT-Störung in der Kreisverwaltung ist behoben. Unter anderem war das Straßenverkehrsamt betroffen. Wer gestern einen Termin in der Zulassungsstelle hatte, kann heute ohne Termin kommen, muss den alten aber nachweisen. Und man sollte trotzdem mit etwas Wartezeit rechnen. Auch die Termine bei der Führerscheinstelle sind gestern ausgefallen. Die Betroffenen bekommen einen Ersatztermin angeboten. Ursache für die IT-Störung war übrigens eine kaputte Rundfunkantenne. Und Achtung, Autofahrer auf der A1. Die Abfahrt Wuppertal-Langerfeld wird in Richtung Köln heute Abend von 21 Uhr bis Mitternacht gesperrt. Dort müssen Unfallschäden beseitigt werden. Und jetzt schauen wir noch aufs Wetter mit Claudia Barbonus aus unserer WDR-Wetterredaktion.
3: Hallo zusammen. Es bleibt auch heute im Bergischen bei viel Sonne, dazu 24 bis 26 Grad. Und morgen bekommen wir wieder 29 bis 31 Grad. Und dazu erstmal freie Sicht auf die Sonne und dann auch auf die Sonnenfinsternis morgen Abend.
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4: Dichthaus haben wir mit den längsten Wartezeiten. Die 44 Kassel Richtung Dortmund zwischen Kreuzwerl und Kreuz Dortmund-Unna. Viertelstunde, 7 Kilometer stockend. Auf der A45 Gießen-Hagen ist bei Ehringshausen in beiden Richtungen nur ein Fahrstreifen frei. Da hat ein LKW gebrannt. Jetzt wird er sauber gemacht. Und zwar dauert es noch 20 Minuten länger Richtung Gießen ab Herborn Süd und 10 Minuten länger Richtung Hagen ab dem Wetzlarer Kreuz. A57, Köln Richtung Krefeld, zwischen Wowart und Krefeld Zentrum, 10 Minuten, 4 Kilometer stockend. A61, Venlo Richtung Mönchengladbach, zwischen Grenzwald und Kaldenkirchen Süd, 10 Minuten, 2 Kilometer. A61, Mönchengladbach Richtung Koblenz, zwischen Weilerswist und Miel, 10 Minuten, 5 Kilometer stockend. 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
4: Einen wunderbaren Dienstagvormittag wünschen wir, erinnern uns und denken an Ponyhof. Wir haben gerade mit dem Ponyhof gesprochen, weil Reit-WM ist ja das Große, aber Ponyliebhaben das Kleine. WDR2-Hörer Jürgen kennt das auch.
5: Als Kind war ich auf Borkum und die hatten da auch so einen Ponyhof. Da war quasi morgens abgeben, irgendwann mittags wieder abholen und danach ab zum Strand oder umgekehrt. Das war so für mich... ja, eine Erinnerung, die ich noch habe, wo ich immer wieder sehr gern dran zurückdenke.

0: lautet das Thema, sie reizt ungern ihren Chef. Da ist Spekulationen natürlich Tür und Tor geöffnet. Eine Lieferung, die nicht an ihr Ziel kommt und dann völlig zufällig von irgendjemandem entgegengenommen wird und am Ende nicht funktioniert, so operiert normalerweise DHL. Und da es einen Zusammenstoß einer weiteren Drohne mit einer DHL-Frachtmaschine gegeben haben soll, könnte es ein Inside-Job von DHL gewesen sein, um zu verschleiern, warum die Pakete nie an dem Ablageort liegen, den man zuvor angegeben hat. So entstehen Verschwörungstheorien. Und wenn Alexander Dobrindt sagt, diese Drohne deutet nicht auf ein amateurhaftes Vorgehen hin, dann will er damit wohl sagen, die Bundeswehr selbst steckt ganz sicher nicht hinter dem Angriff. Das alles ist ein neues Bedrohungsszenario, auf das die Bundesregierung reagieren muss. Nur wie? Soll man Gleiches mit Gleichem vergelten und russische Flughäfen mit defekten Waffensystemen angreifen? Dafür wäre die Bundeswehr wiederum bestens ausgerüstet. Vielleicht können sich unsere Soldaten auf russischen Autobahnen festkleben. Der Bundesverband Schutz kritischer Infrastrukturen sagt, in Deutschland könne man Drohnen zwar erkennen, aber nicht abwehren. Das ist das Land der Dichter und Denker. Man hat alles erkannt und verstanden, aber nichts daraus gelernt. Wir müssen jetzt schleunigst eine schlagkräftige Drohnenabwehr aufbauen. Dazu möchte man die Expertise des Leipziger Busfahrers nutzen und ihn auf diversen deutschen Flughäfen Schulungen durchführen lassen. Angeblich arbeitet Adidas schon an einem Anti-Drohnen-Sneaker. So sollen dann bundesweit hunderte Busfahrer in Drohnenerkennung, Fußtrittverabreichung und Fixierung von Flugobjekten am Boden unterrichtet werden. Möglicherweise könnten solange Soldaten der Bundeswehr die Jobs der Busfahrer übernehmen und im städtischen Nahverkehr eingesetzt werden. Alexander Dobrindt möchte auf jeden Fall die Einreisebestimmungen für Drohnen unbekannter Nationalität verschärfen, Grenzkontrollen bis in 10 Kilometer Flughöhe lückenlos an den deutschen Grenzen einführen und zur Sicherheit alle Drohnen mit ungeklärtem Status direkt abschieben. Am besten in die Ukraine.
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0: Die Reit-WM geht heute los. Wir haben unseren eigenen Zugang heute dazu gefunden, indem wir Pferdegedichte, Poesie für Pferde hier bei WDR2 entwickeln. Entweder ihr schickt uns Gedichte, in denen Pferde vorkommen, die ihr selbst entwickelt habt oder welche, die ihr gefunden habt. Ihr könnt auch gerne noch irgendwie ein Geräusch mit einbauen. Ich kann das aber auch für euch machen. So ein Pferd habe ich. Ich habe aber auch noch einen Pony, glaube ich. Also gerne mache ich das für euch. Ne? Hier ist schon was gekommen. Könnt ihr schicken an die 0221 567 9222 oder über unsere WDR2-App oder auch per Mail. Ein Gedicht aus dem Bethanien-Krankenhaus in Moers hat Andrea uns geschickt, und zwar aus der Kinderstation. Da hängt eine Wandzeichnung und da steht drauf: Der Pferd, der hat vier Beine, an jeder Ecke einer. Fehlt einer, Umfalt.
1: 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Miles Smith und Niall Horan. Drive safe.

0: eine sehr großartige Geschichte. Von den Fantas gleich nach 11 machen wir weiter mit dem Fiebertraum Alex Warren. Den haben wir im WDR 2 Musikmix kombiniert mit alter Ware. Und wir reden über was ganz Neues. Es gibt jetzt neues Schminkzeug. Und zwar die Unterabteilung von Shein. Die haben jetzt noch was fürs Gesicht. Und die Frage ist, siehst du danach besser aus oder hast du Ausschlag? Das werden wir besprechen.
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8: Die Nachrichten mit Christian Schmiedske. Guten Tag.
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8: Wegen der anhaltenden Hitze fordert der Deutsche Städtetag, den Hitzeschutz im Grundgesetz zu verankern. Präsident Jung sagte dem Redaktionsnetzwerk Deutschland, das würde finanzschwachen Kommunen helfen, da Bund und Länder dann stärker in der Pflicht wären. Was das konkret bedeutet, erklärt Stefan Hase.
9: So kann damit zum Beispiel mehr Geld vom Bund fließen für den Einbau von Klimaanlagen in Altenheimen, Schulen, Kitas und Krankenhäusern. Also damit sich dann auch klamme Kommunen das leisten können und sich nicht mehr rausreden. Denn in diesen Einrichtungen waren die Auswirkungen der letzten Hitzewellen am heftigsten zu spüren. Bisher sind nach Schätzungen in diesem Jahr schon über 10.000 Menschen an Folge von Hitze in Deutschland gestorben. Deshalb unterstützt auch der Sozialverband VdK den Vorstoß, den Hitzeschutz ins Grundgesetz aufzunehmen. Für eine Grundgesetzänderung bräuchte es allerdings eine Zweidrittelmehrheit.
8: Zum ersten Mal hat ein Gericht in Syrien den früheren Diktator Assad zum Tode verurteilt. Die Richter sprachen in ihrem Urteil von Kriegsverbrechen und Verbrechen gegen die Menschlichkeit während des syrischen Bürgerkriegs. Assad wurde 2024 von islamistischen Kämpfern gestürzt und floh ins Exil nach Russland. Deutschland bleibt als Urlaubsland beliebt. Hotels, Pensionen und Campingplätze hatten im ersten Halbjahr mit fast 224 Millionen Übernachtungen so viele wie noch nie. Roman Waschauer berichtet.
10: Die Zahl lag noch einmal leicht über dem Rekord des ersten Halbjahres 2025. Die meisten Gäste kamen aus Deutschland. Etwa jede sechste Übernachtung hingegen entfiel auf Gäste aus dem Ausland. Während in den ersten sechs Monaten die Zahl der Übernachtungen insgesamt zulegte, ging der Wert im Juni aber um fast 3% zurück. Die wichtigsten Monate für die Hotels oder Pensionen in Deutschland sind Juli und August. Insofern liegen die absoluten Zahlen in der zweiten Jahreshälfte erfahrungsgemäß noch einmal deutlich höher.
8: Und das ist heute auch noch wichtig. Kolumbien hat nach dem schweren Erdbeben gestern den Notstand ausgerufen. Laut lokalen Medien starben bisher über 130 Menschen, rund 2000 werden noch vermisst. Vietnam steigt ins Weltraumgeschäft ein. Das vietnamesische Raumfahrtunternehmen Vinspace hat sich mit SpaceX auf einen Transportvertrag geeinigt. Kommendes Jahr sollen so erstmals eigene Satelliten ins All gebracht werden. In Aachen ist die Reit-WM losgegangen und die Tierschutzbeauftragte des Landes NRW hat sich im WDR wegen der Hitze besorgt gezeigt. Ihr wurde berichtet, dass die Wettkämpfe deshalb extra nicht zur heißen Mittagszeit stattfinden sollen. Die Extremschwimmerin Nathalie Pohl ist auf dem Weg nach Köln. Heute Morgen ist sie in Frankfurt in den Main gesprungen. Später geht's dann weiter in den Rhein und in 4 Tagen will sie in Köln ankommen.
11: Die größten Herausforderungen werden auf jeden Fall sein. Zum einen der Schiffsverkehr, dann natürlich die enorme Strömung, gerade im Rhein. Die enorme Distanz, über 200 Kilometer und dann natürlich auch irgendwann der Schlafmangel.
8: Pohl will mit der Aktion Spenden sammeln, unter anderem für Schwimmunterricht für Kinder. Das war WDR aktuell.
0: Dankeschön. Unsere Schwimmbox heißt der Claudia Barbonus aus der WDR 2 Wetterredaktion.
12: Dafür, dass ich angeblich eine Schwimmbad bin, ist es heute ganz schön trocken. Also meistens sonnig, einzelne flache Quell- und Schleierwolken Richtung Westfalen. Meistens ist es auch wolkenlos, nicht nur regenlos. Und die Temperaturen heute liegen bei in Rheine bis 23 Grad, Velbert 24, Bonn 27. Morgen haben wir wieder ungestörten Sonnenschein, am Abend dann mit einem Panoramablick auf die Sonnenfinsternis und Temperaturen bis 32 Grad.
0: Wie kommen wir denn auf die Stelle noch nach Mallorca?
12: Ja, das fragst du mich morgen nochmal. Ich arbeite dran.
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0: A45 Dortmund-Hagen zwischen Kreuz, Castrop-Rauxel-Ost und Dortmund-Hafen in beiden Richtungen. Da läuft ein Reh über die Straße. A2 Hannover Richtung Dortmund zwischen Herford, Bad Salzuflen und Ostwestfalen-Lippe. 10 Minuten, 3 Kilometer. Auf der A45 Gießen-Hagen ist bei Ehringshausen in beiden Richtungen nur ein Fahrstreifen frei. Nach einem LKW-Brand wird die Fahrbahn sauber gemacht. 20 Minuten drauf Richtung Gießen ab Herborn Süd und Viertelstunde drauf Richtung Hagen ab Wetzlarer Kreuz. Das klingt so ein bisschen wie Villa Riva und Villa Bajo. Während die einen schon feiern, sind die anderen noch am Putzen.
12: Ich habe schon Spülhände jetzt.
0: A61 Koblenz Richtung Mönchengladbach zwischen Mönchengladbach-Güderath und Mönchengladbach-Holt. Viertelstunde 4 Kilometer. Die 61 Venlo Richtung Mönchengladbach zwischen Grenzwald und Kaldenkirchen Süd. Viertelstunde 2 Kilometer. Und die 61 Mönchengladbach Richtung Koblenz zwischen Weilerswist und Miel. 20 Minuten, 7 Kilometer Stau.
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0: Yippie!
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0: Und wir wollen uns natürlich auch ein bisschen kreativ einbringen, bevor wir in der Sonne alle dumpf im Kopf werden. Heute geht die Reit-WM los und wir wollen gemeinsam Pferdepoesie entwickeln. Entweder ihr kennt Gedichte, ihr schreibt Gedichte. Ich habe eine Gedichtmusik dazu. So, Claudia Barbonus hat die KI bemüht, ein Pferdegedicht zu schreiben.
12: Ja, also ich werde es jetzt vortragen. Achtung.
0: Und ich mache das Pferd im Hintergrund.
12: Ja. Die Mähne brennt, der Teppich lacht. Wer hat das Pony wach gemacht? Jetzt fragt sie noch, möchte

0: Der Fever Dream, Alex Warren. Wir sind ja hier bei WDR 2, auch ein Kosmetikradio. Ne? Und wir wissen, die Kosmetikmarke She Glam, die gibt es seit ein paar Monaten bei uns bei DM. She Glam, das ist die Tochterfirma von Shein aus China. Das ist so eine Billigkleidungsmarke, die immer wieder in der Kritik steht. Online wird dieses Make-up total abgefeiert. Der TikTok-Account von She Glam hat 11 Millionen Abonnenten. Und auch im Drogeriemarkt sorgen diese Produkte für Gesprächsstoff.
1: Die Produkte, die ich hatte, waren ziemlich gut.
2: Ich habe, glaube ich, 2 Produkte davon. Und an sich, finde ich, ist der Hype es nicht wert.
1: Mega cool. Also, ist cool. Finde ich auch cool, dass es jetzt bei DM gibt.
3: Habe ich aber noch nie probiert, weil das von Shein ist. Weil ich dann die Inhaltsstoffe nicht kenne und mir dann dabei unsicher bin. Ja, weil das ja zum größten Teil aus China kommt.
0: So egal, Mann, WDR 2 Service. Du hast dir das She Glam auch ins Gesicht geschmiert.
3: Nein.
0: Was ist das für ein Zeug?
3: Ja, das ist quasi die Kosmetik von der Kleidungsmarke Shein, das hast du ja schon gesagt. Und die Leute machen sich jetzt ein bisschen Sorgen, ne? Aber theoretisch für alle Kosmetikprodukte, die hier verkauft werden, auch wenn die in China hergestellt werden, dann gelten eben die EU-Kosmetikvorschriften. Das heißt, dass bestimmte Inhaltsstoffe, die schädlich sind, gar nicht drin sein dürfen oder bestimmte Grenzwerte einhalten müssen. Ich habe mich aber nochmal bei der Hautärztin Yasemin Chihan-Chetin nachgefragt, was sie denn zu den Inhaltsstoffen sagt.
4: Grundsätzlich würde ich She Glam aus dermatologischer Sicht nicht pauschal als qualitativ schlechter oder unverträglicher bewerten als andere Drogeriekosmetik.
3: Also eigentlich ist da nichts einzuwenden.
0: Es ist aber ein Aber drin. Was ist das für ein Aber?
3: Ja, also die größte Kritik ist eben, dass She Glam zur Fast Fashion Marke Shein gehört. Und da gab es einfach mehrere Skandale. Also zum Beispiel schlechte Produktqualität, auch Verstöße gegen EU-Vorschriften. Da wurde Kleidung getestet und EU-Grenzwerte bezüglich Chemikalien massiv überschritten. Da ging es aber um die Kleidung, ja, also nicht um die Kosmetik von She Glam. Das kann aber natürlich das Vertrauen von Verbrauchern schädigen.
0: Klar, aber trotzdem, diese Kritik ist da, ein Haufen Follower bei TikTok. Warum ist es so beliebt?
3: Weil die Marke eben super schnell Trends aus den sozialen Medien aufgreift und produziert und dann jetzt halt nach Deutschland in die Läden bringt. Also Produkte wie so ein Lip Plumber oder sowas. Was mich aber überrascht hat, war, dass das Ganze nicht so ultra billig ist, wie erwartet. Also ein Lippenstift kostet 7 €, der Eyeliner 5. Das heißt, die sind teilweise sogar deutlich teurer als die DM-Eigenmarke, aber kommen trotzdem irgendwie ja, bei vielen gut an.
0: Also die Kosmetikunterfirma She Glam von Shein aus China gibt es jetzt auch bei DM. Seid ihr noch bei mir? Und die Frage ist, was ist ein Lip Plumber?
3: Das lässt die Lippen so anschwellen.
0: Ach Gott, herrje. So egal, Mann. WDR2-Service. Dankeschön. Mann, wie geht das denn wieder weg?
1: Das schwillt dann halt wieder ab.
0: Okay, danke.
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0: gerade erzählt, es war was anderes als von der Reit-WM. Hab mir das Plattencover von Shabusi angeguckt und dann sitzt er da und wo sitzt er drauf? Auf einem. Ja.
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1: Direkt aus dem Studio Wuppertal, ich bin Annika Haupt, hallo. In einem Bahntunnel in Bergisch Gladbach waren Kabeldiebe unterwegs. Mindestens 2 Kilometer Kupferkabel haben sie dort geklaut. Der geschätzte Gesamtwert liegt im unteren sechsstelligen Bereich. Die Bahn fährt dort wegen Bauarbeiten momentan nicht. Ein Zeuge hatte den Diebstahl letzte Nacht bemerkt. Die Polizei geht von einem gewerbsmäßigen Diebstahl aus. Auch die Spurensicherung war vor Ort. Die Polizei sucht jetzt weitere Zeugen, die möglicherweise was Verdächtiges beobachtet haben. Noch nie war so wenig Wasser in unseren Talsperren im Bergischen als jetzt. Dieser Juli war der trockenste seit Beginn der Aufzeichnungen, hat uns der Wupperverband mitgeteilt. Dazu Ilona Weyer vom Verband.
2: Für alle unsere Talsperren ist die monatelange Trockenheit eine große Herausforderung. Die Brauchwassertalsperren, die machen schon seit vielen Wochen und Monaten Niedrigwasseraufführungen. Und bei der großen Dünntalsperre ist es so, dass sie sogar mehrere Funktionen hat. Sie liefert zum einen Rohwasser und leistet zum anderen parallel auch noch Niedrigwasseraufführungen.
1: Durch die monatelange Trockenheit ist momentan kaum Wasser in Bächen und Flüssen im Bergischen. Kleinere Bäche sind zum Teil ganz ausgetrocknet. Der Wupperverband lässt aktuell nur Wasser aus den Talsperren in die Flüsse Wupper und Dünn, um die dort lebenden Lachse nicht zu gefährden. Und aufatmen im Oberbergischen Kreis. Die IT-Störung in der Kreisverwaltung ist behoben. Unter anderem war das Straßenverkehrsamt betroffen. Wer gestern einen Termin in der Zulassungsstelle hatte, kann heute ohne Termin kommen, muss den alten aber nachweisen. Und man sollte trotzdem mit etwas Wartezeit rechnen. Auch die Termine bei der Führerscheinstelle sind gestern ausgefallen. Die Betroffenen bekommen einen Ersatztermin angeboten. Ursache für die IT-Störung war übrigens eine kaputte Rundfunkantenne. Und wir schauen noch aufs Wetter mit Claudia Babonus.
3: Hallo zusammen. Es bleibt auch heute im Bergischen bei viel Sonne, dazu 24 bis 26 Grad. Und morgen bekommen wir wieder 29 bis 31 Grad und dazu erstmal freie Sicht auf die Sonne und dann auch auf die Sonnenfinsternis morgen Abend.
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4: Auf der A45 Gießenhagen ist bei Ehringshausen in beiden Richtungen nur ein Fahrstreifen frei. Da hat ein LKW gebrannt, darum wird die Fahrbahn repariert. Eine halbe Stunde drauf Richtung Gießen ab Herborn Süd und eine Viertelstunde drauf Richtung Hagen ab Wetzlarer Kreuz. Die 45 Dortmund Richtung Hagen zwischen Kreuz Dortmund Nordwest und Dortmund Hafen, 10 Minuten 2 Kilometer. Die 61 Koblenz Richtung Mönchengladbach zwischen Mönchengladbach-Guderath und Mönchengladbach-Holt, Viertelstunde 5 Kilometer. Die 61 Venlo Richtung Mönchengladbach zwischen Grenzwald und Kalten Kirchen Süd, 10 Minuten 2 Kilometer. Die 61 Mönchengladbach Richtung Koblenz zwischen Kreuz Bliesheim und Miel, halbe Stunde 7 Kilometer. 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
4: Die Steffi hat noch einen guten von WDR-2-Fahrerin Betty aus Paderborn. Ne, heute ist ja Start der Reit-WM und Betty hat auch ein Pferdegedicht. Ihr müsst ein bisschen Plattdeutsch können, sonst versteht ihr das nicht. Aber wenn ihr Fragen habt, müsst ihr euch gleich mal melden.
5: Ich hätte da noch ein Gedicht. Das hat mein Papa früher immer gesagt. Der Pferd hat einen Stert. Ist der Stert vorne, steht der Pferd verkehrt.

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1: Und hier geht es jetzt um Günter Grass.
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1: 20 Jahre ist es heute eher, dass der Schriftsteller und Nobelpreisträger Günter Grass mit fast 80 Jahren enthüllte, als 17-Jähriger bei der Waffen-SS gewesen zu sein.

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1: Ich habe nicht mit so viel Hass gerechnet und auch Vernichtungswille und fahrlässigem journalistischem Umgang.
2: Grast beklagt, Zitate würden aus dem Zusammenhang gerissen. Er spricht von einer verleumderischen Kampagne gegen ihn und von der Selbstgerechtigkeit vieler Journalisten.
3: Zum Teil in seriösen Tageszeitungen mit Karikaturen, die hätten im Stürmer stehen können. So ekelhaft waren die.
2: Seine schärfsten Kritiker fordern, man müsse nun Grasts gesamtes Lebenswerk neu lesen und bewerten. Der Vorwurf, er, der immer als besonders rigider Moralapostel aufgetreten sei, ausgerechnet er habe geschwiegen. Sogar die Forderung, ihm den Literatur-Nobelpreis abzuerkennen, wird laut. Das Interview hat der FAZ-Herausgeber Frank Schirmacher Mitte Juli 2006 geführt. Die Idee dahinter, das Geständnis, wie Grass es literarisch in Beim Häuten der Zwiebel beschreibt, vom Autor selbst einordnen zu lassen. Ein journalistischer Coup, denn in einer Extrabeilage der FAZ werden schon Wochen vor dem offiziellen Erscheinen Auszüge aus dem Buch abgedruckt.
4: Im Morgengrauen stand der Zug nach Dresden abfahrbereit. Nichts über die Fahrt dorthin, keine rücklings anfallenden Gedanken, die zu entziffern wären, nur zu behaupten und deshalb zu bezweifeln bleibt, dass mir erst hier, in der vom Krieg noch unberührten Stadt, genauer am Obergeschoss einer großbürgerlichen Villa gelegen im Ortsteil Weißer Hirsch, gewiss wurde, welcher Truppe ich anzugehören hatte.
2: 3 Jahre hat Günter Grass an diesen Erinnerungen geschrieben. Der innere Druck, betont er immer wieder, sei zu groß geworden. Dass er als Heranwachsender an den Endsieg glaubte und in den Krieg ziehen wollte, hat Grass nie verheimlicht. Aber das Geständnis 1944 mit 17 in der besonders fanatischen NS-Elitetruppe gelandet zu sein, das konnte er bisher nicht ablegen.
3: Zu spät oder sehr spät. Ich war erst jetzt in der Lage, das so zu machen. Und wer richten will, mag richten. Ich kann die Gründe auch nicht genau nennen. Es hat mich immer beschäftigt. Und ich war der Meinung, dass das, was ich tat, als Schriftsteller, als Bürger dieses Landes, was all das Gegenteil dessen bedeutete, was mich in meinen jungen Jahren während der Nazizeit geprägt hat, dass das ausreicht. Ich war mir auch keiner Schuld bewusst. Ich bin zur Waffen-SS gezogen worden, war an keinem Verbrechen beteiligt, hatte aber immer das Bedürfnis, eines Tages darüber in einem größeren Zusammenhang zu berichten.
2: Sein Schweigen bricht Günter Grass am 11. August 2006. Heute vor 20 Jahren.
5: Katrin Krämer war das. Über die Enthüllung des Schriftstellers Günter Grass, Mitglied der Waffen-SS gewesen zu sein, könnt ihr noch mal anhören, wenn ihr möchtet, bei uns wdr2.de.
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Asaf Avidan. Freitagabend war er noch bei uns im Westen beim Haldern Pop Festival. Sehr, sehr beeindruckender Mann. Die Stimme hat Frau Neu mit in den Wohnwagen genommen. Da ist er. 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
1: Die Nachrichten mit Christian Schwietzke. Guten Tag.
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1: In Nordrhein-Westfalen geht der Bau von neuen Solaranlagen das zweite Jahr in Folge zurück. Das ist das Ergebnis von Branchenzahlen, die der Landesverband Erneuerbare Energien veröffentlicht hat. Tobias Zacher, WDR-Landespolitik, erklärt, woran das liegt.
2: Die Branche macht dafür die Politik von Bundeswirtschaftsministerin Reiche von der CDU verantwortlich, denn die hatte angekündigt, die Förderung von Solaranlagen auf Ein- und Mehrfamilienhäusern zu streichen. Das drohe, den Ausbau der Sonnenenergie deutlich auszubremsen. Trotz des leichten Rückgangs liegt NRW bundesweit beim Solarzellenausbau auf Platz 2 hinter Bayern. Jede zweite neue Solaranlage war ein Balkonkraftwerk, das Mieter im Baumarkt kaufen und selbst aufhängen können.
1: Ein Gericht in Damaskus hat den ehemaligen syrischen Machthaber Assad zum Tode verurteilt. Wie die Richter das Urteil begründen, dazu Nina Amin.
3: Vorsätzlicher Mord, Folter, willkürliche Verhaftungen und Verbrechen gegen die Menschlichkeit. Das Urteil wurde live im Staatsfernsehen verlesen. Vor dem Justizpalast versammelten sich währenddessen Menschen. Augenzeugen zufolge jubelten die dort Anwesenden, nachdem das Todesurteil verkündet wurde. Assad floh im Dezember 2024 mit seiner Familie nach Russland, nachdem er von islamistischen Kämpfern gestürzt wurde. Anführer des Umsturzes damals war der heutige syrische Übergangspräsident el-Sharaa.
1: Auf Sizilien spuckt der Vulkan Ätna weiter Asche und tausende Urlauber sitzen fest. Wegen der Aschewolken können auf dem größten Flughafen der italienischen Insel deutlich weniger Flugzeuge starten und landen. Seit Freitag stößt Europas aktivster Vulkan große Mengen Asche und glühende Gesteinsbrocken aus. Und das ist heute auch noch Thema. Die Technische Uni Chemnitz bleibt bei ihrer Entscheidung, Thüringens Ministerpräsident Vogt den Doktortitel zu entziehen. Ein Widerspruch dagegen wurde zurückgewiesen. Vogt soll unsauber gearbeitet haben, sein Anwalt kündigte Klage an. Wegen der anhaltenden Hitze fordert der Deutsche Städtetag, den Hitzeschutz im Grundgesetz zu verankern. Präsident Jung sagte dem Redaktionsnetzwerk Deutschland, das würde finanzschwachen Kommunen helfen, da Bund und Länder dann stärker in der Pflicht wären. Russland hat die Ukraine wieder mit Raketen angegriffen. Nach ukrainischen Behördenangaben sind dabei mindestens 9 Menschen getötet worden. Der Verein Freiwilligenzentrum in Düren hilft jetzt in den Sommerferien wieder Familien, die nicht so viel Geld haben, und zwar mit Schulmaterialien. Auch Schulranzen gehören zu der Aktion, die sind allerdings schon alle vergeben. Jetzt werden vor allem noch Geldspenden gebraucht, damit der Verein Dinge wie Transparenzpapier zum Basteln kaufen kann, sagt Ingrid Lensing. Sie ist eine von vielen Ehrenamtlern.
4: Wenn uns das nicht selber auch freuen würde, befriedigen würde, dass wir da Kinder unterstützen können, die sonst die Möglichkeit nicht haben, mit allen Materialien zur Schule gehen. Das finden wir schon toll, sonst hätten wir das nicht so lange gemacht.
1: Und das Dürener Freiwilligenzentrum sucht auch noch weitere Ehrenamtler. Das war WDR aktuell.
5: Dankeschön. Lasi Hasi Schmidt ist da und hat total hotte Informations.
6: Ja, es liegt aber nicht an mir, sondern am Wetter. Heute ist es meist sonnig. Wir haben so ein paar einzelne Wolken, die durchziehen in Westfalen. Es bleibt aber überall trocken. Es ist nicht ganz so heiß wie gestern. Höchster erreicht heute 24, Oberhausen 25 und Langfeld 26 Grad. Aber ab morgen gibt es mal viel Sonnenschein, wieder heiße Temperaturen zwischen 26 und 32 Grad.
5: Danke.
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5: Du musst da bleiben, ich habe eine Aufgabe für dich. Die schaust mit den Längsmatten. A2 Hannover Richtung Dortmund zwischen Herford Ost und Ostwestfalen-Lippe. 10 Minuten, 3 Kilometer. Auf der 45 Gießenhagen ist bei Ehringshausen in beiden Richtungen nur ein Fahrstreifen frei. 30 Minuten drauf Richtung Gießen ab Herborn Süd. Viertelstunde ab Richtung Hagen, Westlerer Kreuz. Die 57 Köln Richtung Nimwegen zwischen Bowart und Krefeld-Gartenstadt. Viertelstunde 7 Kilometer stockend. Die 61 Venlo Richtung Mönchengladbach. Zwischen Grenzwald und Kaldenkirchen, Viertelstunde 2 Kilometer. 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
5: Einen schönen guten Tag zusammen, weil heute Abend die Reit-WM in Aachen losgeht, schreiben wir eigene Pferdegedichte. Dennis aus Recklinghausen, wenn du das bitte fortführst, lieber Lasi Hasi. Okay. Wer Frauen ohne Fehler sucht und Pferde ohne Mängel.
6: Boah. Der hat in der Regel vielleicht einen kleinen, nein, Blödsinn, Engel? So Engel wollte ich sagen.
5: Ich wusste genau, was, ja. Aber im Groben war das schon viel Schönes
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5: dabei.
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5: Ja.

0: Houdini. Houdini. Es ist ja ein sportliches Großevent gerade am Start. Leichtathletik EM in Birmingham. Und gestern habe ich darüber mit Frank Husemann gesprochen, der ist ja Experte und so. Und er meinte schon...
1: In den Läufen. Deutschland kann auf einmal laufen. Marathon sowieso. Also da passiert eine ganze Menge.
0: Und da ist auch gestern schon ganz viel passiert bei dieser WM in Birmingham. Das hier nämlich... Also so eine Freude, und wer das nicht verstanden hat, Florian Brem hat die Silbermedaille geholt im Lauf über 5000 Meter. Und dieser Florian Brem, so nett, der war so überwältigt, der ist in der Deutschlandflagge rumgelaufen, hatte sich da reingewickelt, ist in Tränen ausgebrochen, hat geweint und hat erzählt, dass er geträumt hat, wenn er gelaufen hat, hat sogar seine Rede geübt, aber die Realität ist dann doch was ganz anderes.
2: Es ist Wahnsinn, dass ich jetzt hier stehe. Ich, ganz ehrlich, ich gehe oft laufen und dann, wenn ich nichts zu tun habe, dann tagträumt man ein bisschen und stellt sich vor, wie toll wäre es doch. Und man stellt sich dann vor auch, was man im Interview sagt und wie man alles toll erklären kann. Und jetzt stehe ich hier und weiß ehrlich gesagt nicht, was ich sagen soll.
0: Ist das süß, dann läufst du da und denkst du vor dich hin und dann bist du plötzlich in der Situation. Silbermedaillengewinner Florian Brem. Wir drücken auch heute weiter die Daumen, mal sehen, was noch passiert. Wir gucken auf die Sprinter, 100 Meter können wir auch. Owen Ansah heißt die deutsche Hoffnung bei den Sprintern, wenn da was passiert. Wir sind auf jeden Fall dabei hier bei WDR 2.
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0: Riesenhit von AHA 86. Liebe Tierfreunde, wir haben noch so eine Nachricht gerade reinbekommen, da werden wir uns noch eingehend damit beschäftigen, dass nämlich die Feuerwehr in Kreuztal, das ist im Siegerland, Waschbärbabys aus dem Kamin gerettet hat, so im letzten Moment. Und das ist gar keine einfache Kiste, vor allen Dingen die Frage, was machen wir nachher mit denen? Soeben habe ich mir ein Foto angeguckt aus der Transportbox. Ein Waschbärbaby, ne? Ich habe ja gedacht, Baby, klein, kurze Haare, kurze Füße, ja nix. Irgendwie dreimal Alf aus dem Kamin gezogen. Wir reden gleich drüber nach halb.
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1: Direkt aus dem Studio Wuppertal, ich bin Joschka Heinemann. Hallo. In Wuppertal hat es in der Nacht ein Feuer gegeben in einem Restaurant. Da sind Teile der Gastro zerstört worden, aber das war zunächst gar nicht erkennbar. Denn als die Feuerwehr eingetroffen ist, stand nur der Balkon in Flammen, sagte uns Feuerwehrsprecher Christian Spoh.
2: Und als meine Kollegen da antrafen, haben sie auch erstmal gedacht, sie hätten es nur mit dem Balkonfeuer zu tun. Das haben sie ausgemacht und dann festgestellt, dass da ein Loch im Boden dieser Terrasse war. Da war vorher ein Oberlicht und da wurde deutlich, das Feuer war unten in dem Restaurant und drunter ausgebrochen.
1: Das Feuer war so heiß, dass der Putz von den Wänden gefallen ist, heißt es. Verletzt wurde aber niemand, die Brandursache ist noch nicht klar. Und der heiße Sommer sorgt im Moment auch dafür, dass das Wasser in unseren Talsperren immer weniger wird. Dieser Juli war der trockenste seit Beginn der Aufzeichnung, sagt Ilona Werber. Sie ist vom Wupperverband und für die Talsperren zuständig.
3: Für alle unsere Talsperren ist die monatelange Trockenheit eine große Herausforderung. Die Brauchwassertalsperren, die machen schon seit vielen Wochen und Monaten Niedrigwasseraufführungen und bei der großen Dünntalsperre ist es so, dass sie sogar mehrere Funktionen hat. Sie liefert zum einen Rohwasser und leistet zum anderen parallel auch noch Niedrigwasseraufführung.
1: Ja, der Wupperverband lässt deswegen aktuell nur Wasser aus den Talsperren in die Flüsse Wupper und Dün, um die dort lebenden Lachse zu retten. Und es hat einen Unfall gegeben in Waldbröl. Ein älterer Mann ist dort gestern Abend mit seinem Pedelec gestürzt und musste ins Krankenhaus geflogen werden. Das Ganze passierte auf einem Waldweg im Süden von Waldbröl. Der Mann hatte die Kontrolle über das Fahrzeug verloren und ist dann gestürzt. Ein Rettungshubschrauber hat den Mann dann schwer verletzt in eine Klinik gebracht. Und wir schauen jetzt auf die Wetteraussichten mit Claudia Barbonus aus der WDR 2 Wetterredaktion.
4: Hallo zusammen. Es bleibt auch heute im Bergischen bei viel Sonne, dazu 24 bis 26 Grad. Und morgen bekommen wir wieder 29 bis 31 Grad und dazu erstmal freie Sicht auf die Sonne und dann auch auf die Sonnenfinsternis morgen Abend.
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5: Die Staus mit den längsten Wartezeiten bei uns, die A3 Oberhausen Richtung Köln zwischen Dreieck Langenfeld und Leverkusen-Oppeladen. 20 Minuten, 4 Kilometer. Die A4 Köln Richtung Herlen-Aachen ist zwischen Köln-Klettenberg und Kreuz Köln-West nach einem Unfall gesperrt, 3 Kilometer. Auf der A45 Gießenhagen ist bei Ehringshausen in beiden Richtungen immer noch nur ein Fahrstreifen frei. 20 Minuten dauert es länger Richtung Gießen ab Herborn Süd. Und eine Viertelstunde dauert es länger Richtung Hagen ab dem Wetzlarer Kreuz. Die 61 Koblenz Richtung Mönchengladbach zwischen Mönchengladbach-Güderath und Mönchengladbach-Holt, 10 Minuten 4 Kilometer. Die 61 Venlo Richtung Mönchengladbach zwischen Grenzwald und Kaldenkirchen Süd, 10 Minuten 2 Kilometer. 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
5: Hallo! Und vielleicht sollten wir uns jetzt schon frühzeitig verabreden, weil so ein Ding fällt ja nicht vom Himmel, dass wir bei nächster Gelegenheit Sonnenfinsternis-Brillenhersteller werden. Ja, dann haben wir ausgesorgt.

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0: So, liebe Tierfreunde im Westen, ne, eine gute Nachricht haben wir doch. Habt ihr vielleicht schon bei uns gehört in den Nachrichten aus Kreuztal im Siegerland? Da hat die Feuerwehr 3 kleine Waschbärenkinder aus einem Kamin geholt. Aber weil Waschbären bei uns in Deutschland als invasive Art gelten, sich also rüber die Katze vermehren, wenn sie draußen sind, darfst du die nicht einfach im Wald aussetzen. Die müssten unter Aufsicht sein. Jan Klein war dabei, Feuerwehrchef in Kreuztal. Guten Tag.
1: Schönen guten Tag, hallo.
0: Hättet ihr die gar nicht retten dürfen?
1: Ja, wir mussten tatsächlich erstmal abklären über den zuständigen Jagdpächter, was wir mit den Tieren machen dürfen. Ja, weil wir dürfen sie nicht retten und einfach in die Freiheit entlassen. Das ist tatsächlich verboten.
0: Weil sie sich dann vermehren würden und das genau soll nicht passieren.
1: Genau, so ist es. Und deshalb mussten wir eben erst mit dem Jagdpächter Rücksprache halten. Der hat uns an eine Wildtierstation verwiesen, beziehungsweise uns die genannt. Nachdem wir da ein Plätzchen für die 3 Kleinen hatten, konnten wir erst die Tiere wirklich retten.
0: Wenn sie da keinen Platz gekriegt hätten, die sind da jetzt hingekommen, weil der Jäger keine Zeit hatte, richtig?
1: Der hatte erstmal akut keine Zeit, genau. Und in Absprache mit ihm war dann der zeitliche Vorteil eben, dass die Feuerwehr das macht. Wenn die Wildtierstation keine Kapazitäten gehabt hätte, dann hätten die Tierchen wahrscheinlich auf den Jäger warten müssen, bis er Zeit gehabt hätte und wären dann unter Umständen getötet worden. Ja.
0: Wo kommen die her? Die sind da irgendwie reingeraten.
1: Die sind von der Mutter da reingebracht worden. Das ist ein stillgelegter Kaminzug gewesen und die Mutter hat die in diesem Kaminzug zur Welt gebracht. Das wissen wir vom Hausbesitzer.
0: Wie oft kommt sowas vor? Waschbär retten bei euch, bei der Feuerwehr?
1: Also für mich war es jetzt tatsächlich das erste Mal. Meistens sind es dann eher die berühmte Katze am Dach oder am Baum.
0: Ja.
1: Es wird, glaube ich, überwiegend wirklich von den Jagdpächtern gemacht. Er hat halt in dem Fall wirklich keine Zeit gehabt. Die haben ja in der Regel auch noch einen Beruf und können halt auch nicht immer sofort kommen. Dann hat er da eigentlich am Telefon recht gut im Sinne der Tiere, denke ich, entschieden. Und so konnten wir es ganz gut lösen.
0: So, und wir können Strich drunter machen. Die 3 sind jetzt in guter Herberge, richtig?
1: Die sind in guter Herberge und von da geht es weiter in einen Wildtierpark, der Kapazitäten hat. Und da dürfen sie dann den Rest ihres Lebens verbringen.
0: So, und du hast schon mal einen Waschbär live gesehen. Das ist auch eine gute Nachricht.
1: Das ist so. Ich darf mich jetzt glücklich schätzen, dass ich 3 kleine Jungtiere aus nächster Nähe gesehen habe. Ja,
0: ja, man, das macht dich super im Lebenslauf. Lieber Jan, liebe Grüße zu euch nach Kreuztal zur Feuerwehr. Dankeschön.
1: Vielen Dank.
0: Bis dann.
1: Macht's gut.
0: Ciao.

0: Nummer ist echt der Hammer. Von 2010 in Dänemark rausgekommen und im Dezember 25 in die deutschen Charts geplumpst und nicht wieder rauszukriegen. Baby, turn the lights off.
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0: Das ist ein anderes Genre. GoldenEye, Tina Turner. 95.

0: ist denn?
1: Ist da jemand?
0: Ja. Ich?
1: Ist da nicht noch jemand anders?
0: Nee.
2: Ist da jemand?
0: Du musst mit mir vorlieb nehmen. Es tut mir so leid, Steffi.
1: Ralf Günther heißt dieser
0: Ach,
1: Mann.
0: Guten Tag.
1: Ja.
0: Kennst du Erdmandeln? Also nicht Mantel, sondern Erdmandeln.
1: Nee, was ist das?
0: Ja, gibt's in Spanien, ist da durchaus beliebt. Kann man was draus machen, Getränke oder auch Mehl. Gibt's im Reformhaus.
3: Erdmandelcreme, die kann man als Brotaufstrich beispielsweise nutzen. Es findet sich in Müsli wieder, es gibt Milchprodukte, Mehlprodukte.
0: Ja, hat alles kein Gluten. Also es hört sich eigentlich ganz gut an erstmal. Das sagt Jonas Hett von der Landwirtschaftskammer NRW. Es mag auch sein, dass das gesund ist, allerdings das Erdmandelgras. Das ist total schlimm und du kennst dich ja auch aus in der Landwirtschaft. Also bei uns in NRW breitet sich das Erdmandelgras aus. Und heute geht es darum, wie das bekämpft werden kann, weil es echt schädlich ist, weil es den Pflanzen das Wasser wegnimmt. Und was wir gegen diese Pflanze bei uns im Garten tun können, das hört ihr gleich.
1: Ja, wir können es abbrennen, aber das wollen wir ja genau nicht.
0: Ja, aber
1: nicht.
0: Die Mandel bleibt im Boden drin, habe ich gelernt. Und dann kommt das Gras wieder. Die
1: Kartoffel ist auch im Boden. Ach Mann.
0: Ach Mandel.
1: Immer.
0: Ach Mandel.
1: Tschüss, bis gleich.

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6: 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Es ist 13 Uhr.
7: Die Nachrichten mit Christian Schwietzke. Guten Tag.
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7: Auf Sizilien sitzen tausende Urlauber weiter fest, weil der Vulkan Ätna Asche spuckt. Der größte Flughafen der italienischen Insel in Catania hat bis zum Abend alle Landungen ausgesetzt. Starts sind theoretisch möglich, aus Sicherheitsgründen fallen die meisten aber aus oder werden verschoben. Lisa Weiß, WDR Rom.
8: Bilder im Internet zeigen den Flughafen in Catania völlig überfüllt. Italienische Medien berichten, dass viele Personen am Flughafen übernachtet hätten. In Sizilien ist Hochsaison. Spontan ein Hotel zu finden ist schwierig. In sozialen Medien kritisieren Betroffene, dass sie wenig Hilfestellung von den Fluggesellschaften bekommen hätten. Teilweise wurden die Menschen auf Flüge von Palermo aus umgebucht. Das Problem, die direkte Zugverbindung zwischen Catania und Palermo ist wegen Bauarbeiten unterbrochen. Die Züge der längeren Verbindung über Messina sind komplett überfüllt.
7: Zum ersten Mal hat ein Gericht in Syrien den früheren Diktator Assad zum Tode verurteilt. Die Richter begründeten ihr Urteil mit Kriegsverbrechen und Verbrechen gegen die Menschlichkeit während des syrischen Bürgerkriegs. Assad wurde 2024 von islamistischen Kämpfern gestürzt und floh danach ins Exil nach Russland. In Nordrhein-Westfalen ist weiter unklar, ob es beim vorgezogenen Kohleausstieg 2030 bleibt. Das Bundeswirtschaftsministerium hat dem WDR mitgeteilt, dass sich die Entscheidung darüber verzögert um mindestens ein halbes Jahr. Warum, erklärt Tobias Zacher, WDR-Landespolitik.
9: Und zwar, weil man erst Ausschreibungsrunden für Gaskraftwerke abwarten will. Die laufen bald an und gehen bis Ende Februar des kommenden Jahres. Ob der Kohleausstieg 2030 klappt oder noch nach hinten verschoben wird, macht die Politik unter anderem von diesen neuen Gaskraftwerken abhängig. Die sollen zusammen mit Solarzellen und Windrädern den Kohlestrom ersetzen.
7: Und das ist heute auch noch Thema. Die Deutsche Bahn will ihr Sanierungskonzept für die nächsten 10 Jahre offenbar noch einmal ändern. Bahnchefin Palla sagte dem Manager-Magazin, schon sanierte Strecken sollten doch schon schrittweise wieder in Betrieb gehen und nicht wie bisher geplant gesperrt bleiben, bis alles fertig ist. In Nordrhein-Westfalen sind im ersten Halbjahr weniger Solarzellen neu aufgebaut worden als im Vorjahreszeitraum. Trotzdem liegt NRW damit laut dem Landesverband Erneuerbare Energien im Bundesländervergleich hinter Bayern auf Platz 2. Die Waschbärbabys aus Kreuztal im Siegerland haben endlich ein neues Zuhause gefunden. Die drei waren vergangenen Monat in einen Kamin gefallen. Die Feuerwehr musste die Tiere befreien. Wie es für sie dann weitergeht, war lange unklar. Denn sind Waschbären einmal gefangen, dürfen sie nicht mehr ausgewildert werden. Oft werden die Tiere dann von Jägern erschossen. Nicht aber die Waschbären aus Kreuztal. Die kommen jetzt im Tierpark Niederfischbach in Rheinland-Pfalz unter. Denn dort war noch Platz für genau 3 Tiere. Das war WDR aktuell.
10: Hier ist noch Platz für genau einen Wettermenschen. Hier ist Lars Schmidt aus der WDR 2 Wetterredaktion. Guten Tag.
11: Da habe ich aber Glück gehabt, ähnlich wie die Waschbären, dass noch Platz ist. Also, wir haben heute ganz viel Sonne, kaum Wolken, wenn überhaupt so ein paar dünne Schleierwolken in Westfalen. Es bleibt auch überall trocken und dazu gibt es heute relativ angenehme Temperaturen. Nettersheim erreicht 24, Castrop-Rauxel 25 und Viersen 26. Und morgen gibt es dann auch wieder ganz viel Sonne, dann ziehen die Temperaturen schon an auf 26 bis 32 Grad und zum Ende der Woche gibt es dann Hitze mit bis zu 37 Grad.
10: Jetzt ist es 13.04 Uhr.
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10: Die Staus mit den längsten Wartezeiten. Alle Staus findet ihr in eurer WDR 2 App. Wir starten mit der Autobahn 3 Köln Richtung Oberhausen zwischen Duisburg-Wedau und Oberhausen-Lierich. 10 Minuten plus, 5 Kilometer stockend. A3 Oberhausen Richtung Köln zwischen dem Dreieck Langenfeld und Leverkusen-Opladen. Etwa 20 Minuten länger bei 4 Kilometern Stau. Nach einem Unfall das Ganze auf dem mittleren Fahrstreifen. Auf der 45 Gießen-Hagen ist bei Ehringshausen in beiden Richtungen nur ein Fahrstreifen frei. Etwa 20 Minuten plus aktuell Richtung Gießen ab Herborn-Süd. Und etwa eine Viertelstunde plus Richtung Hagen ab dem Wetzlarer Kreuz. A52 Düsseldorf Richtung Mönchengladbach. Zwischen Schiefbahn und Mönchengladbach-Neuwerk. 10 Minuten plus, 2 Kilometer Stau. Und die 61 Koblenz Richtung Mönchengladbach. Zwischen Güderath und Holt 10 Minuten länger, 4 Kilometer Stau. Euch allen unterwegs eine gute und sichere Fahrt.
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10: Guten Tag. Habt ihr auch so nette Kolleginnen und Kollegen wie wir hier bei WDR 2? Heute ist Yannick aus der Technik mit einem Paket Sonnenfinsternisbrillen rumgegangen. Hast du auch eine bekommen?
11: Nee, habe ich noch nicht. Nee, ja? Der will wohl, dass ich blind werde. Nein, Quatsch, ich hab's noch nicht
10: Moni
11: gesehen.
10: Moni aus der Musik hat auch noch einen Optiker gefunden, der welche hat. Und die Brillen holt sie dann noch ab. Heute Nachmittag nach der Arbeit bringt sie her. Also bis morgen Abend haben wir noch Zeit, die Dinger zu besorgen. Ohne Spezialbrille auf unseren Stern da oben gucken morgen Abend bei der Sonnenfinsternis. Sollten wir eben auf keinen Fall. Aber das wisst ihr ja.
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0: ist für mich so ein Mitgröler im Auto. Tim Wilde, You Keep Me Hanging On im WDR 2 Mittagsmagazin. Tja, einmal Erdmandelgras, immer Erdmandelgras, heißt es in der Landwirtschaft. Wir sprechen jetzt hier erstmal auf WDR 2 über eine invasive Art, die sich auch bei uns im Westen ausbreitet. Cyperus esculentus. Der lateinische Begriff, das Erdmandelgras, sieht erstmal so aus wie ganz normales Gras, hellgrün, glänzend, die Blätter kommen eher so V-förmig aus der Erde. Um die Bekämpfung dieses Grases geht es heute im Landwirtschaftsministerium NRW, aber was müssen wir eigentlich wissen, vielleicht auch wenn wir einen Garten haben oder einen kleinen Vorgarten oder sowas, über dieses Gras? Dr. Jonas Hett von der Landwirtschaftskammer NRW, guten Tag.
1: Hallo Ralf, guten Tag.
0: Wo kommt das denn her und warum ist das Erdmandelgrasproblem gerade größer als bisher?
1: Das Erdmandelgras kommt ursprünglich aus Ostafrika und ist von dort wahrscheinlich nach Europa über Zierpflanzenimporte gekommen, die dann auf dem europäischen Kontinent ausgepflanzt wurden, in Baumschulen und Zierpflanzen betrieben und hat sich da dann von dort aus auch letztendlich in den Ackerbau ausgebreitet. Ursprünglich kommt es dann aus Südeuropa immer weiter nach Norden, also aus Spanien, Italien, dann bis nach Deutschland, auch über Baumaschinen. Und es ist so gefährlich, weil es sich kaum mehr im Acker bekämpfen lässt. Also das bildet Dauerstrukturen aus, die sogenannten Erdmandeln im Boden. Und die lassen sich über klassische Pflanzenschutzmaßnahmen tatsächlich heutzutage nicht mehr bekämpfen.
0: Wenn du sagst, man kann es nicht bekämpfen, was richtet denn die Pflanze an? Nimmt sie einfach den anderen Pflanzen, den Nutzpflanzen, das Wasser weg?
1: Genau, also sie ist eine klassische Konkurrenzpflanze im Vergleich zu den Kulturpflanzen. Sie ist sehr widerstandsfähig. Da, wo sich die Kulturpflanzen wie zum Beispiel der Mais, die Kartoffeln oder die Zuckerrüben jetzt sehr schwer tun bei dem Wetter, ist die Pflanze einfach sehr ausdauernd und bildet dann natürlich eine erhebliche Konkurrenz um Wasser, Licht, Nährstoffe und alles, was die Pflanze zum Wachsen so braucht.
0: Und wie erkenne ich das Erdmandelgras in meinem Garten? Kann ich was dann dagegen tun?
1: Also das Erdmandelgras ist auch eine Zierpflanze. Man kann sie auch in Baumärkten kaufen. Wir raten natürlich dringend davon ab, das zu tun. Man sieht das Erdmandelgras daran, dass es so ein V-förmiges Blatt hat, einen dreikantigen Stiel. Und wenn man die Pflanze aus dem Boden ausgräbt, dann sieht man an den Enden der Wurzeln kleine Mandeln. Die sind ungefähr Erbsen groß und das sind dann die Überdauerungsorgane, die sich dann auch im Haus-Kleingarten massiv verbreiten können.
0: Ich habe noch gelesen, Schweine könnten helfen. Also müsste man vielleicht so einen Kartoffelacker mal ein Jahr ruhen lassen und die Schweine draufschicken?
1: Es gibt das Projekt Mandelschwein von der Universität Vechta. Da sind wir von der Landwirtschaftskammer auch mit dran beteiligt. Die Idee ist so ein bisschen, das Trüffelschwein zum Erdmandelschwein zu machen. Allerdings hat sich gezeigt, dass die Schweine, sobald sie was anderes finden, was besser schmeckt, schnell dazu übergehen, das Erdmandelgras auch zu verschmähen und dann doch lieber vielleicht einen Engerling oder was anderes zu vertilgen als die Erdmandel.
0: Das Erdmandelgras ist ein Problem, auch hier bei uns im Westen, heute ein großes Thema in NRW. Und wir haben darüber gesprochen mit Dr. Jonas Hett von der Landwirtschaftskammer NRW. Dankeschön.
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0: Die allererste Deutschland sucht den Superstar-Gewinnerin der Welt, allerdings bei American Idol, nicht in Deutschland. Kelly Clarkson, Sängerin, TV-Moderatorin, hier bei uns auf WDR 2.
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1: Direkt aus dem Studio Wuppertal fürs Bergische Land, ich bin Joschka Heinemann. Hallo. In der Elberfelder Innenstadt in Wuppertal hat es in der Nacht ein Feuer gegeben in einem Restaurant. Teile der Gastro wurden zerstört, das war aber zunächst gar nicht ersichtlich. Als die Feuerwehr eintraf, stand nämlich nur der Balkon in Flammen, sagte uns Feuerwehrsprecher Christian Spoh.
2: Und als meine Kollegen da antrafen, haben sie auch erstmal gedacht, sie hätten es nur mit dem Balkonfeuer zu tun. Das haben sie ausgemacht und dann festgestellt, dass da ein Loch im Boden dieser Terrasse war. Da war vorher ein Oberlicht und da wurde deutlich, das Feuer war unten in dem Restaurant und drunter ausgebrochen. Ja, das Restaurant hat zwei Ebenen. Die untere, die man auch von außen sehen kann, sieht fast unbeschädigt aus. Die obere ist komplett zerstört worden. Da war es sehr heiß, da hat es Rauch gegeben, da ist der Putz von den Wänden geplatzt. Die ist zerstört worden.
1: Verletzt wurde aber niemand. Die Brandursache ist noch nicht klar. Die Polizei versucht jetzt herauszufinden, was passiert sein könnte. Die Bewohner des Gebäudes müssen aber glücklicherweise ihr Haus nicht verlassen. Und es ist trocken bei uns im Bergischen Land. Der heiße Sommer sorgt auch dafür, dass es weniger Wasser in unseren Talsperren gibt. Dieser Juli war der trockenste seit Beginn der Aufzeichnung, sagt Ilona Werber. Sie ist vom Wuppertalverband und für die Talsperren zuständig.
3: Für alle unsere Talsperren ist die monatelange Trockenheit eine große Herausforderung. Die Brauchwassertalsperren, die machen schon seit vielen Wochen und Monaten Niedrigwasseraufführungen. Und bei der großen Dünntalsperre ist es so, dass sie sogar mehrere Funktionen hat. Sie liefert zum einen Rohwasser und zum anderen parallel auch noch Niedrigwasseraufführung.
1: Der Wupperverband lässt wegen der Trockenheit aktuell nur Wasser aus den Talsperren in die Flüsse Wupper und Dün, um die dort lebenden Lachse zu retten. Und wir schauen auf das Wetter mit Claudia Barbonus aus der WDR 2 Wetterredaktion.
4: Hallo zusammen. Es bleibt auch heute im Bergischen bei viel Sonne, dazu 24 bis 26 Grad. Und morgen bekommen wir wieder 29 bis 31 Grad und dazu erstmal freie Sicht auf die Sonne und dann auch auf die Sonnenfinsternis morgen Abend.
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5: Es ist 13.32 Uhr. Hier sind die Staus mit den längsten Wartezeiten. Autobahn 2 Dortmund Richtung Hannover zwischen Bielefeld Süd und Ostwestfalen-Lippe. 20 Minuten plus bei 4 Kilometern Stau nach einem Unfall. A3 Köln Richtung Oberhausen zwischen Duisburg-Wedau und Oberhausen-Lierich. 10 Minuten länger, 4 Kilometer stockend. Auf der 45 Gießen-Hagen ist bei Ehringshausen in beiden Richtungen nur ein Fahrstreifen frei. Etwa 20 Minuten plus aktuell Richtung Gießen ab Herborn Süd. Und etwa eine Viertelstunde länger Richtung Hagen ab dem Wetzlarer Kreuz. 52 Düsseldorf Richtung Mönchengladbach noch zwischen Schiefbahn und Neuwerk. 10 Minuten plus 2 Kilometer Stau und die 61 Venlo Richtung Mönchengladbach zwischen Grenzwald und Kaltenkirchen. Etwa eine Viertelstunde länger bei 2 Kilometern Stau. Wenn ihr einen Stau vermisst oder eine Sperrung, dann schaut in unsere WDR 2 App. Da sind immer alle Staus, auch die ganz kurzen drin, übersichtlich.
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5: Guten Tag. Köln, Rhein-Ruhr und diese große Bewerbung für die Olympischen Spiele in vielen, vielen Jahren. Da haben wir gerade in den kommenden 12 Tagen die Chance zu zeigen, wie das dann so wäre. Es ist nämlich Reit-WM, Weltmeisterschaft in Aachen. Thema gleich hier bei uns.
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0: Freitagmittag. Der Zwei-Mittags-Magazin ist hier. Aachen. Aachen hat ja gut 260.000 Einwohnerinnen und Einwohner. Und jetzt kommen doppelt so viele Menschen nochmal zu Besuch.
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0: Die startet heute mit einer großen Eröffnungsfeier. Die zeigen wir auch im WDR-Fernsehen. Ab morgen wird dann gesportelt. Die Reit-WM wird das größte Einzelsport-Event in Deutschland dieses Jahr 2026. Und gleichzeitig schon mal so ein Mini-Olympia. Ne? NRW-Ministerpräsident Hendrik Wüst macht da kein Geheimnis draus.
2: Wir sind bereit für die Reit-WM und natürlich auch für Olympische und Paralympische Spiele an Rhein und Ruhr.
0: Ja, Markus Tepper, WDR 2 Sport. Also jedes Jahr CHIO in Aachen, jetzt dann noch eine Nummer größer, WM. Merkt man einen Unterschied? Ist Aachen ein bisschen nervös?
3: Nervös nicht, aber vorfreudig angespannt. Und der Unterschied zum jährlichen CAIO ist, beim CAIO gibt es 5, 6 Disziplinen, die sind reingepackt in eine Woche. Das ist das Turniergelände voll. Viele Disziplinen, die gleichzeitig stattfinden. Jetzt hat man 2 Wochen Zeit für 6 Disziplinen. Also sonst ist Konzentration gefragt. Jetzt geht es um Ausdauer, weil einfach diese Reit-WM größer, länger ist. Und man ist, wie gesagt, nicht nervös, aber vorfreudig angespannt.
0: Welche Rolle spielt denn Aachen in der Diskussion um Olympia? Also wird es heiß gehandelt als Austragungsort?
3: Aachen war eine Zeit lang tatsächlich bei 2 der 3 deutschen Bewerber als Reitstandort im Rennen. Berlin hat nach Aachen geschielt. Man wollte also in Berlin die Spiele, in Aachen reiten gehen. Davon ist man abgerückt. Jetzt ist es so, dass Aachen der Standort ist für das Köln-Rhein-Ruhr-Konzept. Man muss den Leuten in Deutschland, in der Reitsportszene und auch im Internationalen Olympischen Komitee nicht erzählen, dass man in Aachen Reitsport organisieren kann. 2008 war Aachen sogar kurzfristig mal als Ersatzaustragungsort für die Reitwettbewerbe in China im Gespräch. Da hat es damals eine Pferdeseuche gegeben. Das ist da nicht zum Tragen gekommen. Aber Aachen hat im April, als der Ratsbürgerentscheid in 17 Gemeinden in NRW stattfand, es gab 66% Zustimmung. Aachen lag an der Spitze mit 76,3%.
0: Zeigen, wie das dann wäre mit Olympia an Rhein und Ruhr. Heute starten die Reiterinnen und Reiter in die Reit-WM in Aachen. Infos waren das von Markus Tepper, WDR 2 Sport. Der ist live dort in Aachen für uns.

0: Wieder zwei ist hier. Morgen. Morgen ist Sonnenfinsternis in Deutschland. Da ist es eine partielle Sonnenfinsternis. In Spanien ist es eine totale Sophie. Etwa 6:45 abends geht's los und dann schiebt sich der Mond so langsam vor die Sonne, bis nur noch eine kleine Sichel übrig bleibt. Wo gucken wir da am besten? Zum Beispiel in Ostwestfalen. Maurice Pflege, WDR 2 Bielefeld.
1: Für Ostwestfalen kann ich die Schulsternwarte in Hille im Kreis Minden-Lübbecke zum Finsternisgucken empfehlen. Da findet sogar ein kleines Rudelgucken mit anschließendem Perseidenschauergucken statt. Sternschnuppen kann man die Tage ja auch fantastisch beobachten. Und der Astronomieverein wirbt selbst damit, dass die Lichtverschmutzung hier so gering ist wie an fast keinem anderen Ort in ganz NRW.
0: Und wie sieht's aus zum Beispiel im Bergischen? Cara Emilia Dürr, WDR 2 Wuppertal.
2: Ja, wer die Sonnenfinsternis im Bergischen erleben will, der hat direkt mehrere Möglichkeiten. Man kann zum Beispiel ins Naherholungsgebiet Scharpenacken. Hier gibt es zum Beispiel freie Flächen für einen Blick in den Himmel. Auch ganz gemütlich von der Picknickdecke aus. Expertenwissen gibt es dagegen eher im Galileum Solingen. Hier kann man die Sonnenfinsternis durch Teleskope beobachten, sogar mit Sonnenschutzbrillen inklusive. Der Eintritt ist hier auch kostenlos.
0: Und klar ist auch, wir brauchen so eine Schutzbrille, Sophie-Brille vom Optiker oder ihr bastelt euch so eine Lochkamera. Anleitung dazu gibt es online beim Bundesamt für Strahlenschutz. Ah.
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0: eure Hits im WDR 2 Musikmix, gleich unter anderem von Mr. Robbie Williams, Let Me Entertain You, außerdem Sabrina Carpenter und Espresso.
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6: Die Nachrichten mit Christian Schwietzke. Guten Tag.
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6: Deutschland bleibt als Urlaubsland sehr beliebt. Hotels, Pensionen und Campingplätze hatten im ersten Halbjahr so viele Übernachtungen wie noch nie. Das Statistische Bundesamt spricht von fast 224 Millionen. Roman Warschauer berichtet.
7: Die Zahl lag noch einmal leicht über dem Rekord des ersten Halbjahres 2025. Die meisten Gäste kamen aus Deutschland, etwa jede sechste Übernachtung hingegen entfiel auf Gäste aus dem Ausland. Während in den ersten sechs Monaten die Zahl der Übernachtungen insgesamt zulegte, ging der Wert im Juni aber um fast 3% zurück. Die wichtigsten Monate für die Hotels oder Pensionen in Deutschland sind Juli und August. Insofern liegen die absoluten Zahlen in der zweiten Jahreshälfte erfahrungsgemäß noch einmal deutlich höher.
6: Auf Sizilien sitzen tausende Urlauber weiter fest, weil der Vulkan Ätna Asche spuckt. Am größten Flughafen der italienischen Insel in Catania gibt es seit Tagen Probleme. Auch heute fallen fast alle Starts aus Sicherheitsgründen aus. Landungen sind gar nicht möglich. Weil auf Sizilien Hochsaison ist, sind viele Hotels ausgebucht. Einige Urlauber haben am Flughafen übernachtet. Ein Gericht in Damaskus hat den ehemaligen syrischen Machthaber Assad zum Tode verurteilt. Wie die Richter das Urteil begründen, dazu Nina Amin.
8: Vorsätzlicher Mord, Folter, willkürliche Verhaftungen und Verbrechen gegen die Menschlichkeit. Das Urteil wurde live im Staatsfernsehen verlesen. Vor dem Justizpalast versammelten sich währenddessen Menschen. Augenzeugen zufolge jubelten die dort Anwesenden, nachdem das Todesurteil verkündet wurde. Assad floh im Dezember 2024 mit seiner Familie nach Russland, nachdem er von islamistischen Kämpfern gestürzt wurde. Anführer des Umsturzes damals war der heutige syrische Übergangspräsident el-Shara.
6: Und das ist heute auch noch Thema. Die TU Chemnitz bleibt bei ihrer Entscheidung, Thüringens Ministerpräsident Vogt den Doktortitel zu entziehen. Ein Widerspruch dagegen wurde zurückgewiesen. Vogt soll unsauber gearbeitet haben, sein Anwalt kündigte Klage an. Die Behörden in Lettland haben einen illegalen Tunnel entdeckt, über den Migranten aus Belarus in das EU-Land gelangen konnten. Nach Angaben des lettischen Innenministeriums wurden 15 Menschen nach einem Grenzübertritt festgenommen. In einer stillgelegten Mine in Südafrika sind mindestens 14 Bergleute ums Leben gekommen. Die Männer hatten illegal nach Gold und anderen Rohstoffen gesucht. Die große Hitze macht auch den Bäumen zu schaffen. Wissenschaftler der Technischen Hochschule Ostwestfalen-Lippe haben in Bielefeld knapp 90.000 Stadtbäume untersucht und herausgefunden, dass nur rund 10% gut mit Hitze und Trockenheit klarkommen. Experten der TH sagen, es gibt aber auch Baumarten, die besser mit so wenig Wasser klarkommen.
9: Also es hängt zum einen mit der Baumartenwahl zusammen, aber zum anderen halt eben auch zu den Standortbedingungen, die aufgrund der hohen Versiegelung in den Städten besonders ungünstig ist.
6: Deswegen sollten mehr Flächen in den Städten begrünt werden. Das war WDR aktuell.
10: Und das Wetter im Westen von Lars Schmidt aus unserer WDR 2 Wetterredaktion.
11: Ja, bis gar keinen Regen gibt's jetzt erstmal für die Bäume, muss man einfach so sagen. Wir bleiben sehr, sehr sonnig unterwegs, wobei heute der kühlste Tag der Woche sein wird. Also viel Sonne, ja. Es bleibt trocken in Gütersloh bei 24 Grad, in Meerbusch bei 26 und in St. Augustin bei 27 Grad. Und heute Nacht kann man dann wirklich nochmal gut durchlüften. Die Temperaturen fallen auf 14 bis 7 Grad, bevor es dann morgen wieder viel Sonne gibt, 26 bis 32 Grad. Und das steigert sich bis zum Wochenende auf 34 bis 37 Grad.
10: 14:04 Uhr.
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10: Autobahn 2 Dortmund Richtung Hannover zwischen Bielefeld Süd und Ostwestfalen-Lippe. Etwa eine Viertelstunde plus bei 3 Kilometern Stau wegen Bergungsarbeiten. Dann die A3 Köln Richtung Oberhausen zwischen Duisburg-Wedau und Oberhausen-Lierich. Etwa 10 Minuten länger bei 5 Kilometern stockendem Verkehr. A3 Oberhausen Richtung Köln zwischen dem Kreuz Oberhausen West und dem Kreuz Kaiserberg. 20 Minuten länger, 2 Kilometer Stau. A46 Wuppertal Richtung Düsseldorf zwischen Hahn-Ost und Hilden. 20 Minuten plus bei 4 Kilometern Stau nach einem Unfall. Und die 61 noch Venlo Richtung Mönchengladbach zwischen Grenzwald und Kaltenkirchen Süd. 10 Minuten länger, 2 Kilometer Stau. 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
10: Also, wenn eine Figur aus dem Harry Potter-Universum es schafft, ein großes Bauprojekt zu unterbrechen und zum Umplanen zu bringen, dann merkt man, welche Macht zumindest noch die Fans der Harry Potter-Bücher und Filme haben. Es geht um Dobby, den Hauself, und um ein Unterwasserkabel zwischen Wales und Irland. Gleich hier.
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0: 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Harry Potter Fans wissen, auf einen kann sich der junge Zauberer immer verlassen.
1: Dobby ist gekommen und rettet Harry Potter, was sonst? Dobby wird immer da sein, wenn Harry Potter ihn braucht.
0: Dobby, der Hauself. Er ist gerade großes Thema im Vereinigten Königreich, beziehungsweise vor allem in Wales. Da ist nämlich Dobbys inoffizielles Grab am Strand. Im Film Heiligtümer des Todes ist er nämlich an diesem Drehort gestorben, an diesem Strand. Und anscheinend ist dieses Grab sehr, sehr schützenswert. Lisa Maria Röhling, WDR 2 London, Harry Potter Fans haben hier nämlich eine große Baustelle verhindert an diesem Grab, richtig?
2: Ja, genau so ist es. Also da sollte ein Kabel verlegt werden, was das britische Stromnetz mit Irland verbinden sollte. Millionenschweres Bauprojekt. Als aber im Internet die Runde machte, dass dieses Kabel sozusagen unter dem Ort an Strand verlaufen sollte, wo eben Dobbys Grab sein soll, haben die Fans die Baufirma und die zuständige Behörden mit Anrufen überflutet. Und die hat dann eingelenkt und die Trasse anderswo verlegt. Geschehen ist das übrigens schon vor einer Weile. Die Fans haben das wohl schon so unter der Hand hinbekommen. Das hat jetzt der Projektleiter erst in einem Podcast ausgeplaudert.
0: Dieses Grab, da legen ja Fans immer wieder einen Stein oben drauf und das ist schon ein richtiger kleiner Steinhaufen geworden. Das ist jetzt nichts besonders Schönes, ist halt eben ein Steinhaufen, steht überall Dobby und Rest in Peace und sowas drauf. Mit wie viel Abstand wird denn jetzt das Stromkabel verlegt?
2: Also das ist nicht ganz bekannt, wie viele Kilometer Abstand da sind, aber auf jeden Fall so, dass es keine Gefahr für Dobbys Grab gibt. Was ein bisschen kurios ist, statt nun das Kabel unter so einem fiktiven Grab einer Romanfigur entlanglaufen zu lassen, so sagt der Projektleiter, habe man es jetzt so verlegt und geplant, dass es jetzt durch eine echte Grabstätte aus der Bronzezeit hindurchführt. Mhm. Und das wird hier in den britischen Medien auch mit etwas zynischem Humor aufgenommen.
0: Das ist ja aber auch schon ein etwas teureres und aufwendiges Projekt. Wie hat denn die Projektleitung reagiert, als dann plötzlich hunderte Harry Potter-Fans angerufen haben?
2: Also der Projektleiter sagt, er habe erst gar nicht verstanden, worum es eigentlich geht. Ne? Als die ersten Anrufe kamen, sei ihm gar nicht klar gewesen, wer jetzt eigentlich dieser Dobby sein soll, weil als er da am Strand war, diese Ortsbegehung, sei ihm da jetzt auch nichts Besonderes aufgefallen. Es ist ja jetzt nicht so eine offiziell ausgewiesene Gedenkstätte oder ähnliches. Seine Kollegen haben ihn dann aber relativ schnell darüber aufgeklärt, wer Dobby ist und wie wichtig er für die Harry Potter-Fans ist. Und dann haben sie dann relativ schnell umgeplant.
0: Kann man sich gar nicht vorstellen, dass jemand nicht weiß, wer Dobby ist. Aber ich habe hier auch schon den einen oder anderen kennengelernt. Lisa Maria Röhling, WDR 2 London, über das Grab von Dobby, dem Hauselfen aus Harry Potter, das bleiben darf. Ein Stromkabel nach Irland wird drumherum geplant.

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1: Direkt aus dem Studio Köln, ich bin Renate Streit. Hallo. Bei dem Brand bei Swistal gestern waren mehr als 220 Einsatzkräfte aktiv. Doch es ist noch nicht ganz vorbei. Der Brand hält die Feuerwehrleute noch immer auf Trab. Auf der etwa 18 Hektar großen Fläche müssen sie noch immer intensiv nachlöschen. Warum, sagt Carsten Windolf von der Freiwilligen Feuerwehr in Swistal.
2: Wir haben weiterhin hier die Drohne der Feuerwehr Alfter im Einsatz, erkunden den Wald aus der Luft, erkennen Glutnester. Wir haben hier ein Forstunternehmen im Einsatz, aus Feldbäume. Teilweise haben wir noch mehrere hundert Grad in einem Baum, der muss dann gefällt werden, wird händisch von uns abgelöscht. Ja, ein sehr kräftezehrender Einsatz, auch heute noch.
1: Und die Nachlöscharbeiten werden wohl noch bis mindestens zum Nachmittag dauern. Und auch wenn es nicht brennt, die Trockenheit in der Region macht auch den Landwirten bei uns große Sorgen. Sie fürchten um ihre Ernte. Die Lage ist schlimm, sagt Christian Fuchs von der Kreisbauernschaft.
3: Ja, das Schlimmste für die Landwirte ist gerade, wie sie zusehen müssen, dass ihre Aussaat, die sie im Frühjahr gemacht haben, auf den Feldern verdörrt bzw. gar nicht in den Ertrag kommt. Und wir haben es gerade auch an dem Thema Mais gesehen. Da wurde von 50-60% Ertragseinbußen gesprochen. Ich habe persönlich schon Flächen gesehen, wo wir nahezu von 100% sprechen.
1: Und deshalb fordert die Kreisbauernschaft im Rhein-Erft-Kreis von der Bundesregierung, dass sie die EU-Agrarkrisenreserve schnell umsetzt. Ja, viele Kinder in der Region können nicht schwimmen und darauf will die Extremschwimmerin Nathalie Pohl aufmerksam machen. Zwar mit ihrer Aktion, die sie heute gestartet hat. Sie will von Frankfurt durch den Main und den Rhein nach Köln schwimmen. Unterwegs sammelt sie Spenden für den Schwimmunterricht von Kindern. Und das Wetter fürs Rheinland hat Lars Schmidt aus unserer WDR-Wetterredaktion.
4: Ja, heute gibt es nochmal viel Sonne im Rheinland bei relativ angenehmen Temperaturen mit 24 bis 28 Grad. Und heute Nacht kann man auch nochmal gut lüften bei höchstens 14 Grad. Morgen ziehen die Temperaturen dann schon an mit 29 bis 32 Grad und viel Sonne. Und an den nächsten Tagen wird es dann noch heißer.
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5: Es ist 14.32 Uhr. Die A3 Köln Richtung Oberhausen zwischen Duisburg-Wedau und Oberhausen-Lierich. 10 Minuten plus bei 5 Kilometern stockendem Verkehr. A46 Wuppertal Richtung Düsseldorf zwischen Hahn-Ost und Erkrath. Mehr als eine halbe Stunde länger. 4 Kilometer Stau. Wegen Bergungsarbeiten ist laut Polizei nur ein Fahrstreifen frei. Die 52 Düsseldorf Richtung Mönchengladbach zwischen Schiefbahn und Mönchengladbach-Neuwerk. 10 Minuten länger, 2 Kilometer. A61 Koblenz Richtung Mönchengladbach zwischen Güderath und Holt. Etwa eine Viertelstunde länger bei 5 Kilometern Stau. Und die Autobahn 61 Venlo Richtung Mönchengladbach zwischen Grenzwald und Kaltenkirchen. Etwa eine Viertelstunde plus bei 3 Kilometern Stau. Euch allen unterwegs eine gute und sichere Fahrt. Kommt bald sicher an.
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5: Und jetzt im WDR 2 Musikmix unter anderem aus Australien, Man at Work, Down Under und vorher Lady Gaga und The Dead Dad.

0: Gut informiert in diesem Dienstagnachmittag. Hier ist das WDR 2 Mittagsmagazin und leider steigt die Opferzahl nach dem Erdbeben in Kolumbien. Ihr habt es vielleicht schon gehört, nach offiziellen Angaben sind mindestens 111 Menschen gestorben, wahrscheinlich sind es sehr viel mehr. Es war das schwerste Beben seit Jahrzehnten im Land mit einer Stärke von 7,4. Das ist schon ordentlich stark und das sehen wir auch in den Bildern, die wir online oder zum Teil im Fernsehen gesehen haben. Die Gebäude, die eingestürzt sind, sogar in Nachbarländern wie Ecuador, Panama, Venezuela war das Erdbeben zu spüren. Christina Fee Möbus, WDR 2 Mexico City, berichtet über die Region und sie sagt:
1: Das ganze Ausmaß der Zerstörung ist nach dem Erdbeben in Kolumbien noch nicht absehbar. Es steht aber schon jetzt fest, dass das Erdbeben das schlimmste seit mindestens 10 Jahren ist. Hunderte Wohnhäuser sind beschädigt, Dutzende komplett eingestürzt. Auch Schulen sind teils nicht betretbar. Der Strom fiel aus, Flughäfen, regionale wurden teilweise gesperrt. In Cali ist offenbar auch die Kinder- und Neugeborenenstation eines Krankenhauses beschädigt. Insofern muss man befürchten, dass auch die Opferzahlen noch höher werden.
0: Die Rettungsarbeiten, die laufen. Der kolumbianische Präsident Abelardo de la Espriella hat den Notstand ausgerufen.
1: Priorität habe jetzt, die noch Lebenden aus den Trümmern zu retten. Das sagte der Präsident noch auf einer Pressekonferenz. Es sind dramatische Bilder, die uns da erreichen. Rettungskräfte und Freiwillige, die teils mit bloßen Händen versuchen, Verletzte aus den Trümmern zu ziehen. Sie rufen rein in die Betonschluchten, in die großen grauen Massen an Beton, versuchen auf sich aufmerksam zu machen, um eventuelle Überlebende zu orten. Die ersten 72 Stunden nach einem Erdbeben gelten als essentiell, um Menschen noch lebend aus den Trümmern zu bergen.
0: Und Christina Fee Möbus sagt auch, das Risiko für Erdbeben ist in dieser Region und in Kolumbien besonders hoch, denn
1: Kolumbien ist eines der wenigen Länder der Welt, in denen 3 tektonische Platten aufeinandertreffen. Entsprechend lernen die Menschen schon früh in Schulen und in Kindergärten, was bei einem Erdbeben zu tun ist. Es gibt auch diverse Warnsysteme, Alarme und Apps fürs Mobiltelefon zum Beispiel.
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0: Hoch? Du schon wieder hier? Was ist denn da los? Meine Damen und Herren, Steffi Neu.
1: Ja, ich bin die ständige Vertretung.
0: Muss man heute so sagen. Wir müssen erstmal sagen, gute Besserung. Michelle Fausten hätte normalerweise den WDR 2 Nachmittag moderiert. Steffi Neu springt ein.
1: Genau. Ich dachte, ich habe nichts zu tun heute Mittag. Ob du jetzt 12 oder 14 Stunden arbeitest.
0: Wir hätten noch ein Eis essen gehen können zusammen.
1: Ja, ich hätte dir eins mitbringen können.
0: Oder ich bring dir gleich eins vorbei.
1: Oder du bringst mir gleich eins vorbei. Ja, wir machen gleich weiter. Wir reden mit Marc.
0: Oh.
1: Marc hat die Hymne komponiert für heute Abend, für die Eröffnung der Reit-WM. Da sitzt er heute Abend vor 40.000 Mann an seinem Klavier. Ich muss ihn gleich mal fragen, ob dein Hemd gebügelt ist und ob das, ja, und was er sich da überlegt hat. Ne?
0: Sie hat sich einiges überlegt.
1: Ich habe so viel Zeit.
0: Heute Nachmittag. Für euch, mein Name ist Ralf Günther. Tschüss.
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2: Die Nachrichten mit Christian Schwiezke. Guten Tag.
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2: Auf Sizilien sitzen tausende Urlauber weiter fest, weil der Vulkan Ätna Asche spuckt. Der größte Flughafen der italienischen Insel Catania hat bis zum Abend alle Landungen ausgesetzt. Starts sind theoretisch möglich, aus Sicherheitsgründen fallen die meisten aber aus oder werden verschoben. Lisa Weiß, WDR Rom.
3: Bilder im Internet zeigen den Flughafen in Catania völlig überfüllt. Italienische Medien berichten, dass viele Personen am Flughafen übernachtet hätten. In Sizilien ist Hochsaison. Spontan ein Hotel zu finden, ist schwierig. In sozialen Medien kritisieren Betroffene, dass sie wenig Hilfestellung von den Fluggesellschaften bekommen hätten. Teilweise wurden die Menschen auf Flüge von Palermo aus umgebucht. Das Problem, die direkte Zugverbindung zwischen Catania und Palermo ist wegen Bauarbeiten unterbrochen. Die Züge der längeren Verbindung über Messina sind komplett überfüllt.
2: Die Deutsche Bahn will ihr Sanierungskonzept für die nächsten 10 Jahre offenbar noch einmal ändern. Bahnchefin Paller sagte dem Manager-Magazin, schon sanierte Strecken sollten schrittweise wieder in Betrieb gehen. Bislang ist geplant, Strecken für ein halbes Jahr voll zu sperren. Dem Bericht zufolge soll bei der sensiblen Leit- und Sicherungstechnik die Inbetriebnahme realistischer geplant werden. In Aachen hat die Reit-WM begonnen mit der ersten Dressurprüfung. Offiziell eröffnet wird die Veranstaltung aber erst heute Abend. Sorgen bereiten einigen die große Hitze. In den kommenden Tagen sind über 30 Grad vorhergesagt. Die NRW-Tierschutzbeauftragte von Dehn sagte dem WDR dazu:
4: Also die Hitze macht mir immer Sorgen, insbesondere wenn Leistung verlangt wird. Es gab zum Beispiel bei dem ganz, ganz heißen Wetter vor Wochen, als wir 40 Grad und höher hatten, da wurde ein Pferderennen abgesagt. Das fand ich sehr, sehr klug und sehr, sehr richtig.
2: Kleinere Reitturniere in NRW haben bereits auf die Hitze reagiert. Unter anderem Münster wurde ein Dressur-Event am Wochenende abgesagt. Und das ist heute auch noch wichtig. In Kolumbien suchen Einsatzkräfte und Freiwillige weiter nach Überlebenden des schweren Erdbebens von gestern. Bislang wurden mehr als 130 Todesopfer geborgen. Zusätzlich werden unter tausenden eingestürzten Häusern noch Menschen vermisst. Deutschland bleibt als Urlaubsland beliebt. Hotels, Pensionen und Campingplätze hatten im ersten Halbjahr mit fast 224 Millionen Übernachtungen so viele wie noch nie. Vietnam steigt ins Weltraumgeschäft ein. Das vietnamesische Raumfahrtunternehmen Vinspace hat sich mit SpaceX auf einen Transportvertrag geeinigt. Kommendes Jahr sollen so erstmals eigene Satelliten ins All gebracht werden. Harry Potter-Fans haben dafür gesorgt, dass eine wichtige Stromverbindung zwischen Großbritannien und Irland verlegt wird. Das Unterseekabel sollte eigentlich an einer Stelle ins Meer laufen, an der im Film das Grab des Hauselfen Dobby ist. Dobby kommt in den Filmen immer wieder vor und hilft Harry Potter. Fans protestierten deshalb gegen die Stromtrasse und haben jetzt erreicht, dass das Kabel woanders verlegt wird. Das war WDR aktuell.
5: Dankeschön. Ich hätte in Unwissenheit ein Kabel durchgemacht. Gut, dass das jetzt...
6: Gut, hast du... Ja, Dobby war der Super-Elf da, ja. Der Hauself.
5: Das ist Lasi Hasi-Schmidt. Ah. Fast auch bei Harry Potter mitgemacht, aber ist nur bis hier gekommen.
6: Ja, aber immerhin. Jetzt habe ich dich kennengelernt, das ist auch schön. Also, es bleibt heute den ganzen Tag sonnig. Wir haben nur ganz wenig Schleierwolken in Westfalen am Himmel. Regen gibt es überhaupt nicht. Lippstadt erreicht dazu heute noch 24, Wesel 25 und Wesseling 27 Grad. Und heute Nacht dann nochmal Fenster auf, ordentlich durchlüften, bei nur 14 bis 7 Grad und einer klaren Nacht. Denn ab morgen ziehen die Temperaturen langsam wieder an. Dann gibt es schon 26 bis 32 Grad. Am Freitag dann sogar bis zu 37 Grad möglich. Und es bleibt sonnig.
5: Danke.
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5: So, was ist hier los? Die A3, Köln Richtung Oberhausen, zwischen Duisburg-Wedau und Oberhausen-Lierich, Viertelstunde 6 Kilometer. Die 30 Rheine Richtung Amsterdam, zwischen Rheine-Nord und Salzbergen, 10 Minuten, 4 Kilometer. Die 46 Wuppertal Richtung Düsseldorf, zwischen Hahn-Ost und Erkrath, eine halbe Stunde, 5 Kilometer. Wegen Bergungsarbeiten ist dann nur ein Fahrstreifen frei. Die 61 Koblenz Richtung Mönchengladbach, zwischen Dreieck Mönchengladbach-Wanlow und Mönchengladbach-Holt, 20 Minuten, 6 Kilometer. Und die 61 Venlo Richtung Mönchengladbach, zwischen Grenzwald und Kaltenkirchen, Süd, 10 Minuten, 2 Kilometer Stau.
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5: Ich bin ja die ständige Vertretung. Wenn was ist, ne, dann bleibe ich einfach hier. Die Michelle, Die ist, warte, wir raten mal, was sie wohl hat. Moment, sie hat sich gemeldet.
7: Hallo Steffi, vielen Dank fürs Einspringen heute. Ich habe eine Sommererkältung so richtig lahmgelegt. Ich weiß nicht, ob man es hört, aber ich glaube, es ist richtig gut, dass du da bist und es durchziehst. Eine würdevolle Vertretung. Ich trinke jetzt weiter meinen Tee und wir hören uns dann alle hoffentlich morgen wieder.
5: Wo hat sie sich das geholt?
6: Ich weiß es nicht. Ich dachte, vielleicht hat sie mit dem Pfeiferrauchen angefangen oder sowas.
5: Ich dachte, mit dem Kopf im Kühlschrank gewesen. Gute Besserung.
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0: Genau, WDR2. Heute Abend, 7:45, ist die große Eröffnungsfeier in Aachen.
1: Welcome to the FEI World Championships Aachen 2026. Welcome home.
0: Home in the Zers. Wir sind Haufen, Horses und Wettbewerben, Dressurspringen und Vielseitigkeit. Und für einen sind diese Disziplinen heute Abend aber völlig wurscht. Seine Finger müssen funktionieren. Marc Vogler ist 27 Jahre alt, Pianist, Komponist und er hat für die WM die Hymne geschrieben. Hört mal. Und er spielt sie nachher zum ersten Mal vor 40.000 Leuten und hat keine Pferdeallergie. Hallo Marc.
2: Hallo, grüß dich.
0: Hi. Schon im schwarzen Frack jetzt?
2: Im weißen Hemd schon. Grauer Anzug wird's nachher, den habe ich schon im Auto hängen.
0: Lass uns in dein Innerstes horchen. Wie geht's dir damit?
2: Mir geht's sehr gut. Also natürlich ist man ein bisschen nervös. Ich habe noch nie vor 40.000 Leuten gespielt. Aber ich sitze am Flügel und nirgendwo fühle ich mich so wohl wie da. Von daher freue ich mich.
0: Und du hast ja eine ganz clevere Idee gehabt. Erzähl es selber. Ich spiele mal was vor. Das ist eigentlich das Grundgerüst deiner Arbeit.
2: Kann man so sagen, genau. Das sind die Töne A, A, C, H und E. Und meine Idee war, die Buchstaben des Stadtnamens Aachen, A, A, C, H und E, aufs Klavier zu übertragen, weil es auch Noten auf dem Klavier sind. Und daraus habe ich mir die Melodie dieser Hymne gebaut.
0: Aber es sind schon ein paar mehr Noten noch dabei. Sonst könntest du ja auch
2: es kommen noch einige dazu, das wäre ein bisschen wenig, ja.
0: Sag, eine Hymne zu schreiben. Ja. Was ist das hat das für eine Bedeutung für einen Musiker, für jemanden wie dich, für einen Pianisten?
2: Naja, also ich komme von der Oper, vom Musiktheater und ich sehe das Ganze sehr musiktheatralisch. Also eigentlich, das ist mir schnell aufgefallen, diese ganze Reit-WM, ein bisschen auch wie eine Eröffnungszeremonie bei Olympia, das ist ein großes Spektakel, das ist eine große Inszenierung. Es geht um Tempi, Emotionen, Drama und ich sehe es eigentlich als eine große Oper.
0: Und heute Abend, wenn du da sitzt, kann da irgendwas passieren, was dir Sorgen macht?
2: Eigentlich nicht. Also ich meine, wir haben viele Pferde im Stadion, die sind immer ein bisschen unberechenbar, aber ich sitze auf so einem kleinen Podest mit meinem Flügel und bin hoffentlich in Sicherheit.
0: Und du hast den Job ja nicht gekriegt, weil du einen Pony eingestallt hast in der Söhrs.
2: Nee, bisher noch nicht mehr.
0: So, du als Pianist machst dich dann gleich auf den Weg nach Aachen. Wir drücken alle Daumen. Und da wir jetzt ja schon mal einen Musikprofi haben, ich habe jetzt Alex Warren mit Ordinary. Wenn du diese Melodie jetzt hörst, das ist der Anfang. Was ist das für eine Tonlage?
2: Das klingt mir jetzt aus dem Stegreif nach E-Moll, G-H-E.
0: Und das kannst du selber, du hast dein Piano da stehen, spiel mal eben mit.
2: Dann muss ich eben rübergehen.
0: Ja.
2: Das ist es, oder?
0: Boah, du bist der Hammer. Wir drücken dir die Daumen. Riesentalent. Alles Liebe für dich. Tschüss.
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0: Tschüss, Marc.
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0: ist vor allem so ein Text, da kann jeder mit. Freed from Desire von Gala. 97 war es. Sie heißt eigentlich Gala Risato, kommt aus Mailand und hat hoffentlich mit diesem Hit ihr Sparbuch vollgemacht.
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1: Direkt aus dem Studio Wuppertal für das Bergische Land mit Joschka Heinemann. Hallo. Und in Wuppertal ist es offenbar sehr schwer, noch Schutzbrillen für die Sonnenfinsternis zu bekommen morgen. Ein Optiker hat uns berichtet, dass seine Lieferung von 300 Brillen nach etwa 40 Minuten weg war. Eine andere Optikerin hat sich anders als bei der letzten Sonnenfinsternis 1999 dagegen entschieden, Brillen zu verkaufen. Und zwar aus ökologischen Gründen, sagt sie.
2: Da hatten wir einen Riesenrun. Da haben wir, glaube ich, 4.000, 5.000 Brillen verkauft. Haben natürlich gar nicht darüber nachgedacht, was damit wird und was damit ist. Da war das halt noch total anders. Aber heute, finde ich, muss man schon ein bisschen anders darüber nachdenken. Und für 25, 30 Minuten und dann wird alles wieder weggeworfen. Das konnten wir diesmal nicht vertreten.
1: Problem: Ohne geeignete Sonnenschutzbrille lässt sich die Sonnenfinsternis nicht gefahrlos beobachten. Auch normale Sonnenbrillen reichen nicht. Es drohen Netzhautschäden am Auge. Eine Brille aus 1999 geht auch nicht mehr. Am besten versucht man es in einer der Sternwarten oder Planetarien in NRW und im Bergischen Land, um die Sonnenfinsternis zu beobachten. Und der Bundesgerichtshof wird sich laut dpa mit dem sogenannten Mordkomplott von Felbert beschäftigen müssen. Es geht demnach um zwei Frauen, die Ehefrau und die Geliebte des Opfers. Sie wurden wegen versuchten Mordes und Beihilfe zu unterschiedlichen langen Haftstrafen verurteilt. Sie sollen das Lieblingsgericht des Mannes vergiftet haben. Sein Lieblingsgericht Bohnen mit Speck hätte dem 57-Jährigen beinahe das Leben gekostet. Die beiden Angeklagten haben gegen das Urteil Revision eingelegt. Und jetzt schauen wir auf das Wetter fürs Bergische Land mit Lars Schmidt aus der WDR 2 Wetterredaktion.
3: Ja, heute ist es den ganzen Tag sonnig im Bergischen Land bei relativ angenehmen Temperaturen mit 24 bis 26 Grad. Und heute Nacht kann man noch mal gut lüften bei höchstens 14 Grad. Morgen gibt es dann schon 29 bis 31 Grad, auch dann mit viel Sonne. Und die nächsten Tage werden dann um einiges heißer.
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4: A2, Hannover Richtung Dortmund. Ist zwischen Ostwestfalen-Lippe und Bielefeld-Ost gesperrt. Das soll ein Satz sein. Da brennt die Böschung gerade. Da wurden uns gerade auch schon Bilder geschickt. Die Polizei leitet ab Ostwestfalen-Lippe den Verkehr ab. Bitte fahrt da großräumig drumherum. A3, Frankfurt Richtung Oberhausen, zwischen Königsforst und Köln-Delbrück. Halbe Stunde, 5 Kilometer nach dem Unfall. A3, Köln Richtung Oberhausen, zwischen Kreuz-Breitscheid und Oberhausen-Lierich. Viertelstunde, 6 Kilometer. Die 46, Wuppertal Richtung Düsseldorf, zwischen Hahn-Ost und Erkrath. Eine Dreiviertelstunde, 5 Kilometer. Die 61, Koblenz Richtung Mönchengladbach, zwischen Mönchengladbach-Güderath und Mönchengladbach-Holt. 20 Minuten, 5 Kilometer Stau.
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4: Ja, Steffi, warum bist du denn da? Fragt WDR-2erin Angelika. Ja, weil die Michelle am windigen Eck gestanden und wirklich keine Stimme mehr hat. Darum bin ich einfach hier geblieben. Heute habe dann euretwegen auch die Thai-Massage abgesagt, die ich gemeinsam mit dem Gattin genießen wollte. Jetzt liegt der Mann da alleine. Ne, der kommt aber auch alleine wieder auf die Beine. Schönen guten Tag zusammen. Jetzt.

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0: Du kannst das nicht, Harry Love. Das habe ich früher immer gedacht. Phil Collins. Es gibt was Neues in unserer ARD-Mediathek.
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0: Obituary. Ich gebe zu, ich musste nachgucken, was das auf Deutsch überhaupt heißt. Das heißt Nachruf. Und da wird sowas gesagt.
2: Ich weiß, dass der Tod für mich wie ein Schnuller für ein Baby war. Er war immer für mich da, wenn ich Trost brauchte.
0: Hä? Also so fühlt sie sich, die Hauptfigur in Obituary. Jörn Beer, WDR 2 Serien. Wer ist das?
3: Das ist Elvira, die ist Mitte 20, die hat insgesamt eine etwas ungewöhnliche Art, die passt aber vielleicht zu ihrem Job. Sie schreibt nämlich Nachrufe für eine Kleinstadtzeitung in Irland. Bisher festangestellt, aber...
4: Die Auflage ist rückläufig. Ich zahle dir 200 pro Nachruf.
2: Was, kein Festgehalt?
4: Das diskutieren wir später nochmal.
2: Hui, im Durchschnitt stirbt in dieser Stadt alle 10 Tage jemand. Manchmal musste ich Wochen warten. Wovon soll ich leben?
4: Keine Ahnung. Fang vielleicht an, Leute umzubringen.
3: Ja, sollte natürlich eher ein Witz sein von ihrem Chef, aber Elvira findet das gar nicht so abwegig.
0: Und muss zur Mörderin werden, oder wie?
3: Tatsächlich ja, erst durch Zufall, dann aber merkt sie, oh, das bringt mir nicht nur Geld, sondern auch tatsächlich irgendwie Spaß. Ablenkung kommt durch einen neuen, charmanten Kollegen.
5: Emerson Stafford.
2: Elvira.
5: Clancy, ich weiß. Ist das nicht deprimierend? Immer diese Nachrufe.
2: Ich widme der Todesursache nur ein paar Zeilen. Der Rest ist eine Würdigung ihres Lebens.
5: Ja, aber sie verdienen ihr Geld mit dem Tod.
2: Genau wie Tabakhändler.
5: Und Kriminalreporter.
3: Und das ist er, Kriminalreporter. Parallel zu allem gibt es nämlich einen unaufgeklärten Mord, der seit vielen Jahren diese Kleinstadt beschäftigt.
0: Aber das klingt doch alles eher witzig irgendwie, oder?
3: Ja, es ist schwarzer Humor halt, ne? Wirklich sehr schwarz. Das hört man besonders, wenn Elvira auch die Erzählerin ist.
2: Heute sollte Silvesters letzter Tag auf Erden sein. Aber wir hatten wohl beide Glück.
3: Dieses Morbide könnte man vielleicht mit der Serie Wednesday vergleichen, nur eben mit sonst sehr normalen Leuten in Irland. Und sie ist jetzt auch nicht so perfekt wie zum Beispiel der Serienkiller in Dexter, sondern stolpert da eher so durch.
0: Das klingt alles sehr ungewöhnlich. Findest du die Serie auch gut?
3: Ja, ich finde die richtig gut, weil ich wirklich keine Serie kenne, die diese Themen Tod, Existenz, Angst, Kleinstadtgeheimnisse vermischt und noch eine Mordermittlung dazu erzählt. Sehr gute Hauptdarstellerin, viele makabere Momente, authentische Drehorte und wieder hast du so eine gewisse Sympathie mit einer eigentlich natürlich psychisch kranken Mörderin. Jede Folge dauert so eine Dreiviertelstunde.
0: Also, wir fassen zusammen. Eine Nachrufeschreiberin wird zur Mörderin. Das ist die Story der Serie Obituary. Die erste Staffel mit 6 Folgen ist schon parat in der ARD-Mediathek. Die zweite, da könnt ihr durch sein, bis zum 15. August. Das ist ja auch schon Samstag. Jörn Beer, WDR 2 Serien. Danke dir.

90, Faithless, Insomnia. Mir hat diese Nummer immer Angst gemacht, da konnte ich nachts nicht von schlafen. Und genau darum geht's in dem Lied. I can't get no sleep. Lateinisch Insomnia, die Schlaflosigkeit. Haben wieder was gelernt, hier war wieder zwei. Jetzt geht es hier um Jupiter Jones aus der Eifel. Diese Jungs sind 2011 hiermit ganz groß rausgekommen.

0: Die machen jetzt seit 25 Jahren zusammen Musik mit Unterbrechungen zwischendurch. Und jetzt haben sie auch ein neues Album draußen mit dem sehr schönen Titel Ich trag den Sarg, du trägst was Buntes. Sie waren hier bei uns bei WDR 2 zum Erzählen. Und da war eine Sache besonders süß, als sie nämlich erzählt haben von ihrem Hit Still, von dem sie bis heute profitieren.
1: Das ist ein Segen auf jeden Fall, weil ohne den Song wären wir, glaube ich, niemals so weit gekommen. Wir würden es wahrscheinlich jetzt auch mittlerweile gar nicht mehr machen, weil das, also, oder wenn dann als Hobby oder so, aber gerade 2026 eine Band ohne jeden Hit zu sein, das ist, glaube ich, ist schon fast nicht mehr machbar.
0: Eine wunderbare Dankbarkeit, die jedem von uns gut steht. Sänger Nikolaus hat erzählt, dass er selten, aber dann manchmal doch auf dicke Hose macht, wenn es sein muss.
1: Ey, versuch mal in Münster, da wo ich wohne, versuch da mal irgendwie mit bis unter den Zahn tätowiert und eigentlich keinen Schulabschluss und so und Freiberufler und solche Geschichten. Versuch da mal eine Wohnung zu kriegen. Und dann habe ich das schon auch ein, zweimal zu meinem Nutzen eingesetzt, wirklich so, wie sie machen Musik. Kennt man das denn? Und dann sage ich immer, ja, das kennt man. Kleinen Moment.
0: Ja, das kennt man. Seitdem ist er Mietnomade. Ne? Nimmt jede Wohnung, die er kriegen kann. Hier sind sie bei uns. Jupiter Jones mit Stimmt bei
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0: Jawohl.

Feels Like I'm Falling in Love, Coldplay. So, wir machen ja gleich nach 4 Uhr weiter. 4 Uhr ist eigentlich die Zeit, wo es ein Stück Pflaumenkuchen gibt mit Kaffee. Nix gibt hier. Aber er guckt schon hoch, der Kollege. Wir machen weiter mit The Look of Love. Entweder zwei Musikmix. Wir kümmern uns einmal um die Reit-WM in Aachen. Und haben die süße Loi dabei.

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4: Die Nachrichten mit Christian Schwietzke. Guten Tag.
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4: Es gibt neue Spuren zum mutmaßlichen Anschlagsversuch mit einer Drohne vergangene Woche am Flughafen Leipzig-Halle. Nach Recherchen von WDR, NDR und Süddeutscher Zeitung haben Ermittler eine Antenne außerhalb des Flughafens gefunden. Helene Frömke berichtet.
5: Nach Einschätzung von Experten könnte die Antenne dabei geholfen haben, die Drohne, die mit Sprengstoff beladen war, auf den Flughafen zu steuern. Ermittler haben außerdem mehrere DNA-Spuren am Tatort gefunden. Eine der DNA-Spuren soll nach Litauen führen. Vor 2 Jahren hatte ein Netzwerk, das Ermittler dem russischen Geheimdienst zurechnen, mehrere Brandsätze innerhalb Europas per Paket verschickt. Zwischen den beiden Sabotagefällen gibt es auffällige Parallelen, denen die Ermittlungsbehörden jetzt nachgehen.
4: Der Libanon hatte als erstes Land im Nahen Osten die Todesstrafe offiziell abgeschafft. Das Parlament in Beirut verabschiedete einen entsprechenden Gesetzentwurf. Künftig kann stattdessen lebenslange Haft verhängt werden. Schon seit 2004 war im Libanon ohnehin keine Todesstrafe mehr verhängt worden. Aus alten Steinkohlestollen im Ruhrgebiet kann gerade nicht mehr so viel Grubenwasser in den Rhein gepumpt werden wie sonst. Grund ist der niedrige Rheinpegel. Die zuständige RAG-Aktiengesellschaft hat den Abfluss des Grubenwassers deshalb gedrosselt. Antje Passenheim, WDR Landespolitik.
6: Das Problem betrifft nach Aussagen der RAG-Aktiengesellschaft den Wasserhaltungsstandort Walsum am Niederrhein. Der hat so wenig Wasser, dass er das verunreinigte und vor allem salzhaltige Grubenwasser nicht mehr verkraften kann. Deswegen werde dort derzeit nur noch gedrosselt, Grubenwasser in den Fluss eingeleitet. Das bestätigte eine RAG-Sprecherin dem WDR. Sie betonte, das Grundwasser in der Region sei aber nicht gefährdet, da zwischen der Anstiegshöhe des Grubenwassers und dem Grundwasserspiegel in der Gegend mehrere hundert Meter liegen.
4: Und das ist gerade auch noch Thema. Auf Sizilien sitzen tausende Urlauber weiter fest, weil der Vulkan Ätna Asche spuckt. Am größten Flughafen der italienischen Insel in Catania wurden fast alle Starts aus Sicherheitsgründen gestrichen. Landungen gibt es gar nicht. In Kolumbien suchen Einsatzkräfte und Freiwillige weiter nach Überlebenden des schweren Erdbebens von gestern. Bisher wurden mehr als 130 Todesopfer geborgen und noch immer werden Menschen unter tausenden eingestürzten Häusern vermisst. In Nordrhein-Westfalen sind im ersten Halbjahr weniger Solarmodule neu aufgebaut worden als im Vorjahreszeitraum. Trotzdem liegt NRW laut dem Landesverband Erneuerbare Energien im Bundesländervergleich hinter Bayern auf Platz 2. Bei der Leichtathletik-Europameisterschaft in Birmingham hat die deutsche Meisterin über 800 Meter, Smilla Kolbe, einen neuen Rekord aufgestellt. Sie lief die schnellste Zeit auf dieser Strecke seit dem Jahr der Wiedervereinigung 1990.
7: Also irgendwie ist es seit letztem Jahr, wo ich das erste Mal überhaupt in meinem Leben für Deutschland gestartet bin und das erste Mal überhaupt im Nationalteam war, irgendwie so viel passiert und hat sich so viel verändert. Und ich bin irgendwie so happy, dass ich so tolle Leute um mich herum habe, die mir das irgendwie alles so einfach wie möglich machen.
4: Kolbe qualifizierte sich mit ihrem Rekordlauf für das Halbfinalrennen. Und das war WDR aktuell.
8: Dankeschön. Unser Laufbursche heißt Lasi Hase Schmidt aus der WDR 2 Wetter.
9: Ja, aber da bin ich. Ich hab's geschafft, rechtzeitig. Und das bei trockenem und sonnigem Wetter heute Abend. 16 bis 25 Grad gibt es um 20 Uhr noch. Und heute Nacht dann Fenster aufreißen, das lohnt sich, das verspreche ich. 14 bis 7 Grad, da gehen die Temperaturen nämlich runter bei einer klaren Nacht. Das heißt, es besteht eine gute Möglichkeit, so ein paar Perseiden zu sehen. Und morgen gibt es dann wieder ungestörten Sonnenschein. Es wird allerdings noch wärmer. Aalen erreicht 28, Herne 30 und Bonn 31 Grad.
8: Dankeschön.
9: Bitte.
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8: Die A2 Hannover Richtung Dortmund ist zwischen Ostwestfalen-Lippe und Bielefeld-Ost gesperrt, weil da die Böschung brennt. Es gibt 4 Kilometer Stau ab Herford-Bad Salzuflen. Ihr werdet gebeten, großräumig drumherum zu fahren. Und Björn, mein Redakteur, hat sich ein bisschen schlau gemacht. Da gibt es auch ein Filmchen zu, ne? Hat ein Hörer geschickt.
10: Ja, genau. WDR2-Hörer haben sich bei uns gemeldet. Man sieht, wie wirklich auf mehreren Kilometern Länge da immer wieder die Böschung brennt. Die Feuerwehr hat mir gerade gesagt, sie ist auch schon mit über 100 Leuten da vor Ort, um zu verhindern, dass es noch größer wird. Und der Einsatz wird auch noch länger dauern. Also die Sperrung wird noch dauern.
8: Wir halten euch da auf jeden Fall auf dem Laufenden. Dankeschön. Ist wie bei Aktenzeichen Y. Dankeschön. Zurück in das Kommissariat. A3 Frankfurt Richtung Oberhausen zwischen Königsforst und Köln-Dellbrück. 3/4 Stunde, 5 Kilometer. Die 3 Köln Richtung Oberhausen zwischen Duisburg-Weder und Oberhausen-Lierich. 10 Minuten, 5 Kilometer stockend. Die 46 Wuppertal Richtung Düsseldorf zwischen Hahn-Ost und Erkrath. 3/4 Stunde, 5 Kilometer. Und die A61 Koblenz Richtung Mönchengladbach zwischen Mönchengladbach-Güderath und Mönchengladbach-Holt. 20 Minuten drauf, 6 Kilometer Stau.
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8: Einen wunderbaren Dienstagnachmittag wünsche ich zusammen. Wir haben gerade gehört, die Böschung brennt. Was machen wir da? Nichts aus dem Fenster schmeißen, was brennt, richtig?
9: Ganz genau. Für so einen Brand brauchst du immer den Menschen, der nicht aufpasst.
8: Ja, Kaugummi aber auch nicht rausspucken.
9: Nee, das macht aber nur Schmutz, brennt nicht.
8: Meine bleiben immer an der Autotür kleben.
9: Wie? Ja.
8: Ich hatte neulich 4 Kaugummis an der Autotür, von außen.
9: Nimm dir doch mal einen Müllbeutel
8: mit rein.
9: Weil
8: ich nicht mit Schmackofatz rausgespuckt habe. So, das sind die Probleme des Lebens.
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8: Schönen guten Tag zusammen.

0: Rockerer hier bei uns mit der Panflöte. 55 Tonnen Heu, 17 Tonnen Stroh. Das klingt nach Erntedankfest, das sind aber nur zwei Zahlen zur Reit-WM, die ja heute losgeht bei uns im Westen. Aachen hat rund 260.000 Einwohner und jetzt kommen doppelt so viele zu Besuch.
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0: Von Ralf Günther, WDR 2 aktuell.
2: Welcome home. Das ist das Motto der FEI World Championships in Aachen. Die besten Reiterinnen und Reiter der Welt bei uns im Westen.
3: Ich bin so begeistert, weil ich arbeite in einem Hotel und alle Reiter langsam kommen nach hier. Und es ist eine tolle Atmosphäre.
2: Und diese Atmosphäre ist heute Abend bei der Eröffnungsfeier zum ersten Mal zu sehen ab 20.15 Uhr im WDR Fernsehen. Und sportlich geht es dann morgen los mit der Dressur auf dem traditionsreichen Turniergelände in der Aachener Sörs. Die Deutschen rund um Rekordreiterin Isabel Werth gelten als Favorit neben dem Vereinigten Königreich.
4: Wir haben ein starkes Team, aber die anderen Nationen schlafen nicht auf dem Baum. Das heißt, insbesondere die Engländer werden das Hündlein an der Waage sein. Aber wir müssen erstmal alle reiten und müssen versuchen, wirklich keinen Punkt liegen zu lassen. Dann haben wir unsere Chance.
2: Dazu gibt's Konzerte, Talkrunden mit Reiterinnen und Reitern und Public Viewings. Außerdem kommen eine Menge Promis. Jessica Reinertz ist in Aachen verantwortlich dafür, dass sich diese Ehrengäste auch wohlfühlen.
5: Von Luna Schweiger über Yvonne Katterfeld bis ins Ministerpräsident Henrik Wüst. Und heute zum Auftakt die Kronprinzessin der Niederlande, Amalia. Wir planen wirklich den Besuch von wann kommen Sie am Gelände an, wann gehen Sie ins Hotel, wann können Sie sich noch mal frisch machen. Also das ist alles ganz minutiös getaktet.
2: Die Reit-WM ist dieses Jahr das größte Einzelsport-Event in Deutschland und gleichzeitig schon mal Mini-Olympia? Fragezeichen. NRW-Ministerpräsident Henrik Wüst macht da kein Geheimnis draus.
6: Wir sind bereit für die Reit-WM und natürlich auch für Olympische und Paralympische Spiele an Rhein und Ruhr.
2: Welche Rolle spielt denn Aachen in der großen Diskussion rund um die Olympia-Bewerbung von Rhein-Ruhr? Markus Tepper, WDR 2 Sport.
7: Man muss den Leuten in der Reitsportszene und auch im Internationalen Olympischen Komitee nicht erzählen, dass man in Aachen Reitsport organisieren kann. Aachen hat im April, als der Ratsbürgerentscheid in 17 Gemeinden in NRW stattfand, es gab 66% Zustimmung. Aachen lag an der Spitze mit 76,3%.
2: Ende September entscheidet der Deutsche Olympische Sportbund darüber, welche Stadt oder Region für Deutschland ins internationale Rennen für die Olympischen Spiele geht. Jetzt aber erstmal 12 Tage Reit-WM bis zum 23. August.
0: Danke, Ralf Günther. Und du darfst jetzt nach Hause reiten.
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0: Vorsicht mal eben auf der A1 Euskirchen Richtung Blankenheim zwischen Wiskirchen und Mechernich. Da sind Kinder auf der Fahrbahn.
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1: Direkt aus dem Studio Wuppertal für das Bergische Land mit Joschka Heinemann. Hallo. Und wir reden jetzt mal über die Münstner Brücke und fragen, wie gut ist sie eigentlich gesichert vor Menschen, die sich auf die Brücke unerlaubt Zutritt verschaffen wollen. Eine Initiative fordert schon länger bessere Maßnahmen und hat jetzt nochmal einen offenen Brief an die Bahn geschrieben, denn in diesem Jahr gab es schon mehrere Menschen, die sich dort das Leben genommen haben. Eine Idee, Fangnetze. Solche gibt es auch zum Beispiel an der Golden Gate Brücke in Amerika. Simone Henn-Pausch von der Initiative hat eine Vermutung, warum es diese speziellen Netze allerdings bei uns noch nicht gibt.
2: Weil die Brücke mit Netzen vielleicht weniger gut zu fotografieren ist und dann auch weniger gut zu vermarkten ist für den Tourismus. Und ein weiterer Grund, den ich mir vorstellen kann, ist, dass es einfach weiterhin ja eine Bewerbung der Brücke gibt für eine Art von Kulturerbe. Und dass solange diese Bewerbung nicht endgültig zu einem Abschluss kommt, die Städte nicht gewillt sind, die Brücke in irgendeiner Weise optisch zu verändern.
1: So die Befürchtung von Simone Henn-Pausch von der Initiative. Die Bahn hingegen sagt, dass sie Fangnetze gar nicht aufhängen kann, unter anderem wegen der Statik der Brücke. Stattdessen wurde in diesem Jahr schon eine Lautsprecheranlage installiert, die auf Gefahren vor Ort hinweist. Sie soll verbessert werden. Unter anderem soll die Behörden jetzt auch direkt informiert werden, sobald sich jemand Zutritt verschafft. Im August soll außerdem ein Zaun fertiggestellt werden. Wer Suizidgedanken trägt, empfindet seine Lebenssituation als ausweglos. Doch es gibt viele Angebote, die helfen können. Unter anderem die Telefonseelsorge unter der Nummer 116 123 und einen Überblick über Hilfsangebote gibt es im Internet, auch bei uns auf wdr.de. Ganz wichtig. Und jetzt kommen wir auch noch mal zum Wetter. Es wird warm heute, 26 Grad.
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3: Wir haben gerade besonders die A2 im Blick, Hannover Richtung Dortmund. Die ist zwischen Ostwestfalen-Lippe und Bielefeld-Ost gesperrt, weil da die Böschung brennt. 4 Kilometer Stau geht es im Moment ab Herford-Bad Salzuflen. Es gibt eine Umleitung ab Herford-Ost über die U22. Und wir haben da gerade nachgefragt. Also Stand der Dinge ist im Moment, dass der Brand unter Kontrolle ist, dass aber auch eine Lärmschutzwand in Mitleidenschaft gezogen wurde. Und da muss erstmal gecheckt werden, ob die soweit in Ordnung ist oder umkippt oder sonst irgendwie was. Also die Sperrung dauert auf jeden Fall noch an. Wir halten euch da auf dem Laufenden. A3 Frankfurt Richtung Oberhausen zwischen Königsforst und Köln-Delbrück. Viertelstunde, 5 Kilometer. A30 Rheine Richtung Osnabrück zwischen Laggenbeck und Hasberg. Bergengaste, 20 Minuten, 5 Kilometer. Da ist nach einem Unfall mit mehreren Fahrzeugen nur ein Fahrstreifen frei. A46 Wuppertal Richtung Düsseldorf zwischen Hahn-Ost und Erkrath, halbe Stunde, 5 Kilometer. Die 61 Koblenz Richtung Mönchengladbach zwischen Mönchengladbach-Güderath und Mönchengladbach-Holt, 20 Minuten, 5 Kilometer. Alle Staus, auch was da auf der A2 gerade Stand ist, kriegt ihr über unsere WDR2-App.
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3: Einen schönen guten Tag zusammen. Steffi ist heute in Doppelschicht. Michelle hat keine Stimme mehr. Da bin ich eingesprungen und habe den Termin der Thai-Massage abgesagt, wie ich vorhin erzählt habe. WDR2-Hörerin Sabine kann das nicht verstehen.
4: Sag mal, Steffi, warum brauchst du eigentlich eine Thai-Massage? Du hast doch uns. Ist doch entspannt genug, oder?
3: Ja, Sabine, ich wollte aber liegen, wenig anhaben und die Klappe halten. Jetzt stehe ich hier, bin angezogen und spreche.

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0: Willkommen in der Kosmetikecke von WDR2.
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0: Dann machen wir auch Kosmetikecke. Skiglam, darum geht's. Das hat nichts mit Wintersport zu tun. Das ist eine Make-up-Marke. Die gibt es mittlerweile DM. Und das ist die Tochterfirma von Shein aus China. Ich finde, hier sind viele schwere Wörter unterwegs heute. Diese Shein steht oft in der Kritik, da sollen Giftstoffe drin sein. Und sich dieses Zeug dann auch noch ins Gesicht zu schmieren, naja. Aber die Marke hat 11 Millionen Abonnenten bei TikTok und Käuferinnen aus dem Westen sagen,
2: die Produkte, die ich hatte, waren ziemlich gut.
3: Ich habe, glaube ich, 2 Produkte davon. Und an sich, finde ich, ist der Hype es nicht wert.
2: Mega cool, also ist cool. Finde ich auch cool, dass es jetzt bei DM gibt.
4: Habe ich aber noch nie probiert, weil das von Shein ist. Weil ich dann die Inhaltsstoffe nicht kenne und mir dann dabei unsicher bin. Ja, weil das ja zum größten Teil aus China kommt.
0: So egal, man will ja als zwei Service. Hat sich Shiglam genauer angeguckt. Wir haben heute Vormittag schon drüber geredet, was das eigentlich für ein Zeug ist.
5: Ja, das ist quasi die Kosmetik von der Kleidungsmarke Shein, das hast du ja schon gesagt. Und die Leute machen sich jetzt ein bisschen Sorgen, ne? Aber theoretisch für alle Kosmetikprodukte, die hier verkauft werden, auch wenn die in China hergestellt werden, dann gelten eben die EU-Kosmetikvorschriften. Das heißt, dass bestimmte Inhaltsstoffe, die schädlich sind, gar nicht drin sein dürfen oder bestimmte Grenzwerte einhalten müssen. Ich habe mich aber nochmal bei der Hautärztin Yasemin Chihan-Chetin nachgefragt, was sie denn zu den Inhaltsstoffen sagt.
6: Grundsätzlich würde ich Shiglam aus dermatologischer Sicht nicht pauschal als qualitativ schlechter oder unverträglicher bewerten als andere Drogeriekosmetik.
5: Also eigentlich ist da nichts einzuwenden.
0: Es ist aber ein Aber drin. Was ist das für ein Aber?
5: Ja, also die größte Kritik ist eben, dass Shiglam zur Fast Fashion Marke Shein gehört. Und da gab es einfach mehrere Skandale. Also zum Beispiel schlechte Produktqualität, auch Verstöße gegen EU-Vorschriften. Da wurde Kleidung getestet und EU-Grenzwerte bezüglich Chemikalien massiv überschritten. Da ging es aber um die Kleidung, ja, also nicht um die Kosmetik von Shiglam. Das kann aber natürlich das Vertrauen von Verbrauchern schädigen.
0: Klar, aber trotzdem, diese Kritik ist da.

0: Je. So egal, Mann. WDR2 Service. Dankeschön. Ja. Wie geht das denn wieder weg?
1: Das spielt dann halt wieder ab.
0: Okay, danke.
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Wenn man zweimal am Tag Sendungen moderiert, muss man noch komplizierte Titelnamen doppelt sagen. I knew it, I knew it. Ha. So. Ja, wer weiß was oder wer weiß was nicht. Wer von euch hat denn Lust auf schnelle Minute spielen? Ich als Aushilfe hier am Nachmittag habe mich soeben mit dem umfangreichen Regelwerk dieses Spiels vertraut gemacht. Ich musste aber gerade echt fragen, was es als Preis gibt. Häuser an der See oder Cabrios oder was. Wir haben uns geeinigt auf den WDR2-Thermobecher, der ja auch Sachen kalt hält, ne? Nicht nur warm. 0800 567 8222, das ist die schnelle Nummer zu uns. 0800 567 8222. Ihr bekommt dann Fragen, eine Minute lang. Und wenn ihr 6 Antworten richtig habt, dann habt ihr das Ding im Sack. Und ich habe die Fragen hier liegen. Und habt die gerade auch schon mal in eurem Sinne bearbeitet. Ich fand die nämlich zu schwer und die fand ich zu doof. Und dann habe ich da noch eine leichte hingemacht. 0800 567 8222. Bis ihr anruft, machen wir Schnipp, Schnipp, Schnipp. Wo sind die Soul Sisters? Und die Soul Brothers? Ja.

0: Aber ich habe gerade einen Apfel gebissen und dachte, der ist so richtig mit Schmackofatz. Es ist ja mehlig, weißt du, wo du so auf nichts beißt. Boah, wir haben gleich nach 7. Nee, was haben wir? 17. Oh Gott. Holly Armstrong. Vielleicht war der Apfel vergiftet von der Schwiegermutter. Und Erasure haben wir auch im WDR 2 Musikmix. Und gleich sind wir da mit der schnellen Minute hier bei WDR 2.
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2: Die Nachrichten mit Christian Schwietzke. Guten Tag.
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2: In Nordrhein-Westfalen ist weiter unklar, ob es beim vorgezogenen Kohleausstieg 2030 bleibt. Das Bundeswirtschaftsministerium hat dem WDR mitgeteilt, dass sich die Entscheidung darüber verzögert um mindestens ein halbes Jahr. Warum, erklärt Tobias Zacher, WDR-Landespolitik.
3: Und zwar, weil man erst Ausschreibungsrunden für Gaskraftwerke abwarten will. Die laufen bald an und gehen bis Ende Februar des kommenden Jahres. Ob der Kohleausstieg 2030 klappt oder noch nach hinten verschoben wird, macht die Politik unter anderem von diesen neuen Gaskraftwerken abhängig. Die sollen zusammen mit Solarzellen und Windrädern den Kohlestrom ersetzen.
2: Es gibt neue Spuren zum mutmaßlichen Anschlagsversuch mit einer Drohne vergangene Woche am Flughafen Leipzig-Halle. Nach Recherchen von WDR, NDR und Süddeutscher Zeitung fanden Ermittler eine verdächtige Antenne. Sie war außerhalb des Flughafens an einem Baum befestigt und könnte dazu gedient haben, die Drohne zu steuern. In Deutschland wird die Forderung lauter, den Hitzeschutz in das Grundgesetz aufzunehmen. Damit würde es zur Gemeinschaftsaufgabe von Bund, Ländern und Kommunen, gegen die zunehmenden Hitzephasen vorzugehen. Laut dem Robert-Koch-Institut starben allein diesen Sommer schon fast 12.000 Menschen in Deutschland an den Folgen von Hitze. Jim Lobnik-Schaas, WDR Berlin.
4: Mehr Bäume, öffentliche Wasserspender oder klimatisierte Schulen. Das sind bisher klare Aufgaben für Länder und Kommunen. Der Bund kann sich über Förderprogramme zwar schon jetzt an den Kosten für Hitzeschutz und Klimaanpassung beteiligen, flächendeckend aber geht das nicht. Dazu müsste zuerst das Grundgesetz geändert werden. Die Bundesregierung aus Union und SPD hat sich im Koalitionsvertrag bereits vorgenommen, eine solche Grundgesetzänderung zu prüfen. Im Bundestag bräuchte sie dazu auch Stimmen aus der Opposition.
2: Und das ist heute auch noch wichtig. Ungarn hat einen großen Kritiker des ehemaligen Ministerpräsidenten Orbán zum neuen Staatsoberhaupt gemacht. Das Parlament wählte András Bocskó zum Präsidenten. In Kolumbien ist die Zahl der Todesopfer nach dem Erdbeben laut Behörden auf fast 180 gestiegen. Einsatzkräfte und Freiwillige suchen in den Trümmern nach tausenden Vermissten. Die Deutsche Bahn will ihr Sanierungskonzept für die nächsten 10 Jahre offenbar noch einmal ändern. Bahnchefin Palla sagte dem Manager-Magazin, schon sanierte Strecken sollten doch schon schrittweise wieder in Betrieb gehen und nicht wie bisher geplant gesperrt bleiben, bis alles fertig ist. Wie geht es weiter mit den Kirchen in Alt-Berverath, Alt-Kuckum und Alt-Kainberg? Die sollten ja eigentlich für den Braunkohletagebau Garzweiler 2 abgerissen werden. Seit das aber vom Tisch ist, stehen die Kirchen ohne Funktion rum. Der Bürgermeister der Stadt Erkelenz hat deshalb mehrere Machbarkeitsstudien in Auftrag gegeben, um zu schauen, was aus den Kirchen alles werden kann.
5: Menschen verbinden mit diesen Orten Gemeinschaft, frohe Ereignisse wie Geburt, vielleicht Hochzeit, aber auch traurige Ereignisse, wie zum Beispiel eine Beerdigung. Deshalb stehen diese Kirchen bildhaft für Erinnerung, für Identifikation und selbstverständlich wollen wir diese Kirchen erhalten.
2: Auch eine Ausstellung zu dem Thema wird heute eröffnet. Das war WDR aktuell.
0: Dankeschön. Der Mann, der zum offenen Fenster rät, heißt Lasi Hase Schmidt aus der Wetterredaktion.
6: Ja, oder zur Klimaanlage, das kann auch sehr angenehm sein, aber Sonne. Es bleibt trocken heute Abend um 20 Uhr, immer noch 16 bis 25 Grad. Heute Nacht, da lohnt sich dann wirklich das Lüften, muss ich sagen. Es geht runter auf 14 bis 7 Grad. Ja, und wir haben eine klare Nacht, wir können also ein paar Perseiden eventuell schon sehen. Die meisten Sternschnuppen fliegen ja auch morgen nach der Sonnenfinsternis durch. Morgen gibt es dann auch den ganzen Tag nur Sonne, es wird wieder heiß, Bielefeld 27, Hatting 29 und Bettburg 32 Grad.
0: Seit wann benutzt du denn Fremdwörter? Perseiden?
6: Ja, Sternschnuppen. Ich hab's ja danach
0: hast
6: schon wieder relativiert.
0: Wieder irgendwo, hast du das gegoogelt und wolltest wieder...
6: Ja, wollte mal wieder schlau wirken.
1: Eigentlich Klappe. 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
0: Die A1 Euskirchen Richtung Blankenheim ist zwischen Wiskirchen und Mechernich wegen Bergungsarbeiten gesperrt. Dann die Sache mit der A2. Hannover Richtung Dortmund, die bleibt zwischen Ostwestfalen-Lippe und Bielefeld-Ost gesperrt, weil da ja die Böschung gebrannt hat. Jetzt muss da noch ein Viehtransporter geborgen werden, der da irgendwie reingeraten ist. 5 Kilometer Stau ab Herford-Bad Salzuflen. Es gibt eine Umleitung, aber Herford-Ost über Herford-Ost U22. A3 Frankfurt Richtung Oberhausen zwischen Königsforst und Köln-Delbrück, halbe Stunde 6 Kilometer. Die 30 Rheine Richtung Osnabrück zwischen Laggenbeck und Haßbergen-Gaste 20 Minuten, 4 Kilometer. Die 46 nach Wuppertal Richtung Düsseldorf zwischen Hahn-Ost und Erkrath, dreiviertel Stunde 5 Kilometer. Unsere WDR2-App ist aber auch mit allem beliefert.
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0: Hallo! Also wir spielen ja gleich die Stelle Minute,
6: wow,
0: weil ich ja auf der Gewinnerseite stehe. Also weil ich ja immer will, dass sie gewinnen, habe ich jetzt Fragen aussortiert, die mir zu schwer vorkamen. Eine möchte ich dir stellen, ob die wirklich zu schwer war.
6: Mhm. Ne?
0: Welcher Präsident wurde aus Sicherheitsgründen kurz in einem Catering-Container transportiert?
6: Boah, ohne Land dazu?
0: Ja.
6: George W. Bush.
0: Na, der Donald Trump, aber die war zu schwer schon. Guck.
6: Ja, guck, der passt da doch gar nicht
7: zusammen
6: rein.
7: Zusammen sind wir der Westen.
0: Das war unser Bundespräsident. Nein, auch nicht.

0: Ah, sometimes müssen wir echt schon sehr lachen, obwohl noch nichts passiert ist im Radio. Ne, Tanja?
1: Grüße an Ute, ne?
0: Ja, also, sie sagt gerade, ja, wie? Steffi spielt das Spiel doch mit Ute. Nee, das heißt die schnelle Minute. Jetzt haben wir dich auf jeden Fall auch eingefangen. Liebe Tanja in Bochum. Schön, dass du bei uns bist.
1: Ja. Ne?
0: Dein Sohn Henry guckt jetzt aus dem Fenster und denkt, was steht Mutter eigentlich vor der Garage und kommt nicht nach oben. Also, ja. Henry, falls irgendwie deine digitale Welt es zulässt, Mama kommt gerade von der Arbeit, von der Sparkasse in Essen und kommt jetzt gleich auch zu dir nach oben. So, liebe Tanja, du hast heute gar kein Radio gehört, das heißt, du bist aus dem Club der Ahnungslosen.
1: Genau, ich versuche mein Glück einfach mal.
0: Ja, weil du aber eine lustige Frau bist. Ich habe gerade mit Lasi Hasi-Schmidt schon eine Frage aussortiert, die uns zu schwer vorkam, ne? Ne? Mhm. Welcher Präsident kurz im Catering-Container transportiert wurde, das wäre in deiner Meinung nach wer gewesen?
1: Donald Trump.
0: So, da gebe ich dir einen halben Punkt für schon. Den kriegst du jetzt als Vorsprung, weil du in den Sommerferien berufstätig bist, okay?
1: Ja, okay, danke schön.
0: So, und eine fröhliche Frau. Ansonsten kriegst du jetzt Fragen von mir und du musst dann immer sagen, die Antwort und sagst du weiter.
1: Ja, ne?
0: Und wir diskutieren auch nicht darüber, sonst ist die Minute nämlich um und wir haben nichts gewonnen.
1: Okay, alles klar.
0: Mein Ziel ist es, dass du auf jeden Fall gewinnst.
1: Ja, musst du dich jetzt schon ganz, was es zu gewinnen gibt, ehrlich gesagt.
0: Doch nicht, das haben wir, du dich anstellst, das werde ich dann variieren.
1: Okay, alles klar.
0: So, los geht's.
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0: Sommerrap bei uns, Tag am Meer. Von welchen vier Stuttgartern? Wie heißt die Band? Nicht Cola Light, sondern...
1: Fanta 4.
0: Oh, auch bei der Reit-WM in Aachen ist Isabel Wirth. In welcher Disziplin, Springen oder Dressur?
1: Springen.
0: Nein! Morgen Abend, partielle Sonnenfinsternis. Wo guckst du die?
1: Von zu Hause aus.
0: Richtig. Heute wurden von der Feuerwehr in Kreuztal ungewöhnliche Tiere gerettet. Was waren das für Tiere?
1: Oh, ich weiß es nicht. Ich sag jetzt einfach mal ungewöhnliche Tiere. Oh, Schweine?
0: Nein, Waschbären. EM-Langläufer Florian Brehm hat Silber geholt. Über wie viele Meter rennen?
1: Sag irgendwie was.
0: Nee, 5000. So, ich habe ein Tier zu Hause. Das heißt Mattes. Ist das ein Hund oder ein Pferd?
1: Ein Pferd.
0: Richtig. So, und jetzt, du trägst keine Liebe. In dir hat wer gesungen?
1: Ich weiß es nicht. Sorry.
0: So, jetzt kommt eigentlich diese Melodie, wenn man gewonnen hat, die überspringe ich jetzt aber einfach.
1: Das war die Gruppe. Echt was. Krieg ich noch einen halben Punkt dafür.
0: Aber guck mal. Ja, mein Juror, da verknotet sich gerade die Finger. Björn, auf wie viele kommen wir mit meinem... Du hast 3,5 Punkte. Das ist echt...
1: Ja, gut, ist nicht schlimm. Dabei sein ist alles.
0: Aber weißt du, Tanja, ich pack dir irgendwas ein, weil du so nett bist. Ich finde, Fröhlichkeit muss belohnt werden. Ja?
1: Dankeschön. Ja, in der heutigen Zeit ist es Lachen Gold wert.
0: Absolut. Denn wir haben diesen WDR 2 Thermobecher. Ich pack dir den Deckel davon ein.
1: Ja, prima.
0: Nee, wir finden
1: aber
0: da was.
1: Aber dann mit einem Autogramm, ne? Das ist klar. Ne?
0: Wir finden da auf jeden Fall was. Aber du hast das so wunderbar gelöst und nicht gelöst, dass es eine Freude ist.
1: Ja, ist auch nicht schlimm. Ich höre es aber immer sonst gerne. Die meisten lösen es ja, aber gut. Mein Gott, ich war dabei und ich habe deine Stimme gehört und wir haben gelacht. Das ist doch die Hauptsache.
0: Hör mal, das kannst du mit Geld nicht kaufen. Tanja, schönen Feierabend. Bis
1: Dankeschön.
0: Bald.
1: Dankeschön und euch auch noch einen schönen Tag. Bis dann.
0: Tschüss, ciao. Tschüss. Also ich habe alles gegeben.

Heute schon an morgen denken, habe ich gerade gedacht. Ne? Da ich ja als ständige Vertretung und Aushilfe auch morgen früh am Vormittag wieder hier sein werde, habe ich gerade erfahren, der Carsten Soestmeier kommt morgen zu uns. Mit dem kann man doch Schabernack machen, da brauche ich auch eure Hilfe. Ich würde irgendwie ein Pferd vormachen, das eine Dressurübung macht und er muss das kommentieren. Vielleicht seid ihr vom Fach und könnt Figuren von Dressurreiten beschreiben und dann machen wir uns morgen einen schönen Tag. Heute an morgen denken. Ne? Wir sind eigentlich im Bausparvertrag hier bei WDR 2.

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1: Direkt aus dem Studio Wuppertal für das Bergische Land. Ich bin Joschka Heinemann, hallo. In Wuppertal ist es offenbar sehr schwer, noch Schutzbrillen für die Sonnenfinsternis morgen zu bekommen. Ein Optiker hat uns zum Beispiel berichtet, dass seine Lieferung von rund 300 Brillen nach 40 Minuten schon weg war. Eine andere Optikerin hat sich anders als bei der letzten Sonnenfinsternis 1999 hingegen dagegen entschieden, überhaupt Brillen zu verkaufen.
2: Da hatten wir einen Riesenrun. Da haben wir, glaube ich, 4.000, 5.000 Brillen verkauft. Aber heute, finde ich, muss man schon ein bisschen anders darüber nachdenken. Und für 25, 30 Minuten und dann wird alles wieder weggeworfen. Das konnten wir diesmal nicht vertreten.
1: Ohne geeignete Sonnenfinsternis-Schutzbrille lässt sich die Sonnenfinsternis allerdings nicht gefahrlos beobachten. Es drohen Netzhautschäden am Auge. Eine Brille aus 1999, eine alte, die geht auch nicht mehr. Am besten versucht man es in einer der Sternwarten oder Planetarien in NRW oder Museen. Da kann man noch welche kaufen. Oder im Galileum in Solingen, um die Sonnenfinsternis sicher zu beobachten. Und jetzt kommen wir zu einem Gerichtsurteil. Der Bundesgerichtshof wird sich laut dpa nämlich mit dem sogenannten Mordkomplott von Felbert beschäftigen müssen. Es geht dabei um zwei Frauen, die Ehefrau und die Geliebte des Opfers. Sie wurden wegen versuchten Mordes und Beihilfe zu unterschiedlich langen Haftstrafen verurteilt. Sie sollen das Lieblingsgericht des Mannes vergiftet haben. Und zwar Bohnen mit Speck. Die hätten dem 57-Jährigen beinahe das Leben gekostet. Die beiden Angeklagten haben gegen dieses Urteil, was gegen sie ergangen ist, jetzt Revision eingelegt. Und jetzt schauen wir auf das Wetter mit Lars Schmidt aus der WDR 2 Wetterredaktion.
3: Ja, auch heute Abend bleibt es sonnig im Bergischen Land bei immer noch 20 bis 24 Grad gegen 20 Uhr. Heute Nacht dann Fenster aufreißen und durchlüften, das lohnt sich nochmal bei höchstens 14 Grad. Denn morgen gibt es dann schon 29 bis 31 Grad, auch dann bei viel Sonnenschein. Und die nächsten Tage werden weitaus heißer.
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4: A1 Euskirchen Richtung Blankenheim, zwischen Euskirchen und Wiskirchen, 10 Minuten, 3 Kilometer. B2 Hannover Richtung Dortmund bleibt zwischen Ostwestfalen-Lippe und Bielefeld-Ost gesperrt, weil da Tiere aus dem Viehtransporter geborgen werden müssen. Da hat es diesen Böschungsbrand gegeben heute Nachmittag. Es sind gerade 5 Kilometer Stau ab Herford-Bad Salzuflen. Eine Umleitung gibt es auch ab Herford-Ost über die U22. A3 Frankfurt Richtung Oberhausen, zwischen Königsforst und Köln-Delbrück, 10 Minuten, 4 Kilometer stockend. A30 Rheine Richtung Osnabrück, zwischen Laggenberg und Hasbergen-Gaste. Viertelstunde, 5 Kilometer. A30 Bad Oeynhausen Richtung Rhein, zwischen Nattbergen und Hasbergen-Gaste, halbe Stunde, 10 Kilometer nach einem Unfall. Die 46 Wuppertal Richtung Düsseldorf, zwischen Hahn-Ost und Erkrath, 3/4 Stunde, 5 Kilometer. Und alle Staus und noch viel mehr in unserer WDR 2 App.
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4: Und ich muss immer noch lachen über WDR2-Hörerin Tanja. Ich möchte euch da gerne teilhaben lassen. Sie hat soeben die schnelle Minute vergeigt, kann man nicht anders sagen. 3,5 Punkte hat sie geholt, das hat nicht gereicht. Ich habe sie soeben noch mal angerufen, um ihr dann Karten fürs Kneipenquiz zu schenken. Da muss man nicht so viel wissen. Jetzt hat sie sich so gefreut, wollte in die Garage fahren, hat aber einen falschen Gang drin. Was da weiter geschehen ist, wir werden es wahrscheinlich nie erfahren. Lustige Menschen am Nachmittag, ich hoffe, ihr gehört dazu.

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0: Ray Dalton. Blood Running heißt die Nummer, die mit unserer Leichtathletik-EM-Berichterstattung aber nichts zu tun haben soll. Die läuft ja in Birmingham und der schnellste deutsche Sprinter, Owen Unser, der ist heute dabei. Der ist vor 2 Jahren als erster Deutscher über 100 Meter unter 10 Sekunden gelaufen, aber er hat jetzt gerade Karriereprobleme, weil die nationale Anti-Doping-Agentur ihm vorwirft, er soll einen Doping-Test verweigert haben. Das müssen wir mal eben klären mit Anke Feller, WDR 2 Sport. Hi Anke, was ist da vorgefallen?
1: Am 9. Juli, da stand ein Dopingkontrolleur bei ihm vor der Tür, als sich Owen Unser gerade auf den Weg zum Flughafen machen wollte. Der hatte kurzfristig einen Startplatz in der Diamond League in Monaco bekommen am nächsten Tag. Das ist so ein Wettkampf, den deutsche Sprinter eigentlich nur aus dem Fernsehen kennen. Unser hat die Umstände, so schildert er das, dem Kontrolleur auch gesagt, aus Zeitnot. Und weil er kurz zuvor auch nochmal auf der Toilette war, hat Unser aber keine Urinprobe abgegeben.

0: gibt, sondern ganz im Gegenteil, der hätte ihm sogar noch viel Glück in Monaco gewünscht. Die nationale Anti-Doping-Agentur, die fordert jetzt 4 Jahre Sperre. Ansa will dagegen vorgehen, hat jetzt noch 16 Tage Zeit, Einspruch dagegen einzulegen. Das ist jetzt ein schwebendes Verfahren, weil er noch nicht suspendiert ist, darf er heute Abend an den Start gehen.
1: Du, liebe Anke, bist ja selbst eine flotte Maus, warst Ende der 90er Jahre selbst Welt- und Europameisterin mit der 4x400 Meter Staffel. Deine Einschätzung als Leichtathletin, was hat er jetzt für einen Druck im Kessel da?
0: Ziemlich nicht. Ich glaube, es sieht wirklich ganz schlecht aus für Owen Ansa. Das ist ein Sprinter, ja, mit seinem Kaliber, also als aktuelle Nummer 3 in Europa, als einer der Favoriten. Da muss der einfach wissen, welche Konsequenzen es hat, wenn er keine Probe abgibt. Das hätte ihm nicht passieren dürfen, denn im Sport gilt nicht, wie das ja sonst der Fall ist, im Zweifel für den Angeklagten, sondern der Sportler, der ist für seinen Körper selber verantwortlich. Eine nicht abgegebene Probe, das kann schwere Konsequenzen haben, eine ganz lange Sperre.
1: Das heißt, es wird auch ein bisschen darauf hinauslaufen, wie er heute Abend läuft. Ist er zu schnell, sagen sie, oh, der hat. Ist er zu langsam, der hat nicht. Wie er es macht,
0: kann's nicht.
1: Ist es verkehrt.
0: Absolut, ist ganz schwierig für ihn.
1: Anke Feller, WDR 2 Sport über Owen Ansa, den könnt ihr euch heute Abend angucken. Der läuft um 21.30 Uhr, geht los im ZDF mit dem Halbfinale. Und das Finale ist dann um 22:45 Uhr. Dank dir. Tschüss, Anke. Ciao.
0: Ciao.

jetzt im WDR 2 Musikmix? Miles Smith und Niall Horan. Drive safe.

Drive safe. Fahr vorsichtig. Liebe Claudia aus Solingen. Sie schreibt gerade, wir fahren gerade in Göteborg von der Fähre. Wir machen Urlaub. Es ist schön zu sehen, wo ihr alle steckt. Und dann ist da auch noch WDR2-Hörerin Manu. Ich sitze in Düsseldorf am Rhein. Ich höre WDR2. Es ist schön zu hören, wenn es euch gut geht. Schönen Abend zusammen.

Bernadette schreibt, Steffi, das war ein lustiger Tag, danke dafür, habt einen schönen Feierabend. Bernadette, ich dachte auch, jetzt wäre Feierabend, aber die Sendung dauert noch eine Stunde. Jawohl, wir machen weiter mit Linkin Park. Wir haben Tennis Machine gleich nach 18 Uhr. Und Alex Warren im

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0: mit Jutta Hammann. Comeback nach 20 Jahren. In Aachen hat die Reit-WM begonnen, zum zweiten Mal nach 2006. Länger Kohle, weniger Sonne. Zum Ausbau der Energie in NRW gibt's neue Zahlen. Tourismus im Aufwind. Deutschland bleibt als Reiseziel sehr beliebt, vor allem bei den Deutschen. Sommermärchen 2006, das gab es nicht nur im Fußball, sondern auch im Pferdesport. Bei den Weltreiterspielen in Aachen holte Deutschland damals die meisten Goldmedaillen. 20 Jahre später ist Aachen wieder Austragungsort der Reit-WM. Der Aachener Oberbürgermeister Ziemons hat schon ordentlich Werbung gemacht, auch für alle anderen.
1: Es gibt zwei große Bühnen zwischen Dom und Rathaus, kostenlose Konzerte, jeden Abend eine Bühnenshow mit Public Viewing, mit den Siegerinnen und Siegern der Turniere.
0: Heute Abend ist offizielle Eröffnung. Es gab heute aber auch schon die ersten Dressurprüfungen. Markus Tepper, WDR Sport. Könnte da ein neues Märchen bei rauskommen?
2: Ja, wenn man vom heutigen Anfang ausgeht, das ist gut für die Deutschen gelaufen. Nationenpreis, Dressurreiten, heute Teil 1, morgen Teil 2. Morgen Abend wissen wir, ob Deutschland eine Medaille holt. Sie gehören mit zu den Kandidaten auf eine Medaille in der Dressur, sowieso im Springreiten auch. Aber, wie heißt es so schön, die Weltspitze ist breiter geworden. Und ich habe gestern mit dem Vorstandsvorsitzenden der Reiterlichen Vereinigung geredet. Der hat gesagt, das wird nicht so einfach wie vor 20 Jahren, aber sie wollen natürlich in die Medaillenränge und am liebsten ganz nach oben aufs Treppchen.
0: Die WM, die geht 12 Tage lang und die steht schon in der Kritik wegen der hohen Temperaturen. Die NRW-Tierschutzbeauftragte Dehn sagt, dass ihr die Hitze Sorgen macht, vor allem weil da auch Leistung gebracht werden muss. Wie geht man damit in Aachen um?
2: Also, Reiter sind erfahren mit großer Hitze. Ich habe Isabel Wehrt, achtfache Olympiasiegerin, gestern gefragt, ob sie sich an ihre heißesten Wettkämpfe erinnert. Und das ist nicht in den letzten 10 Jahren passiert, sondern sie sagte, in Barcelona 1992 war es am heißesten mit 42 Grad. So heiß wird es hier in Aachen nicht, aber trotzdem ist man gerüstet mit Kühlpacks, mit Eiswasser, mit großen, mannshohen Ventilatoren, die einen Sprühregen auf die Pferde hinabregnen lassen, wenn sie aus der Prüfung rauskommen. Und es gibt ein neues Stallgebäude, sehr luftig gebaut, mit großen Boxen, schattig, dass für die Pferde hier das Beste gegeben wird. Und natürlich gucken die Tierärzte hier auch genau hin.
0: Markus Tepper von der Reit-WM, die heute in Aachen begonnen hat. Spätestens in 4 Jahren, 2030, wollte Nordrhein-Westfalen vorzeitig aus der Braunkohle aussteigen. Es ist aber weiter unklar, ob es dabei bleibt. Das Bundeswirtschaftsministerium hat dem WDR mitgeteilt, dass sich die Entscheidung darüber um mindestens ein halbes Jahr verzögert. Tobias Zacher, WDR-Landespolitik, warum dauert es länger?
3: Das liegt daran, dass zwar einerseits im Gesetz steht, dass die Braunkohleverstromung in NRW im Jahr 2030 enden soll. Andererseits steht im gleichen Gesetz aber auch, dass dieses Datum nur Bestand hat, wenn trotz Abschalten der Kohlekraftwerke die Stromversorgung zu jeder Zeit gesichert ist. Durch Strom aus Wind, Solarzellen und Gas. Und sollte das nicht so sein, dann ist für 3 Braunkohlekraftwerksblöcke ein Reservebetrieb bis Ende 2033 möglich. So, und dieser Bericht, der das prüft, ob die Stromversorgung auch ohne Braunkohle sicher ist, der kommt jetzt viel später als geplant. Frühestens Ende Februar, also mindestens ein halbes Jahr später. Insofern bleibt weiter unklar, ob 2030 das letzte Braunkohlekraftwerk in NRW stillgelegt wird oder nicht.
0: Heute gab es ja auch frische Halbjahreszahlen zum Solarausbau in NRW. Wie ist denn da die Bilanz?
3: Nicht schlecht, aber auch nicht so richtig gut. Die gute Nachricht ist, dass weiter viele neue Solarzellen aufgestellt wurden im ersten Halbjahr in NRW. Aber die Zahlen gehen langsam aber sicher zurück. Und zwar schon das zweite Jahr in Folge. 908 Megawatt neue Solarstromleistung gab es im ersten Halbjahr in NRW. Das ist immer noch auf hohem Niveau, aber es wird eben langsam weniger. Übrigens gab es den meisten Zubau in den Kreisen Gütersloh und Steinfurt. Die erste kreisfreie Großstadt ist Düsseldorf auf Platz 5 im NRW-Vergleich.
0: Tobias Zacher mit dem neuesten Stand in Sachen Kohle und Sonne. Und was sonst noch passiert ist, hat jetzt Steffi Orbach.
4: Zum mutmaßlichen Anschlagsversuch mit einer Drohne vergangene Woche am Flughafen Leipzig-Halle gibt es neue Spuren. Nach Angaben von WDR, NDR und Süddeutscher Zeitung haben Ermittler eine verdächtige Antenne gefunden. Sie könnte dazu gedient haben, die Drohne zu steuern. In Ungarn geht der Umbau des Staates weiter. Das Parlament hat heute Ondras Boko zum neuen Präsidenten gewählt. Boko gilt als großer Kritiker des ehemaligen Ministerpräsidenten Orbán. In Kolumbien suchen Einsatzkräfte nach dem schweren Erdbeben gestern weiter nach Überlebenden. Bisher wurden fast 180 Tote geborgen. Es werden noch viele Menschen vermisst. Tausende Häuser waren eingestürzt. In einigen Gebieten gibt es keinen Strom. Wegen der anhaltenden Hitze fordert der Deutsche Städtetag, den Hitzeschutz im Grundgesetz zu verankern. Präsident Jung sagte dem Redaktionsnetzwerk Deutschland, das würde finanzschwachen Kommunen helfen, da Bund und Länder dann stärker in der Pflicht wären.
0: Bei all den Krisen, die wir hier gerade erleben, gibt es auch Lichtblicke. Einer davon, Deutschland bleibt als Reiseland beliebt. Hotels, Pensionen und Campingplätze hatten im ersten Halbjahr so viele Übernachtungen wie noch nie. Das Statistische Bundesamt spricht von fast 224 Millionen. Das waren noch mal mehr als in den ersten 6 Monaten des vergangenen Jahres. Roman Warschauer für WDR aktuell.
2: Die meisten Gäste kamen aus Deutschland, etwa jede 6. Übernachtung hingegen entfiel auf Gäste aus dem Ausland. Während in den ersten 6 Monaten die Zahl der Übernachtungen insgesamt zulegte, ging der Wert im Juni aber um fast 3% zurück. Das lag vor allem an weniger inländischen Übernachtungsgästen. Dagegen zählten die Statistiker mehr Gäste aus dem Ausland. Die wichtigsten Monate für die Hotels oder Pensionen in Deutschland sind Juli und August. Insofern liegen die absoluten Zahlen in der 2. Jahreshälfte erfahrungsgemäß noch einmal deutlich höher.
0: Und wir schauen noch aufs Wetter bei uns, Lars Schmidt. Heute war es ja ganz angenehm, aber da kommt noch was.
5: Ja, oder eben nicht. Also wenn man jetzt auf was Nasses wartet. Was kommt, ist tatsächlich die Hitze, die uns bis zum Ende der Woche dann doch wieder ereilt. Der Abend, der geht jetzt erstmal bei 16 bis 25 Grad und viel Sonne zu Ende. Und heute Nacht lohnt sich das Lüften nochmal, denn die Temperaturen fallen auf 14 bis 7 Grad. Und die Nacht wird klar. Vielleicht kann man hier und da schon mal so ein paar Sternschnuppen sehen. Ja, und morgen scheint dann den ganzen Tag fast ungestört die Sonne. Wir werden wieder wärmer. Schleiden erreicht 29, Dormagen 31 und Siegen 32 Grad. Und dieses sonnige Wetter, das bleibt noch mindestens bis Freitag. Und zum Ende der Woche gibt es dann 34 bis 37 Grad.
0: Und das war WDR aktuell, der Tag um 6. Ich bin
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7: Und ich war zu schnell, aber so ist das. A1, Köln Richtung Blankenheim, zwischen Weilerswist-West und Wiskirchen. 10 Minuten, 2 Kilometer. Die A2 Hannover Richtung Dortmund bleibt zwischen Ostwestfalen-Lippe und Bielefeld-Ost gesperrt. Da muss der Viehtransporter geborgen werden, der da steht. Da hat es ja einen Brand gegeben. 6 Kilometer Stau ab Herford, Bad Salzuflen. Es gibt eine Umleitung ab Herford-Ost über die U22. A30 Bad Oeynhausen Richtung Rheine, zwischen Nattbergen und Hasbergen-Gaste. 45 Minuten, 10 Kilometer nach einem Unfall. A40 Duisburg Richtung Essen, zwischen Duisburg-Häfen und Kreuz-Kaiserberg. Viertelstunde, 3 Kilometer. Und die 46 Wuppertal Richtung Düsseldorf zwischen Hahn-Ost und Erkrath, 45 Minuten, 5 Kilometer. Wegen Bergungsarbeiten ist dann nur ein Fahrstreifen frei. So.
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7: Hallo zusammen, ich bin die ständige Vertretung. Michelle Fausten hat keine Stimme, die hat eine Sommererkältung, darum heute Doppelschicht. Und WDR2-Hörer Bravo Mix sagt schon gerade, bei den Überstunden fährt Steffi die Kohle mit der Schubkarre nach Hause. Die hat schon einen Platten, hör mal.
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7: Schönen guten Abend.

0: Lovesick. 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

0: Peking Park. Die Reit-WM geht heute los. Und oft ist es so, dass die Liebe zum Pferd und auch zum Reitsport damit anfängt, dass man als Kind früh damit in Berührung kommt. Wir haben heute Morgen schon mit einem Ponyhof gesprochen. Da werden Reiterferien für Kinder angeboten. Und eure Erinnerungen an die Zeit mit dem Pony. WDR2-Hörer Jürgen hat da auch so eine.
1: Als Kind war ich auf Borkum. Und die hatten da auch so einen Ponyhof. Da war quasi morgens abgeben, irgendwann mittags wieder abholen und danach ab zum Strand oder umgekehrt. Das war so für mich ja eine Erinnerung, die ich noch habe, wo ich immer wieder sehr gern dran zurückdenke.
0: Wir holen dieses Gefühl auch gleich zurück. Ich spreche mit dem Ponyhof hier bei uns.
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0: What a feeling. Habe ich gerade auch gedacht, als ich ihn sah.
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0: Lasi Hasi Schmidt aus der WDR 2 Wetterredaktion.
2: Was war es denn für ein Feeling für dich? Gut
0: war,
2: oder geht's
0: so? Also es war mehr als dumpf.
2: Toll. Dann beeile ich mich jetzt. Also heute Abend bleibt es trocken und sonnig bei Abendtemperaturen zwischen 16 und 25 Grad. Die Nacht bleibt dann meist klar. Ich kann hier und da schon so ein paar Sternschnuppen mit Glück sehen. Und es lohnt sich zu lüften. 14 bis 7 Grad. Darauf geht es nämlich runter temperaturtechnisch. Und morgen gibt es dann einen Tag mit viel Sonne und nur ganz wenigen Wolken. Wir werden auch wieder wärmer. 23 bis 32 Grad. Und abends habe ich dann eine gute Sicht auf die Finsternis.
0: Wir werden wieder wärmer.
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0: Die A2 Hannover Richtung Dortmund bleibt zwischen Ostwestfalen-Lippe und Bielefeld-Ost wegen Bergungsarbeiten gesperrt. Da hat es ja diesen Böschungsbrand gegeben. 6 Kilometer Stau ab Herford-Bad Salzuflen. Es gibt immer noch die Umleitung ab Herford-Ost über die U22. A3 Frankfurt Richtung Köln zwischen Lohmar-Nord und Königsforst. Viertelstunde 5 Kilometer. A3 Köln Richtung Frankfurt zwischen Königsforst und Rösrath. 10 Minuten 2 Kilometer. Die 30 Bad Oeynhausen Richtung Rheine zwischen Nattbergen und Hasbergen-Gaste. 3 Viertelstunde 9 Kilometer nach einem Unfall. Und die A46 Wuppertal Richtung Düsseldorf zwischen Hahn-Ost und Erkrath. 1/2 Stunde 5 Kilometer Stau wegen Bergungsarbeiten. Guck mal.
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0: Und ich habe total vergessen, das Ding mit meinem Namen dran zu machen, weil ich gar nicht wusste, dass die Sendung so lang geht.
2: Ja, guck.
0: So, WDR2-Hörer Thomas schreibt, immer habe ich verschlafen, Steffi am Vormittag und am Nachmittag, ich bin nur die Urlaubsvertretung, ne, die Krankheitsvertretung. Michelle hat keine Stimme mehr. Und Thomas fragt, ist schon wieder Weihnachtswunder. Lieber Thomas, ich fühle mich so. Ich bin jetzt seit 13,5 Stunden hier.
2: Viele Menschen im Westen denken jetzt, sie haben Jetlag.
0: Ja, und die Wimperntusche hängt genau da, wo die Wange sie nicht haben will. Aber alles ist gut. Ne, die Seele freut sich und das ist die Hauptsache. Schönen guten Abend. Ist so Abend, ne? Ich habe schon guten Abend.
2: Ich glaube ja, jetzt bin ich auch durcheinander.
0: Halb 7. Jetzt habe ich dich mitgerissen.
3: Wie spät ist es?

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0: Vorbei, Tampa City, WDR 2. Heute Abend geht ja die Reit-WM in Aachen los. Wir brauchen jetzt sommerliche, fröhliche Reitmusik für alle.
1: Komm, ich nah dich fest und wir reiten in die Sonne.
0: Wo sitz ich?
1: Du sitzt hinten.
0: Und wo sitzt du?
1: Und ich vorne.
0: Wir kümmern uns auch um die Pferdeliebe im Kleinen, die aber zum großen Sport werden kann. So fängt es ja häufig an. Ich habe heute Vormittag beim Ponyhof Schleithoff in Havigsbeck schon angerufen. Das ist im Münsterland ein westfälischer Gutshof, 12. Jahrhundert. Große Bäume, riesige Wiesen, 70 Ponys, Ferienkinder, Mähneflechten, gerauher Dackel, Schubkarre fahren, ein Paradies. Und Olga steckt da mittendrin. Sie kümmert sich, sie gibt Reitunterricht, hat da alles im Blick. Über 60 Kinder, die dann tagelang beim Pony sein dürfen in den Ferien. Und da ist das Ende der Ferien auch schon mal doof, oder?
2: Wir haben schon auch oft Tränen auf dem Hof am Abreisetag. Da kriegt man die Kinder dann immer ganz gut damit besänftigt, dass wir ja wirklich in allen Ferien hier Angebote haben. Das heißt, sie können immer schnell wiederkommen. Aber es sind schon immer viele, die wirklich traurig sind, wenn sie gehen.
0: Haben die denn dann nur Pferde geritten und geschmust oder auch von Pferdearbeit, Stallarbeit was mitbekommen?
2: Also so großartig Stallarbeiten machen sie bei uns jetzt nicht mit, aber dass man natürlich auch mal einen Besen mit in die Hand nimmt und hilft, den Hof zu fegen, das gehört natürlich schon auch mit dazu.
0: Wenn man dieses Pony, dieses Pferd für sich entdeckt hat, welche Erfahrung hast du gemacht? Diese Liebe zu diesem Tier, die hört nicht mehr auf, oder?
2: Die hört tatsächlich nicht mehr auf. Man sieht es auch von Anfang an, man kann schon schnell unterscheiden. Wir haben natürlich auch viele Kinder hier, oder was heißt viele, aber wir haben immer ein paar Kinder hier, das sind meistens dann die Jungs. Die kommen eher so für das Drumherum, die finden das Leben auf dem Hof cool und dann den Spielplatz und den Volleyballplatz und das Reiten gehört dann so ein bisschen mit dazu. Aber man sieht schon ganz klar, bei welchen das so ist, dass die einfach von den Pferden so begeistert sind. Und da siehst du genau, da entsteht eine Leidenschaft, die nie wieder aufhört.
0: Und da ploppt die Sehnsucht auf, wenn Olga vom Ponyhof Schleithoff erzählt, in Havigsbeck im Münsterland, ne, von wegen, das Leben ist kein Ponyhof. Olga sagt, natürlich.
2: Man muss es sich nur so machen.
0: Dankeschön, gute Zeit dir.
2: Danke auch.
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0: Du, draußen ist schönes Wetter, Steffi.
1: Would you be my Ablösung?
0: Yes, please. I'm here.
1: Marco kommt. Ich möchte auf deinen Schoß erstmal umgedrückt werden.
0: Ja, klar. Das mit dem Drücken kriegen wir hin. Den Schoß überlegen wir nochmal, ob das mir zu nah ist.
1: Was hast du gleich vor?
0: Wir machen das WDR 2 Abendmagazin. Natürlich kümmern wir uns um das Thema heute. Der Start der Reitweltmeisterschaft in Aachen. Das muss man sich mal auf der Zunge zergehen lassen. Die Reitweltmeisterschaft ist bei uns vor der Tür und du bist nicht dort.
1: Nee, ich hab meinem Pferd gestern gesagt, Matthias, bist du parat? Dann hat er gesagt, nein, mich hat eine Bremse gestochen. Ich habe Jucken im Bein, ich kann nicht. Mm. So, und darum haben wir
0: so,
1: das Ganze
0: und weil ja, nach müde blöd kommt, ja, begebe ich mich auf das Niveau von Frau Neu, kommt ein Pony in den Blumenladen und fragt, haben Sie Margariten?
1: Und ich könnte noch einen draufsetzen, aber der hat die Niveaugrenze nicht überschritten.
0: Trau dich, komm.
1: Mann mit Pferdeschwanz gesucht.
0: Mhm. Frisur egal.

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7: Die Nachrichten mit Steffi Orbach. Guten Abend.
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7: Es gibt neue Spuren zum mutmaßlichen Anschlagsversuch mit einer Drohne vergangene Woche am Flughafen Leipzig-Halle. Nach Recherchen von WDR, NDR und SZ haben Ermittler eine Antenne entdeckt. Helene Frömke berichtet.
8: Nach Einschätzung von Experten könnte die Antenne dabei geholfen haben, die Drohne, die mit Sprengstoff beladen war, auf den Flughafen zu steuern. Ermittler haben außerdem mehrere DNA-Spuren am Tatort gefunden. Eine der DNA-Spuren soll nach Litauen führen. Vor 2 Jahren hatte ein Netzwerk, das Ermittler dem russischen Geheimdienst zurechnen, mehrere Brandsätze innerhalb Europas per Paket verschickt. Zwischen den beiden Sabotagefällen gibt es auffällige Parallelen, denen die Ermittlungsbehörden jetzt nachgehen.
9: Möglicherweise hat
10: wenn wir große Müllsammelaktionen machen, dann weisen wir auch.
7: DR2 bei Bielefeld ist seit dem Nachmittag in Richtung Dortmund gesperrt, weil eine Böschung gebrannt hat. Dort steht auch ein Tiertransporter, der Probleme macht. Die Tiere müssen umgeladen werden. Arndt Möller berichtet.
10: Wenn wir große Müllsammelaktionen machen, dann weisen wir auch immer darauf.
7: Das war der falsche Ton, Entschuldigung. Den richtigen bekomme ich jetzt auch nicht mehr zurück, dann machen wir weiter. Und das ist auch noch wichtig heute. In Nordrhein-Westfalen ist weiter unklar, ob es beim vorgezogenen Kohleausstieg 2030 bleibt. Nach WDR-Informationen verzögert sich die Entscheidung darüber um mindestens ein halbes Jahr. In Aachen wird in einer Stunde die Reit-WM offiziell eröffnet. Die Wettbewerbe laufen teilweise schon. Die ehemalige Präsidentin des NRW-Landtags Ingeborg Friebe ist tot. Die SPD-Politikerin stand von 1990 bis 1995 als erste Frau an der Spitze des Landtags. In Rheinenkölln kommen gerade wegen des Niedrigwassers große Mengen Schrott und Müll zutage. Die Kölner Müllsammelinitiative Krake nutzt das, um mal richtig aufzuräumen. Weil aber auch gefährliche Dinge freigelegt werden, wie zum Beispiel Blindgänger aus dem Zweiten Weltkrieg, werden die Helfer gut vorbereitet, sagt Christian Stock von Krake.
10: Wenn wir große Müllsammelaktionen machen, dann weisen wir auch immer darauf hin, was man finden kann. Es gibt eine bestimmte Liste von Granaten, Minen und so weiter. Und wenn man sich unsicher ist, lieber erstmal liegen lassen und gucken, vielleicht ist jemand da, der sich auskennt. Ansonsten Polizei, die beschweren sich auch nicht, wenn sie mal ausrücken und sich das angucken müssen. Die sind eher dankbar.
7: Am Samstagvormittag startet die nächste Sammelaktion in Köln. Das war WDR aktuell.
11: Ja, das hat die Steffi mal schön laut gesagt. Das war WDR aktuell, dass wir es nicht verpassen. Ich hätte gerade ein kleines Problem. Lars T. Schmidt in der WDR 2 Wetterredaktion ist zum Glück da.
12: Ja, und Regen gibt's für den Rhein hier jetzt auch erstmal bis auf Weiteres nicht heute Abend. Der Abend geht trocken und sonnig zu Ende. 16 bis 25 Grad. Und die Nacht, die wird dann zum einen eine gute Gelegenheit zum Durchlüften bei 14 bis 7 Grad. Es kühlt nochmal ziemlich ab und sie verläuft größtenteils klar. Und so ein paar Sternschnuppen kann ich mit ein bisschen Glück heute schon sehen. Morgen scheint dann den ganzen Tag die Sonne. Es wird wieder wärmer. Dortmund erreicht 28, Gummersbach 29 und Düren schon 32 Grad. Und peu à peu wird es bis zum Ende der Woche dann wirklich heiß. Freitag mit 34 bis 37 Grad.
11: Die Nacht ist per se auch eine gute Gelegenheit
12: zu schlafen.
11: Wollte ich gerade sagen.
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11: Mach ich da am liebsten. Es ist gleich 4:04. Die A2 Hannover Richtung Dortmund bleibt zwischen Ostwestfalen-Lippe und Bielefeld-Ost wegen Bergungsarbeiten weiter gesperrt. 5 Kilometer Stau ab Herford-Bad Salzuflen. A30 Bad Oeynhausen Richtung Rheine zwischen dem Kreuz Osnabrück-Süd und Hasbergen-Gaste halbe Stunde. 8 Kilometer Stau. Nach einem Unfall gibt es nur einen Fahrstreifen. Und die A46 Wuppertal Richtung Düsseldorf zwischen Hahn-Ost und Erkrath. Halbe Stunde drauf. 5 Kilometer Stau wegen Bergungsarbeiten. Nur ein Fahrstreifen.
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11: Nabend zusammen und ich bin nicht allein, ich habe das Erdmandelgras dabei. Das Erdmandelgras klingt harmlos, ne?
12: Mhm.
11: Ist aber ein neuer Feind bei uns im Westen.
12: Von wem?
11: Zum Beispiel vom Mais.
12: Okay.
11: Also das ist so ein invasives Ding.
12: Ah, jetzt verstehe ich's.
11: Klären wir gleich auf.
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0: Einmal Uhr für euch, 10 nach 7, das WDR 2 Abendmagazin ist hier und wir müssen reden über ein Gras. Über das Erdmandelgras und auch darüber, dass es uns Sorgen macht, denn dieses Erdmandelgras ist eine invasive Art, gehört also eigentlich nicht zu uns. Es sei ein Zitat Problemungras für die landwirtschaftliche und gartenbauliche Produktion. So heißt es aus dem NRW-Landwirtschafts- und Verbraucherschutzministerium und das Gras hat sogar ins WDR2-Mittagsmagazin geschafft, prominent. Und wir haben Dr. Jonas Hett von der Landwirtschaftskammer NRW gefragt, woher bitte kommt das eigentlich, dieses Erdmandelgras?
1: Das Erdmandelgras kommt ursprünglich aus Ostafrika und ist von dort wahrscheinlich nach Europa über Zierpflanzenimporte gekommen, die dann auf dem europäischen Kontinent ausgepflanzt wurden, in Baumschulen und Zierpflanzenbetrieben und hat sich da dann von dort aus auch letztendlich in den Ackerbau ausgebreitet. Ursprünglich kommt es dann aus Südeuropa immer weiter nach Norden, also aus Spanien, Italien, dann bis nach Deutschland, auch über Baumaschinen. Und es ist so gefährlich, weil es sich kaum mehr im Acker bekämpfen lässt. Also das bildet Dauerstrukturen aus, die sogenannten Erdmandeln im Boden. Und die lassen sich über klassische Pflanzenschutzmaßnahmen tatsächlich heutzutage nicht mehr bekämpfen.
0: So, ich weiß nicht, wie es euch geht, aber für mich klingt das nach Science Fiction im Ackerboden. Was richtet die Pflanze an?
1: Also sie ist eine klassische Konkurrenzpflanze im Vergleich zu den Kulturpflanzen. Sie ist sehr widerstandsfähig. Da, wo sich die Kulturpflanzen, wie zum Beispiel der Mais, die Kartoffeln oder die Zuckerrüben jetzt sehr schwer tun bei dem Wetter, ist die Pflanze einfach sehr ausdauernd und bildet dann natürlich eine erhebliche Konkurrenz um Wasser, Licht, Nährstoffe und alles, was die Pflanze zum Wachsen so braucht.
0: Also eine Pflanze mit fetten Ellenbogen, die sie einsetzt und sich durchsetzt, Ärger macht. Woran erkennen wir sie im Garten?
1: Also das Erdmandelgras ist auch eine Zierpflanze. Man kann sie auch in Baumärkten kaufen. Wir raten natürlich dringend davon ab, das zu tun. Man sieht das Erdmandelgras daran, dass es so ein V-förmiges Blatt hat, einen dreikantigen Stiel. Und wenn man die Pflanze aus dem Boden ausgräbt, dann sieht man an den Enden der Wurzeln kleine Mandeln. Die sind ungefähr Erbsen groß und das sind dann die Überdauerungsorgane, die sich dann auch im Hauskleingarten massiv verbreiten können.
0: Ja, und dann eben nachhaltig Ärger machen. Das Erdmandelgras, eine invasive Art, auch bei uns im Westen ein Problem, Ungras für die landwirtschaftliche und gartenbauliche Produktion. So heißt es offiziell. Das WDR 2 Abendmagazin.

0: Don't Let Go, unser 90er der Stunde im WDR 2 Abendmagazin. Und das hier ist ja die Hymne des Abends. Das ist die Hymne, die Marc Vogler, ein junger Komponist aus dem Westen, für die Eröffnung der Reit-WM in Aachen komponiert hat. Und diese Hymne, die besteht aus dem hier und aus dem und aus dem und aus dem. Und Marc Vogler erklärt:
1: Das sind die Töne A, A, C, H und E. Und meine Idee war, die Buchstaben des Stadtnamens Aachen, A, C, H und E, aufs Klavier zu übertragen, weil es auch Noten auf dem Klavier sind. Und daraus habe ich mir die Melodie dieser Hymne gebaut.
0: Wollen wir nochmal checken? Die Hymne für Aachen. Aus A, C, H, E. So klingt das Werk, mit dem die Reit-WM heute offiziell eröffnet wird. Und die Reit-WM ist unser Thema heute in 20 Minuten. Hier auf WDR 2.

0: Das WDR 2 Abendmagazin am Dienstag. Und nach dem mutmaßlichen Anschlagsversuch mit einer Drohne am Flughafen Leipzig vergangene Woche haben Ermittler eine Antenne entdeckt. Die könnte dazu da gewesen sein, die Drohne zu steuern, so heißt es richtig. Auf Sizilien sitzen 30.000 Urlauberinnen und Urlauber fest. Die kommen da nicht weg, weil der Ätna, der Vulkan dort ausgebrochen ist. Wegen der Aschewolken können voraussichtlich bis morgen Vormittag keine Flugzeuge starten und landen auf Sizilien. Und im Netz wird heute viel nach dem Begriff Sonnenfinsternis ohne Brille gesucht, um es gleich zu sagen, das ist keine gute Idee, also bitte nicht machen. Denn das kann die Netzhaut dauerhaft schaden und weil das Auge keine Schmerzrezeptoren hat, merkt ihr es in dem Moment, wo es passiert, noch nicht mal. Reingucken dürft ihr da wirklich nur mit diesen ganz speziellen Sonnenfinsternisbrillen. Die sehen nicht toll aus, aber sind wichtig. Die lassen nämlich nur ungefähr 0,001% des Sonnenlichts auch durch. Und das geht auch nicht mit normalen Sonnenbrillen, auch nicht mit Schweißerbrillen oder durch irgendeine ganz spezielle Kamera, wo man das glauben könnte. Nur richtige Sonnenfinsternisbrillen funktionieren da. Jetzt sind die ja fast überall ausverkauft. Ich habe heute auch so 3 Optikerläden gesehen, wo das Ausverkaufsschild in der Tür war. Wenn ihr also keine mehr kriegt, dann könnt ihr die Sonnenfinsternis mit einer, Achtung, Lochkamera indirekt beobachten. Bastelanleitungen dafür gibt's online beim Bundesamt für Strahlenschutz. Und bitte wirklich nicht ohne Brille reingucken, ist gefährlich.
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0: Hat Lars T. Schmidt in unserer WDR 2 Wetterredaktion.
2: Ja, altbekanntes Bild. Auch heute Abend, es bleibt sonnig und trocken bei 16 bis 25 Grad. Und heute Nacht lohnt es sich, die Fenster nochmal aufzureißen. Es wird sehr kühl mit 14 bis 7 Grad. Dazu ist es meist klar. Ich kann vielleicht schon so ein paar Sternschnuppen sehen. Und morgen scheint dann den ganzen Tag ungestört die Sonne. Es wird noch wärmer mit Temperaturen zwischen 23 und 32 Grad. Und im Verlauf der Woche wird es dann immer heißer.
0: Es ist kurz nach 7:30.
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0: Die A2 Hannover Richtung Dortmund bleibt zwischen Ostwestfalen-Lippe und Bielefeld-Ost wegen Bergungsarbeiten immer noch gesperrt. 5 Kilometer Stau ab Herford-Bad Salzuflen. A30 Bad Oeynhausen Richtung Osnabrück zwischen Melle-West und Bissendorf. Viertelstunde, 3 Kilometer Stau, da hat es einen Unfall gegeben. A40 Duisburg Richtung Essen zwischen Mülheim-Winkhausen und Mülheim-Heimaterde. 10 Minuten ungefähr plus planen, 3 Kilometer Stau. Und die A46 Wuppertal Richtung Düsseldorf zwischen Hahn-Ost und Erkrath. Mehr als 20 Minuten drauf planen, 4 Kilometer Stau. Wegen Bergungsarbeiten ist da nur ein Fahrstreifen frei. Kommt gut an.
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0: Nabend zusammen.

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0: Gleich haben wir es 20 vor 8. Einmal Platz hier bitte. Wir müssen durch mit dem ganzen Spittel. 55 Tonnen Heu, 17 Tonnen Stroh und jede Menge Menschen müssen da auch noch durch. Das klingt wie Erntedankfest. Ich weiß, wir sind aber bei den Zutaten für die Reit-WM, die heute losgeht bei uns im Westen. In Aachen leben ja gut 260.000 Menschen und jetzt kommen doppelt so viele zu Besuch.
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0: Ralf Günther, WDR 2 aktuell.
2: Welcome home. Das ist das Motto der FEI World Championships in Aachen. Die besten Reiterinnen und Reiter der Welt bei uns im Westen.
3: Ich bin so begeistert, weil ich arbeite in einem Hotel und alle Reiter langsam kommen nach hier. Und es ist eine tolle Atmosphäre.
2: Und diese Atmosphäre ist heute Abend bei der Eröffnungsfeier zum ersten Mal zu sehen ab 20.15 Uhr im WDR-Fernsehen. Und sportlich geht es dann morgen los mit der Dressur auf dem traditionsreichen Turniergelände in der Aachener Sörs. Die Deutschen rund um Rekordreiterin Isabel Werth gelten als Favorit neben dem Vereinigten Königreich.
4: Wir haben ein starkes Team, aber die anderen Nationen schlafen nicht auf dem Baum. Das heißt, insbesondere die Engländer werden das Zünglein an der Waage sein. Aber wir müssen erstmal alle reiten und müssen versuchen, wirklich keinen Punkt liegen zu lassen. Dann haben wir unsere Chance.
2: Dazu gibt's Konzerte, Talkrunden mit Reiterinnen und Reitern und Public Viewings. Außerdem kommen eine Menge Promis. Jessica Reinertz ist in Aachen verantwortlich dafür, dass sich diese Ehrengäste auch wohlfühlen.
5: Von Luna Schweiger über Yvonne Katterfeld bis hin zum Ministerpräsident Henrik Wüst. Und heute zum Auftakt die Kronprinzessin der Niederlande, Amalia. Wir planen wirklich den Besuch von wann kommen Sie am Gelände an, wann gehen Sie ins Hotel, wann können Sie sich noch mal frisch machen. Also das ist alles ganz minutiös getaktet.
2: Die Reit-WM ist dieses Jahr das größte Einzelsport-Event in Deutschland und gleichzeitig schon mal Mini-Olympia? Fragezeichen. NRW-Ministerpräsident Henrik Wüst macht da kein Geheimnis draus.
6: Wir sind bereit für die Reit-WM und natürlich auch für Olympische und Paralympische Spiele an Rhein und Ruhr.
2: Welche Rolle spielt denn Aachen in der großen Diskussion rund um die Olympia-Bewerbung von Rhein-Ruhr? Markus Tepper, WDR 2 Sport.
7: Man muss den Leuten in der Reitsportszene und auch im Internationalen Olympischen Komitee nicht erzählen, dass man in Aachen Reitsport organisieren kann. Aachen hat im April, als der Ratsbürgerentscheid in 17 Gemeinden in NRW stattfand, es gab 66% Zustimmung. Aachen lag an der Spitze mit 76,3%.
2: Ende September entscheidet der Deutsche Olympische Sportbund darüber, welche Stadt oder Region für Deutschland ins internationale Rennen für die Olympischen Spiele geht. Jetzt aber erstmal 12 Tage Reit-WM bis zum 23. August.
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Chosen das Love Tonight, das WDR2-Abendmagazin habt ihr eingeschaltet. Und gerade hat der Spaß erst angefangen. Da wurde er heute schon wieder unterbrochen, denn wegen eines Problems mit den Duschen musste das neue Schwimmbecken vor der Volksbühne in Berlin heute geschlossen bleiben. Und das wird wohl auch morgen so sein. Dieses Schwimmbecken vor dem

0: Theater war ja so eine Art Werbeaktion für die Kunst. Deshalb ist es aufgestellt worden. Die ganze Nation redet drüber. Jetzt also heißt es, unsere Duschen sind derzeit nicht funktionsfähig. So Leute, jetzt mal ganz ehrlich. Wer braucht eine Dusche am Schwimmbecken, wenn man schwimmen kann?
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0: bei den Leichtathletik-Europameisterschaften und rund um Owen Ansah, den schnellsten deutschen Sprinter. Das klären wir nach 20 Uhr. Und Teddy Swims aktuelle Single Mr. Know-It-All habe ich für euch im WDR 2 Musikmix. Außerdem Camouflage und The Great Commandment.
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4: Die Nachrichten mit Steffi Orbach. Guten Abend.
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4: In Aachen wird in diesen Minuten offiziell die Reit-WM eröffnet. Das Turnier dauert anderthalb Wochen, in denen es zum Teil sehr heiß werden wird. Markus Tepper, WDR Sport, erklärt, wie bei der Reit-WM mit der Hitze umgegangen wird.
5: Reiter sind erfahren mit großer Hitze. Ich habe Isabel Wehrt, achtfache Olympiasiegerin, gestern gefragt, ob sie sich an ihre heißesten Wettkämpfe erinnert. Und das ist nicht in den letzten 10 Jahren passiert, sondern sie sagte, in Barcelona 1992 war es am heißesten mit 42 Grad. So heiß wird es hier in Aachen nicht, aber trotzdem ist man gerüstet mit Kühlpacks, mit Eiswasser, mit großen, mannshohen Ventilatoren, die einen Sprühregen auf die Pferde hinabregnen lassen, wenn sie aus der Prüfung rauskommen. Und es gibt ein neues Stallgebäude, sehr luftig gebaut, mit großen Boxen, schattig, dass für die Pferde hier das Beste gegeben wird. Und natürlich gucken die Tierärzte hier auch genau hin.
4: Spotify reagiert offenbar auf Beschwerden über zu viel Musik, die mit KI generiert wurde. Ab Mitte September sollen solche Profile gekennzeichnet werden mit AI-Persona. Mehr von Simon Lanzerath.
6: Spotify wird seit Monaten mit KI-Songs überschwemmt. Nutzer können dabei nicht immer direkt sehen, dass hinter der Musik kein realer Künstler steckt. Viele Musikerinnen und Musiker kritisieren außerdem, dass sie durch KI finanzielle Nachteile haben und einige befürchten, komplett verdrängt zu werden. Spotify will in Zukunft bei Profilen nachfragen, ob ein realer Mensch dahinter steht oder KI. Die Plattform will auch gezielt Profile überprüfen, von denen besonders viel Musik gestreamt wird.
4: Und darauf gucken wir auch noch. In Kolumbien ist die Zahl der Todesopfer nach dem Erdbeben auf 240 gestiegen. Einsatzkräfte suchen in den Trümmern nach tausenden Vermissten. Zum mutmaßlichen Anschlagsversuch mit einer Drohne vergangene Woche am Flughafen Leipzig-Halle gibt es neue Spuren. Nach Recherchen von WDR, NDR und SZ fanden Ermittler eine Antenne, mit der die Drohne möglicherweise gesteuert wurde. In Düren ermittelt die Polizei wegen einer Massenschlägerei mit 8 Verletzten am Wochenende. Dort sollen 2 Familien unter anderem mit Hämmern, Schlagringen und Äxten aufeinander losgegangen sein. Wegen der Trockenheit werden in vielen Städten die Bäume gegossen, unter anderem in Euskirchen. Dort sind jetzt 4 Bewässerungsfahrzeuge im Einsatz. Vor allem den Birken geht es schlecht, sagt Jörg Gerres, der sich um die Bewässerung kümmert.
7: Für mich eine Katastrophe als Euskirchener, weil man sieht, früher die grünen Flächen, die waren so schön hier und mittlerweile durch die extreme Umwelt, wir kriegen kein Wasser mehr. Euskirchen ist irgendwie Regenarmutsgebiet geworden.
4: In Euskirchen werden insgesamt 700 Bäume gegossen. Die Stadt geht davon aus, dass sie noch mindestens 2 Wochen bewässern muss. Das war WDR aktuell.
0: Ja, ich gieße heute Abend auch noch Lars T. Schmidt in der WDR 2 Wetterredaktion.
8: Einen schönen guten Abend. Ja, heute Abend bleibt es trocken und sonnig bei 16 bis 25 Grad und auch die Nacht verläuft meistens klar. Mit so ein bisschen Glück kann ich da schon ein paar Sternschnuppen sehen. Die Temperaturen fallen auf 14 bis 7 Grad. Es ist also eine gute Möglichkeit, nochmal durchzulüften. Und morgen scheint dann den ganzen Tag fast ungestört die Sonne. Es ist wärmer als heute. Schleiden erreicht dann 29, Dormagen 31 und Siegen 32 Grad. Und im Verlauf der Woche wird es dann immer heißer.
0: Es ist 7:04.
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0: Die A1 Köln Richtung Dortmund zwischen Hagen-Nord und dem Westhofener Kreuz. 10 Minuten, 4 Kilometer Stau. Die Sperrung der A2 Hannover Richtung Dortmund zwischen Ostwestfalen-Lippe und Bielefeld-Ost ist gerade aufgehoben worden. Es gibt noch 15 Minuten plus einzuplanen, 5 Kilometer Stau. Die A30 Bad Oeynhausen Richtung Osnabrück ist zwischen Melle-West und Gesmold nach einem Unfall gesperrt. Kommt gut an.
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0: Einen schönen, gemütlichen, warmen Abend wünsche ich euch.
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0: Das wird ein spannender Abend aus deutscher Sicht bei der Leichtathletik-EM in Birmingham. Denn heute Abend ist 100 Meter Finale der Herren. Und da will der deutsche Owen Unser ganz weit vorn dabei sein. Da gibt es aber ein Aber. Denn es könnte sein, dass er zwar gut läuft, im Nachhinein aber eben alles aberkannt bekommt. Weil er Anfang Juli eine Dopingkontrolle der NADA, das ist die nationale Anti-Doping-Agentur, verweigert haben soll. Anke Feller, WDR2 Sport, hat uns diese Umstände heute genau erklärt, hier auf WDR2. Denn der Kontrolleur, der kam eben just in dem Moment, in dem Owen Unser auf dem Weg zum Flughafen war, zu einem hochkarätigen Meeting.
1: Ja, Owen Unser sagt, dieser Kontrolleur, der hätte ihm weder angeboten, mit zum Flughafen zu kommen, damit Unser die Probe dort abgeben kann. Bei so einer Dopingkontrolle, da pieselt man ja tatsächlich vor den Augen des Kontrolleurs oder der Kontrolleurin in einen Becher, damit auch nicht geschummelt werden kann. Und Unser sagt auch, der Kontrolleur, der habe ihm auch keine Konsequenzen aufgezeigt, falls er die Probe nicht abgibt. Ich glaube, es sieht wirklich ganz schlecht aus für Owen Unser. Das ist ein Sprinter, ja, mit seinem Kaliber, also als aktuelle Nummer 3 in Europa, als einer der Favoriten. Da muss der einfach wissen, welche Konsequenzen es hat, wenn er keine Probe abgibt. Das hätte ihm nicht passieren dürfen, denn im Sport gilt nicht, wie das ja sonst der Fall ist, im Zweifel für den Angeklagten, sondern der Sportler, der ist für seinen Körper selber verantwortlich. Eine nicht abgegebene Probe, das kann schwere Konsequenzen haben, eine ganz lange Sperre.
0: Das ist eine blöde Situation für diesen Owen Unser. Heute Abend startet er über 100 Meter und hat gute Chancen, ganz weit vorn zu landen. Wir besprechen es gleich noch ausführlich. Gleich sind wir live im Stadion in Birmingham. WDR 2 mit dem Abendmagazin und Teddy Swims, Mr. Know-It-All. Tolle Single.

0: Das WDR2-Abendmagazin ist hier und die Leichtathletik-Europameisterschaft läuft. Gestern gab es schon 2 Medaillen fürs deutsche Team. Eine eingeplant, muss man sagen, im Kugelstoßen der Frauen und eine völlig überraschend über 5000 Meter der Männer. Ich hatte Pipi in den Augen, als ich das gestern Abend geguckt habe. Und Jens-Jörg Rieck, WDR2 Sport in Birmingham, hat es im Stadion erlebt. Und jetzt blicken wir auf den Abend heute. Geht Owen Unser im 100-Meter-Sprint an den Start, JJ. Der beste deutsche Sprinter. Aber der hat, ich glaube, den schwersten Rucksack seines Lebens dabei, oder?
1: Definitiv. Und was für ein Eisvogel der trotzdem ist. Wir haben ihn ja vor 14 Tagen in Wattenscheid bei den deutschen Meisterschaften gesehen. Da lief er die drittschnellste Zeit seines Lebens. 10,0 Sekunden schneller in Deutschland war nur er. 2x unter 10. Er hält den deutschen Rekord. Und Deutschlands Sprintstar Gina Lückenkämper, die haben wir gestern auch gefragt. Und sie macht sich überhaupt keine Sorgen um den deutschen Rekordhalter.
2: Owen macht in meinen Augen aktuell das einzig Richtige. Er konzentriert sich auf sich selbst, konzentriert sich auf diese Meisterschaft und versucht alles andere auszublenden. Und der wird richtig angreifen. Und dafür drücken wir ihm, glaube ich, alle, gerade mit dieser schwierigen Situation, einfach ganz, ganz fest die Daumen. Und wir müssen halt einfach abwarten, was in diesem Prozess am Ende bei rumkommt.
1: Ja, das Verrückte, Marco, das ist ja angesprochen. Die Entscheidung wird nicht während der Europameisterschaften fallen. Er läuft sozusagen auf Bewährung. Es kann sein, dass alles futsch ist, was er hier erläuft. Auch eine mögliche Medaille im 100-Meter-Finale, dem Highlight heute Abend.
0: Ja, wir sind sehr gespannt, was da passiert heute Abend und was anschließend passiert. Und dann, ich hatte heute wieder Gänsehaut, weil ich aus dieser Kategorie komme. Ach, wie hießen sie? Sigrun Wachtel und Wodarts, die schnellen 800-Meter-Läuferinnen, der waren es 80er Jahre. Und dann kommt dieses Milla Kolbe um die Ecke.
1: Ja, was für ein Riesenauftritt von ihr, muss man wirklich sagen. Das war eine persönliche Bestleistung, die sie gelaufen ist und mit welcher Chuzpe und Zeiten unter 2 Minuten. Und das ist da, wo bei den 800-Meter-Läuferinnen echt der Himmel beginnt. Die siehst du nicht am laufenden Band und die wurden in diesen Vorläufen da reihenweise aufgestellt. Auch die zweite deutsche Jana-Maria Becker, 20 Jahre jung, blieb unter dieser 2-Minuten-Grenze. Und Smilla Kolbe, 1:57,80, das ist echt eine Sensationszeit für sie in einem der besten Finals. Das dürfen wir schon sagen, dass es hier geben wird. Gibt eine Umsteigerin, Femke Bohl von den 400-Meter-Hürden, eine ganz, ganz große Niederländerin, die sich jetzt für die doppelte Stadionrunde entschieden hat. Dieses Finale allerdings ist dann erst am Freitag. Wir sind ja auf dem Weg der Qualifikation.
0: So, heute Abend erstmal alle Augen auf Owen Unser, was der da macht auf der Tatanbahn. Und Jens-Jörg Rieck, WDR2 Birmingham, der hat den Job, ja, auf den ich bin selten neidisch im Leben, aber ich wäre so gern auf dieser Tribüne und hätte dein Headset auf und würde auch so ein bisschen erzählen.
1: Ja, ich würde sagen, komm vorbei, aber dieser Kanal ist ja dazwischen.
0: Ich höre dir zu. Tschüss.
1: Tschüss.
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jetzt im WDR 2 Musikmix. Jennifer Lopez und David Guetta. Save Me Tonight.

0: Das WDR2-Abendmagazin, darüber spricht der Westen heute Abend. Nach dem mutmaßlichen Anschlagsversuch mit einer Drohne am Flughafen Leipzig vergangene Woche haben Ermittler eine Antenne entdeckt. Die könnte dazu da gewesen sein, die Drohne zu steuern. Wir Deutschen, wir machen offenbar gern Urlaub bei uns im eigenen Land. Hotels, Pensionen, Campingplätze. Im ersten Halbjahr gab es so viele Übernachtungen wie noch nie und mit Abstand. Die meisten Urlauber kamen eben aus Deutschland. Und im Netz wird heute viel nach dem Begriff Sonnenfinsternis ohne Brille gesucht. Um es gleich zu sagen, das ist keine gute Idee, bitte nicht machen morgen, denn das kann die Netzhaut dauerhaft zerstören. Und weil das Auge eben keine Schmerzrezeptoren hat, merkt ihr das in dem Moment, wo es passiert, noch nicht so wirklich. Reingucken dürft ihr da wirklich nur mit diesen speziellen Sonnenfinsternisbrillen. Die lassen nämlich nur ungefähr 0,01% des Sonnenlichts durch. Und das geht auch nicht mit normalen Sonnenbrillen. Auch Schweißerbrillen sind nicht gut, auch nicht irgendwelche Kameras. Nur richtige Sonnenfinsternisbrillen funktionieren da. Jetzt sind die fast überall ausverkauft. Ich habe das heute auch gesehen in diversen Läden, dass die Ausverkaufsschilder da auslagen. Ihr könnt euch aber auch eine Lochkamera bauen. Die Bastelanleitung dafür findet ihr online beim Bundesamt für Strahlenschutz. Und bitte wirklich nicht ohne eine Brille da morgen reingucken.
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0: Hat Lars T. Schmidt.
2: Ja, ein Abend zum Flanieren und Dinieren hier im Westen. Und zwar im Freien bei 16 bis 25 Grad. Also nicht zu warm, nicht zu kalt. Heute Nacht geht's dann runter auf 14 bis 7 Grad. Das ist dann schon um einiges kühler. Da kann ich nochmal gut durchlüften. Und die Nacht verläuft meist klar. Mit so ein bisschen Glück kann ich schon ein paar Sternschnuppen sehen. Und morgen gibt's dann wieder einen Tag mit ganz viel Sonne und kaum Wolken. Es wird wärmer als heute, 23 bis 32 Grad. Und im Verlauf der Woche wird's dann nach und nach immer heißer.
0: Es ist 8:35.
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0: Die A1 Köln Richtung Dortmund zwischen Hagen-Nord und dem Westhofener Kreuz 10 Minuten plus 4 Kilometer Stau. Die A3 Köln Richtung Oberhausen zwischen Leverkusen-Opladen und Solingen Viertelstunde plus 3 Kilometer Stau. Und die A30 Bad Oeynhausen Richtung Osnabrück ist zwischen Melle-West und Gesmold nach einem Unfall gesperrt. Kommt gut an.
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0: Guten Abend.

0: Okay, der Song heißt 5 AM. Michael Schulte ist das, aber wir haben es 20.42 Uhr. Das WDR2 Abendmagazin ist hier. Einmal zurückspulen ins Jahr 99. Da hat dieser Song die ganze Welt erobert, von München aus. Lou Bega und der Mambo Number 5. Und der Sommer 99 hatte noch mehr. Auch Eiffel 65 haben die Charts umgekrempelt mit Blue. Zusammen sind Eiffel 65 und Lou Bega 20 Wochen lang auf Platz 1 der Charts gewesen. So, dann mal weiter im Jahr 99. Britney Spears startet mit Baby One More Time ihre Weltkarriere. Eminem veröffentlicht The Slim Shady LP. Neue Alben von den Toten Hosen, Moby gibt's auch. Und zwischen all diesen großen, lauten Übererfolgen kommt die Frau mit diesen drei Oktaven. Whitney Houston, mit jeder Menge Soul, landet sie 1999 eben diesen Riesenhit. Komplett neu damals, Hip-Hop-Einflüsse. Immer mehr Popsongs waren mit Hip-Hop-Elementen gespickt. Und auch Whitney Houston hat das ganz schnell kapiert und hat gesagt, das war halt einfach der neue Musikstil.
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0: Ja, sie hatte den richtigen Riecher. Entweder machst du es mit oder du bist eben nicht dabei. Ne? My Love is Your Love wurde ein Riesenhit in ihrer Karriere. Aus dem Jahr 1999. Jetzt unser 90er vor 9. My Love is Your Love. Whitney Houston. 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

Nach 9 WDR 2 poppt die Abendshow. Das war das WDR 2 Abendmagazin für heute. Ich heiße Marco Schreil und ich habe noch den letzten Schreil für euch. Und den liefert, wie ich finde, eine wirklich miese Aktion aus Bielefeld. Euch geht's bestimmt genauso. Da haben gestern am frühen Abend, also so zum Feierabend, zwei maskierte Täter einen Erdbeerstand an der Straße überfallen und ausgeraubt. Die beiden, die kamen wohl mit dem Auto, haben angehalten und haben die Verkäuferin bedroht und aufgefordert, die Einnahmen des Tages rauszurücken. Mit genau dem Bargeld haben sich die beiden dann vom Acker gemacht. Jetzt ganz ehrlich, wer sowas macht, dieser Frau, die den ganzen Tag in diesem kleinen Wagen da gestanden hat, Sonne ertragen hat, Erdbeeren verkauft hat, die Kohle abzunehmen, ganz ehrlich, den beiden soll irgendwann eine einzige Erdbeere irgendwo im Hals hängen bleiben. Bis morgen.

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1: Die Nachrichten mit Steffi Orbach. Guten Abend.
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2: Lassen wir unser Herz aufgehen. Die Eröffnungsfeier geht los. Was für ein toller Moment.
1: In Aachen ist die Reit-WM eröffnet worden. Sie dauert 1,5 Wochen. Das deutsche Team hat viele Chancen auf Medaillen. Ob die Reit-WM ein neues Sommermärchen werden könnte, schätzt Markus Tepper, WDR Sport, ein.
3: Ja, wenn man vom heutigen Anfang ausgeht, das ist gut für die Deutschen gelaufen. Nationenpreis, Dressurreiten, heute Teil 1, morgen Teil 2. Morgen Abend wissen wir, ob Deutschland eine Medaille holt. Sie gehören mit zu den Kandidaten auf eine Medaille in der Dressur, sowieso im Springreiten auch. Aber, wie heißt es so schön, die Weltspitze ist breiter geworden und ich habe gestern mit dem Vorstandsvorsitzenden der Reiterlichen Vereinigung geredet, der hat gesagt, das wird nicht so einfach wie vor 20 Jahren, aber sie wollen natürlich in die Medaillenränge und am liebsten ganz nach oben aufs Treppchen.
1: In Bielefeld ist am Nachmittag ein Mann von der Polizei erschossen worden. Er soll vorher mit einer Waffe auf die Beamten zugegangen sein. Aus Bielefeld, Thomas Westmann.
4: Vieles ist noch unklar. Eine Frau hatte den Notruf der Polizei gewählt. Ihr Freund sei mit einer Waffe in ihrer Wohnung und sie habe ihn eingeschlossen. Die Polizei ließ Spezialeinsatzkräfte anrücken. Gebäude und Gelände wurden von einem Großaufgebot abgesperrt. Als dann der Mann irgendwann das Haus verließ, soll er mit einer Waffe auf Beamte zugegangen sein. Die gaben mehrere Schüsse ab. Sie waren tödlich. Jetzt soll die Polizei in Münster die Umstände des Geschehens untersuchen.
1: Und das war heute auch noch wichtig. In Kolumbien ist die Zahl der Todesopfer nach dem Erdbeben laut Behörden auf 240 gestiegen. Einsatzkräfte suchen außerdem in den Trümmern nach tausenden Vermissten. Deutschland bleibt als Urlaubsland beliebt. Hotels, Pensionen und Campingplätze hatten im ersten Halbjahr 224 Millionen Übernachtungen. So viele wie noch nie. Die ehemalige Präsidentin des NRW-Landtags, Ingeborg Friebe, ist tot. Die SPD-Politikerin stand von 1990 bis 1995 als erste Frau an der Spitze des Landtags. Fußball-Drittligist Rot-Weiß Essen hat auf einen Vorfall vom Wochenende reagiert. Beim Spiel gegen Saarbrücken hatte ein Fan den Hitlergruß gezeigt. Jan-Philipp Molitor, WDR Sport.
5: Man trete rassistischen oder menschenverachtenden Verhaltensweisen entschieden entgegen, teilte der Ruhrgebietsklub auf Anfrage der deutschen Presseagentur mit. Das Zeigen des Hitlergrußes sei eine Straftat, von der sich der Club distanziere. Videobilder vom Wochenende zeigen einen Fan im Essener Gästeblock, der nach dem Führungstreffer zum 1:0 durch Ben Hüning eindeutig den rechten Arm hochriss. Ein Mann dahinter reagierte und drückte den Arm runter.
1: Das war WDR aktuell. Das Wetter in Nordrhein-Westfalen. In der Nacht ist es klar, die Tiefstwerte liegen zwischen 7 und 14 Grad. Morgen wieder viel Sonne, in Iserlohn 29, in Bocholt 30 und in Düsseldorf bis 31 Grad. Am Donnerstag wird es noch wärmer. Es ist 21.03 Uhr.
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6: A1 Köln Richtung Dortmund zwischen Hagen-Nord und Westhofener Kreuz. Etwa 10 Minuten plus, 4 Kilometer Stau. A3 Köln Richtung Oberhausen zwischen Leverkusen-Opladen und Solingen. Etwa 15 Minuten plus, 3 Kilometer Stau. Auf der A30 Rheine Richtung Osnabrück ist die Ausfahrt in Büren bis 6 Uhr gesperrt. Die A30 Bad Oeynhausen Richtung Osnabrück ist zwischen Melle-West und Gesmold nach einem Unfall gesperrt. Auf der A44 Dortmund Richtung Kassel ist die Ausfahrt Zierenberg bis 5 Uhr gesperrt. Auf der A3 Oberhausen Richtung Arnheim ist im Kreuz Oberhausen die Verbindung zur A516 bis Anfang November gesperrt.
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7: Mit Michael Reufsteg, hallo. Und jetzt mit euch bei Reim dich. Unser Quiz, das sich reimt, steht an. Ruft ihr an? 07221 2011. Es geht um 6 richtige Antworten in 30 Sekunden, die sich aufeinander reimen. 07221 2011. Und jetzt Leonie mit Remedy.
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0: Der Hit des Sommers 2025, Huntricks aus K-Pop Demon Hunters und Golden.
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0: Susanne aus Wirges hat gestern den Anfang gemacht und schon mal vorgelegt. Gewonnen bei Reim dich und das versucht jetzt auch Kerstin aus Barkum bei Vechta. Hallo Kerstin.
2: Hi, hallo.
0: Ich hoffe, du gehst mit einem guten Gefühl in dieses Spiel.
2: Ich bin total motiviert.
0: Sehr gut, denn wir erwarten nichts weniger, als dass du die Strähne fortsetzt und doch heute einen Gewinn nach Hause trägst.
2: Oh mein Gott, jetzt hast du irgendwie ein bisschen Druck aufgelegt.
0: Nein, gut, das ist ja alles ein ganz entspanntes Spiel und wir nehmen ja auch nicht so ernst und deswegen überhaupt keinen Druck.
2: Okay, gut.
0: Ist ja nur eine von vielen Meisterschaften. Wir haben Schwimmen, Reiten, Leichtathletik und Reimmeisterschaften. Ach, so viele Möglichkeiten zu gewinnen, da muss der Druck nicht alleine auf dir lasten. Nein, Druck wollen wir überhaupt nicht aufbauen. Alles ganz entspannt. Ist ein lustiges Gesellschaftsspiel, das wir hier versuchen, bei dem es darum geht, 30 Sekunden lang Fragen zu beantworten. 6 Stück. Und alle Antworten sollten sich aufeinander reimen. Genau das ist das Spiel. 6 richtige Antworten in einer halben Minute. Alle Antworten reimen sich aufeinander. Und du hast gewonnen. Bei einer falschen Antwort natürlich nicht. Und wenn sich was nicht reimt, dann fresse ich dich. Das ist das Spiel. Wollen wir?
2: Alles klar, ich bin bereit.
0: Kerstin, es geht los. 30 Sekunden, reim dich. Wie heißt eine männliche Ziege?
2: Das ist der Ziegenbock.
0: Was besteht aus... Ja, der Bock. Was besteht aus Papier und eignet sich für Notizen?
2: Was besteht aus Papier und eignet... der Block.
0: Welcher Kochtopf ist vor allem aus der chinesischen Küche bekannt?
2: Bock.
0: Unter welchem Namen kennt man den Schauspieler Dwayne Johnson noch?
2: Dwayne The Rock Johnson.
0: The Rock, wo liegt ein Schiff, wenn es gewartet wird?
2: Am Dock.
0: Welcher berühmte Vulkanier war mit Captain Kirk auf dem Raumschiff Enterprise? Spock! Ja!
2: Bam!
0: Sehr gut! Kerstin! Alles richtig, alles gut gereimt, genau so geht das.
2: Am Anfang stand ich ein bisschen auf dem Schlauch, da habe ich gedacht, nein, der Ziegenbock, was soll das? Aber dann, ja, okay, dann hat es geklappt.
0: Der Anfang ist immer das Schwerste, wenn man ungestützt wissen muss, was da kommt, ohne dass es vorher ein Reimwort gab, aber das Reimwort, wenn man es erstmal hat, ist dann der Joker für jede weitere Frage und dann läuft's auch und das hat ja geflutscht, Kerstin. Besser kann man das nicht machen. Sehr gut gemacht, herzlichen Glückwunsch, bekommst einen kleinen Gewinn von uns.
2: Dankeschön.
0: Hab einen schönen Abend.
2: Danke,
0: tschüss. Und hier ist der aktuelle Harry von Hip Styles, American Girls. Oder andersrum.

0: Hier ist Pop, die Abendshow, die auch gerne diese Woche eine Medaillenshow ist, denn wir haben noch eine zu vermelden, dieses Mal bei der Leichtathletik-EM. Silber für Melvin Hummel im Hammerwurf. 81,30 Meter weit hat er das Ding geschleudert. Gold ging an den Ungarn Halasch. Aber eine Silbermedaille für Deutschland. Glückwunsch an Melvin Hummel.
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2: In der Nacht ist es in ganz Nordrhein-Westfalen überwiegend klar, bei Tiefstwerten zwischen 14 und 7 Grad. Morgen scheint dann fast ungestört die Sonne und es wird warm bei 23 bis 32 Grad. Am Donnerstag bleibt es sonnig. Trockenheit und Waldbrandgefahr verschärfen sich bei 31 bis 33 Grad in Ostwestfalen-Lippe und 34 bis 36 Grad an Rhein und Ruhr.
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3: Auf der A1 Köln Richtung Dortmund ist die Ausfahrt Wuppertal-Langerfeld bis Mitternacht gesperrt. A3 Köln Richtung Oberhausen zwischen Leverkusen-Opladen und Solingen etwa 15 Minuten plus 3 Kilometer Stau an einer Baustelle. Auf der A4 Köln Richtung Aachen ist im Kreuz Köln-Gremberg die Verbindung zur A559 Richtung Deutz bis 5 Uhr früh gesperrt. Auf der A30 Rheine Richtung Osnabrück ist die Ausfahrt Ibbenbüren bis 6 Uhr gesperrt. Die A30 Bad Oeynhausen Richtung Osnabrück ist zwischen Melle-West und Gesmold nach einem Unfall gesperrt.
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0: Fever Dream. Alex Warren. Hallo, hier sind WDR 2, NDR 2, MDR Jump, SR 1, HR 3 und SWR 3. Pop, die Abendshow. Neue Musik jetzt von Rani. Rani wurde in der niederländischen Gemeinde Herr Hugo Ward geboren. Genau wie drei niederländische Handball-Nationalspielerinnen. Und trotzdem ist Rani Sängerin geworden. Herr Hugo Ward ist gut 70 Kilometer von Hilversum entfernt. Diese Information ist für die Geschichte völlig irrelevant, aber Hilversum ist auch der Nachname von Rani. Den benutzt sie nicht. Einfach nur Rani nennt sie sich. Ihren größten Hit hatte sie als Leihstimme. Leihstimme von Sam Feld mit einem Lied über Post Malone. Jetzt kommt sie mit einem neuen eigenen Song, den sie am Wochenende veröffentlicht hat. Der heißt Save Some Love.
1: In meiner Beziehung habe ich gemerkt, dass es kaum noch Raum für uns gibt, weil die andere Person so viel Aufmerksamkeit anderen gegeben hat. Und während mich das so verletzt hat, habe ich gemerkt, dass ich genauso ticke. Deshalb wurde der Song für mich wie so eine Art Spiegel. Er soll mich daran erinnern, wie ich eigentlich meine Zeit und Energie vergebe. Es ist so einfach, sich selbst zu verlieren und zu vergessen, was wirklich zählt im Leben. Für mich sind das echte Beziehungen, die dem Leben überhaupt eine Bedeutung geben.
0: Rani, jetzt neu in Pop der Abendshow, Save Some Love.

Save Some Love ist neu von Rani. Und das hier ist nicht neu, aber immer noch aktuell. Ein Hit, der ewig halten wird und jetzt noch in den aktuellen Charts ist. 30 Jahre später, Goo Goo Dolls und Iris.

0: ist von...
1: Muss ich das überhaupt sagen? Die machen das selber. Das kommt doch ständig dann vor. Jason Derulo und auch DJ Gottschalk. Alles im Song. Interpreten, mitten im Text genannt. Nehmen die mir jetzt auch noch den Job weg? Was kommt als nächstes? Lassen wir Verkehrsmeldungen von der KI vorlesen? Nun gut, lasst uns über Entertainment sprechen, denn irgendwo ist immer Entertainment. Auch im durchschnittlichsten Ferienclub der Welt ist bestimmt irgendwas los. Hören wir auf die heutige Durchsage von Entertainment-Direktor Knut.
2: Hallo Cluburlauber, hier spricht wieder euer Knutti. Und auch heute haben wir ein High-Value-Entertainment für euch. Im Buffet-Restaurant ist heute Themenabend. Das Motto lautet: alles, was leicht zwischen den Zähnen stecken bleibt. Der Dresscode lautet Kokosnuss. Falls ihr euer Kokosnusskostüm zu Hause vergessen habt, könnt ihr euch selbstverständlich in unserem Clubshop für nur 99 Euro eins leihen. In der Kammer links neben der Rezeption erklären die Anne und ihr Vater euch heute, wie man eine Tür aushängt und das Scharnier richtig ölt. Und im Kids Club veranstalten eure Gastgeber Biggie und Klausi mit den kleinen Rackern heute eine Frittenfettschlacht. Wir wünschen euch einen tollen Urlaubsabend. Euer Knutti.
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0: Eine Eilmeldung aus dem Verkehrszentrum. Achtung, ein Falschfahrer auf der A45 Hagen-Gießen zwischen Willensdorf und Dillenburg. Hier kommt ein Falschfahrer entgegen. Bitte äußerst rechts fahren und nicht überholen. Auf der A45 Hagen-Gießen zwischen Willensdorf und Dillenburg ist ein Falschfahrer unterwegs. Bitte Vorsicht in beiden Richtungen.
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2: Die Nachrichten mit Steffi Orbach. Guten Abend.
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2: In Deutschland wird die Forderung lauter, den Hitzeschutz ins Grundgesetz aufzunehmen. Damit würde es zur gemeinsamen Aufgabe von Bund, Ländern und Kommunen, gegen die zunehmenden Hitzephasen vorzugehen. Jim Bob Nikschas, WDR Berlin.
3: Mehr Bäume, öffentliche Wasserspender oder klimatisierte Schulen. Das sind bisher klare Aufgaben für Länder und Kommunen. Der Bund kann sich über Förderprogramme zwar schon jetzt an den Kosten für Hitzeschutz und Klimaanpassung beteiligen, flächendeckend aber geht das nicht. Dazu müsste zuerst das Grundgesetz geändert werden. Die Bundesregierung aus Union und SPD hat sich im Koalitionsvertrag bereits vorgenommen, eine solche Grundgesetzänderung zu prüfen. Im Bundestag bräuchte sie dazu auch Stimmen aus der Opposition.
2: In Düren ermittelt die Polizei wegen einer Massenschlägerei vom Wochenende. Dort sollen zwei Familien aufeinander losgegangen sein. 8 Menschen wurden verletzt, 2 Personen festgenommen. Und wir unterbrechen wegen einer wichtigen Meldung. Achtung auf einen Falschfahrer auf der A45 Hagen-Gießen zwischen Willensdorf und Dillenburg kommt Ihnen ein Falschfahrer entgegen. Fahren Sie äußerst rechts und überholen Sie nicht. Auf der A45 Hagen-Gießen zwischen Willensdorf und Dillenburg ist ein Falschfahrer unterwegs. Bitte Vorsicht in beiden Richtungen. Und darauf gucken wir auch noch. Der frühere syrische Machthaber Assad ist von einem Gericht in Damaskus zum Tode verurteilt worden, wegen Kriegsverbrechen und Verbrechen gegen die Menschlichkeit. Assad lebt mittlerweile im Exil in Russland. Die Reit-WM in Aachen ist jetzt offiziell eröffnet worden. Das deutsche Dressurteam liegt nach den ersten Runden in Führung und könnte morgen Gold holen. In Bielefeld hat die Polizei am Nachmittag einen Mann erschossen, der bewaffnet auf die Beamten zugegangen sein soll. Zu den Hintergründen ermittelt jetzt die Polizei aus Münster. Bei der Schwimm-EM gab es 2 weitere Medaillen für Deutschland. Isabel Gose holte Silber über 800 Meter Freistil und ist zufrieden, auch wenn es nicht leicht war.
4: Die beiden Tatverdächtigen, ein 23.
5: Ja, ganz schön hart am Ende, aber es ist meine mit Abstand beste Zeit diese Saison nach den Wettkampfkilometern, die ich jetzt schon hinter mir habe. Und die ersten 600 haben sich wirklich gut angefühlt. Ja, also ich kann mich nicht beschweren, ich bin echt happy.
2: Die deutsche Maja Werner holte im selben Wettbewerb Bronze. Gold ging an die Italienerin Simona Quadarella. Das war WDR aktuell. Das Wetter in Nordrhein-Westfalen. In der Nacht ist es klar. Die Tiefstwerte liegen zwischen 7 und 14 Grad. Morgen wieder Sonne den ganzen Tag lang. Und es wird noch wärmer. In Soest 29 Grad, in Bochum 30 und in Hilden 31 Grad. Am Donnerstag sonnig und sehr heiß bei bis zu 33 Grad in Ostwestfalen und bis zu 36 Grad an Rhein und Ruhr. Die Zeit, es ist 22.03 Uhr.
0: Das Neueste aus dem Verkehrszentrum. Achtung, nochmal die Falschfahrermeldung auf der A45 Hagen-Gießen zwischen Willensdorf und Dillenburg. Hier kommt ein Falschfahrer entgegen. Bitte äußerst rechts fahren und nicht überholen. Auf der A45 Hagen-Gießen zwischen Willensdorf und Dillenburg ein Falschfahrer. Bitte Vorsicht in beiden Richtungen. Und hier ist der Rest für eure Region.
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6: Achtung, auf der A45 Gießen-Hagen kommt euch zwischen Haiger-Burbach und Freudenberg ein Fahrzeug entgegen. Bitte fahrt in beiden Richtungen besonders vorsichtig. Rechts fahren und nicht überholen. Wir melden, wenn die Gefahr vorüber ist. Achtung, Falschfahrer auf der A45 Gießen-Hagen zwischen Haiger-Burbach und Olpe kommt Ihnen ein Falschfahrer entgegen. Fahren Sie äußerst rechts und überholen Sie nicht. Auf der A45 Gießen-Hagen zwischen Haiger-Burbach und Olpe ist ein Falschfahrer unterwegs. Vorsicht in beiden Richtungen. A3 Köln Richtung Oberhausen zwischen Leverkusen-Opladen und Solingen 3 Kilometer Stau an einer Baustelle. Die A30 Bad Oeynhausen Richtung Osnabrück ist zwischen Melle-West und Gessmold nach einem Unfall gesperrt.
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0: Mit Michael Reifsteg, hallo. Eine der amerikanischsten aller amerikanischen Institutionen. Der berühmte Walk of Fame in Hollywood. Die Sterne im Fußboden. Wird etwas afrikanischer. Davon gleich mehr. Jetzt Linkin Park und The Emptiness Machine.
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0: Ja.

0: Hallo zusammen, das ist neu von Kamrad und heißt Love Sober. Hier ist Pop, die Abendshow. Der Hollywood Walk of Fame in Los Angeles schreibt Geschichte. Wie, sagen wir euch gleich. Jetzt entwarnen wir gerade noch, damit ihr wisst, dass diese Gefahr gebannt ist. Entwarnung auf der A45 Hagen-Gießen. Kein Falschfahrer mehr zwischen Willensdorf und Dillenburg. Auch für so alteingesessene Einrichtungen wie den Walk of Fame kann es durchaus noch was Neues geben. Ja? Hollywood Walk of Fame in Los Angeles schreibt Geschichte nicht, weil Sia, David Guetta oder Linkin Park da nächstes Jahr einen Stern bekommen, sondern weil auch Angelique Kidjo einen bekommt. Die damit die erste Musikerin aus Afrika mit einem Stern auf dem berühmten Walk of Fame sein wird und die erste schwarze Person aus Afrika überhaupt, die einen solchen Stern bekommt. Angelique Kidjo ist 66, kommt aus Benin in Westafrika, hat schon 5 Grammys in der Tasche und hatte in den 90ern auch bei uns schon einen Hit. Heute ist sie ein Riesenvorbild für viele aktuelle Stars der Afrobeat-Szene. Und Helena Stössel aus unserem Musikteam erklärt, wieso.
1: Angelique Kidjo zählt laut dem Time Magazine zu den 100 einflussreichsten Persönlichkeiten der Welt. Seit über 40 Jahren vereint sie auf ihre einzigartige Weise schwarze Musik. Dazu gehört R&B, Funk, Jazz, Gospel und für sie besonders westafrikanische Rhythmen.

Gerade hat sie ihr 18. Studioalbum rausgebracht mit dem Namen Hope, also Hoffnung. Darauf zu hören auch Stars wie Pharrell Williams, Nile Rodgers oder Ira Starr, die selbst vor 24 Jahren in Benin geboren ist. Angélique Kidjo ist deshalb nicht nur eine Heldin ihrer Heimat, sondern auch eine Wegbereiterin in der

Auch Burna Boy, der aktuell erfolgreichste Afrobeats-Artist, hat sich schon einiges von Angélique Kidjo abgeschaut. Einer seiner ersten großen Hits, Anybody, ist inspiriert von Kidjos Song Wewe.

0: Angélique Kidjo fördert nicht nur den Pop-Nachwuchs, sondern auch die Bildung junger Frauen in Benin und im Senegal. Ihre Musik ist deshalb mehr als Unterhaltung. Sie ist ein Kulturgut, das lebt.
1: Es ist also höchste Zeit, dass Künstlerinnen wie Angélique Kidjo und insbesondere sie einen Stern bekommen auf dem Hollywood Walk of Fame. Wir hören jetzt Burna Boy. Nicht zusammen mit Shakira und ihrem aktuellen WM mit Dai Dai, sondern zusammen mit Angélique Kidjo. 2021 haben sie das aufgenommen. Do Yourself, Angélique Kidjo und Burna Boy.

0: Pyramids.
1: Seit Jahrzehnten eine der prägenden Gestalten der afrikanischen Musik und bald auch in Amerika vertreten mit einem Stern auf dem Hollywood Walk of Fame. Angélique Kidjo. Als ich ihren Namen das erste Mal gehört habe, war das in den 80ern und ich dachte, es war einfach nur jemand betrunken, der die Band Ugly Kidjo ansagen wollte. Angélique Kidjo? Aber nein, heute wissen wir, wer Angélique Kidjo ist und sie hat alles verdient, was sie erreicht hat. Hier ist Pop, die Abendshow mit Echt und Junimond.

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2: In der Nacht ist es in ganz Nordrhein-Westfalen überwiegend klar, bei Tiefstwerten zwischen 14 und 7 Grad. Morgen scheint dann fast ungestört die Sonne und es wird warm bei 23 bis 32 Grad. Am Donnerstag bleibt es sonnig. Trockenheit und Waldbrandgefahr verschärfen sich bei 31 bis 33 Grad in Ostwestfalen-Lippe und 34 bis 36 Grad an Rhein und Ruhr.
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3: Achtung! Falschfahrer auf der A45 Hagengießen zwischen Willensdorf und Dillenburg, kommt Ihnen ein Falschfahrer entgegen. Fahren Sie äußerst rechts und überholen Sie nicht. Auf der A45 Hagengießen zwischen Willensdorf und Dillenburg ist ein Falschfahrer unterwegs. Vorsicht in beiden Richtungen. Auf der A1 Köln Richtung Dortmund ist die Ausfahrt Wuppertal-Langerfeld bis Mitternacht gesperrt. A3 Köln Richtung Oberhausen zwischen Leverkusen-Opladen und Solingen 3 Kilometer Stau an einer Baustelle. Auf der A30 Rheine Richtung Osnabrück ist die Ausfahrt Ibbenbüren bis 6 Uhr gesperrt. Die A45 Gießen Richtung Hagen ist zwischen Siegen Süd und Siegen nach einem Unfall gesperrt. Die A30 Bad Oeynhausen Richtung Osnabrück ist zwischen Melle West und Gesmold nach einem Unfall gesperrt.
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Repeated von Martin Garrix und Ed Sheeran in Pop. Das ist die gemeinsame Abendshow in HR3, Bremen 4, RBB 888, MDR Jump, SR1, NDR 2 und WDR 2 von SWR 3. Ich bin Michael Räufsteck und beinahe hätte ich mich heute krank gemeldet wegen Brötchenfinger. Ich habe mir den Finger geschnitten beim Brötchen aufschneiden. Das passiert, wenn man glaubt, man kann etwas zu gut. War unvorsichtig. Ich weiß nicht, ob Brötchenfinger bereits als offizieller Begriff akzeptiert ist, aber Avocado-Hand ist es offenbar. Das habe ich gelesen, wenig nachdem ich mir den Finger geschnitten hatte beim Brötchen aufschneiden. Läuferknie war mir bekannt. Und das sind diese Verletzungen und Gebrechen, die ihre Ursache direkt im Namen haben. Läuferknie kannte ich. Avocado-Hand war mir neu. Passiert, ähnlich wie beim Brötchen, wenn man beim Schneiden oder Entkernen abrutscht und zack, im Finger landet. Es gibt noch mehr Alltagsverletzungen, die Ursache im Namen tragen, haben wir herausgefunden. Aber es gibt noch lange nicht alle Möglichkeiten. Und das quizzen wir jetzt mit euch durch unter 07221 2011. Wir vermischen die tatsächlichen mit den erfundenen und ihr versucht, sie auseinanderzuhalten. Spielt ihr mit uns? Dann meldet euch jetzt unter 07221 2011.

0: Das ist ganz neu von Cat's Eye und heißt Animal. Hier ist Pop, die Abendshow. Ihr seid uns sehr wichtig. Wir kämpfen um eure Gesundheit in jedem Einzelfall. Und deswegen wäre es sehr wichtig, dass es uns allen gelingt, Obst zu schneiden, ohne dabei ums Leben zu kommen. Deshalb unser Rat: Vorsicht. Gut, das müsste reichen. Aber tatsächlich kommt es häufiger als bisher vor, dass Menschen sich in die Hand schneiden, in den Finger schneiden, beim Versuch, Obst zu entkernen oder aufzuschneiden. Dafür gibt es jetzt auch einen Namen: Avocado-Hand. Das Universitätsklinikum Schleswig-Holstein meldet immer mehr solcher Fälle. Und wir wissen, das sind ja nicht die einzigen Alltagsverletzungen, die die Ursache im Namen tragen. Das Läuferknie haben wir bereits erwähnt. Und weitere quizzen wir jetzt mit Toni aus Köln durch. Hallo Toni!
1: Hallo Michel!
0: Gerade auf dem Rückweg ins Bergische Land. Vielen Dank fürs Zuhören und fürs Mitmachen.
1: Sehr gerne.
0: Wie ist deine Krankengeschichte? Hattest du schon irgendwas in dieser Art, Läuferknie, Avocado-Hand, oder bist du bisher unversehrt?
1: Dann bin ich noch unversehrt. Ich hatte nur lediglich einen Meniskusriss, so was für jeder Zweite schon hatte. Ja. Aber diese außergewöhnlichen Sachen noch nicht.
0: Wir gucken mal, wie außergewöhnlich die Dinge sind, was davon es gibt und was nicht. Wir versuchen es mal immer mit drei Begriffen. Zwei gibt es, einen haben wir uns ausgedacht, wird möglicherweise demnächst von der Wissenschaft eingeführt oder von dem Duden direkt aus unserem Radio heraus ins Buch abgeschrieben. Aber bisher, nach jetzigem unserem eigenen Kenntnisstand, ist jeweils einer von den dreien erfunden. Und den solltest du bitte rausfinden.
1: Okay.
0: Von diesen dreien: Tennisarm, Schwimmschulter, Klavierzeh. Was gibt's nicht?
1: Klavierfee.
0: Lösbare Aufgabe, merke ich schon, ja genau. Spielst du ein Instrument? Spielst du ein Instrument, Toni?
1: Nein, leider nicht.
0: Nein, okay.
1: Klavier, ich singe mit nur, aber ich spiele kein Instrument.
0: Aber auch das nicht mit den Zehen wahrscheinlich.
1: Genau.
0: Noch drei: Handydaumen, Spülmaschinenrücken oder Jeanskrankheit?
1: Spülmaschinenrücken?
0: Ist richtig. Und ich sag dir ehrlich, ich hätte falsch gelegen, weil...
1: Ja, ehrlich?
0: Weil wenn ich mich runter in die Spülmaschine bücke, also dann habe ich aber sowas von Rücken von Zeit zu Zeit. Aber nein, ist so noch nicht offiziell namentlich benannt.
1: Okay, super.
0: Zwei richtige hast du schon, trotzdem gebe ich dir noch die letzten drei, die wir zur Auswahl haben. Die sind quasi die Ehrenrunde.
1: Okay, super.
0: Hühnerauge, Truthahnhals oder Eierschneidereier? Was ist falsch?
1: Ja, das letzte. Eier,
0: die Eierschneider-Eier gibt es sicher. Alles klar. Alles richtig. Wunderbar, Toni. Yeah. Allen gute Besserung und dir herzlichen Glückwunsch. Wir schicken dir einen
1: Super.
0: Gewinn.
1: Ja, toll. Vielen Dank.
0: Gute Heimfahrt.
1: Freue mich. Danke.

0: glaube, ich habe Pausini-Blandohr.
1: Primavera in Anticipo, Anticipo von Laura Pausini und James Blunt. Ich habe Radiozunge.

Es gibt noch eine Medaille für das deutsche Leichtathletikteam bei der EM in Birmingham. Sprinter Owen Ansah hat die Bronzemedaille geholt. Auf dem Hamburger hatte ein totaler Druck gelegen. Ihm droht eine 4-Jahres-Sperre, weil im Juli eine Dopingkontrolle nicht stattgefunden hat. Die Anti-Doping-Agentur sagt, sie sei verweigert worden. Owen Ansah wird wohl vor das Sportschiedsgericht gehen. Und das hat er alles irgendwie weggedrückt und hat sich heute diese Medaille geholt. Hoffentlich darf er sie behalten. Bronze für Owen

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1: Die Nachrichten mit Steffi Orbach. Guten Abend.
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1: In Aachen hat Weltreiterpräsident de Vos am Abend die Reit-WM eröffnet.
2: It is my great honor to officially declare the FEI World Championships Aachen 2026 open. Lasst die Meisterschaften beginnen. Vielen Dank.
1: Über die Eröffnungsfeier der Reit-WM berichtet Jörg Tegelhütter, WDR Sport.
3: Eine Königin, 65 Nationen und hunderte Pferde bildeten einen besonders eindrucksvollen Rahmen für die Eröffnung der Reitweltmeisterschaften, die nach 20 Jahren wieder nach Aachen zurückkehrten. Über 30.000 Menschen, unter ihnen die dänische Königin Mary, im nicht ganz ausverkauften Stadion verfolgten eine 90-minütige, äußerst lebendige Show, in der sich auch die 6 Disziplinen, in denen es in den nächsten 17 Tagen um Medaillen geht, präsentierten.
1: In Düren ermittelt die Polizei wegen einer Massenschlägerei vom Wochenende. Dort sollen 2 Familien aufeinander losgegangen sein. 8 Menschen wurden verletzt. Thomas Wenkert berichtet.
4: Die beiden Tatverdächtigen, ein 23-Jähriger aus Köln sowie ein 22-Jähriger aus Düren, sind mittlerweile wieder auf freiem Fuß. Beide sind deutsche Staatsangehörige. Nach Recherchen des WDR leben beide Familien in direkter Nachbarschaft. Schon am Samstagabend soll es zu einer Auseinandersetzung gekommen sein. Eine der Familien beschwerte sich über zu laute Musik bei einer Geburtstagsfeier. Ein klärendes Gespräch eskalierte dann am Sonntag. Videos in den sozialen Netzwerken zeigen mehr als 20 Personen, die unter anderem mit Äxten, Hammern und Schlagringen aufeinander losgehen.
1: Und das war auch noch wichtig. Der Deutsche Städtetag fordert, den Hitzeschutz im Grundgesetz zu verankern. Präsident Jung sagte dem Redaktionsnetzwerk Deutschland, dass Bund und Länder dann stärker in der Pflicht wären. Auf Sizilien spuckt der Vulkan Ätna weiter Asche und tausende Urlauber sitzen fest. Wegen der Aschewolken können weniger Flugzeuge starten und landen. Hammerwerfer Merlin Hummel hat bei der Leichtathletik-EM Silber geholt. Es ist die 3. Medaille für das deutsche Leichtathletik-Team. Wegen der Trockenheit werden in vielen Städten die Bäume gegossen, unter anderem in Euskirchen. Dort sind jetzt 4 Bewässerungsfahrzeuge im Einsatz. Vor allem den Birken geht es schlecht, sagt Jörg Gerres, der sich um die Bewässerung kümmert.
5: Für mich ist eine Katastrophe als Euskirchener, weil man sieht, früher die grünen Flächen, die waren so schön hier und mittlerweile durch die extreme Umwelt, wir kriegen kein Wasser mehr. Euskirchen ist irgendwie ein Regenarmutsgebiet geworden.
1: In Euskirchen werden insgesamt 700 Bäume gegossen. Die Stadt geht davon aus, dass sie noch mindestens 2 Wochen bewässern muss. Das war WDR aktuell. Das Wetter in Nordrhein-Westfalen. In der Nacht ist es klar. Die Tiefstwerte liegen zwischen 7 und 14 Grad. Morgen wieder viel Sonne. In Velbert bis 29, in Duisburg 30 und in Bonn bis 31 Grad. Es ist 23.03 Uhr.
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6: Auf der A1 Köln Richtung Dortmund ist die Ausfahrt Wuppertal-Langerfeld bis Mitternacht gesperrt. A3 Köln Richtung Oberhausen zwischen Leverkusen-Opladen und Solingen 3 Kilometer Stau an einer Baustelle. Auf der A30 Rheine Richtung Osnabrück ist die Ausfahrt Ibbenbüren bis 6 Uhr gesperrt. Die A45 Gießen Richtung Hagen ist zwischen Siegen Süd und Siegen nach einem Unfall gesperrt. Die A30 Bad Oeynhausen Richtung Osnabrück ist zwischen Melle West und Gessmold nach einem Unfall gesperrt.
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7: Mit Michael Reufsteck, hallo, vor Mitternacht auch noch mit Comedy von Rick Cavanian und ein Hit, 3 Stars. Ihr entscheidet, wie ein bekannter Kulthit heute Abend klingen wird und wer ihn singen wird. Zuerst Sabrina Carpenter und Espresso.
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0: Texas Hold'em von Beyoncé. Hier ist Pop, die Abendshow. Die Deutsche Bahn führt das betreute Fahren ein. Ab morgen sind Verbindungen buchbar für alleinreisende Kinder von 6 bis 14 Jahren, die dann unterwegs von pädagogisch geschultem Personal begleitet und altersgerecht beschäftigt werden. Luca Pollmeier aus dem Pop-Team, was kannst du uns darüber berichten?
1: Ja, das ist super. Sehr sogar.
0: Moment, das ist jetzt deine journalistisch fundierte Einschätzung?
1: Ja, ja.
0: Worauf basiert die?
1: Auf Erfahrung. Meine Mutter würde das sofort buchen.
0: Ah, musstest du in der Kindheit oft alleine reisen?
1: Nee, die wird schon mitfahren. Die will nur ihre Ruhe.
0: Ah ja, okay.

Dye My Hair ist von Alma. Aber von wem ist das, was wir als nächstes hören? Das legen wir jetzt in eure Hand. Das ist jetzt wieder die gemeinsame Entscheidung. Hier in NDR 2, MDR Jump, HR 3, Bremen 4, WDR 2, SR 1, RBB 888 und SWR 3. Wenn ihr über einen Hit zwischen drei verschiedenen Versionen entscheidet. How Will I Know ist ein Kulthit, einer der frühen Hits von Whitney Houston, hinter denen zwei Songschreiber steckten, George Merrill und Shannon Rubicam, die auch an andere Künstler Songs verkauft haben. An Whitney Houston gleich mehrere. I Wanna Dance With Somebody haben sie auch für sie geschrieben. Und einen Hit mussten sie irgendwann selber aufnehmen, Waiting for a Star to Fall, weil Whitney Houston ihn nicht haben wollte. Da haben sie ihn selbst gesungen, wurde ihr einziger Hit. Eine Aufnahme gibt es von ihnen aber auch von How Will I Know. Und das ist unsere Nummer 1. Sie nannten sich Boy Meets Girl.

How Will I Know, die Autoren selbst. Oder Start Nummer 2, die Version von David Guetta. Oder Start Nummer 3, Unplugged.

0: Drei ungewöhnliche Versionen. Eine davon wird gleich im Radio kommen und ihr entscheidet welche mit euren Stimmen. Jetzt live unter 07221 2011. Stimme Nummer 1. Hallo, wer bist du?
1: Hallo, Michael, hier ist der Olli aus Wölfingen.
0: Olli, was darf sein?
1: Die Nummer 1 ist
0: original. Das quasi Original. Genau, wenn die es geschrieben haben, ist es das heimliche Original. Okay, ist notiert. Vielen Dank. Tschüss, Olli. Stimme Nummer 2. Hallo, wer ist da?
2: Hallo, hier ist der Götz. Ich hätte gerne die Nummer 2, bitte.
0: Einmal David Guetta. Danke, Götz. Gute Fahrt. 07221 2011 spielen die Version, die zuerst drei Stimmen hat. Hier ist Michael Reufschreck. Wer ist da?
3: Hier ist der Timo. Hallo,
0: guten Abend. Timo, für wen stimmst du?
3: Für die 3, bitte.
0: Sam Smith. Okay, alles sehr ausgeglichen. 1:1:1. Vielen Dank. Fragen wir weiter. Wer ist da?
4: Hi, Simon. Simon, an wen? Ich bin gerade auf der B10 unterwegs.
0: Danke für den Anruf. Ja. An wen geht deine Stimme?
4: An die Nummer 1.
0: Boy Meets Girl. Okay, 2:1 für die. Vielen Dank auch dir. Wer spricht jetzt?
5: Ja, Markus hier. Hi.
0: Hallo Markus, was darf sein?
5: Ich nehme die 3, bitte.
0: Sam Smith. Okay, spannend. Vielen Dank. Wir haben 2 Stimmen für Boy Meets Girl, eine für David Guetta, 2 Stimmen für Sam Smith. Und wer ist am Telefon?
6: Hallo, ich bin die Sabine.
0: Sabine?
6: Ich bin die Nummer 2.
0: Die Nummer 2, David Guetta. Okay. Ja. Vielen Dank. Dann ist jetzt die Entscheidung zu vergeben. Wer auch immer du bist, hallo. Sag uns erst, wer du bist. Hallo? Ist jemand dran? Oh, dann ist das noch nicht die entscheidende Stimme. Aber dann kommt sie jetzt vielleicht jetzt. Wer spricht?
7: Hier ist der Jürgen. Hi.
0: Jürgen, was du sagst, gilt. Denn alle haben 2 Stimmen. Deine wird in jedem Fall die 3. sein. Aber für Boy Meets Girl, für David Guetta oder für Sam Smith?
7: Dann David Guetta.
0: Dann kommt er hier.

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1: In der Nacht ist es in ganz Nordrhein-Westfalen überwiegend klar, bei Tiefstwerten zwischen 14 und 7 Grad. Morgen scheint dann fast ungestört die Sonne und es wird warm bei 23 bis 32 Grad. Am Donnerstag bleibt es sonnig. Trockenheit und Waldbrandgefahr verschärfen sich bei 31 bis 33 Grad in Ostwestfalen-Lippe und 34 bis 36 Grad an Rhein und Ruhr.
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2: Auf der A1 Köln Richtung Dortmund ist die Ausfahrt Wuppertal-Langerfeld bis Mitternacht gesperrt. A3 Köln Richtung Oberhausen zwischen Leverkusen-Opladen und Solingen 3 Kilometer Stau an einer Baustelle. Auf der A4 Köln Richtung Aachen ist im Kreuz Köln-Gremberg die Verbindung zur A559 Richtung Deutz bis 5 Uhr früh gesperrt. Auf der A30 Rheine Richtung Osnabrück ist die Ausfahrt Ibbenbüren bis 6 Uhr gesperrt. Die A45 Gießen Richtung Hagen ist zwischen Siegen Süd und Siegen nach einem Unfall gesperrt. Die A30 Bad Oeynhausen Richtung Osnabrück ist zwischen Melle West und Gessmold nach einem Unfall gesperrt.
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0: Happy von Topic und Becky G. Das ist der aktuelle Hit in Pop der Abendshow. 23.41 Uhr, das ist der Zeitpunkt, bei dem viele an einem Abend hektisch auf ihr Handy gucken, weil sie merken, ich habe meine heutige Lektion in der Sprach-App noch gar nicht gemacht. Dabei braucht man sowas doch gar nicht, wenn man Rick Cavanian hat.
1: Ja, ich freue mich sehr, heute hier zu sein. Ich komme im Grunde direkt aus dem Urlaub. Ich war auf Ibiza. Ich bin sozusagen deutsch hingeflogen, zurück aber spanisch, und zwar mit der staatlich spanischen Iberia, mit der spanischen Fluglinie Iberia, oder wie der Muttersprachler auch gerne sagt, Iberia! Iberia! Die lieben ihre Fluglinie, die Spanier. Du, das ist nicht so wie in Deutschland. Lufthansa. Die lieben ihre Fluglinie. Und das Tolle an diesem kleinen Wörtchen Iberia, das habe ich wirklich auf meinem letzten Aufenthalt gelernt, dieses kleine Wörtchen Iberia, es ist gewissermaßen universell im Alltag einsetzbar. Ja, es funktioniert zum Beispiel als Begrüßungsfloskel.
2: Hey Pablo, Iberia, eh?
1: Funktioniert aber auch als Drohung.
2: Pablo, Iberia, eh?
1: Nein, wisst ihr was?

Stacey Orico und Stuck. Head and Heart von Joel Corey, M&EK als nächstes. Und dann die Popnacht mit Dennis Tienert. Das war's von mir, Michael Räufsteck. Wir kamen leider aber auch heute wieder zu ein paar Dingen nicht, die wir eigentlich noch vorhatten. Wie zum Beispiel den ersten Trailer für eine neue Kuppelshow für Schaltgetriebe. Dann hatten wir noch vor, einen Haushaltstipp, auf welcher Ebene im Kühlschrank sollten Uranbrennstäbe aufbewahrt werden. Und welcher Dresscode gilt für Rauhaardackel mit Kundenkontakt? Naja, vielleicht beim nächsten Mal. Gute Nacht.

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1: Die Nachrichten mit Marion Köhlis. Guten Abend.
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1: In der syrischen Hauptstadt Damaskus haben viele Menschen das Todesurteil gegen den früheren Machthaber Assad bejubelt. Das Urteil dürfte nur symbolischen Charakter haben. Assad lebt seit seinem Sturz vor 1,5 Jahren im Exil in Russland. Ramin Sina ordnet das Todesurteil gegen Assad ein.
2: Mein Eindruck ist, dass viele Syrerinnen und Syrer gerne drüber hinweggeschaut haben, dass dieses Verfahren doch einige Schwächen hat. Einmal steht im syrischen Gesetzbuch kein Gesetz, das klar regelt, wie man eigentlich Verbrechen gegen die Menschlichkeit bestraft. Und zweitens kann man sicherlich auch ein Fragezeichen hintersetzen, wie unvoreingenommen der Richter denn überhaupt war. Er war selber 2013 zum Tode verurteilt worden in Abwesenheit, weil er damals zur Opposition übergelaufen war. Gegen Assad, da ist sicherlich der Beigeschmack von Rache. Das wird den meisten Syrerinnen und Syrern aber herzlich egal gewesen sein.
1: Spotify reagiert offenbar auf Beschwerden über zu viel Musik, die mit KI generiert wurde. Ab Mitte September sollen solche Profile gekennzeichnet werden mit AI-Persona. Mehr von Simon Lanzerath.
3: Spotify wird seit Monaten mit KI-Songs überschwemmt. Nutzer können dabei nicht immer direkt sehen, dass hinter der Musik kein realer Künstler steckt. Viele Musikerinnen und Musiker kritisieren außerdem, dass sie durch KI finanzielle Nachteile haben und einige befürchten, komplett verdrängt zu werden. Spotify will in Zukunft bei Profilen nachfragen, ob ein realer Mensch dahinter steht oder KI. Die Plattform will auch gezielt Profile überprüfen, von denen besonders viel Musik gestreamt wird.
1: Und das ist gerade auch Thema. In NRW ist weiter unklar, ob es beim vorgezogenen Kohleausstieg 2030 bleibt. Nach WDR-Informationen verzögert sich die Entscheidung darüber um mindestens ein halbes Jahr. In Düren ermittelt die Polizei nach einer Massenschlägerei mit 8 Verletzten, zu der es am Wochenende gekommen ist. Dort sollen 2 Familien unter anderem mit Hammern, Schlagringen und Äxten aufeinander losgegangen sein. Die Reit-WM in Aachen wurde jetzt auch offiziell mit einer Stadionfeier eröffnet. Das deutsche Dressurteam liegt nach den ersten Runden in Führung und könnte heute, am Mittwoch, Gold holen. In Meerbusch ist eine Frau beim Versuch, ihren Hund zu retten, selbst in Not geraten. Das Tier war in einem Sumpfgebiet in der Nähe des Rheins eingesunken. Die Frau konnte den Hund befreien, sank dann aber selbst ein. Ihre Begleiterin rief daraufhin die Feuerwehr. Als die Rettungskräfte eintrafen, war die Frau schon bis zur Hüfte im Schlamm eingesunken. Mit einer Bandschlinge und einem Brett gelang es den Rettern dann, die Frau wieder zu befreien. Das war WDR aktuell. Und das Wetter in Nordrhein-Westfalen. In der Nacht trocken, es kühlt auf 14 bis 7 Grad ab. Morgen wird sonnig und trocken und auch noch wärmer. In Waldbröl 29 Grad und in Essen 30 Grad. Es ist 0:03 Uhr.
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4: Auf der A4 Köln Richtung Aachen ist im Kreuz Köln-Gremberg die Verbindung zur A559 Richtung Deutz bis 5 Uhr früh gesperrt. Auf der A44 Dortmund Richtung Kassel ist die Ausfahrt Zierenberg bis 5 Uhr gesperrt. Die A45 Gießen Richtung Hagen ist zwischen Siegen Süd und Siegen nach einem Unfall gesperrt. Die A30 Bad Oeynhausen Richtung Osnabrück ist zwischen Melle West und Gesmold nach einem Unfall gesperrt.
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0: Robin Schulz.
1: Tom Walker. Sun Will Shine. Der Patrick aus Leuenstockhausen in Hessen ist es, glaube ich. Der fragt hier gerade ins Studio an die 07221211. Hi Dennis, schließt du auch während der Woche die Popnacht auf und wieder ab oder nur am Wochenende? Was für eine Frage! Mit mir wird immer auf und abgeschlossen, denn nur dann ist es doch eine echte Popnacht. Das ist doch die eiserne Regel, in der alles unter uns bleibt. Darum kommt herein, nehmt euch ein kühles Getränk zur Hand, macht's euch bequem. Da hinten, da habe ich so ein extra ein Regal heute aufgebaut. Das habe ich heute noch im Baumarkt gekauft. Mit ganz viel Kreide. Ja? Nehmt euch alle da mal ein Stück, damit eure Stimmchen gleich weich sind. Wir müssen nämlich direkt ein Ständchen singen.
2: Ja, hallo, guten Morgen, Dennis. Hier ist der Götz. Ich bin mit LKW unterwegs.
1: Hi, Götz.
2: Und ich wollte fragen, ob es möglich ist, dass ihr meinen lieben Kollegen Mike, der ist auch mit LKW unterwegs in Braunschweig,
1: ja,
2: der hat heute seinen 50. Geburtstag. Ich könnte ihn zwar auch am Handy anrufen, aber so würde er sich wesentlich mehr freuen,
1: ja,
2: wenn ihr übers Radio einen Geburtstagsgruß bekommen könnte, weil ich weiß ganz genau, dass der auch WDR 2 jetzt hört. Also es wäre super, wenn das klappen würde. Recht herzlichen Dank im Voraus, Dennis.
1: Ich würde sagen, das hat geklappt. Da muss ich ja gar nicht mehr viel machen, außer vielleicht...
3: Zum Geburtstag.
1: Ja. Mike, alles Gute zum 50. von der ganzen Popnacht und Community. Schön, dass du unter uns bist. Und feier schön den Runden heute. Ich hoffe, du hast ganz viele liebe Menschen um dich herum. Götz ist ja offensichtlich nicht bei dir. Nun, und ich würde dir gerne den nächsten Song widmen, auch zum Geburtstag. Aber da muss ich mal ganz kurz Realtalk machen. Taylor Swift hat ja gerade diesen Song hier draußen, der jetzt gleich kommen wird. Und ich bin kein Swiftie, ja. Aber es gibt sehr viele Songs, die ich von Taylor Swift auch persönlich sehr mag. Ich kenne jetzt nicht alle, aber ich würde behaupten, das hier ist einer ihrer langweiligsten. Aber gut, es gibt auch viele Fans.

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1: Die Popnacht hier um 0.21 Uhr und Stefan fragt hier gerade, hallo im Studio, habt ihr denn eigentlich noch das flüchtige Geburtstagsständchen? Das habe ich ja schon lange nicht mehr bei euch gehört und hätte so wunderbar zum Geburtstag gepasst. Ja, Stefan, nee, das ist gesperrt. Das darf ich nicht benutzen. Das darf nur ein Moderator hier benutzen. Ich glaube, es war seine Idee. Und da steht auch ganz dick der Name dran. Ausschließlich und dann ganz viele Ausrufezeichen. Deswegen darf ich das leider nicht machen. Aber das war doch auch schön, oder? Das war ja viel länger und viel mehr, was wir hier gerade gehört haben. Nun, übrigens auch alle anderen, die heute Geburtstag haben, ne? Happy Birthday. Ist nicht nur Mike gemeint heute mit seinem 50. Auch ihr sollt natürlich einen tollen Tag haben. Und ich bin ein bisschen... Ach, guck mal da, direkt... Ich drehe den Kopf und der Falschfahrer kommt rein hier auf dem Verkehrsmonitor. Achtung, Falschfahrer auf der B42 Bonn-Koblenz zwischen Kreuz Bonn-Ost und Königswinter kommt euch ein Falschfahrer entgegen. Fahrt äußerst rechts, nicht überholen. Auf der B42 Bonn-Koblenz zwischen Kreuz Bonn-Ost und Königswinter ist ein Falschfahrer unterwegs. Vorsicht hier in beiden Richtungen. Ich wollte eigentlich mit euch eine kleine Höreraktion machen, euch was fragen. Dazu hätte ich jetzt ein Geräusch gebraucht, denn ich möchte euch nach dem Nachtgeräusch fragen, was euch heute Nacht begleitet. Irgendein Geräusch, was die ganze Zeit da ist, da wo ihr gerade seid. Und das ist mir deswegen eingefallen, weil wir hier im Studio, in diesem Kellerstudio, haben wir so eine alte, das ist so alt gebaut hier mit so Doppeltüren. Ja, wir haben quasi so eine Schleuse, wenn man hier reinkommt ins Studio. Und irgendwie herrscht hier Unter- oder Überdruck, keine Ahnung. Jedenfalls, wenn eine der beiden Türen dieser Schleuse nicht richtig zu ist, dann rauscht es richtig laut unter der Tür durch. Also man hört da wirklich ein Windgeräusch. Und das wollte ich euch heute aufnehmen. Das ist schon seit Wochen so, immer in diesem Studio. Und ausgerechnet jetzt, wo ich es für die Sendung gebraucht hätte, ist es weg. Aber ich habe hier in unserem Soundarchiv was gefunden, was so ähnlich klingt. Ungefähr so müsst ihr euch das vorstellen. Ja, und wenn ich nicht hier während der Moderation immer so Hintergrundmusik hätte, dann würdet ihr das die ganze Zeit im Hintergrund hören. Das ist eine Fehlkonstruktion. Ich weiß nicht, wer sich das überlegt hat, aber dieses Studio ist auch schon von irgendwann aus den 60er Jahren. Also vielleicht. Nun. Aber jetzt wisst ihr ja, worüber ich mit euch reden möchte. Nämlich über euer Nachtgeräusch. Welches Geräusch begleitet euch denn heute Nacht? Wenn ihr ein Smartphone habt, dann habt ihr ja da die Möglichkeit, in der Regel auch eine Sprachnachricht aufzunehmen. Und wenn ihr dieses Geräusch irgendwie einfangen könnt, dann schickt das doch gerne mal rüber an die 07221 2011. Was ist euer Nachtgeräusch? Wenn sie es nicht aufnehmen lässt, dann könnt ihr das auch gerne einfach erzählen.

0: Gleich ist es 0.30 Uhr.
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2: Heute Nacht ist es in ganz Nordrhein-Westfalen überwiegend klar, bei Tiefstwerten zwischen 14 und 7 Grad. Tagsüber scheint dann fast ungestört die Sonne und es wird warm bei 23 bis 32 Grad. Am Donnerstag bleibt es sonnig. Trockenheit und Waldbrandgefahr verschärfen sich bei 31 bis 33 Grad in Ostwestfalen-Lippe und 34 bis 36 Grad an Rhein und Ruhr.
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3: Auf der A4 Köln Richtung Aachen ist im Kreuz Köln-Gremberg die Verbindung zur A559 Richtung Deutz bis 5 Uhr früh gesperrt. Auf der A30 Rheine Richtung Osnabrück ist die Ausfahrt Ibbenbüren bis 6 Uhr gesperrt. Auf der A44 Dortmund Richtung Kassel ist die Ausfahrt Zierenberg bis 5 Uhr gesperrt.
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0: Hier ist die Popnacht, wie immer mit Liebe gemacht von SWR3 mit unseren Brüdern und Schwestern von Bremen 4, HR3, MDR Jump, NDR 2, RBB 888, SR1, WDR 2 und Dennis Tienert. Hi.

0: am frühen Mittwoch. Was ist euer Nachtgeräusch? Welches Geräusch begleitet euch gerade vorm Radio, abgesehen vom Radio? Gibt es irgendwas, was ihr die ganze Nacht immer um euch rum habt? Von Nils kommt hier was ganz Gruseliges. Das klingt wild. Bei dem hört sich das gerade so an. Schreibt auch dazu, was es ist. Das ist mein Server-Rack mit etwas schlecht gedämpften Festplatten. Die machen immer so Holpergeräusche. Oh Gott. So, dann Manfred hat sich auch noch gemeldet. Ja, der 0722-2011 mit einer Sprachi.
1: Hallo, hier ist Manfred, der Taxifahrer aus Braunschweig. Mein liebstes Nachtgeräusch ist, wenn ich die Raumstation ISS alle, weiß ich nicht, Stunde oder so, lautlos über Braunschweig dahingleiten sehe und der Lichtpunkt verschwindet irgendwann. Einfach still und schön.
0: Ja, Stille kann auch ein schönes Geräusch sein, ne, Ute?
2: Ja.
0: Bei euch sieht das aber anders aus. Du bist mit deinem Mann in Savannah in Georgia, gerade im Urlaub. Geburtstagsreisende, hat er dir geschenkt, der Liebe?
2: Genau.
0: Eigentlich kommt er aus NRW in Datteln. Und was ist euer Nachtgeräusch?
2: Ja, das ist hier diese Superpower-Klimaanlage.
0: Also die es in den USA ja überall gibt, ne?
2: Ja.
0: Da gibt es keinen ruhigen Schlaf.
2: Nein. Aber die haben auch mit den Klimaanlagen in Deutschland nicht viel zu tun.
0: Hört man die gerade? Kannst du es mal vorführen?
2: Nee, jetzt ist sie gerade wieder runtergefahren. Die hat so eine Automatik und die fährt runter, aber man dreht sich nachts schon um, wenn die plötzlich hochfährt. Ja.
0: Und ihr könnt da nichts gegen tun? Die lässt sich nicht ausschalten? Nein.
2: Ja gut, die lässt sich ausschalten, aber hier sind Bulle 35 heiß. Grad, ja. Gefühlte 42 mit der Luftfeuchtigkeit, ja. Das ist nicht schön.
0: Was ist eure Lösung dann? Dauerschlafmangel?
2: Wir lassen sie an. Okay. Also dann wirst du eben kurz wach und drehst sie wieder um.
0: Na gut. Ja schön, und dann sitzt ihr da auf dem Hotelzimmer, gut klimatisiert und spielt ein bisschen Karten oder was macht ihr da?
2: Genau, wir spielen gerade Rummy.
0: Okay, dann wollen wir euch nicht weiter stören. Und grüßen mal schön in die USA.
2: Prima.
0: Toll, dass ihr da seid.

Entwarnung aus dem Verkehrszentrum auf der B42 Bonn-Koblenz. Kein Falschfahrer mehr zwischen Kreuz Bonn-Ost und Königswinter. Dafür kommt gerade rein Vorsicht auf der A7 Hamburg Richtung Hannover. Zwischen Thieshope und Garlstorf steht ein defekter LKW. Gute Fahrt.

0: Das ist das Nachtgeräusch von Popnachthörer Kai. Das ist der Motor meines Begleitfahrzeugs. Er ist offensichtlich mit schwerem Gerät durch die Nacht unterwegs. Ganz anders sieht das aus bei Andreas aus Berlin, beziehungsweise hört sich an. Du bist an dem E-LKW unterwegs, ne?
1: Richtig.
0: Wie klingt der denn? Gar nicht?
1: Na doch, wie eine S-Bahn, wenn er bremst oder wenn er Gas gibt.
0: Okay.
1: Aber ich krieg's jetzt gerade bei den Windgeräuschen hier auch nicht hin.
0: Ja, das E-LKW finde ich total spannend. Wie weit kommst du denn mit dem Ding?
1: Also 500 Kilometer sind ohne Aufladen drin.
0: Wirklich?
1: Und das ist aber jede Nacht 650. Ordentlich.
0: Und wie schnell lädt so ein Ding wieder, wenn du damit an die Ladesäule fährst? Brauchst du dann da 2 Stunden, oder?
1: Nee, ich habe jetzt in einer halben Stunde geladen, eben von, lass mich nachdenken, von 38% auf 70.
0: Okay, das geht. Und dann kommst du damit wieder, wie weit?
1: Ja, damit komme ich wieder bis nach Berlin zurück, also 320 Kilometer locker, weil wir wiegen jetzt hier 42 Tonnen.
0: Und natürlich deutlich günstiger, ne, im Vergleich zum Sprit.
1: Das habe ich nichts mit zu tun, das macht mein Chef, aber das ist wohl... Okay. Erheblich günstiger, ja.
0: Hast du irgendwelche Nachteile? Also, das weißt du, dein Chef hat dir das jetzt ja quasi vorgesetzt und bist vorher wahrscheinlich jahrelang Verbrenner gefahren. Hast du jetzt an diesem Elektroteil irgendwelche Nachteile entdeckt?
1: Der einzige Nachteil ist eigentlich das Aufladen. Weil du kannst nicht wie an der Tankstelle mal schnell ranfahren, den Rüssel drin halten, 10 Minuten tanken und dann weiterfahren. Das ist nicht.
0: Das heißt, du würdest lieber doch wieder Verbrenner fahren?
1: Nein.
0: Nein?
1: Nein.
0: Warum nicht?
1: Warum nicht? Weil ich habe mich an das Auto gewöhnt, kann ich dir genau sagen. du hast die Performance sofort auf der Straße.
0: Ja.
1: Du hast kein Getriebe, du hast keine Kardanwelle, du hast kein Differential, du hast keine Kupplung. Du hast 2 Elektromotoren, die direkt an der Achse sind und direkt auf die Straße die Kraft übertragen.
0: Und das macht deutlich mehr Spaß als mit so einem Verbrenner-LKW, oder?
1: Und du hast hier Kraft ohne Ende.
0: Aha.
1: 15.500 Newtonmeter für die Kollegen, die das, sich ein bisschen damit auskennen, kann ich abrufen mit 830 PS.
0: Nicht schlecht. Ja, cool.
1: Der geht die Berge hoch, da weinen einige Kollegen, die mit ihren Dieseln, mit den großen V8-Motoren früher die Könige der Berge waren. Ist vorbei.
0: Den winkst du freundlich zu.
1: Ja, den kann ich Taschentücher erreichen, weil die weinen teilweise.
0: Andrea.
1: Also ich möchte nichts anderes mehr fahren.
0: Super. Dann gleite weiterhin so fröhlich durch die Nacht, ja? Genieß die Power.
1: Ich guck mal, ob ich noch ein Geräusch für dich finde und schick dir das mal rüber.
0: Ja, wäre cool, wenn wir das auch noch hören könnten. Mach das gerne. 0722211. Andreas, gute Nacht.
1: Danke dir.
0: Ciao.
1: Ciao.

0: 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Es ist 1 Uhr.
1: Die Nachrichten mit Marion Köhlis. Guten Morgen.
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1: In Syrien haben in der Hauptstadt Damaskus viele Menschen das Todesurteil gegen den früheren Machthaber Assad gefeiert. Das Urteil hat vorrangig symbolischen Charakter. Assad war vor mehr als 1,5 Jahren gestürzt worden. Er floh ins Exil nach Russland. In Aachen hat Weltreiterpräsident De Vos am Abend die Reit-WM eröffnet.
2: It is my great honor to officially declare the FEI World Championships Aachen 2026 open. Lass die Meisterschaften beginnen. Vielen Dank.
1: Über die Eröffnungsfeier der Reit-WM berichtet Jörg Tegelhütter, WDR Sport.
3: Eine Königin, 65 Nationen und hunderte Pferde bildeten einen besonders eindrucksvollen Rahmen für die Eröffnung der Reitweltmeisterschaften, die nach 20 Jahren wieder nach Aachen zurückkehrten. Über 30.000 Menschen, unter ihnen die dänische Königin Mary, im nicht ganz ausverkauften Stadion verfolgten eine 90-minütige, äußerst lebendige Show, in der sich auch die 6 Disziplinen, in denen es in den nächsten 17 Tagen um Medaillen geht, präsentierten.
1: Und das sind weitere Themen. In Kolumbien ist die Zahl der Todesopfer nach dem Erdbeben gestiegen, laut Behörden auf mindestens 180. In Bielefeld hat die Polizei am Nachmittag einen Mann erschossen, der bewaffnet auf die Beamten zugegangen sein soll. Zu den Hintergründen ermittelt die Polizei aus Münster. Nach 25 Jahren wird es wieder, nach DFB-Angaben, Stehplätze bei Spielen der deutschen Fußballnationalmannschaft geben. Die günstigeren Tickets soll es schon beim Nations League-Spiel Deutschland gegen Griechenland am 27. August in Augsburg geben. Bei der Leichtathletik-EM in Birmingham hat Owen Ansah die Bronzemedaille gewonnen. Er ist der erste deutsche Sprinter seit 40 Jahren, der eine Medaille über 100 Meter holt. Schon vorher hatte sich Hammerwerfer Merlin Hummel Silber gesichert. Mehr von Martin Ruschitz.
4: Ansah hält dem enormen Druck stand und liefert in Birmingham die sportliche Antwort auf die Schlagzeilen rund um seine nicht abgegebene Dopingprobe. Silber gab es im Hammerwurf, Vize-Weltmeister Merlin Hummel ist jetzt auch Vize-Europameister. Nach Problemen in der Vorbereitung und in der Quali musste Hummel auch im Finale lange kämpfen. Dann im 5. Versuch 81,30 Meter. Der Silberwurf. An Benze Halasch führte an diesem Abend allerdings kein Weg vorbei. Der Ungar warf den Hammer auf 84,25 Meter, Weltjahresbestleistung und Gold. Auch der zweite deutsche Hammerwerfer überzeugte. Sören Klose kam auf einen sehr guten 6. Platz.
1: Und das war WDR aktuell. Und das Wetter in Nordrhein-Westfalen. In der Nacht trocken. Es kühlt auf 14 bis 7 Grad ab. Morgen wird es dann wieder sonnig und noch wärmer. In Wermelskirchen 29 Grad. In Gelsenkirchen 30 Grad und in Erftstadt sind 31 Grad drin. Und auch am Donnerstag bleibt es sonnig, Trockenheit und Waldbrandgefahr verschärfen sich dann.
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5: Auf der A4 Köln Richtung Aachen ist im Kreuz Köln-Gremberg die Verbindung zur A559 Richtung Deutz bis 5 Uhr früh gesperrt. Auf der A30 Rheine Richtung Osnabrück ist die Ausfahrt Ibbenbüren bis 6 Uhr gesperrt. Auf der A44 Dortmund Richtung Kassel ist die Ausfahrt Zierenberg bis 5 Uhr gesperrt.
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6: Mit Dennis Tienert, hallo Deutschland, hallo Welt. Andreas aus Berlin hat noch sein Nachtgeräusch nachgeliefert. Wir wollten ja noch hören, wie so ein E-LKW klingt. So. Jetzt wissen wir's. Und in 20 Minuten wissen wir auch, ob das Chartroulette es heute Nacht gut mit uns gemeint hat. Geht los nach Aura Dione und Harry Styles. Ich hoffe, eure Handys sind geladen. Die brauchen wir gleich wieder.
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0: Ob wir wohl heute Glück haben? Werden wir heute beschenkt?
1: Chartroulette.
0: Wir wollen es einfach mal hoffen. Ein Zufallssong der deutschen Chartgeschichte wird uns jetzt wieder überraschen. Und nicht so ganz zufällig. Wir können dem Glück ein bisschen auf die Sprünge helfen, wenn ihr die richtigen Zahlen schickt. Das ist das, was wir natürlich deswegen auch machen, damit wir alle gemeinsam dran schuld sind, damit sich keiner aus der Verantwortung stehlen kann. Ne? Weil sonst könnte ich könnte jetzt ja hier random selber irgendwelche Zahlen auslosen. Aber nein, das machen wir schön zusammen. Jeder soll einen Anteil daran haben, an dem, was hier gleich passiert. Dann kann sich auch keiner beschweren am Ende. Für alle, die neu sind, muss ich es ja immer noch dazu sagen, wir bauen uns jetzt ein Zufallsdatum zusammen mit eurer Hilfe. So ein Datum hat ja Tag, Monat, Jahr, ne? Das sind schon mal drei Zahlen. Und diese drei Zahlen sammle ich jeweils innerhalb der nächsten drei Songs ein. Also im ersten Song brauche ich die Zahl für den Tag, im zweiten die für den Monat und im dritten dann für das Jahr, aus dem der Song sein soll, den wir zufällig ziehen. Und danach spiele ich noch einen vierten Song, da brauche ich dann noch eine Chartplatzierung. Aber ich führe euch da wie immer sicher durch. Ihr müsst nicht viel denken, ja, das ist alles nachtfreundlich. Wir legen los. Jetzt eine Zahl für den Tag bitte rüberschicken, per WhatsApp oder Signal an die 07221 2011. Also eine Zahl von 1 bis 31, während Wiz the MC läuft hier mit Show Me Love in der Popnacht. Auf geht's.

So. Jetzt müsst ihr kurz umdenken. Jetzt brauche ich eine Zahl von 1 bis 12 von euch. Oder ihr schreibt es auch gerne aus, wenn ihr wach genug seid. Euer Lieblingsmonat jetzt bitte rüberschicken an die 07221 2011.

Jetzt bitte die Jahreszahl, aus dem ihr euch den Song wünscht, der gleich bei unserem Chartroulette gezogen wird. Alles von 1980 bis heute ist erlaubt. Schickt euer Lieblingsmusik ja jetzt rüber an die 07221 2011.

Und die letzte Zahl von euch jetzt bitte, die Chartplatzierung. Eine Zahl von 1 bis 10. Sucht euch was aus und schickt es rüber an die 07221 2011 hier in der Popnacht.

Eilmeldung aus dem Verkehrszentrum. Achtung, Falschfahrer auf der A565 Meckenheim-Bonn zwischen Bonn-Poppelsdorf und Bonn-Endenich. Kommt euch ein Falschfahrer entgegen. Fahrt äußerst rechts, nicht überholen. Auf der A565 Meckenheim-Bonn zwischen Bonn-Poppelsdorf und Bonn-Endenich ist ein Falschfahrer unterwegs. Vorsicht hier in beiden Richtungen.

Ihr habt Bock. Ihr liebt den Thrill, ich sehe das schon. Ganz viele Zahlen sind hier reingekommen, die letzten vier Songs. Ich bilde mir ein mehr als sonst. Ihr habt richtig Bock aufs Chartroulette heute. Mal gucken, ob das belohnt wird. Ich habe wieder das ganze Postfach voll Zahlen jetzt hier. Und wir machen es wie immer. Solange die Kugel rollt, dreht sich der Mauszeiger blind durchs Postfach. Ich habe die Augen dabei auch zu. Fällt die Kugel, bleibt der Zeiger stehen. Und das ist unsere Auswahl. Unumstößlich. Wir beginnen mit dem Tag. Und es trifft Hendrik. Tag 5. Im Monat 7. Juli. Kommt von Olu. Jetzt ziehen wir das Jahr. Und es geht zurück in die 80er. Entscheidet Paul. 1985. 5. Juli 1985. Jetzt noch die Chartplatzierung. Wir sind in den Top 10, wie immer, und landen. Absender ist lustig, alter Sack. Sagt die 6. Was war am 5. Juli 1985 auf Platz 6 der deutschen Singlecharts? Oh, das ist aber schön. Da freue ich mich doch sehr. Ich sage nur Italo-Pop. Habt ihr schon eine Idee? Ich suche es euch schnell raus. Na, vertippt. Ihr wisst das doch. Einer der Songs von Italo-Pop aus den 80ern. Baltimora, Tarzan Boy. Unser Chartroulette heute hier in der Popnacht.

Noch ein Falschfahrer, Achtung, auf der B313 Plochingen-Reutlingen zwischen Köngen und Nürtingen kommt euch ein Falschfahrer entgegen. Äußerst rechts fahren, nicht überholen. Auf der B313 Plochingen-Reutlingen zwischen Köngen und Nürtingen ist ein Falschfahrer unterwegs. Vorsicht in beiden Richtungen.

0: Bananenboy geht immer. Mein Top-Nachthörer Flo, brav war das Chartroulette heute. Einer der prägendsten Italo-Disco-Sommerhits aus den 80ern. Leider gab es von Baltimora ja nicht mehr viel mehr. Ein One-Hit-Wonder. Dafür aber 23 Wochen insgesamt in den deutschen Singlecharts. Höchste Platzierung 3. Das war immerhin 2 Wochen lang.
1: Guck mal.
0: Morgen machen wir es wieder. Kurz nach 1 hier das Chartroulette in der Popnacht.
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1: Es ist 1.31 Uhr.
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2: Heute Nacht ist es in ganz Nordrhein-Westfalen überwiegend klar, bei Tiefstwerten zwischen 14 und 7 Grad. Tagsüber scheint dann fast ungestört die Sonne und es wird warm bei 23 bis 32 Grad. Am Donnerstag bleibt es sonnig. Trockenheit und Waldbrandgefahr verschärfen sich bei 31 bis 33 Grad in Ostwestfalen-Lippe und 34 bis 36 Grad an Rhein und Ruhr.
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3: Auf der A4 Köln Richtung Aachen ist im Kreuz Köln-Gremberg die Verbindung zur A559 Richtung Deutz bis 5 Uhr früh gesperrt. Auf der A30 Rheine Richtung Osnabrück ist die Ausfahrt Ibbenbüren bis 6 Uhr gesperrt. Auf der A44 Dortmund Richtung Kassel ist die Ausfahrt Zierenberg bis 5 Uhr gesperrt.
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1: Oh, ich glaube, jetzt habe ich dieses Verkehrsding da durcheinander gebracht. Oder ich mache nochmal aus und mache nochmal an. Wir müssen nämlich noch was ergänzen. Einen Falschfahrer gibt's ja noch auf der B313 Plochingen-Reutlingen. Zwischen Köngen und Nürtingen kommt euch ein Falschfahrer entgegen. Äußerst rechts fahren, nicht überholen, weiterhin auf der B313. Plochingen-Reutlingen zwischen Köngen und Nürtingen in beiden Richtungen vorsichtig fahren. Hier ein Falschfahrer. So, kommt alle heil und sicher an. 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Hi.
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0: Dennis, spielst du heute auch wieder Deutschland Dart? Was ist das denn für eine Frage, Markus aus Kiel, Schleswig-Holstein? Hallo?
1: Ja. Ja,
0: das war da. Nicht ernst gemeint, die Frage, oder? Du weißt doch, dass wir das immer spielen, wenn wir uns hier nachts treffen.
1: Ach, das ist gut, ja.
0: Ja. Und was ich sehr toll finde, ist, du hast es ja nicht gefragt, einfach nur um unterhalten zu werden, sondern du wolltest was beisteuern. Du hattest selber eine Idee für ein mögliches Ziel des Dart-Files, ne?
1: Ja.
0: Können wir jetzt leider nicht drüber reden. Das heben wir uns auf, weil ich fand das gar nicht so schlecht. Aber ich finde es sehr gut, dass es mittlerweile so echt so viele Leute gibt, die mir so Sachen schicken hier. Das ist ein Zeichen dafür, dass das Spiel sehr gut läuft, sage ich mal. Aber du kannst, weißt du, dafür, dass du jetzt quasi die Arbeit gemacht hast, mir so einen Vorschlag zu schicken, darfst du jetzt bei dem Aufruf dabei sein. Wir werfen jetzt den Pfeil. Ja, wieder auf unsere imaginäre Deutschlandkarte.
1: Ja.
0: Da steckt da. Einfach drin. Und du weißt, was jetzt noch kommt?
1: Ja.
0: Was denn?
1: Welche Region oder wo könnte er in Deutschland sein?
0: Naja, das frage ich ja gleich. Natürlich. Also erstmal nochmal alle ins Boot holen. Ne? Wir suchen nicht irgendeinen Ort in der Regel, sondern eine ganz bestimmte Sache. Also wir suchen keinen Ortsnamen, sondern eine bestimmte Sache. Eine besondere Einzigartigkeit, die wir in Deutschland jetzt getroffen haben, sage ich immer. Was aber natürlich jetzt ganz wichtig ist, es gibt jetzt noch einen Tipp.
1: Ja,
0: und der Tipp und heute ist viel Wasser.
1: Ja.
0: Viel richtig. Wasser. Möchtest du direkt schon anfangen zu fragen mal? Soll ich dir die erste Runde spendieren? Du weißt ja, ne, du darfst Ja-Nein-Fragen stellen. Wenn du drei Neins hast, dann ist der nächste dran.
1: Ja.
0: Dann schieß mal.
1: Frage 1 ist, befindet sich das im nördlichen Raum Deutschland?
0: Nein. Ich gehe mal davon aus, du dachtest so an Nordsee oder Ostsee?
1: Ja.
0: Nein. Das ist es nicht.
1: Gut. Dann geht das um eine Sache. Oh, wie soll ich fragen? Das ist... Wie soll ich das mal fragen? Fragen mit...
0: Viel Wasser. Aber du musst doch nicht. Ich meine, wir haben das jetzt nicht abgesprochen. Wenn du überfordert bist und dich erstmal sortieren möchtest, dann lass mal einfach die Nächsten.
1: Ja, wir machen den nächsten.
0: Machen wir so, oder? Wer möchte weiterfragen? Viel Wasser ist das, was wir wissen. Und die Vorarbeit von Markus hat uns jetzt schon mal gesagt, dass wir nicht im Norden Deutschlands unterwegs sind. Wo könnte unser Deutschland-Pfeil stecken? Ihr dürft so lange fragen, ja, nein fragen, bis ihr drei Neins habt. Dann ist der nächste dran. 07221 2011. Mach's gut, Markus. Ciao.

Entwarnung aus dem Verkehrszentrum auf der A565 Meckenheim-Bonn. Kein Falschfahrer mehr zwischen Bonn-Poppelsdorf und Bonn-Endenich. Kommt gut an mit der Popnacht.

0: 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Es ist 2 Uhr.
1: Die Nachrichten mit Marion Köhlis. Guten Morgen.
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1: In Europa und anderen Teilen der Welt ist heute eine Sonnenfinsternis zu sehen. In Deutschland wird die Sonne etwa zwischen 19 und 21 Uhr zu fast 90% verdeckt sein. In großen Teilen Spaniens wird es zum ersten Mal seit mehr als 100 Jahren wieder eine totale Sonnenfinsternis geben. Spaniens Behörden machen sich wegen der Hitzewelle im Land Sorgen. Christian Sachsinger berichtet.
2: Wegen der Mischung aus Hitze und Trockenheit ist die Waldbrandgefahr in Spanien derzeit in vielen Gegenden extrem hoch. Die Behörden haben insgesamt rund 500 offizielle Aussichtspunkte benannt, mit guten Zufahrtswegen, ausreichend Parkplätzen und medizinischer Versorgung in Reichweite. Über 30.000 Polizisten und Soldaten sind in ganz Spanien im Einsatz, um die Vorschriften rund um die Sonnenfinsternis zu überwachen.